0: Grund sind satirische Darstellungen des russischen Präsidenten Putin und des Ukraine-Krieges bei Karnevalsumzügen. Unklar ist bislang, wer die Revision beantragt hat. Tilly selbst erklärte, er sei über das Verfahren nicht informiert worden. Das Bundesverfassungsgericht befasst sich heute mit einer umstrittenen Regelung für Fernsehanschlüsse in Mietwohnungen. Hintergrund ist die Abschaffung des sogenannten Nebenkostenprivilegs. Seitdem können Vermieter ältere Verträge mit Kabelanbietern leichter kündigen. Mehrere Telekommunikationsunternehmen halten das für verfassungswidrig und haben geklagt. Eine Entscheidung aus Karlsruhe wird allerdings erst in einigen Monaten erwartet. Die deutschen Fußballerinnen bestreiten heute ihr letztes Spiel in der WM-Qualifikation. Gegner ist Slowenien. Das Ticket für die Weltmeisterschaft 2027 in Brasilien hat das Team bereits sicher. Trotzdem will die Mannschaft von Bundestrainer Wück die Qualifikation mit einem weiteren Sieg abschließen. Anpfiff ist um 18 Uhr.
1: Deutschlandwetter.
0: In den kommenden Stunden meist stark bewölkt und von West nach Ost durchziehender, schauerartig verstärkter, teils gewittriger Regen. Tiefstwerte 17 bis 12 Grad, in den westlichen Mittelgebirgen bis 8 Grad. Am Dienstag wechselnd bewölkt, vor allem im Norden Schauer und einzelne Gewitter. Vom Süden bis in die östliche Mitte gebietsweise länger andauernder Regen. In den übrigen Landesteilen weitgehend trocken. Höchsttemperatur 15 bis 21 Grad.
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0: 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Hallo und herzlich willkommen. In unserer heutigen Bibellese hören Sie aus der großen Hörbibel nach Martin Luther, erschienen bei der Deutschen Bibelgesellschaft, einen Abschnitt aus dem Alten Testament, aus dem ersten Buch Könige, Kapitel 3 bis 6 und nach ein wenig Musik auch einen Abschnitt aus dem Neuen Testament, aus der Apostelgeschichte, Kapitel 8. Und nun viel Freude beim Zuhören des Wortes Gottes.
1: Und Salomo verschwägerte sich mit dem Pharao, dem König von Ägypten, und nahm eine Tochter des Pharao zur Frau und brachte sie in die Stadt Davids, bis er sein Haus und des Herrn Haus und die Mauer um Jerusalem gebaut hatte. Aber das Volk opferte noch auf den Höhen, denn es war noch kein Haus gebaut dem Namen des Herrn bis auf diese Zeit. Salomo aber hatte den Herrn lieb und wandelte nach den Satzungen seines Vaters David, nur dass er auf den Höhen opferte und räucherte. Und der König ging hin nach Gibeon, um dort zu opfern, denn das war die bedeutendste Höhe. Und Salomo opferte dort 1000 Brandopfer auf dem Altar. Und der Herr erschien Salomo zu Gibeon im Traum des Nachts. Und Gott sprach:
2: Bitte, was ich dir geben soll.
1: Salomo sprach:
2: Du hast an meinem Vater David, deinem Knecht, große Barmherzigkeit getan, wie er denn vor dir gewandelt ist, in Wahrheit und Gerechtigkeit und mit aufrichtigem Herzen vor dir. Und hast ihm auch die große Barmherzigkeit erwiesen und ihm einen Sohn gegeben, der auf seinem Thron sitzen sollte. Wie es denn jetzt ist? Nun, Herr, mein Gott, du hast

0: deinen Knecht zum König gemacht an meines Vaters David statt. Ich aber bin noch jung, weiß weder aus noch ein. Und dein Knecht steht mitten in deinem Volk, das du erwählt hast. Einem Volk so groß, dass es wegen seiner Menge niemand zählen noch berechnen kann. So wollest du deinem Knecht ein gehorsames Herz geben, damit er dein Volk richten könne und verstehen, was gut und böse ist. Denn wer vermag dies, dein mächtiges Volk zu richten?
1: Das gefiel dem Herrn gut, dass Salomo darum bat. Und Gott sprach zu ihm:
2: Weil du darum bittest und bittest weder um langes Leben, noch um Reichtum, noch um deiner Feinde Tod, sondern um Verstand zu hören und Recht zu richten, siehe, so tue ich nach deinen Worten. Siehe, ich gebe dir ein weises und verständiges Herz, so dass deinesgleichen vor dir nicht gewesen ist und nach dir nicht aufkommen wird. Und dazu gebe ich dir, worum du nicht gebeten hast, nämlich Reichtum und Ehre, so dass deinesgleichen keiner unter den Königen ist zu deinen Zeiten. Und wenn du in meinen Wegen wandeln wirst, dass du hältst meine Satzungen und Gebote, wie dein Vater David gewandelt ist, so werde ich dir ein langes Leben geben.
1: Und als Salomo erwachte, siehe, da war es ein Traum. Und er kam nach Jerusalem und trat vor die Lade des Bundes des Herrn und opferte Brandopfer und Dankopfer und machte ein großes Festmahl für alle seine Großen. Zu der Zeit kamen zwei Huren zum König und traten vor ihn. Und die eine Frau sprach:
3: Ach, mein Herr, ich und diese Frau wohnten in einem Hause, und ich gebar bei ihr im Hause. Und 3 Tage, nachdem ich geboren hatte, gebar auch sie. Und wir waren beieinander, und kein Fremder war mit uns im Hause, nur wir beide. Und der Sohn dieser Frau starb in der Nacht, denn sie hatte ihn im Schlaf erdrückt. Und sie stand in der Nacht auf und nahm meinen Sohn von meiner Seite, als deine Magd schlief, und legte ihn in ihren Arm, und ihren toten Sohn legte sie in meinen Arm. Und als ich des Morgens aufstand, um meinen Sohn zu stillen, siehe, da war er tot. Aber am Morgen sah ich ihn genau an, und siehe, es war nicht mein Sohn, den ich geboren hatte.
1: Die andere Frau sprach:
4: Nein, mein Sohn lebt, doch dein Sohn ist tot.
1: Jene aber sprach:
3: Nein, dein Sohn ist tot, doch mein Sohn lebt.
1: Und so redeten sie vor dem König. Und der König sprach:
0: Diese spricht, mein Sohn lebt, doch dein Sohn ist tot. Jene spricht, nein, dein Sohn ist tot, doch mein Sohn lebt.
1: Und der König sprach:
0: Holt mir ein Schwert.
1: Und als das Schwert vor den König gebracht wurde, sprach der König:
0: Teilt das lebendige Kind in 2 Teile und gebt dieser die Hälfte und jener die Hälfte.
1: Da sagte die Frau, deren Sohn lebte, zum König, denn ihr mütterliches Herz entbrannte in Liebe für ihren Sohn, und sprach:
3: Ach, mein Herr, gebt ihr das Kind lebendig und tötet es nicht.
1: Jene aber sprach:
4: Es sei weder mein noch dein, lasst es teilen.
1: Da antwortete der König und sprach:
0: Gebt dieser das Kind lebendig und tötet's nicht. Die ist seine Mutter.
1: Und ganz Israel hörte von dem Urteil, das der König gefällt hatte. Und sie fürchteten den König, denn sie sahen, dass die Weisheit Gottes in ihm war, Gericht zu halten. So war Salomo König über ganz Israel. Und dies waren seine Großen. Asaja, der Sohn Zadoks, war Priester. Elihoref und Ahia, die Söhne Shishas, waren Schreiber. Josaphat, der Sohn Ahiluts, war Kanzler. Benaja, der Sohn Jojadas, war Feldhauptmann. Zadok und Abiatar waren Priester. Asaja, der Sohn Nathans, stand den Amtleuten vor. Sabut, der Sohn Nathans, war des Königs Freund. Ahisha war Hofmeister. Adoniram, der Sohn Abdas, war Fronvogt. Und Salomo hatte 12 Amtleute über ganz Israel, die den König und sein Haus versorgten, und zwar ein jeder im Jahr 1 Monat lang. Sie hießen der Sohn Hurs auf dem Gebirge Ephraim, der Sohn Dekas in Markatz und in Sha'albim und in Bet-Shemesh und in Elon und Bethanan. Der Sohn Hesetz in Arubot und hatte dazu Socho und das ganze Land Hefa. Der Sohn Abinadabs über das ganze Hügelland von Dor. Er hatte Tafat, eine Tochter Salomos, zur Frau. Bana, der Sohn Ahiluts, in Tanach und in Megiddo und über ganz Bet-Shean, das liegt neben Zaretan unterhalb von Jezreel, von Bet-Shean bis Abel-Mehola, bis jenseits von Jokneam. Der Sohn Gebers zu Ramoth in Gilead, er hatte die Dörfer Jairs des Sohnes Manasses in Gilead und die Gegend Argob, die in Baschan liegt, 60 große Städte, ummauert und mit ehernen Riegeln. Ahinadab, der Sohn Idos, in Mahanaim, Ahimaaz in Naphtali, auch er hatte eine Tochter Salomos, Basemat, zur Frau genommen, Bana, der Sohn Huscheis, in Asser und Bealot, Josaphat, der Sohn Paruachs in Issachar, Shimi, der Sohn Elas, in Benjamin, Geber, der Sohn Uris, im Lande Gilead, im Lande Sihons, des Königs der Amoriter, und Orks, des Königs in Baschan. Ein Amtmann war in diesem Lande. Juda aber und Israel waren zahlreich wie der Sand am Meer, und sie aßen und tranken und waren fröhlich. So war Salomo Herr über alle Königreiche, vom Euphratstrom bis zum Philisterland und bis an die Grenze Ägyptens. Die brachten ihm Geschenke und dienten ihm sein Leben lang. Und Salomo musste täglich zur Speisung haben 30 Sack feinstes Mehl, 60 Sack anderes Mehl, 10 gemästete Rinder und 20 Rinder von der Weide und 100 Schafe, ohne die Hirsche und Gazellen und Rehe und das gemästete Federvieh. Denn er herrschte im ganzen Lande diesseits des Euphrat, von Tifsach bis nach Gaza, über alle Könige diesseits des Euphrat, und hatte Frieden mit allen seinen Nachbarn ringsum, so dass Juda und Israel sicher wohnten, jeder unter seinem Weinstock und unter seinem Feigenbaum, von Dan bis Beersheba, solange Salomo lebte. Und Salomo hatte 4000 Gespanne für seine Kriegswagen und 12.000 Leute für die Pferde. Und die Amtleute versorgten den König Salomo und alles, was zum Tisch des Königs gehörte, jeder in seinem Monat, und ließen es an nichts fehlen. Auch Gerste und Stroh für die Pferde brachten sie an den Ort, wo diese waren, jeder nach seiner Ordnung. Und Gott gab Salomo sehr große Weisheit und Verstand und einen Geist so weit, wie Sand am Ufer des Meeres liegt, dass die Weisheit Salomos größer war als die Weisheit von allen, die im Osten wohnen, und als die Weisheit der Ägypter. Und er war weiser als alle Menschen, auch weiser als Ethan, der Esrachiter, Heman, Kalkol und Darda, die Söhne Mahols, und war berühmt unter allen Völkern ringsum. Und er dichtete 3000 Sprüche und 1005 Lieder. Er dichtete von den Bäumen, von der Zeder an auf dem Libanon bis zum Isop, der aus der Wand wächst. Auch dichtete er von den Tieren des Landes, von Vögeln, vom Gewürm und von Fischen. Und aus allen Völkern kam man zu hören die Weisheit Salomos und von allen Königen auf Erden, die von seiner Weisheit gehört hatten. Und Hiram, der König von Tyrus, sandte seine Botschafter zu Salomo, denn er hatte gehört, dass sie ihn zum König gesalbt hatten an seines Vaters Statt. Denn Hiram liebte David sein Leben lang. Und Salomo sandte zu Hiram und ließ ihm sagen:
5: Du weißt, dass mein Vater David nicht ein Haus bauen konnte dem Namen des Herrn, seines Gottes, um des Krieges willen, der um ihn her war, bis der Herr seine Feinde unter seine Füße gab. Nun aber hat mir der Herr, mein Gott, Ruhe gegeben ringsum, so dass weder ein Widersacher noch ein böses Hindernis mehr da ist. Siehe, so hab ich gedacht, dem Namen des Herrn, meines Gottes, ein Haus zu bauen. Wie der Herr zu meinem Vater David gesagt hat: Dein Sohn, den ich an deiner Statt auf deinen Thron setzen werde, der soll meinem Namen das Haus bauen. So befiehl nun, dass man mir Zedern im Libanon fällt, und meine Leute sollen mit deinen Leuten sein. Und den Lohn deiner Leute will ich dir geben, alles wie du es sagst. Denn du weißt, dass bei uns niemand ist, der Holz zu hauen versteht wie die Sidonier.
1: Als Hiram aber die Worte Salomos hörte, freute er sich sehr und sprach:
6: Gelobt sei der Herr heute, der David einen weisen Sohn gegeben hat über dies große Volk.
1: Und Hiram sandte zu Salomo und ließ ihm sagen:
6: Ich habe die Botschaft gehört, die du mir gesandt hast. Ich will alle deine Wünsche nach Zedern und Zypressenholz erfüllen. Meine Leute sollen die Stämme vom Libanon hinabbringen ans Meer, und ich will sie in Flöße zusammenlegen lassen auf dem Meer bis an den Ort, den du mir sagen lassen wirst, und will sie dort zerlegen, und du sollst sie holen lassen. Aber du sollst auch meine Wünsche erfüllen und Speise geben für meinen Hof.
1: So gab Hiram Salomo Zedern und Zypressenholz nach allen seinen Wünschen. Salomo aber gab Hiram 20.000 Sack Weizen zum Unterhalt für seinen Hof und 20.000 Eimer gepresstes Öl. Das gab Salomo jährlich dem Hiram. Und der Herr gab Salomo Weisheit, wie er ihm zugesagt hatte. Und es war Friede zwischen Hiram und Salomo, und sie schlossen miteinander einen Vertrag. Und Salomo hob Fronarbeiter aus von ganz Israel, und ihre Zahl war 30.000 Mann, und sandte sie auf den Libanon, je einen Monat 10.000, so dass sie einen Monat auf dem Libanon waren und 2 Monate daheim. Und Adoniram war der Fronvogt. Und Salomo hatte 70.000 Lastträger und 80.000 Steinhauer im Gebirge, ohne die Vögte Salomos, die über die Arbeiten gesetzt waren, 3.300, welche den Leuten geboten, die die Arbeit taten. Und der König gebot, große und kostbare Steine auszubrechen, behauene Steine zum Grund des Hauses. Und die Bauleute Salomos und die Bauleute Hirams und die Gebaliter hieben sie zurecht. So bereiteten sie Holz und Steine zu, um das Haus zu bauen. Im 480. Jahr nach dem Auszug Israels aus Ägyptenland, im 4. Jahr der Herrschaft Salomos über Israel, im Monat Sif, das ist der 2. Monat, wurde das Haus dem Herrn gebaut. Das Haus aber, das der König Salomo dem Herrn baute, war 60 Ellen lang, 20 Ellen breit und 30 Ellen hoch. Und er baute eine Vorhalle vor der Tempelhalle des Hauses, 20 Ellen lang nach der Breite des Hauses und 10 Ellen breit, vor dem Hause her. Und er machte am Hause Fenster mit festen Stäben davor. Und er baute einen Umgang an der Wand des Hauses ringsumher, so dass er um die Tempelhalle und um den Chorraum herging, und machte Seitengemächer ringsumher. Der untere Gang war 5 Ellen weit und der mittlere 6 Ellen weit und der dritte 7 Ellen weit. Denn er machte Absätze außen am Hause ringsumher, so dass die Balken nicht in die Wände des Hauses eingriffen. Und als das Haus gebaut wurde, waren die Steine bereits ganz zugerichtet, so dass man weder Hammer noch Beil noch irgendein eisernes Werkzeug beim Bauen hörte. Die Tür zum unteren Seitengemach war auf der rechten Seite des Hauses, so dass man durch eine Wendeltreppe hinaufging auf die mittleren Seitengemächer und von den mittleren auf die dritten. So baute er das Haus und vollendete es. Und er deckte das Haus mit Balken und Tafelwerk von Zedern. Und er baute Gänge um das ganze Haus herum, je 5 Ellen hoch, und verband sie mit dem Hause durch Balken von Zedernholz. Und es geschah des Herrn Wort zu Salomo:
2: So sei es mit dem Hause, das du baust. Wirst du in meinen Satzungen wandeln und nach meinen Rechten tun und alle meine Gebote halten und in ihnen wandeln, so will ich mein Wort an dir wahrmachen, das ich deinem Vater David gegeben habe, und will wohnen unter Israel und will mein Volk Israel nicht verlassen.
1: Und Salomo baute das Haus und vollendete es. Er bedeckte die Wände des Hauses innen mit Brettern von Zedernholz. Vom Boden des Hauses bis an die Decke täfelte er es innen mit Holz, und den Boden des Hauses täfelte er mit Brettern von Zypressenholz. Und er baute 20 Ellen von der Rückseite des Hauses entfernt eine Wand aus zedernen Brettern vom Boden bis an die Decke und baute so im Innern den Chorraum, das Allerheiligste. Die Tempelhalle vor dem Chorraum war 40 Ellen lang. Innen war das ganze Haus lauter Zedernholz mit gedrehten Knoten und Blumenwerk, so dass man keinen Stein sah. Den Chorraum machte er im Innern des Hauses, damit man die Lade des Bundes des Herrn dahinstellte. Und vor dem Chorraum, der 20 Ellen lang, 20 Ellen breit und 20 Ellen hoch war und überzogen mit lauterem Gold, machte er den Altar aus Zedernholz. Und Salomo überzog das Haus innen mit lauterem Gold und zog goldene Riegel vor dem Chorraum her, den er mit Gold überzogen hatte, so dass das ganze Haus ganz mit Gold überzogen war. Dazu überzog er auch den ganzen Altar vor dem Chorraum mit Gold. Er machte im Chorraum 2 Cherubim, 10 Ellen hoch, von Ölbaumholz. 5 Ellen hatte ein Flügel eines jeden Cherubs, so dass 10 Ellen waren von dem Ende seines einen Flügels bis zum Ende seines anderen Flügels. So hatte auch der andere Cherub 10 Ellen, und beide Cherubim hatten das gleiche Maß und die gleiche Gestalt. Auch war jeder Cherub 10 Ellen hoch. Und er stellte die Cherubim mitten ins Allerheiligste. Und die Cherubim breiteten ihre Flügel aus, so dass der Flügel des einen Cherubs die eine Wand berührte und der Flügel des anderen Cherubs die andere Wand berührte. Aber in der Mitte berührte ein Flügel den anderen. Und er überzog die Cherubim mit Gold. An allen Wänden des Allerheiligsten ließ er ringsum Schnitzwerk machen von Cherubim, Palmen und Blumenwerk, innen und außen. Auch überzog er innen den Boden mit Goldblech. Und an der Tür des Chorraums machte er zwei Türflügel von Ölbaumholz mit fünfeckigen Pfosten und ließ Schnitzwerk darauf machen von Cherubim, Palmen und Blumenwerk und überzog sie mit Goldblech. Ebenso machte er auch an der Tür der Tempelhalle viereckige Pfosten von Ölbaumholz und zwei Türen von Zypressenholz, so dass jede Tür zwei Flügel hatte, die sich drehten, und machte Schnitzwerk darauf von Cherubim, Palmen und Blumenwerk und überzog es mit Gold, genau wie es eingegraben war. Er baute auch den inneren Vorhof von drei Schichten behauener Steine und von einer Schicht Zedernbalken. Im vierten Jahr, im Monat Sif, wurde der Grund gelegt zum Hause des Herrn. Und im elften Jahr, im Monat Bul, das ist der achte Monat, wurde das Haus vollendet, wie es sein sollte, so dass sie 7 Jahre daran bauten.

0: 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Hören Sie nun noch eine Lesung aus dem Neuen Testament, aus der Apostelgeschichte, Kapitel 8.
1: Saulus aber hatte Gefallen an seinem Tode. Es erhob sich aber an diesem Tag eine große Verfolgung über die Gemeinde in Jerusalem. Da zerstreuten sich alle in die Länder Judäa und Samarien, außer den Aposteln. Es bestatteten aber den Stephanus gottesfürchtige Männer und hielten eine große Klage über ihn. Saulus aber suchte die Gemeinde zu zerstören, ging von Haus zu Haus, schleppte Männer und Frauen fort und warf sie ins Gefängnis. Die nun zerstreut worden waren, zogen umher und predigten das Wort. Philippus aber kam hinab in die Hauptstadt Samariens und predigte ihnen von Christus. Und das Volk neigte einmütig dem zu, was Philippus sagte, als sie ihm zuhörten und die Zeichen sahen, die er tat. Denn die unreinen Geister fuhren aus mit großem Geschrei aus vielen Besessenen, auch viele Gelähmte und Verkrüppelte wurden gesund gemacht, und es entstand große Freude in dieser Stadt. Es war aber ein Mann mit Namen Simon, der zuvor in der Stadt Zauberei trieb und das Volk von Samaria in seinen Bann zog, weil er vorgab, er wäre etwas Großes. Und alle hingen ihm an,

0: Kraft Gottes, die die Große genannt wird.
1: Sie hingen ihm aber an, weil er sie lange Zeit mit seiner Zauberei in seinen Bann gezogen hatte. Als sie aber den Predigten des Philippus von dem Reich Gottes und von dem Namen Jesu Christi glaubten, ließen sich taufen Männer und Frauen. Da wurde auch Simon gläubig und ließ sich taufen und hielt sich zu Philippus. Und als er die Zeichen und großen Taten sah, die geschahen, geriet er außer sich vor Staunen. Als aber die Apostel in Jerusalem hörten, dass Samarien das Wort Gottes angenommen hatte, sandten sie zu ihnen Petrus und Johannes. Die kamen hinab und beteten für sie, dass sie den Heiligen Geist empfingen. Denn er war noch auf keinen von ihnen gefallen, sondern sie waren allein getauft auf den Namen des Herrn Jesus. Da legten sie die Hände auf sie und sie empfingen den Heiligen Geist. Als aber Simon sah, dass der Geist gegeben wurde, wenn die Apostel die Hände auflegten, bot er ihnen Geld an und sprach:
2: Gebt auch mir die Macht, damit jeder, dem ich die Hände auflege, den Heiligen Geist empfange.
1: Petrus aber sprach zu ihm:
3: Dass du verdammt werdest mitsamt deinem Geld, weil du meinst, Gottes Gabe werde durch Geld erlangt. Du hast weder Anteil noch Anrecht an dieser Sache, denn dein Herz ist nicht rechtschaffen vor Gott. Darum tu Buße für diese deine Bosheit und flehe zum Herrn, ob dir das Trachten deines Herzens vergeben werden könne. Denn ich sehe, dass du voll bitterer Galle bist und verstrickt in Ungerechtigkeit.
1: Da antwortete Simon und sprach:
2: Bittet ihr den Herrn für mich, dass nichts von dem über mich komme, was ihr gesagt habt.
1: Als sie nun das Wort des Herrn bezeugt und geredet hatten, kehrten sie wieder um nach Jerusalem und predigten das Evangelium in vielen Dörfern der Samariter. Aber der Engel des Herrn redete zu Philippus und sprach:
4: Steh auf und geh nach Süden auf die Straße, die von Jerusalem nach Gaza hinabführt und öde ist.
1: Und er stand auf und ging hin. Und siehe, ein Mann aus Äthiopien, ein Kämmerer und Mächtiger am Hof der Kandake, der Königin von Äthiopien, welcher ihren ganzen Schatz verwaltete, der war nach Jerusalem gekommen, um anzubeten. Nun zog er wieder heim und saß auf seinem Wagen und las den Propheten Jesaja. Der Geist aber sprach zu Philippus: Geh hin und halte dich zu diesem Wagen. Da lief Philippus hin und hörte, dass er den Propheten Jesaja las und fragte:
5: Verstehst du auch, was du liest?
1: Er aber sprach:
2: Wie kann ich, wenn mich nicht jemand anleitet?
1: Und er bat Philippus aufzusteigen und sich zu ihm zu setzen. Der Inhalt aber der Schrift, die er las, war dieser: Wie ein Schaf, das zur Schlachtung geführt wird, und wie ein Lamm, das vor seinem Scherer verstummt, so tut er seinen Mund nicht auf. In seiner Erniedrigung wurde sein Urteil aufgehoben. Wer kann seine Nachkommen aufzählen? Denn sein Leben wird von der Erde weggenommen. Da antwortete der Kämmerer dem Philippus und sprach:
2: Ich bitte dich, von wem redet der Prophet das? Von sich selber oder von jemand anderem?
1: Philippus aber tat seinen Mund auf und fing mit diesem Wort der Schrift an und predigte ihm das Evangelium von Jesus. Und als sie auf der Straße dahinfuhren, kamen sie an ein Wasser. Da sprach der Kämmerer:
2: Siehe, da ist Wasser. Was hindert's, dass ich mich taufen lasse?
1: Und er ließ den Wagen halten, und beide stiegen in das Wasser hinab, Philippus und der Kämmerer, und er taufte ihn. Als sie aber aus dem Wasser heraufstiegen, entrückte der Geist des Herrn den Philippus, und der Kämmerer sah ihn nicht mehr. Er zog aber seine Straße fröhlich. Philippus aber fand sich in Aschdod wieder und zog umher und predigte in allen Städten das Evangelium, bis er nach Caesarea kam.
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1: Hallo und herzlich willkommen bei Bibel erklärt. Zunächst ein wenig Musik und dann ein Vortragsmitschnitt von Thomas Lange über das Buch Jona. Mehr dazu gleich.
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0: 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Hallo und herzlich willkommen. Hören Sie nun einen Vortragsmitschnitt von Thomas Lange über das Buch Jona, aus der Finsternis zum Licht.
1: Jona 2. Es wird gesagt, es ist ein kleiner Prophet, aber es ist ein Prophet mit großer Botschaft. Er befindet sich unter den kleinen Propheten Joel, Amos, Obadja, Jona, Micha, also in diesem Bereich könnt ihr suchen. Und wir wollen uns das Kapitel 2, die Verse 2 bis 11 lesen und dann versuchen daraus etwas doch zu lernen, auch für unser Leben. Jona 2, Vers 2. Und Jona betete zum Herrn, seinem Gott, aus dem Bauch des Fisches und sprach: Ich rief aus meiner Bedrängnis zum Herrn, und er antwortete mir. Aus dem Schoß des Scheol schrie ich um Hilfe. Du hörtest meine Stimme. Und du hattest mich in die Tiefe geworfen, in das Herz der Meere, und Strömung umgab mich. Alle deine Wogen und deine Wellen gingen über mich dahin. Da sprach ich: Verstoßen bin ich von deinen Augen hinweg. Dennoch werde ich wieder hinblicken zu deinem heiligen Tempel. Wasser umfingen mich bis an die Seele. Die Tiefe umschloss mich. Seetang schlang sich um mein Haupt. Zu den Gründen der Berge sank ich hinab. Der Erde Riegel waren hinter mir auf ewig verschlossen. Da führtest du mein Leben aus der Grube herauf, Herr, mein Gott. Als meine Seele in mir verschmachtete, dachte ich an den Herrn, und mein Gebet kam zu dir in deinen heiligen Tempel. Die, die nichtige Götzen verehren, verlassen ihre Gnade. Ich aber will dir Opfer bringen mit der Stimme des Lobes. Was ich gelobt habe, werde ich erfüllen. Bei dem Herrn ist Rettung. Und der Herr befahl dem Fisch, und er spie Jona auf das trockene Land aus. Kapitel 2 wollen wir uns also heute vornehmen. Es ist nicht so, zumindest auf den ersten Blick, nicht so umfangreich wie das erste Kapitel. In dem ersten Kapitel, da gibt es ja sehr, sehr viele Anwendungen auch auf unser Leben, wo man deutlich sagen kann, das ist auch in unsere Zeit hineingeschrieben. Nun nochmal zum Zusammenhang. Worum geht es eigentlich hier in diesem Buch? Auch nochmal ein Rückblick auf das Kapitel 1. Wir hatten uns über das erste Kapitel die Überschrift gesetzt: Es geht ohne Gott in die Dunkelheit. Und Jona, der Prophet Gottes, der hier einen Auftrag von Gott bekam, im Kapitel 1, im Vers 2, der sich aber dagegen widersetzte, der also seinen eigenen Weg lieber verfolgte, und wo es mehrfach heißt, dass er sich zwar aufmachte, aber weg vom Angesicht des Herrn. Das haben wir im Vers 3 vom ersten Kapitel gelesen. Und wer sich noch erinnern kann, der wird sich an ein paar Punkte erinnern können, die wir auch für unsere Herzen gestellt haben. Nämlich dieser wichtige Punkt im Kapitel 1, dass wenn ich Gott den Rücken zukehre, das heißt also, wenn ich mache, was ich möchte, dann geht es rapide bergab. Und das haben wir uns an 5 Versen angeschaut. Zunächst im Kapitel 1 im Vers 3, da haben wir gelesen: Jona ging nach Jaffo hinab. Natürlich geografisch gesehen, aber auch, wenn wir das einmal anwenden, auch, es war ein Weg, der bergab ging. Dann im Vers 3 weiter: Jona stieg, nach der alten Elberfelle habe ich das gelesen, stieg in das Schiff hinab. Ja, also ein weiterer Schritt nach unten auf seinem Weg weg von Gott. Dann im Vers 5 haben wir uns gelesen, er ist in den untersten Schiffsraum hinabgestiegen. Ein dritter Schritt auf dem Weg nach unten. Dann weiter im Vers 5, nach der alten Elberfelde heißt es dort, dass er in tiefen Schlaf gesunken ist. Im wahrsten Sinne des Wortes, also er ist abgesunken. Er hat geschlafen und oben an Deck tobte das Unwetter. Und in Vers 15 dann, den vorletzten Vers des Kapitels, heißt es dann, dass die Schiffsleute Jona ins Meer geworfen haben, also nochmal weiter runter. Und in Kapitel 2, Vers 1, mit diesem Vers haben wir ja aufgehört, hieß es dann, Jona wurde vom Fisch verschlungen. Er war im Bauch des Fisches, also nochmal weiter runter. Und wir haben uns auch diesen Gedanken ins Gedächtnis gerufen, dass Gott, und dieser Gedanke ist auch heute sehr, sehr wichtig für den Abschnitt, dass Gott zunächst, um Menschen brauchbar für sich zu machen, er sie zunächst erst einmal zerbrechen muss, ganz nach unten drücken muss. Und dort fängt er dann an, den betreffenden Menschen wieder neu aufzubauen, damit er brauchbar ist für sein Werk. Wir sehen im Kapitel 1 also, was für ein, ich möchte es mal sagen, schlimmes, sogar jämmerliches Bild der Jona abgab, als er sogar Menschenfurcht hatte, als er vom Kapitän in Kapitel 1, Vers 6 darauf hingewiesen werden musste. Du siehst doch das Unwetter, schau dir das doch mal an, steh auf und ruf deinen Gott an. Und dann hatten wir gesagt, dass es doch eine sehr peinliche Situation ist, wenn uns Ungläubige auf etwas aufmerksam machen müssen, was wir eigentlich selbst viel besser wissen müssten. Ja, da kommt also jemand aus den Heiden und fordert ihn auf, seinen Gott anzurufen. Und das ist doch schon eine sehr peinliche Situation sicherlich gewesen. Dann haben wir auch uns ins Gedächtnis gerufen anhand des Textes, dass Jona durch seine Abkehr von Gott auf seinem eigenen Weg, den er gegangen ist, sein Gebetsleben verloren hat. Es wird uns nicht gesagt, dass er gebetet hat. Es wird nicht gesagt, dass er auf diese Aufforderung des Kapitäns in Vers 6 überhaupt reagiert hat. Wahrscheinlich nicht, denn wir hatten uns das auch gesagt, es gibt ein Sprichwort, das besagt, entweder wird das Gebet dich von der Sünde abhalten oder die Sünde vom Gebet. Und zweiteres ist leider beim Jona hier geschehen. Und die Folge war natürlich, wenn man sich von Gott abwendet, wenn man ein Leben als Christ führt, was von Gebetsarmut gekennzeichnet ist, dann ist die nächste Folge natürlich, man ist ängstlich, man hat Menschenfurcht, man bekennt Gott nicht, das hat er auch nicht getan. In den Versen 7 und folgende im Kapitel 1 wurden ihm ja Fragen gestellt. Ja, wo kommst du her? Wer bist du? Welchen Beruf hast du? Und er hat auf diese Fragen nicht geantwortet. Er hat nur einen Satz gesagt, dass er ein Hebräer ist. Und dieses Wort, ich bin ein Hebräer, diese Bezeichnung war damals ein Schimpfwort für die Juden. Ja, das sind die Hebräer, das sind die Sklaven. Er hatte nur dieses Wort, um sich zu bezeichnen. Anstatt zu sagen, ich bin ein Prophet des lebendigen Gottes und ich habe eine Botschaft. Nein, er war so klein, er hat sich so in Menschenfurcht eingehüllt, aufgrund seines falschen Weges, auf den er gekommen ist, aufgrund seiner Sünde, dass er jetzt ganz kleinlaut gewesen ist und sich beinahe schämte, zu Gott zu gehören und nur sagen konnte, ich bin ein Hebräer. Und wir haben gesehen, was passiert, wenn man auf eigenen Wegen unterwegs ist. Wir haben uns das sehr, sehr deutlich vor Augen geführt, dass es also immer bergab geht, wenn wir Gott den Rücken zuwenden. Wir hatten uns gesagt, dass uns gelesen auch, dass er in Vers 3 nach Tarsis das Schiff gefunden hatte, den Fahrpreis bezahlte und hatten auch da die Anwendung auf unser Leben gesetzt, dass es einen hohen Preis kostet, Gott den Rücken zuzuwenden, immer. Denn Gott wird Sünde immer heimsuchen. Sünde wird uns finden, das sagt uns schon das Alte Testament. Und so sehen wir hier diesen Weg ganz nach unten von Jona und er musste erleben, was es heißt, tief gebeugt zu werden, von Gott gedemütigt zu werden, bis sein Eigenwille gebrochen wird und er umkehrt. Und das sehen wir dann im Kapitel 2 eben, wie er wirklich ein aufrichtiges Gebet spricht von ganz unten. Er war im Bauch des Fisches und wie Gott sein Rufen, wie er sein Schreien hört. Wir lesen von seinem Befinden, wir erkennen seine Umkehr, wie er Gott sagt, das, was ich dir versprochen habe, das, was ich dir gelobt habe, das will ich tun. Da kommen wir dann noch drauf, das ist dann im Vers 10 des zweiten Kapitels. Also Kapitel 1 zeigt uns also den schmerzlichen Weg abwärts und Kapitel 2 zeigt uns den Weg nach oben durch Demütigung und Zerbruch. Und ich setze eine zweite Überschrift über das Kapitel, ähnlich wie die erste. Aus der Dunkelheit zum Licht. Jona 2. Bevor wir in diese Verse hineinsteigen, möchte ich noch betonen, dass besonders das zweite Kapitel sehr, sehr viele Parallelen aufzeigt auf unseren Herrn Jesus. Wir haben uns heute Morgen in Psalm 69 gelesen und wenn wir den Vers 6 lesen, zum Beispiel, Jona 2, Vers 6, Wasser umfing mich bis an die Seele. Dann der aufmerksame Bibelleser, der macht jetzt Bing im Kopf und er denkt sofort an Psalm 69. Haben wir heute Morgen gelesen. Ja, Wasser umfing mich bis an die Seele, sagt der Herr Jesus vorausschauend auf sein Opfer am Kreuz, als er dort unsere Sünden getragen hat. Also das Kapitel 2 verstärkt also Hinweise auf unseren geliebten Herrn. Und er nimmt ja auch selbst Bezug in Matthäus 12, Vers 40, dass Jona, dieses Zeichen von Jona dem Volk Israel gegeben sein wird. Nämlich, dass der Herr Jesus 3 Tage und 3 Nächte im Leib oder im Bauch dieser Erde sein wird. Vergleicht das also hier. Und damit bestätigt er auch die Wichtigkeit des Buches Jona. Werfen wir nun einen Blick in das 2. Kapitel. Da heißt es im Vers 2 zunächst, und Jona betete zum Herrn. Im Vergleich zum Kapitel 1 lesen wir hier fast nur vom Gebet. Im Kapitel 1 fast gar nicht, da geht es nur um seinen eigenen Weg, seinen eigenen Willen. Und hier im Kapitel 2 geht es also um ein Gebet. Das Blatt hatte sich also gewendet. Jona war in große Not geraten. Und man muss sagen, es ging um sein Leben. Er war vor dem Ertrinken. Rufen wir uns nochmal die Situation ins Gedächtnis. Es ist ja immer wichtig, wenn man sich in Begebenheiten versucht, auch rein zu denken, dass das nicht nur oberflächlich liest und dann sagt, na gut, das ist so gewesen und abgehakt, sondern dass man sich versucht, das ist ein dummes Wort, da hinein zu meditieren. Das hat nichts mit Fernöstlichen zu tun, sondern da rein zu denken und auch mal zwischen den Zeilen versuchen zu lesen. Ja, um die Umstände einfach zu vergegenwärtigen. Was es bedeutet, wenn so ein Sturmwind kommt, bei so einer vergleichsweise kleinen Nussschale auf so einem großen Wasser, auf so einem Mittelmeer. Was das bedeutet, wenn er ins Wasser geworfen wird, bei hohem Wellengang. Da hast du keine Chance, da kannst du dich nicht über Wasser halten. Dann gehst du unter. Da bist du im Grunde dem Tode geweiht. Tosendes Meer, keine Chance gegen die Wasserfluten. Jona sank also in die Tiefe und er drohte zu ertrinken. Angst, Panik macht sich breit. Wenn man im Wasser nach unten geht, bekommt man irgendwann den Drang, Luft zu holen. Und es funktioniert aber nicht. Dann zieht man Wasser ein und dann wird man ohnmächtig und dann stirbt man. In dieser Situation, können wir uns so rein denken, war Jona hier. Das ist nicht diese nette Geschichte wie aus Kinderbüchern, dass der liebe kleine Jona nun in ein Wasser fällt und dann sackt er nach unten und hat noch ein grinsendes Gesicht. So dürfen wir uns das nicht vorstellen. Das war eine ganz todernste Situation hier an Bord dieses Schiffes und nachher auch im Wasser. Und Gott schickt nun einen Fisch. Es wird nicht gesagt, dass es ein Wal gewesen ist. Es wäre sicherlich möglich. Gott schickt nun einen Fisch im Kapitel 2, Vers 1 und dieser verschluckt den Jona. Ich möchte es mal so sagen, er rettete Jona. Das ist vielleicht treffender ausgedrückt. Er rettete Jona vor dem sicheren Ertrinken. Und im Bauch des Fisches kommt er also nun zu sich und merkt, dass er noch lebt. Er sah also dem Tod direkt ins Angesicht und jetzt, vielleicht dachte er jetzt seinen Aufschub, jetzt sterbe ich auch, aber es dauert noch ein bisschen, denn wenn er nicht vom Wal, diesem Fisch ausgespien worden wäre am Ende des Kapitels, dann wäre er mit Sicherheit gestorben. Die Magensäure hätte das sicherlich erledigt. Also er sah sich dem Tod gegenüber. Und in Anbetracht dieses Todes, seines eigenen Todes, also wo er ganz nach unten gedrückt war, fängt er jetzt an zu beten. Und wir kennen alle das Sprichwort, Not lehrt beten. Und ich glaube, das hat Jona hier ganz bewusst erfahren. Erst als Jona ganz unten ist, fängt er an zu beten. Vorher, im Kapitel 1, versucht er es selbst, allein, aus eigener Kraft. Nein, ich widersetze mich den Anweisungen Gottes, ich mache das, wie ich möchte. Und nun erkennt er, dass er selbst gar nichts in der Hand hat, dass wenn Gott nur mit dem Finger schnipst, dass er da stirbt, dass er da tot ist, und er bekennt hier seine Schuld. Er ist hier also mit seinem Latein am Ende. Und es bleibt nur eins, zu Gott zu schreien. Und das tut er im Vers 3. Da heißt es, ich rief, aus meiner Bedrängnis zum Herrn. Aus dem Schoß des Sheol schrie ich um Hilfe. Eine Steigerung lesen wir hier zunächst. Ich rief aus meiner Bedrängnis und dann ich schrie um Hilfe. Beides sind Formen des Gebetes, die wir im Neuen Testament auch finden. Rufen, rufen zu Gott oder auch schreien zu Gott in der Not. Nun bleiben wir mal bei diesem kurzen, bei diesem Vers 3 jetzt hier mal stehen kurz und schauen uns zwei Punkte an. Dieser Vers zeigt uns nämlich zweierlei. Das erste ist sicherlich, dass selbst aus der dunkelsten Höhle, aus dem düstersten Verlies, in der schlimmsten Notsituation, selbst im Bauch eines Fisches, ist der Herr selbst und hört Gebet. Das ist zunächst etwas ganz Mutmachendes, dass wir uns einfach zurufen können, es gibt keinen Ort auf dieser Welt, egal wo das ist, und wir müssen das sogar noch ausweiten, es gibt keinen Ort in dem Universum, selbst wenn wir menschlich gesehen in der Lage wären, ein paar Millionen Lichtjahre zu fliegen, durch Lichtgeschwindigkeit oder wie auch immer. Gott ist auch dort. Es gibt keinen Ort, wo er nicht ist. Das heißt uns zunächst, wir können uns nirgendwo verstecken, aber das zeigt uns aber auch das Vorrecht und dieses Privileg. Er ist überall, er hört uns auch überall. Und aus jeder Lage, aus jeder Bedrängnis können wir zu ihm rufen. Jona rief, wie es heißt, aus seiner Bedrängnis zum Herrn. Das heißt, Gott weiß um seine Bedrängnis. Ein Vers, der das sehr deutlich macht, ist Psalm 46, Vers 2, da heißt es, ich lese nach der alten Elberfelder, Gott ist uns Zuflucht und Stärke, eine Hilfe reichlich gefunden in Drangsalen oder in Bedrängnissen. Es heißt, Gott ist eine, wird reichlich gefunden. Wenn es einem gut geht, dann vergisst man das schnell, dass Gott da ist, dass der Herr Jesus da ist, dass er in uns ist, um uns herum, über uns, unter uns, überall. Es wird uns manchmal oft viel deutlicher in Zeiten, wo wir bedrängt sind, wie auch immer das aussehen kann. Es gibt ja verschiedene Arten von Bedrängnisse, von Nöten, aber es heißt, er wird gerade in diesen Zeiten reichlich gefunden. Und das ist so kostbar, das dürfen wir festhalten. Das dürfen wir wirklich festhalten, dass wir sagen, gerade wenn es uns nicht so gut geht, dann ist der gerade da. Ja, wirklich gerade da, um uns beizustehen. Er selbst, der Herr Jesus, hat ja die Erfahrung gemacht, in Lukas 12, Vers 50, dass das Evangelium, was uns den Herrn Jesus als den wahren Menschen zeigt, wird uns gesagt, dass der Herr Jesus sagt, ich habe aber eine Taufe, womit ich getauft werden muss. Wir wissen, das ist die Kreuzigung. Und da sagt er, und wie bin ich bedrängt, bis sie vollbracht ist. Wie bin ich bedrängt? Er hat also diese Bedrängnis. Und hier geht es sicherlich um eine äußere Bedrängnis, dass die Umstände so sind, dass man am liebsten fliehen würde. Aber hier spielt auch diese innere Bedrängnis mit rein, wenn man so innerlich bedrängt ist und Angst kriegt innerlich, wenn man auch Platzangst hat, wenn man am liebsten im Boden versinken würde, wenn man am liebsten einfach weg sein würde. Diese innere Bedrängnis und die äußere Bedrängnis, die hat der Herr Jesus erlebt in seinem Leben. Und deswegen kann er auch zu uns sagen, ich lasse mich in euren Drangsalen reichlich finden. Und das wollen wir festhalten, zunächst hier in diesem Abschnitt. Der Herr Jesus weiß also um die Not und er hört sie. Ein Beispiel möchte ich uns noch nennen. Ihr könnt euch noch erinnern, als wir an dem Dienstagabend hier gebetet haben. Linda und Michael waren im Krankenhaus und es war auch eine Bedrängnis. Und dann durften wir beten, dann durften wir diese Bedrängnis, durften wir vor den Herrn bringen. Die Bedrängnis, die uns doch alle bedrängt hat. Und den kleinen Christoph. Und wie der Herr sich dazugestellt hat. Und wie wir auch als Gemeinde auch bekennen dürfen, der Herr wurde gerade in dieser Situation so reichlich gefunden. Das einfach mal als Beispiel auch aus unserer Gemeinde hier. In Jesaja 65, 24 heißt es, ehe sie rufen, werde ich antworten. Während sie noch reden, werde ich hören.

der einmal zu den elendesten der ganzen Stadt gehörte. Ich war dem Trunk und dem Spiel verfallen. Ich schlug meine Frau. Ich war einfach ein Rüpel. Meine Frau und mein Töchterchen, sie hatten schon Angst, wenn sie mich nach Hause kommen hörten. Trotzdem hat meine Frau jahrelang für mich gebetet. Und sie hat auch unsere kleinen Kinder, unseren Kleinen beigebracht, für ihren Vater zu beten. Eines Abends kam ich früher als gewöhnlich nach Hause. Dieses eine Mal war ich nicht betrunken. Und als ich die Tür öffnete, war meine Frau gerade hinaufgegangen, um unsere kleine Tochter ins Bett zu bringen. Ich verhielt mich ganz ruhig und spitzte die Ohren. Mein Töchterchen betete: Errette meinen Papa, Herr, bitte, Herr Jesus, errette meinen lieben Papa. Sie wussten nicht, dass ich sie gehört hatte. Geräuschlos verließ ich das Haus, wie vom Schlag getroffen. War ich noch lieb für mein Kind? Ich glaube nicht, dass ich ihr bis dahin je einen Kuss gegeben hätte. Die Kehle schnürte sich mir zu. Ich betete verzweifelt: Herr, hilf mir. Antworte auf das Gebet meines Kindes. Und der Herr hat geantwortet: Heute kann ich dank der Kraft, die Gott gibt, zu Hause ein richtiger Ehemann und Vater sein. Wir sind jetzt eine glückliche Familie. Deshalb glaube ich an Gott, denn er erhört Gebete. Das einfach als eine Begebenheit aus einem Kalenderblatt, das uns wirklich deutlich macht: Der Herr hört Gebete. Dann lassen wir uns nicht davon abbringen, unsere Not und unsere ganzen Bedrängnisse vor ihn zu bringen, genauso wie es Jona hier macht. Jona betete zum Herrn, heißt es. Und das ermutigt uns einfach, gewiss zu sein, dass es keinen Ort gibt, wo der Herr uns nicht hört. Und dass es keine Situation gibt, in der er sie nicht schon weiß. Und das dürfen wir wirklich ganz, ganz festhalten in dieser Zeit, wo alles immer schwieriger zu sein scheint und wo wir doch auch mit so manchen Dingen zu kämpfen haben. Er hört die Hilfeschreie von Jona und er hört auch deine und unsere. Wie es besagte, man bedenke, wie groß unser Gott ist, dass er die Rufe von Millionen von Menschen gleichzeitig hören und sich persönlich ihrer Not annehmen kann. Eine Mutter oder ein Vater mit 2 oder 3 Kindern hält es oft für unmöglich, sich stets um die Bedürfnisse der Kinder zu kümmern. Aber Gott kann für alle seine Kinder sorgen, ganz egal wo sie sind und ganz egal was sie brauchen. Das ist also der erste Punkt, den wir hier festhalten können in diesem Vers, Vers 3. Aber als zweites zeigt uns der Vers noch eine andere Seite, einen anderen Blick. Gott musste, und das haben wir ja schon gesagt, Jona ganz nach unten drücken, ganz nach unten und nochmal nach unten und noch weiter runter, bis es nicht mehr ging. Erst dann betete er und erst dann tat er wirklich Buße und kehrte um zu Gott. Ich las ein Zitat von Joni Erickson Tada, der hat auch einiges durchgemacht. Ich glaube, das ist die Frau, die vom Kopf an querschnittsgelähmt ist, nach unten, weil sie einen Badeunfall hatte als Jugendliche. Und sie hat mal gesagt: Manchmal mutet uns Gott zu, was er hasst, um zu erreichen, was er liebt. Es ist schon ein starkes Wort von so einer Frau, die eben, wie gesagt, vom Hals an nach unten querschnittsgelähmt ist, seit jugendlich an. Und genau das trifft den Nagel bei Jona auf den Kopf. Er musste Jona zumuten, was er hasst, nämlich Not für seine Kinder, um zu erreichen, was er liebt. Und was liebt Gott? Gott liebt ein zerschlagenes Herz. Gott liebt einen demütigen Geist. Gott liebt ein zerbrochenes Herz. Und dort sollte eben Jona hin. Er drehte sich so sehr um sich selbst. Jona, sein Charakter bis zum Kapitel 2 am Anfang oder bis zum Kapitel 1 am Ende, war davon geprägt, dass er völlig auf sich selbst fixiert war, sein eigenes Wohl nur im Blick hatte und seine eigenen Wege verfolgte. Er war also ein eigenwilliger Prophet. Und der Herr musste zu diesem drastischen Mittel greifen, damit er aufwachte. Ja, wir haben ja das

0: gelesen, dass der Jona in tiefen Schlaf gesunken war und dass es neben der tatsächlichen Situation natürlich auch eine geistliche Bedeutung hatte, dass er wirklich geistlich schlief und er musste aufwachen. Denken wir an das Volk Israel. Wie oft musste Gott sie heimsuchen, sie auch züchtigen, Gericht üben, weil sie, wie es das Alte Testament an unzähligen Stellen sagt, ihren Nacken so hart gemacht haben, weil sie sich verhärtet haben, ihre Herzen verhärtet haben, weil sie Gottes Reden gar nicht mehr hörten. Es prallte einfach ab. Und vielleicht sind auch wir oft geneigt, dass Gottes Reden so abprallt an uns. Ich mag das auch, muss es von mir selbst bekennen. Und dann, wie es, glaube auch Michael gebetet hat heute Morgen, dass der Herr uns doch vergeben möge, dass wir da so mal so drüber gehen, dass uns das so kalt lässt und wir gar nicht so erkennen, was es bedeutet, was der Herr uns so sagen will, sondern dass wir das lesen und dann geht man so schnell zur Tagesordnung über. Genauso war das Volk Israel. Sie hörten das Reden von den Propheten, aber sie verhärteten ihren Nacken. Und einen verhärteten Nacken kann ich nicht beugen. Wenn die Muskulatur hier hinten total verhärtet ist, dann verursacht das Schmerzen, wenn ich den Kopf beugen muss. Und was das für das Volk Israel damals bedeutete, das können wir uns in einer Hand abzählen. Sie widersetzten sich also dem Herrn. Sie waren also wie Jona auf dem Weg, aber weg vom Angesicht des Herrn, wie es Kapitel 1, Vers 3 hier bei Jona sagt. Nun, Gott hat sich nicht verändert. Er ist dasselbe geblieben. Seine Maßstäbe sind nach wie vor die gleichen, auch wenn unsere Zeit uns etwas anderes sagen möchte. Wir leben in dieser Gesellschaft und viele wollen uns weismachen, dass die Maßstäbe Gottes heute ganz anders sind. Dass das nicht mehr zählt, diese Werte, es erfolgt eine Umkehrung der Werte. Das will man uns weismachen, dass das sogar in der Bibel zu finden ist. Aber wir dürfen uns das auch ins Gedächtnis rufen, dass der Herr Jesus sagt, dass er derselbe ist, gestern, heute und in Ewigkeit. Und dass sein Wort zeitlos gültig ist, bis der Herr Jesus wiederkommt, um diesem allen hier auch ein Ende zu setzen. Und so nahm also Gott Jona in seine göttliche Erziehung, weil kein Kind Gottes machen kann, was es will. Das sehen wir hier in diesem Abschnitt, in diesem Brief ganz deutlich. Im Vers 4 merken wir das dann, wie Jona auch durch Gott zurechtgebogen wird, wie das richtig Schritt für Schritt auch vonstatten geht in diesem zweiten Kapitel. Jona gibt uns im Vers 4 zu verstehen, dass Gott ihn heimgesucht hat. Wenn wir aufmerksam lesen und vergleichen einmal Kapitel 1, Vers 15 mit Kapitel 2, Vers 4, da heißt es in Kapitel 1, 15, sie, nämlich die Leute, die Schiffsmänner, sie nahmen Jona und warfen ihn ins Meer. Aber Jona hat das, nachdem er im Fisch hier betet, so nicht gesehen, sondern er sagte, du hattest mich in die Tiefe geworfen, und damit spricht er Gott an. Und alle deine Wogen und deine Wellen gingen über mich dahin, sagt er im Vers 4. Und wisst ihr, indem Jona diese Worte spricht, erkennt er an, dass das von Gott gekommen ist. Damit gibt er zu verstehen, das waren letztendlich gar nicht die Schiffsleute, die mich ins Wasser geschmissen haben, sondern Gott hat die Schiffsleute dazu gebraucht, dass sie mich dort reinwerfen, weil es ein Gericht, weil es eine Erziehungsmaßnahme von Gott ist. Das gibt er zu verstehen, indem er das so sagt. Du hattest mich in die Tiefe geworfen. Und er gab zu, dass er es verdiente, weil er diese Misere im Grunde selbst verschuldet hatte. Denn hätte er sich auf den Weg nach Ninive gemacht, dann wäre ihm wohl so einiges erspart geblieben. Aber weil er wirklich eben selbst das machte, was er für richtig hielt, musste Gott hier sehr, sehr empfindlich eingreifen. Nun, wir können sicherlich die Parallele daraus ziehen, dass viele Missstände im Volk Gottes und viele Missstände auch im Leben des einzelnen Gläubigen nicht, das kann man nicht pauschalisieren, aber wir müssen es auch in Betracht ziehen, dass viele Missstände in unserem persönlichen Leben, die wir so erfahren, daher kommen können, weil wir wie Jona auf eigenen Wegen unterwegs sind. Und ich habe mir hier einen Gedankenstrich dazu geschrieben, es liegt nicht immer am anderen. Wir sind oft geneigt, dem anderen so gern die Schuld in die Schuhe zu schieben, das ist jetzt, mir geht's jetzt so, weil der und der und Das macht uns das ganz deutlich hier, das Buch Jona, dass wir zunächst bei uns selbst ansetzen müssen. Zunächst erst einmal unsere eigenen Herzen prüfen und dann darüber hinaus auch die Umstände einordnen können. Manches ist von Gott gewirkt, wie bei Jona, damit der Mensch zur Besinnung kommt. Manches ist vielleicht auch in unserem Leben, in meinem Leben, bewirkt von Gott, damit ich zur Besinnung komme. Ich lese uns mal ein Zitat von William MacDonald. Und William MacDonald ist ja dafür bekannt, dass er sehr, sehr deutlich gesprochen hat, dass er einfache Worte gebraucht hat, um eine Wahrheit auf den Punkt zu bringen. Wer seine Bücher kennt, zum Beispiel Wahre Jüngerschaft oder Seid heilig oder auch sein geistliches Vermächtnis, seiner Spur folgen, er ist ja schon beim Herrn, der wird das bestätigen können. Wenn man diese Bücher liest, entweder man bejaht das oder man schmeißt sie weg. Weil das ist wirklich so eine Schneide, die er ansetzt. Und daraus lese ich mal vor. Er sagt in einem seiner Bücher: Wann begreifen wir, dass Gott durch Krankheit und Not zu uns spricht? Es ist sicher richtig, dass Krankheit, Leid und Unglücksfälle zur gefallenen Schöpfung dazugehören. Wenn sie uns aber in ungewöhnlicher Häufigkeit und unter höchst ungewöhnlichen Umständen betreffen, dürfen wir uns nicht vor der Tatsache verschließen, dass der Herr versucht, in unsere Herzen und in unsere Gewissen einzudringen. Sein Zitat. Und ich glaube, wir schneiden hier einen Themenbereich an, der ist wirklich äußerst schwierig. Der ist auch nicht geliebt. Er wird auch gern ausgeblendet. Aber ich glaube, er ist für unser Christenleben äußerst wichtig. Und ohne das Verständnis über diesen Themenbereich werden wir auch Nöte nicht richtig zuordnen können. Werden wir auch wahrscheinlich dann unsere Schwierigkeiten haben und in unserem Leben ins Schlingern kommen. Denn wir glauben nicht an das Wohlstandsevangelium, das besagt, dass wir an den Herrn Jesus glauben und es wird alles besser. Alles geht wie von selbst, von der Hand. Dazu möchte ich uns mal lesen, Hebräer 12. Wohlbemerkt im Zusammenhang mit Jona, der auf eigenen Wegen unterwegs war und den Gott jetzt erziehen musste, um ihn zurückzubringen. Wir waren zwei Jahre her auf einer Konferenz, da ging es um Erziehung und das war so interessant, wie er es plastisch dargestellt hat, dass wenn ein Kind ungehorsam ist den Eltern gegenüber, wie es den Kreis des Segens verlässt, wie es sich selbst von sich aus dem Kreis des Segens herausbegibt und wie dann die Eltern zu bestimmten Maßnahmen auch greifen müssen, mit dem Ziel, dass das Kind einsichtig wird, um wieder in den Kreis des Segens zurückgeholt werden zu können. Das war wirklich ein sehr gutes Wochenende und es waren doch an einigen Stellen sehr, sehr wichtige Gedanken. Es waren auch von hier einige mit, die werden das sicherlich bestätigen können. Und aus diesem Zusammenhang, das tut ja Gott mit Jona jetzt, lese ich Hebräer 12, Vers 3. Da heißt es, denn betrachtet den, der so großen Widerspruch von den Sündern gegen sich erduldet hat, damit ihr nicht ermüdet und in euren Seelen ermattet. Ihr habt im Kampf gegen die Sünde noch nicht bis aufs Blut widerstanden und habt die Ermahnung vergessen, die zu euch als zu Söhnen spricht. Mein Sohn, schätze nicht gering des Herrn Züchtigung oder Erziehung, das wäre das Wort für heute, Erziehung, und ermatte nicht, wenn du von ihm gestraft wirst. Denn wen der Herr liebt, den züchtigt er, erschlägt aber jeden Sohn, den er aufnimmt. Was ihr erduldet, ist zur Züchtigung oder zur Erziehung. Gott behandelt euch als Söhne, denn ist der ein Sohn, den der Vater nicht erzieht? Wenn ihr aber ohne Erziehung seid, deren alle teilhaftig geworden sind, so seid ihr Bastarde und nicht Söhne. Dann Vers 11 noch, alle Erziehung oder alle Züchtigung scheint uns zwar für die Gegenwart nicht Freude, sondern Traurigkeit zu sein, nachher aber gibt sie denen, die durch sie geübt sind, die friedvolle Frucht der Gerechtigkeit. Das ist ein sehr eindringlicher Abschnitt im Hebräerbrief. Und ich glaube, dass Gott das hier anwendet bei Jona. Dass er ihn schlägt als seinen Sohn. Gott war sein Vater. Er war sein Diener, sein Prophet. Und ein menschlicher Vater, der seine Kinder liebt, der wird sie erziehen. Und wenn es nötig sein muss, muss er sie auch streng erziehen. Das heißt, er wird aufpassen, dass die Kinder nicht machen, was sie wollen. Oder ist es etwa Liebe, wenn ich ein kleines Kind an der Hauptverkehrsstraße sage, ach, geh über die Straße, wann es dir gefällt, mach, was du willst. Ist das Liebe, wenn es dann ins Auto rennt? Wohl eher nicht. Ich werde doch eher so sagen, Mensch, pass auf, du nimmst mich an die Hand, ich fasse dich an, wir gehen zusammen über die Straße, du kannst nicht alleine, auch wenn du noch so ziehst, jetzt, es geht nicht. Also, dieses banale Beispiel macht uns das doch auch sehr deutlich. Und unser Vater im Himmel macht das ebenso. Es gibt ein Prinzip, kein Kind Gottes lebt für sich selbst im luftleeren Raum. In 2. Korinther 5, Vers 15 heißt es, und für alle ist der Herr Jesus gestorben, damit die, welche leben, nicht mehr für sich selbst leben, sondern für den, der für sie gestorben und auferweckt worden ist, nämlich der Herr Jesus. Und wenn ein Kind Gottes nicht nach dem Willen Gottes leben will, weil es seinen Eigenwillen noch verfolgt und die Bibel ausblendet und macht, was es will, dann muss es in Kauf nehmen, von Gott in besondere Erziehungsmaßnahmen auch gebracht zu werden. Ich habe wieder eine Geschichte mitgebracht, die ich euch vorlesen möchte. Die Überschrift: Der gebrochene Fuß. Eines Abends kam ein Wanderer an einem einsamen Schafstall. Die Tür war nicht verschlossen und so trat er ein. Mitten zwischen seinen Schafen saß der Hirte, der nach kurzem Gruß sich wieder einem Schäfchen zuwandte, das anscheinend krank auf einem Bündel Stroh lag. »Was fehlt ihm?«, fragte der Wanderer. »Nun, ein Fuß ist gebrochen«, antwortete der Hirte und streichelte es sanft. Der Fremde wollte wissen, wie das geschehen war. Da erzählte der Hirte, »Ich selbst habe ihm den Fuß gebrochen, weil ich seinen Ungehorsam nicht länger ertragen konnte. Monatelang habe ich versucht, es mit Liebe zu leiten und ihm nur Gutes zukommen zu lassen. Aber es hat nie richtig auf meine Stimme gehört. Immer ging es seinen eigenen Weg. Einmal musste ich es von steilen Felsen herunterholen und ein anderes Mal aus einem Abgrund herauftragen. Fast wäre es schon dem Adler zum Opfer gefallen. Aber das Schlimmste war, dass auch andere Schafe ihm nachliefen. Da wusste ich nur noch ein Mittel. Ich musste ihm den Fuß brechen, damit es nicht mehr weglaufen kann. Erst war es böse, fraß nichts und stieß nach mir. Aber jetzt sieht es mich demütig an und leckt mir meine Hände. Auch auf den Ton in meiner Stimme achtet es jetzt ganz genau. Bald kann es wieder laufen und eines weiß ich genau, dass ich dann in meiner Herde kein ungehorsames Schaf mehr haben werde. Und als der Wanderer seinen Weg fortsetzte, dachte er bei sich, sollte der himmlische Hirte mit seinen Schafen nicht auch so handeln? Diese Geschichte aus dem Bereich des Schafehirtens, des Schafehütens, macht uns diese Wahrheit so deutlich, die wir gerade im Hebräerbrief Kapitel 12 gelesen haben. So muss unser Hirte, der Herr Jesus, der unser Oberhirte ist, das heißt ja, wir sind zurückgekehrt zum Aufseher und Hirten unserer Seelen, wie es Petrus sagt, so muss er uns manchmal einen Fuß brechen, damit wir nicht mehr weglaufen wie Jona, weg vom Angesicht des Herrn. Warren Wiers beschreibt in seinem kurzen Kommentar zu Jona Folgendes: Unsere Reaktion auf Erziehung Gottes entscheidet darüber, inwieweit wir davon profitieren. Laut Hebräer 12 haben wir mehrere Möglichkeiten zur Auswahl. Wir können Gottes Züchtigung gering schätzen. Das haben wir ja gelesen, Hebräer 12, Vers 5. Wir können sie gering schätzen. Wir können ermatten, Vers 5. Wir können uns der Züchtigung widersetzen und dadurch eine noch schlimmere Züchtigung herausfordern, möglicherweise sogar den Tod, Vers 9. Oder wir können uns dem Vater ergeben die Erziehung annehmen und im Glauben und in tiefer Liebe reifen. Hebräer 12, Vers 7. Züchtigung oder Erziehung Gottes ist für einen Gläubigen also das gleiche wie Training für einen Sportler. Wenn wir Hebräer 12 aufmerksam lesen, dann merken wir am Anfang und am Ende dieses Abschnittes, dass es da um Sport geht, dass wir laufen. Dass es ein Sportler dort gemeint ist, der einen Weg zurücklegen soll und trainieren muss, damit er diesen Weg auch schafft. Und so sind diese Erziehungsmaßnahmen Gottes hier für Jona und auch für alle anderen Gläubigen weltweit, wenn der Herr sie anwenden muss, dazu da, dass wir befähigt werden, unseren Wettlauf mit Ausdauer zu laufen. Also sie sind dafür da, dass wir reifen, auch wenn wir das oft nicht glauben wollen. Und aus diesem Grund sucht eben Gott Jona hier heim in diesem Buch und muss ihn zurück auf rechten Weg führen. Ein Thema wäre noch in diesem Zusammenhang natürlich die Gottesfurcht, die unbedingt da sein soll, dass sich Gottesfurcht in unserem Herzen verankert. Und die Gottesfurcht ist ja diese Furcht, etwas zu tun, was Gott missfällt. Das wäre vielleicht die richtige Definition von Gottesfurcht. Eine Furcht oder eine Angst, etwas zu machen, was Gott nicht gefällt. Und wenn wir das in unserem Herzen haben, dann hält es uns einen großen Teil davon zurück, wirklich auf eigene Wege zu kommen. Weil wir dann damit rechnen müssen. Wir haben einen Vater im Himmel, der passt auf uns auf. Und er wird uns auch, wenn es nicht anders geht, mit bestimmten Mitteln zurückholen. Auf den richtigen Weg, wie Jona. Und deswegen lass uns es auch ermuntern, dass die Furcht Gottes in unseren Herzen großen Raum gewinnt und uns auch vor so manchem eigenen Willen zurückhält. Gut, Jona erkannte also nun, dass die Hand Gottes in seinem Leben diese Situation bewirkt hat, und er spricht jetzt im Gebet zu ihm, er wendet sich an ihn und er vollzieht eine innere Umkehr und beruft sich in den Versen 5 und 8 auf Gottes Gnade, auf seine Barmherzigkeit dem reuigen Sünder gegenüber. Wie macht er das? In den Versen 5 bis 8 lesen wir das. Er ruft sich Gottes Wort ins Gedächtnis. Und zwar eine Verheißung. Eine Verheißung ist ein Versprechen Gottes. Und das ruft er sich jetzt ins Gedächtnis. Das hat er nicht vergessen. In den Versen 5 und folgende lesen wir zweimal den Hinweis auf Gottes heiligen Tempel. Und ja, vielmehr noch, auf Gottes heiligen Tempel hinzublicken. In Vers 5, da sprach ich, verstoßen bin ich von deinen Augen hinweg, dennoch werde ich wieder hinblicken zu deinem heiligen Tempel. Das heißt, er erinnert sich an eine Verheißung, die vorher gegeben worden ist. Und das ist die Verheißung, die der König Salomo gebetet hat, als er den Tempel eingeweiht hat. In 1. Könige 8 lesen wir ein langes Gebet von ihm. Und da heißt es in Kapitel 8, Vers 38, als der Tempel eingeweiht wurde durch Salomo, da betet er darum, Salomo, wenn irgendein Flehen aufsteigt, was von irgendeinem Menschen oder von dem ganzen Volk Israel geschehen mag, je nachdem, was einer als Plage in seinem Herzen erkennt, und er zu diesem Haus, zum Tempel, hin seine Hände ausbreitet, dann höre du es im Himmel, der Stätte, wo du thronst, und vergib. Und handle und gib jedem nach all seinen Wegen, da du sein Herz kennst. Denn du allein kennst das Herz aller Menschenkinder. Und jetzt kommt wieder diese Verbindung zur Gottesfurcht, damit sie dich fürchten, alle Tage, die sie in diesem Land leben, das du unseren Vätern gegeben hast. Hier betet also Salomo eine Verheißung, dass wenn das Volk Israel in Sünde fällt, und wir können das ganze Gebet mal zu Hause lesen, in Sünde fällt und kennt das und blickt hin zu dem Tempel, dass Gott hört und dass er vergibt und reinigt von der Sünde, also von der Ungerechtigkeit. Jona wusste also, in was für eine Lage er war, und in was für eine Lage ihm seine eigene Sünde brachte. Doch er warf nicht das Handtuch, er steckte nicht den Kopf in den Sand, sondern er berief sich auf Gottes Versprechen. Und hier will ich mal in unsere Praxis überleiten. Vielleicht bist auch du ab und an geneigt, bei Dingen, die du einfach nicht los zu sein scheinst in deinem Leben, wo du sagst, das passiert mir immer wieder. Und ich habe schon so oft darum gebetet und es ist mir wieder passiert. Wieder diese Sache mit dem Herrn verunehrt. Was du meinst, es hat keinen Zweck, ich gebe auf, ich lasse es sein. Mache das nicht, sondern mache es wirklich wie Jona, beruf dich auf Gottes Wort und sag, Herr Jesus, du hast es versprochen in deinem Wort, dass du treu bist und dass, wenn wir tausendmal sündigen, wenn wir zu dir umkehren, natürlich nicht mutwillig sündigen, aber wenn wir sündigen und es tut uns leid und wir kehren zu dir um, dass du uns vergibst, 1. Johannes 1, Vers 9, rufen wir uns das ins Gedächtnis, werfen wir nicht das Handtuch, das will der Teufel bloß. Er will das, dass wir aufgeben. Aber machen wir es so wie Jona. Wenn wir uns umgangssprachlich in einem dunklen Fisch befinden und wir haben wieder gesündigt gegen den Herrn und uns wird das bewusst, gehen wir sofort zu ihm und sagen, Herr Jesus, du hast gesagt, du vergibst mir, wenn ich es bekenne. Und tun das. So wollen wir das machen, wie Jona. Und im Vers 10 sagt er dann, bei dem Herrn ist Rettung. Bei ihm ist Rettung. Er hielt sich also am Versprechen Gottes fest, dass bei ihm Rettung ist. Und nebenbei bemerkt, dieser Ausspruch bei dem Herrn ist Rettung, das ist die Hauptaussage der Bibel. Ja, die Bibel sagt uns von der ersten bis zum letzten Buch, bei dem Herrn ist Rettung. Der Herr Jesus ist gekommen, um uns von unseren Sünden zu befreien und uns zu retten vor dem Verderben. Ist ein Zitat aus Psalm 3, Vers 9. Und auch hier erinnert sich Jona wieder an Gottes Wort. Und auch hier wollen wir wieder den Gedankenstrich ziehen in unser Leben hinein, dass es wichtig ist, auch Bibelwissen im Kopf zu haben. Und dass es gerade in Zeiten der Sünde und in Zeiten der inneren Bedrängnis wichtig ist, sich Bibelverse ins Gedächtnis zu rufen, weil die ermuntern. Weil die wie ein Licht sind in dunkler Nacht. Wurde an Samuel Lemp erinnert, der im Gefängnis saß in China, der Römer bis Hebräer auswendig konnte. Und es war ihm so ein Licht, wurde diese 20 Jahre im Knast in China. Weil das Wort Gottes auswendig konnte, konnte er davon zehren. Und so ist es auch wichtig, dass wir wirklich auch Bibelverse auswendig wissen, um davon zu zehren in bestimmten Situationen. Nun, wir wollen das dann auch zum Ende bringen. Jona muss also im Kapitel 2 am Ende des Kapitel 1 zumindest geht es los, muss er ganz nach unten geführt werden, ganz nach unten, bis es nicht mehr geht, damit Gott ihn wieder aufbauen kann. So verfährt Gott mit Menschen, die er für sich gebrauchen will. Und Jona sieht seinen falschen Weg ein, er betet um Vergebung, er gibt zu, dass diese Maßnahmen von Gott kamen, dass er es ist, der es letztlich bewirkt hat, dass er jetzt im Bauch des Fisches ist, aber er wirft nicht das Handtuch, er gibt nicht auf, sondern er ergreift die Möglichkeit. Er beruft sich auf Gottes Verheißung, auf seinen barmherzigen Gott, der Sünde nicht duldet, der sie heimsuchen muss, aber der auf der anderen Seite ein Gott ist, der reich ist an Vergebung. Auf den beruft er sich und zu ihm betet er. Und dann lesen wir dann eben im Vers 11 die Reaktion von Gott. Der Herr befahl dem Fisch und er spie Jona auf das trockene Land aus. Hier wird dann dieser Vers 10 am Ende, bei dem Herrn ist Rettung sichtbar. Jona bekommt eine neue Chance. Jona darf einen Neuanfang machen. Wir haben einen Gott des Neuanfangs. Und so dürfen auch wir, wenn wir in ähnliche Situationen sind, von uns wird keiner in einen Bauch des Fisches gelangen. Das ist höchst unwahrscheinlich. Aber wenn wir in Situationen kommen, wo wir merken, hier haben wir uns verrannt, dann dürfen wir umkehren zum Herrn Jesus. Dann dürfen wir uns auf sein Wort berufen und dann gibt er uns einen Neuanfang. Dann sagt er nicht, es ist Schluss, aus, vorbei, sondern sagt, jetzt hast du eine neue Möglichkeit. Ein neues Kapitel kannst du aufschlagen und es kann wieder vorwärts gehen. Und wie dieses neue Kapitel dann aussieht, das wollen wir uns dann nächstes Mal anschauen, denn dann bekommt Jona ein zweites Mal die Chance, nach Ninive zu gehen. Jetzt sollte er es besser machen. Und wie es geklappt hat oder auch nicht, das wollen wir uns dann das nächste Mal anschauen.
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1: Ich bin Silke Rech. Das wird der Tag. Bundespräsident Steinmeier reist heute zu einem dreitägigen Staatsbesuch in die Niederlande. Es ist der erste Staatsbesuch eines deutschen Staatsoberhaupts dort seit 19 Jahren. Geplant sind Gespräche mit dem niederländischen Königspaar sowie Vertretern aus Politik und Wirtschaft. Außerdem stehen Besuche im Holocaust-Museum und im Hafen von Rotterdam auf dem Programm. Zum Abschluss will Steinmeier das NATO-Kommando im niederländischen Bronzum besuchen. Die US-Raumfahrtbehörde NASA gibt heute bekannt, welche Astronauten an der Mission Artemis III teilnehmen werden. Der Flug soll im kommenden Jahr starten und gilt als wichtiger Schritt für die geplante Rückkehr zum Mond. Eine Mondlandung ist bei dieser Mission noch nicht vorgesehen. Stattdessen sollen wichtige Systeme für spätere Landungen getestet werden. Vor einem Gericht in Moskau beginnt heute ein Revisionsverfahren gegen den Düsseldorfer Karnevalswagenbauer Chuck Tilly. Er war im April in Abwesenheit zu 8,5 Jahren Haft verurteilt worden. Hintergrund sind satirische Darstellungen des russischen Präsidenten Putin und des Ukraine-Krieges bei Karnevalsumzügen. Unklar ist bislang, wer die Revision beantragt hat. Tilly selbst erklärte, er sei über das Verfahren nicht informiert worden. Das Bundesverfassungsgericht befasst sich heute mit einer umstrittenen Regelung für Fernsehanschlüsse in Mietwohnungen. Hintergrund ist die Abschaffung des sogenannten Nebenkostenprivilegs. Seitdem können Vermieter ältere Verträge mit Kabelanbietern leichter kündigen. Mehrere Telekommunikationsunternehmen halten das für verfassungswidrig

0: 8 Grad. Am Dienstag wechselnd bewölkt, vor allem im Norden Schauer und einzelne Gewitter. Vom Süden bis in die östliche Mitte gebietsweise länger andauernder Regen. In den übrigen Landesteilen weitgehend trocken. Höchsttemperatur 15 bis 21 Grad.
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2: Hallo und herzlich willkommen bei Glaube und Wissen. Zunächst ein wenig Musik und dann ein Vortrag von Dr. Harald Binder.

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0: Hören Sie nun einen Vortragsmitschnitt hier bei Glaube und Wissen von Dr. Harald Binder. 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
1: Ja, guten Abend. Ich freue mich, dass Sie da sind und dass Sie einfach sich mit auf den Weg machen, über dieses Thema nachzudenken, Ursprung und Geschichte des Menschen. Ich denke, das ist ein Thema, das sich lohnt. Denn welche Vorstellung wir haben vom Menschen, woher er kommt, wie er geworden ist, das wird unser Bild von dem, wie wir uns selber sehen und verstehen und wie wir mit anderen umgehen, beeinflussen und prägen. Und ich denke, es ist gut, wenn wir das nicht nur einfach so intuitiv tun, sondern wenn wir uns darüber Gedanken machen. Im Untertitel möchte ich einfach klar machen, ich als Chemiker, als begeisterter Naturwissenschaftler bin zutiefst davon überzeugt, dass wir aus den Wissenschaften lernen können, dass wir davon profitieren können. Und genauso bin ich persönlich als Christ davon überzeugt, dass die Bibel uns wesentliche Informationen liefert. Und ich möchte mit diesem Und, das ich dazwischen gesetzt habe, einfach gleich zu Beginn das Verbindende herausstreichen. Das ist nicht, wie das gern gemacht wird, von Anfang an nur ein Gegeneinander, ein Gegensatz. Ich habe das illustriert hier mit einer Publikation, die von Max-Planck-Instituten einmal in einer Veröffentlichung erschienen ist und die dafür steht, wie heute typischerweise in der Schule, in den Medien die Geschichte und Herkunft des Menschen verstanden und gelehrt wird. Nämlich, dass der Mensch zu einer Gruppe gehört, die wir als Primaten bezeichnen. Dazu gehören die heute lebenden Menschenaffen. Und dass die so, wie man das von einem Ast an einem Baum kennt, der sich immer aufspaltet in noch mehrere Zweige, dass man sich das so vorstellt, dass das im Laufe der Zeit so geworden ist, dass die ganze Gruppe der Primaten einschließlich des Menschen hier aus Vorläuferformen herausgewachsen ist. Und dieser Ast, den wir hier sehen, ist ein Ast an dem noch viel größeren Baum, an dem man alle Lebewesen sich denkt, an dessen Anfang, an dessen Stammgrund sozusagen das hypothetische erste Lebewesen steht. Und dann hat sich das so diversifiziert im Laufe der Zeit. Das ist das, was man heute von wissenschaftlicher Seite her vermittelt bekommt. Wir schauen uns dazu auch einige Dinge an. Und rechts sehen wir eine Darstellung Michelangelo in der Sixtinischen Kapelle. Vielleicht waren einige von Ihnen schon dort, jedenfalls ein Bild, das weit verbreitet ist, diese Deckenkassette. Also wenn man das lange studiert, muss man aufpassen, dass man keinen steifen Hals bekommt, wo Michelangelo etwas dargestellt hat, was in seinen Tagen klar war, weitgehend klar war und geglaubt wurde, Adam ist ein Geschöpf Gottes. Da wollen wir heute Abend durchgehen und wir werden beginnen, vor allem zunächst einmal mit wissenschaftlichen Befunden, was wissen wir? Und werden im letzten Teil dann auch biblische Linien noch einmal nachvollziehen, weil sie zum Verständnis des Menschen aus meiner Sicht sehr wesentlich sind. Ich habe heute Nachmittag schon kurz dargelegt, als Mitarbeiter von Wort und Wissen ist es auch meine persönliche Überzeugung, dass das Wort Gottes vor dem Wissen steht. Also eine Priorität hat, nicht, dass das Wissen gering geschätzt wird, aber es ist dem Wort Gottes nachgeordnet. Wenn wir uns um Wissenschaft kümmern, dann möchte ich zuerst versuchen, einmal in einer Skizze deutlich zu machen, wie Wissenschaft funktioniert. Wissenschaft wird von Menschen betrieben. Das ist ein sehr renommierter und bekannter Wissenschaftler, Francis Collins. Er hat vor einigen Jahren das Forschungsprojekt geleitet, in dem das Erbgut des Menschen entschlüsselt wird. Er ist heute Präsident der NIH, der größten Forschungsförderungsorganisation in den USA. Er ist Christ, bekennt sich dazu, besucht in den USA eine Baptistengemeinde. Was macht nun ein Naturwissenschaftler? Ein Naturwissenschaftler stellt zunächst einmal Beobachtungen an. Er versucht mit seinen Sinnen Dinge in der Welt wahrzunehmen. Er nimmt Messungen vor, er stellt Vergleiche an. Allgemein kann man sagen, er sammelt Daten. Und über Daten diskutiert man im Grunde genommen nicht, ist das richtig, ist das falsch? Nein, Daten sind Fakten, sind das Gegebene, das, was wir vorfinden. Wir können immer noch fragen, wie ist das gemessen worden, mit welchem Fehlerbalken und so weiter. Aber zunächst einmal sind Daten das, was man feststellen kann. Zwei Dinge sind für den Naturwissenschaftler wichtig und das ist sowohl die Stärke als auch die Grenze. Ich habe hier zwei Fachbegriffe. Das eine ist empirisch. Und darin wird zum Ausdruck gebracht, der Naturwissenschaftler kann sich nur mit Dingen beschäftigen, die er seiner Erfahrung zugänglich machen kann. Empirisch, erfahrungsbasiert. Und das zweite ist reproduzierbar. Der Naturwissenschaftler kann nur über Dinge etwas aussagen, fachlich kompetent, die eine gewisse Gesetzmäßigkeit darstellen, also die immer und immer wieder passieren. Sie kennen das ganz einfache Beispiel, Gravitation, wenn ich meinen Kugelschreiber fallen lasse, der fällt fast immer, also meiner ist bisher ausschließlich, nach unten Richtung Erdmittelpunkt gefallen. So etwas kann der Naturwissenschaftler untersuchen. Und da merkt man schon, bei unserem Thema kommen wir an unsere Grenzen. Und das ist schon gut, wenn das auffällt. Ursprung des Menschen. Frage, wer hat den schon gesehen? Haben Sie irgendwo eine Doku gesehen, wo Originalaufnahmen sind? Erster Mensch? Da kommen wir schon an Grenzen mit der naturwissenschaftlichen Methode. Hier habe ich einen kleinen Ausschnitt. Das ist eine Skizze von Leonardo da Vinci, der hier einen menschlichen Embryo in einer Gebärmutter gezeichnet hat. Übrigens auf eine Art und Weise, dass sich heute noch Mediziner und Medizinhistoriker darüber ihrem Staunen Ausdruck verleihen, wie er das hinbekommen hat, so zu malen, so exakt, so zutreffend, so naturnah. Nun, das hat seine Gründe. Leonardo da Vinci hat das damals gesehen. Er war mit einem Chirurgen befreundet und war zu einer Zeit, als die Kirche das geächtet hat, mit diesem befreundeten Chirurgen zusammen Leichen seziert. Die Motivation für Leonardo da Vinci war, dass er den menschlichen Körper, die menschliche Gestalt, naturnaher, wahrer darstellen wollte. Menschen, die Naturwissenschaft treiben, nehmen sich ein begrenztes, kleines Projekt vor, studieren das. Es gehört dazu, dass man die Dinge, die man misst, die man beobachtet, ordentlich protokolliert. Das ist didaktisch manchmal eine Herausforderung, das den Schülern und Studierenden zu sagen, dass das nicht nur ein Druckmittel der Dozenten und der Lehrer ist, sondern dass das Bestandteil wissenschaftlichen Arbeitens ist, dass die Dokumentation. Aber die eigentlich spannende Sache in der Wissenschaft ist, wenn man dann versucht, die Dinge, die man hier beobachtet hat, zu verstehen, in einen Zusammenhang einzuordnen, nach vernünftigen Erklärungen zu suchen. Wie kann man das vernünftig erklären? Und da kann man sich einfach irgendwelche Ideen ausdenken, kann ein Modell erstellen. Und da gibt es zunächst einmal gar keine großartigen Kriterien dazu. Da kann man ganz wilde Modelle aufstellen. Aber dann besteht der Großteil der wissenschaftlichen Arbeit darin, dass man dieses Modell anhand weiterer Beobachtungen testet und fragt, ist die Idee, die ich hier formuliert habe, vornehm formuliert, die Hypothese, bewährt die sich? Kann ich mit der Dinge besser erklären und verstehen, als wie das bisher der Fall war? Und ganz realistisch betrachtet und unter diesem Aspekt kann naturwissenschaftliche Forschung sehr frustrationsreich sein, wenn man diesen Test macht, der geht in aller Regel so aus, dass die Rückmeldung ist, so viel taugt die Hypothese nichts, die ist geeignet für die runde Ablage unter dem Schreibtisch für den Papierkorb. Das heißt, hier kann man frustriert aufgeben, aufhören oder man macht, und das passiert im Grunde genommen in der Forschung, zyklisch in diesem System weiter. Ich glaube, das ist zumindest meine Sicht, so wie ich das bisher verstanden habe, man kann sagen, so funktioniert Naturwissenschaft im Prinzip. Das heißt, wir sammeln Daten, dokumentieren sie, suchen nach einer Erklärung, testen und wenn die Idee nicht so gut, nicht so brauchbar ist, noch ihre Mängel hat, dann modifizieren wir oder suchen nach einer ganz neuen und machen weiter. Und das, was dann in unseren Lehrbüchern steht, ob das wahr ist, und das ist so ein zweiter Punkt, den wir uns mitmerken können, ob das wahr ist, das ist eigentlich gar nicht die entscheidende Frage. Der Naturwissenschaftler kann nicht die Forderung erheben, dass er etwas zeigt, was wahr ist. Das sind Naturwissenschaftler sehr viel pragmatischer. Das, was den Eingang in die Lehrbücher findet, hat sich nach diesem Prinzip bis heute bewährt. Siehe mein Kugelschreiber. Und jetzt darf man nicht denken, naja, was kennen die denn überhaupt? Nein, das, was auf dieser Vorgehensweise beruht, ist so zuverlässig, dass wir auf dieser Grundlage Autos bauen, Flugzeuge bauen, die in aller Regel ordentlich abheben und auch zuallermeist wieder ordentlich landen. Dieses Wissen ist so zuverlässig, dass wir vor einigen Jahren einen Satelliten auf einem Felsbrocken, der irgendwo da draußen auf dem Mars ist, landen konnten. Also das ist nicht irgendeine Luftnummer, das sind sehr zuverlässige, sehr tragfähige Erkenntnisse, die man auf diese Weise gewinnen kann. Und trotzdem bleibt die Frage offen, ist das wahr? Ist das Wahrheit? Und das wird uns beim Ursprung und der Geschichte des Menschen ja schon interessieren. Ist das jetzt wahr oder nicht? Nehmen wir das mit und noch eine Nebenbemerkung. Wenn Wissenschaftler so arbeiten, dann haben wir oft den Eindruck, und das wird ja auch gesagt, die versuchen das neutral, objektiv zu machen. Dazu sollte man wissen, auch Naturwissenschaftler, bei Francis Collins und bei mir kann man das sehen, ich will mich nicht mit Francis Collins vergleichen, aber wir sind beides Brillenträger. Und das gilt auch im übertragenen Sinne. Auch Naturwissenschaftler sind Weltbildbrillenträger. Naturwissenschaftler suchen nach Erklärungen, die dem Kriterium des Naturalismus genügen. Das ist eine philosophische Position, die im Grunde genommen besagt, dass der Naturwissenschaftler als Erklärungen nur ausschließlich natürliche Prozesse akzeptiert. Alles, was übernatürlich ist, also sprich irgendwelche magischen Einflüsse, irgendwelche Zaubereien, das wird in den Naturwissenschaften nicht als Erklärung akzeptiert. Das heißt aber auch, Gott, Götter werden nicht akzeptiert in den Naturwissenschaften als Erklärung. Das eine nicht ganz unwichtige Nebenbemerkung bei unserem Thema. Wir werden das immer wieder merken. Nun, wenn wir nach Ursprung und Geschichte des Menschen fragen, dann ist zunächst einmal naheliegend, wir haben heute Nachmittag eine spezielle Form von Zeugnissen aus der Erdgeschichte, Bernstein und deren Einschlüsse betrachtet. Aber Fossilien sind eine sehr naheliegende Informationsquelle über den Ursprung und Geschichte des Menschen. Und wir schauen uns einmal diese idealisierte Säule hier an, in denen wir aus den Geowissenschaften ein Sedimentsystem haben von übereinander liegenden Schichten. Und eines der leicht nachvollziehbaren Gesetze, die es in dieser Wissenschaft gibt, ist, die in einem ungestörten System ist die untere Schicht, die unten liegende Schicht älter als die darüber liegende. Die darüber liegende ist später abgelagert worden als die untere. Das heißt, wir werden von unten nach oben immer jünger. Ganz unten finden wir die ältesten Systeme. Nun, wenn man jetzt mal schaut, wo fangen denn die Fossilüberlieferungen an, dann finden wir ganz lange, das ist hier etwas irreführend dargestellt, es gibt darunter sehr viele Ablagerungen, da ist gar nichts drin, keine Fossilien. Aber die ersten Fossilien, die wir finden, die stammen aus dem marinen Bereich, aus dem Meer, sind relativ einfach gebaut. Wir finden dann komplexere Meereslebewesen und erst in höheren Schichten finden wir Amphibien, die auch an Land leben können. Säugetiere finden wir erst viel später und Menschen und menschenähnliche Fossilien finden wir erst in den allerobersten Schichten. Das ist eine typische Beobachtung, die man machen kann. Das sind sozusagen die Daten. Und wenn man diese Daten erklären will, dann ist ein evolutionärer Denkansatz nach dem Motto, das Leben entsteht irgendwo hier unten ganz einfach und wird dann peu à peu irgendwie immer ausdifferenzierter und der Mensch taucht erst ganz am Ende hier oben auf. Das ist eine plausible Erklärung, die diesen Tatbestand wunderbar erklärt. Ob sie wahr ist, haben wir gelernt, ist eine andere Frage. Vielleicht für manche von Ihnen ist das ärgerlich, dass das hier so gut passt, aber es ist so. Und als Naturwissenschaftler konstatiere ich das einfach einmal. Das ist eine passende Erklärung. Schauen wir uns einmal kurz an etwas zum Thema Fossilien. Ich möchte Ihnen da so einen Gedanken gern in Ihnen pflanzen. Und zwar möchte ich Sie einmal mitnehmen, vielleicht haben Sie bestimmt gehört, wir diskutieren heute das Problem des Insektensterbens. Die Vielfalt nimmt ab und. Wir nehmen uns das einfach mal insofern heraus, Bienen. Frage, wo sind denn all die Milliarden von Bienenleichen? Wo sind denn, etwas allgemeiner gefragt, all die körperlichen Rückstände der Lebewesen, die auf dieser Welt schon gelebt haben? Wenn alle Bienenleichen da wären und nur die Bienen, dann würden wir vermutlich auf der Erdoberfläche relativ weich laufen. Ich hoffe, dass das Abendessen schon weitgehend verdaut ist. Ich würde Ihnen gerne ein paar Bilder zeigen. die vielleicht nicht so ganz appetitanregend sind. Man hat ein Experiment gemacht, diese Bildfolge, ich weiß nicht, ob man sie noch sieht, aber die war unter dem Stichwort Verwesung bei Wikipedia als Illustration. Man hat ein totes Ferkel am 3. Juni 2010 einfach mal auf die Wiese gelegt und geguckt, was passiert da. Und am 7. Juni war das etwas aufgedunsen, da haben Verwesungsprozesse stattgefunden, dabei sind Gase entstanden, das Ferkel wird ein bisschen zum Luftballon, hat sich auf die Seite gedreht, also nicht aktiv, das ist tot, aber einfach durch das Aufblähen. Wenn man hier eine Videosequenz sehen würde, das ist nur ein Bild, dann würde da alles, was wir hier sehen, wuseln. Das hier sind alles Maden, Aasfresser, die sich hier an diesem Aas gütlich tun, 11. Juni 2010. Das ist vom Ferkel am 14.06.2010 übrig. Und so sieht das am 21. Juli 2010 aus. Was ich damit andeuten möchte, ist Folgendes. Lebewesen, die in einem stabilen Ökosystem zu Tode kommen, werden nach all unserer Erfahrung, deren körperliche Bestandteile werden komplett recycelt. Da bleibt in der Regel nichts übrig. Das verschwindet spurlos. Wenn ich in absehbarer Zeit 1,80 Meter tiefer gelegt werde, irgendwo auf irgendeinem Friedhof, dann kommt es auf die lokale Bodenbeschaffenheit an. Das kann unterschiedlich sein, aber es könnte sein, dass man nach 20 Jahren nichts mehr findet. Nichts mehr, auch kein Schädel, gar nichts mehr. Manchmal dauert das länger, je nach Ebene. Aber das möchte ich einfach mal deutlich machen. Unsere Erfahrung zeigt uns, in einem stabilen Ökosystem, wie wir das heute erleben, bei aller Diskussionen, die wir führen, hinterlassen Lebewesen nach ihrem Tod keine Spuren. Überall, wo wir Fossilien finden, ist dieser Stoffkreislauf unterbrochen. Das bedeutet aber, überall, wo wir Fossilien finden, finden wir nicht ein stabiles Ökosystem, eine Normalität repräsentiert. Sondern wenn wir Fossilien finden, ist das ein Hinweis darauf, dass in irgendeinem Ökosystem eine massive Störung aufgetreten ist, die diesen Stoffkreislauf verhindert hat. Das liefert uns Fossilien. Und aus diesen Fossilien rekonstruieren wir die Erdgeschichte. Wenn uns dieser Gedanke einmal klar ist, dann wird uns deutlich, wir müssen, wenn wir das Museum besuchen, und das kann ich Ihnen nur empfehlen, da kann man viel lernen, aber in unserem Hinterkopf diesen Gedanken einfach mal immer wieder hin und her bewegen, das, was wir hier sehen, sind Ausnahmen und aus diesen Ausnahmen rekonstruieren wir Erdgeschichte. Und wir sollten uns einfach zugestehen, da sind Fragen offen. Inwiefern sehen wir haben wir einen repräsentativen Blick in diese Zeit? Wir wissen es nicht, weil was wir nicht fossil überliefert haben, sehen wir nicht. Es gibt doch eine andere Schwierigkeit, die möchte ich an diesem Herrn deutlich machen. Johann Jakob Scheuchzer, Schweizer Arzt und Naturforscher, im 17. und 18. Jahrhundert gelebt. Er hat viele Forschungen angestellt, unter anderem auch zur Meteorologie der Alpen, hat vieles über Fossilien gemacht, über Pflanzenfossilien. Aber wenn er Ihnen schon einmal begegnet sein sollte, dann hat das vermutlich etwas mit diesem Fossil zu tun. Das ist ein Fossil, ich habe das Vorrecht, in Konstanz am Bodensee zu wohnen. Da ist Radolf Zell gleich in der Nähe. Und bei Radolf Zell, bei Öningen am Schienerberg, ist dieses Fossil, das Johann Jakob Scheuchzer 1726 in einer wissenschaftlichen Abhandlung dargestellt hat, gefunden worden. Ich habe bis heute noch nicht rausgekriegt, ob es ihm zugestellt worden ist oder ob er es selber gefunden hat. Jedenfalls hat er das beschrieben und hat das hier bezeichnet als Homo diluvii testis und schreibt dazu, das ist ein betrübtes Gebein von einem alten Sünder, der in der Sündflut umgekommen ist. Nun muss man dazu wissen, in den Tagen von Johann Jakob Scheuchzer waren noch ganz viele, auch seiner Kollegen, davon überzeugt, die Bibel gibt uns reale Einblicke über das, was in dieser Welt abgelaufen ist. Sintflut war ganz klar Bestandteil der Erdgeschichte und man hatte schon viele Fossilien, aber noch keine Fossilien von Menschen, noch keine Neandertaler gefunden, nichts, kam alles erst später. Und als er dieses Fossil gesehen hat, da war er der Überzeugung, das ist der erste Mensch, den wir haben. Und das hat er beschrieben und hat das so formuliert in dieser Arbeit. Was er präpariert hatte in diesem Fossil, war ein Schädel, wo man fragen kann, na ja, also ein menschlicher Schädel ist es nicht, aber so ein Schädel und eine lange Wirbelsäule. Einige Jahre später, dieses Fossil ist aufgekauft worden und steht bis heute im Tylers Museum in Haarlem in den Niederlanden. Einige Jahre später kam Cuvier und ihm wurde erlaubt, an diesem Fossil noch zu arbeiten. Und wenn man das sieht, er hat hier noch einiges abgetragen von der Matrix und hat so diese Extremitäten hier noch freigelegt und hat gezeigt, er hatte vermutet, dass das ein Riesensalamander ist. Und er konnte das belegen, auch durch diese erweiterte Präparation, und hat diesen Riesensalamander, gibt es übrigens heute noch, in Karlsruhe ist es das Wahrzeichen vom Naturkundemuseum, ein Riesensalamander. Die hatten auch bis vor einigen Jahren einen, den sie dann ausgeliehen haben und vermutlich auch als Dauerleihgabe wohl werden lassen. Er ist jedenfalls bisher nicht zurückgekommen. Aber die sind über 1,5 Meter lang, können die werden und können heute lebendig in Asien, in China noch gesehen werden, beobachtet werden. Cuvier hat ihn dann Andreas, das ist der lateinische Name für diese Riesensalamander, Andreas Scheuchzeri genannt, Johann Jakob Scheuchzer zu Ehren. Und in manchem Biologiebuch wird das heute als Karikatur sozusagen benutzt, um deutlich zu machen, da seht ihr, was rauskommt, wenn man die Bibel zu sehr im Hinterkopf hat, wenn man Wissenschaft versucht zu betreiben, dann kann man einen Riesensalamander nicht als solchen identifizieren. Nun, man muss sagen, Johann Jakob Scheuchzer war hier kein Spezialist und das war jetzt sicherlich nicht seine beste Arbeit, aber das würde ich nicht als Beweis dafür gelten lassen, dass biblische Kenntnis bei wissenschaftlicher Fähigkeit abträglich sein muss. Aber was wir hier sehen, ist, Fossilien kann man ganz unterschiedlich interpretieren. Und wie sie zunächst interpretiert werden, auch diese Erkenntnis kann sich verändern an ein und demselben Objekt. Nun, hier haben wir menschliche und menschenähnliche Fossilien. Wir haben heute sehr, sehr viele solcher Funde. Und wir wollen uns mal einige anschauen. Das sind zwei Spezialisten für diese Dinge. Ein menschenähnliches Fossil, das sehr populär geworden ist, ist die Lucy, eine junge Dame. Man hat alles, was hier dunkel ist, das hier ist eine Kopie, ein Abguss, der in Zürich im Museum steht. Alles, was dunkel ist, ist original gefunden. Und das heißt dann, wenn man zum Beispiel eine Beckenschaufel hat, kann man sagen, naja, die andere ist in etwa spiegelsymmetrisch. dann hat man eine ganze Menge von einem Individuum. Jetzt vom Gesichtsschädel haben wir praktisch nichts, aber wir haben viele andere Australopithecus-artige. Und diese Australopithecus-artigen, die wurden, als man dieses Exemplar dann gefunden hat und versucht hat zu interpretieren, das war so eine Sternstunde bei der Erforschung der Geschichte des Menschen, weil man gesagt hat, hier haben wir ein menschenähnliches Lebewesen, das ganz viele Ähnlichkeiten hat und sehr vermutlich aufrecht zweibeinig gehen konnte. Diese Beckenschaufel und wie die Oberschenkelknochen hier angefügt sind, das sieht bei uns Menschen so ähnlich aus. Nun, man kann das heute am Computer per Animation, kann diesen Australopithecus gehen lassen und sieht dann, er läuft ein bisschen anders wie wir, aber zweibeinig aufrecht scheint möglich. Und da wurden die Australopithecus-artigen, wir haben Fossilien von verschiedenen Australopithecinen, die wurden sozusagen als ein wichtiger Übergangsbereich aus dem Tierreich zum Menschen gesehen. Wenn man das zusammennimmt, was wir heute von den Australopithecus-artigen wissen, dann finden wir viele Spezialausformungen, die uns zeigen, dass er vermutlich hauptsächlich in Bäumen hangelnd gelebt hat, aber zweibeinig aufrecht war vermutlich möglich, auch wenn das nicht sein typischer Lebensraum gewesen sein dürfte. Und wie begründet man, wie macht man nun daraus ein Bild? Hier haben wir einen Schimpansen, das Skelett eines Schimpansen, das Skelett eines Homo sapiens und ein Skelett eines Australopithecus-artigen. Und Sie können und dürfen hier eine Linie durchziehen und eine Dynamik, eine Entwicklung andeuten. Das darf man denken. Ich möchte nur darauf hinweisen, diese Fossilien zeigen keine Dynamik, zeigen uns keine Entwicklung. Das tun Fossilien grundsätzlich nicht. Fossilien sind Momentaufnahmen. Momentaufnahmen von Individuen. Wir wissen noch nicht einmal, selbst wenn wir 100 Fossilien von einem Typ haben, wissen wir nicht, ob das repräsentativ ist. Ob diese Gruppierung so ausgesehen hat. Wir haben 100 Individuen. Und die Dynamik, die Entwicklung, die man hier unterlegen kann, das spielt sich in meinem Kopf ab. Das sehe ich hier nicht. Und das möchte ich deutlich machen, wenn wir zur Evolution in unseren Biologielehrbüchern diese Idee haben, dieses Konzept haben. Das ist denkbar. Und man kann diese Figuren anbieten als Anschauungsmaterial. Nur würde ich mir auch wünschen, dass deutlich vermittelt wird, diese Figuren an sich zeigen gar nichts Dynamisches, gar keine Entwicklung, sondern die repräsentieren einen bestimmten Typ. Aber ob der Mensch so einen Vorläufer hatte, das sagen uns diese Strukturen nicht. Übrigens sind wir schnell geneigt zu sagen, naja, man sieht doch so viele Ähnlichkeiten. Ja, Schimpanse, Skelett und. Ich möchte Ihnen einfach mal an einem Beispiel zeigen. Wir wissen eine ganze Menge von Unterschieden. Nur in dem, wie wir das präsentieren, kommen die Unterschiede deutlich zu kurz. Ich möchte Ihnen mal einfach, um das zu illustrieren, einen nennen. Japanische Kollegen haben 2012 eine Arbeit veröffentlicht. Da haben sie zwei trächtige Schimpansenweibchen gynäkologisch untersucht, haben Ultraschallaufnahmen während der Schwangerschaft gemacht und haben über Ultraschallaufnahmen sozusagen die Schädelkapseln und damit das Gehirnwachstum dokumentiert. Für alle Freunde der Statistik möchte ich dazu sagen, N ist hier gleich 2, also sehr vorsichtig zu genießen. Aber das sind Daten, die man hat. Hier blau sehen wir die Entwicklung, das Wachstum des menschlichen Gehirns während der Schwangerschaft von der 15. Schwangerschaftswoche bis, hier ist die 35. angezeichnet. Das ist so ganz grob eine quadratische Funktion, wie das wächst. Bei diesen beiden Schimpansen sehen wir, dass es zunächst auch irgendwie exponentiell zu wachsen scheint, einen Wendepunkt hat und dann abflacht. Wenn wir das jetzt einmal ableiten und sozusagen die Wachstumsgeschwindigkeit darstellen, dann finden wir von dieser annähernden quadratischen Funktion ein lineares Wachstum, eine lineare Wachstumsgeschwindigkeit, während die Wachstumsgeschwindigkeit beim Schimpansen ein Maximum durchläuft und dann Richtung Geburt hin wieder deutlich abnimmt. Und wir würden jetzt ja nicht sagen, dass das Gehirn und dessen Wachstum jetzt das Unwesentliche ist. Also einfach nur, um deutlich zu machen, wir kennen eine ganze Menge auch von Unterschieden zwischen Schimpansen und Menschen. Hier sehen wir 2, da sind sich die Fachleute einig. Wir haben hier einen Neandertaler und einen Homo sapiens, beides Homo, beides Menschen. Übrigens, wir waren heute Nachmittag mal kurz beim Zungenbein. Vor einigen Jahren hat man von einem Neandertaler das Zungenbein gefunden. Ist ziemlich unwahrscheinlich, dass man sowas findet, dieses kleine Knöchelchen, aber hat man tatsächlich gefunden. Seither sind sich die Fachleute für Neandertaler, das gab so eine große Diskussion, seither gilt als gesichert, der Neandertaler konnte reden. Also dieses Knöchelchen hat sozusagen den Impuls gegeben, wenn man sich ein bisschen mit Neandertalern beschäftigt, was die alles gemacht haben. Das war ohne Reden schon vorher eigentlich ziemlich eindeutig, wäre das nicht möglich gewesen. Aber jetzt haben wir auch das Zungenbein, wir haben auch genetisch noch einen unterstützenden Befund, dass der Neandertaler reden konnte. Was wir vom Neandertaler haben als Daten, sind fossile Überreste. Aus denen rekonstruieren wir Neandertaler. Das sind frühe, alte Rekonstruktionen. Da hat man versucht, sozusagen Gesichter über diese Schädel, auf der Basis dieser Schädel zu machen. Aber was Sie hier sehen, ist, dass bei diesen Rekonstruktionen sehr deutlich die Vorstellung des Künstlers zum Ausdruck kommt, was er zu wissen glaubte, was der Neandertaler ist. Das hier sind modernere Rekonstruktionen, wie man sie heute in Museen sehen kann. Man sieht da schon gewisse Unterschiede. Aber schon in den 1960er Jahren hat ein amerikanischer Museumsdirektor eine Neandertaler-Rekonstruktion im Smoking in die Vitrine gestellt und dazu geschrieben, wenn der Neandertaler heute zeitgemäß gekleidet durch unsere Einkaufsstraße gehen würde, wir würden ihn vermutlich nicht erkennen. Ich möchte Ihnen das kurz noch zeigen. So ist der Neandertaler im Neandertalmuseum bei Düsseldorf heute ausgestellt. Ich weiß nicht, wie Ihr Nachbar aussieht, aber der könnte doch durchaus durchgehen. So wurde das Museum umgestaltet, als man vor einigen Jahren einen Großteil des Neandertaler Erbguts entschlüsselt hatte. Das hat man dann auch entsprechend repräsentiert. Was ich Ihnen hier habe, ist ein kleiner Ausschnitt aus einem Interview, über das ich mich geärgert habe, von Professor Gerd Christian Weniger. Er ist Direktor dieses Neandertaler Museums und einer der weltweit anerkannten Fachleute für Neandertaler. Er hat in der Zeitschrift Geokompakt, das ist 2015 publiziert worden, ein Interview gegeben. Und ich möchte einen kleinen Ausschnitt aus diesem Interview vorlesen. Ich denke, daran kann man etwas lernen. Er sagt, der Neandertaler markiert den Aufbruch ins wissenschaftliche Zeitalter. Er war ein fossiler Beweis dafür, dass die Schöpfungsgeschichte ein Mythos und wir Menschen eine Entwicklungsgeschichte haben. Frage, also ich finde das interessant, er, der Neandertaler, war ein fossiler Beweis dafür, dass die Schöpfungsgeschichte ein Mythos ist und wir Menschen eine Entwicklungsgeschichte haben. Frage, woran sehen Sie hier? Was zeigt Ihnen hier, dass die Schöpfungsgeschichte ein Mythos ist? Und woran sehen Sie hier? Inwiefern ist das ein Beweis, dass der Mensch eine Entwicklungsgeschichte hat? Das, was Gerd Christian Weniger hier sagt und dann geschrieben wird, ist natürlich der Mainstream. Das denken ganz viele Kollegen so. Aber ich finde diese Formulierung wissentlich mehr als grenzwertig. Ein fossiler Beweis. Wenn das so wäre, dann bräuchten wir nicht mehr zu diskutieren. Also hier wird, ich würde unterstellen, zu stark formuliert, und das ist in diesem Fall sehr kritisch. Er fährt fort. So wurde er, der Neandertaler, zum Kronzeugen für die Evolutionstheorie von Charles Darwin und zum Stachel im Fleisch von dessen Gegnern. Man kann sich heute gar nicht mehr vorstellen, was das am Ende des 19. Jahrhunderts in den Köpfen der Menschen ausgelöst hat. Viele damals haben den Neandertaler als Beleidigung der menschlichen Existenz empfunden, denn er zeigte, dass wir keine Halbgötter und nicht nach Gottes Ebenbild geschaffen sind, sondern von gewöhnlichen Tieren abstammen. Das kann er sagen, Kraft seiner Autorität, seiner Kompetenz, und es werden ihm nur wenige Fachleute und Kollegen widersprechen. Trotzdem ist das wieder so eine Grenzüberschreitung. Er zeigt, was zeigen denn diese Fossilien? Dass die meisten Fachleute das in diesem Sinn interpretieren, ist eine Sache. Aber wenn die das zeigen würden, dann hätte ich ein ernstes Problem. Und ich denke, wir sind uns einig, dass diese Fossilien, die wir gesehen haben, dieses nicht zeigen. Aber jetzt haben wir ein Problem. Wenn das in einer sehr populären, populärwissenschaftlichen Quelle von einem profunden Fachmann verlautet, was soll dann der Biologielehrer in der Schule noch sagen? Lesen wir auch aufmerksam, was uns in den Medien und so präsentiert wird. Nicht, dass wir alle Fachleute kategorisch anzeigen, darum geht es nicht, aber dass sauber formuliert wird. Ich möchte abschließend zu diesem Bereich noch kurz etwas ganz Aktuelles und damit noch einen Aspekt deutlich machen. Vor wenigen Wochen ist von einer israelischen Arbeitsgruppe etwas publiziert worden. Man hat in Nesher Ramlah in Israel an einer Ausgrabungsstelle, die ist hier angegeben und so sieht das vor Ort aus, hat man menschliche Überreste gefunden. Auch Werkzeuge, aber ich beziehe mich jetzt auf diese Arbeit von Professor Herschkowitz, der diese Arbeit geleitet hat. Man hat ein Scheitelbein gefunden, also das ist der Teil des Schädels, der hier oben sitzt, also vorne sitzt das Stirnbein und das Scheitelbein ist dann da hinten. Man hat eine Hälfte komplett gefunden und von der anderen Hälfte die vier farbig markierten Teile. Und etwas entfernt davon, aber diese Forscher gehen davon aus, dass es von einem Individuum stammt, ich glaube 2 Meter davon entfernt, diesen Unterkiefer. Das ist ein Unterkiefer einfach von verschiedenen Seiten hier von oben, entsprechend von unten aufgenommen und dann beschrieben. Und jetzt taucht plötzlich ein neuer Menschentyp auf, dort in Israel, in diesem Übergang zwischen Afrika und Eurasien. Und das, ich gehe hier gar nicht ins Detail, aber das bringt diese ganzen Entwicklungszusammenhänge, die man bisher auf der Basis von menschlichen Fossilien gezeichnet hat, wieder durcheinander. Da gibt es viele Querverbindungen, die man da annehmen muss zwischen diesen einzelnen Entwicklungslinien. Und so ist das in der Wissenschaft, dass der nächste Fund, der gemacht wird, der entsprechend interpretiert wird, diese Zusammenhänge von der Geschichte des Menschen, wie der sich entwickelt haben soll, wieder neu gezeichnet werden muss. Das ist wissenschaftlich normal und überhaupt nicht zu kritisieren. Aber wenn wir fragen, woher kommt der Mensch, wie ist seine Geschichte verlaufen, dann fragen wir eigentlich nach verlässlicheren Angaben. Und wenn Sie sich auf wissenschaftliche Angaben verlassen, dann möchte ich Ihnen einfach sagen, dann müssen Sie sich darauf einstellen, dass Sie immer wieder neue Konzepte in Ihr Bild werden einbauen müssen, weil die wissenschaftlichen Kenntnisse und Erkenntnisse werden sich auch in Zukunft ändern. Man könnte das Ganze, das lasse ich jetzt auch genetisch machen. Sie wissen, dass seit Juni 2000 ist bekannt gegeben worden, dass das menschliche Erbgut bekannt ist. Das ist übrigens erstaunlich günstig geworden. Das menschliche Erbgut, das erste menschliche Erbgut, das man für diese erste Arbeit, wissenschaftliche Forschungsarbeit investiert hat, waren 100 Milliarden US-Dollar. Wenn Sie heute ein Erbgut untersuchen lassen wollen, das ist der zeitliche Verlauf. Wenn Sie das heute machen wollen, es ist eine logarithmische Skala hier, dann haben Sie heute Kosten in der Größenordnung von 1.000 US-Dollar. Das ist technische Innovation. 100.000 US-Dollar im Jahre 2000 und 20 Jahre später, das heißt schon eine Weile her, ist das auch schon so gewesen, schon ein paar Jahre. Nach 15 Jahren sind die Kosten so gefallen. So sieht das aus, die Menge an Daten, wenn Sie die ausgedruckt als Buchreihe haben wollen, so viele Zeichen. Also dieser Bücherschrank hier, das entspricht etwa Ihrem Erbgut. Und Sie haben das sicher gelesen, dass man dann auch das Erbgut des Schimpansen entschlüsselt hat und dann stand mal in unserer Zeitung, dass wir nur 1% uns unterscheiden vom Schimpansen. Inzwischen wissen wir da etwas mehr, der Unterschied ist deutlich größer. Wenn Sie das etwas genauer wissen wollen, ein Kollege von mir, Peter Borger, er ist Molekularbiologe, hat Vorträge dazu gehalten und Sie finden bei YouTube, da hat Wort und Wissen eine Gruppe bei YouTube, da finden Sie seinen Vortrag und können seine Argumente mal dort auch hören. Ich möchte einfach mal kurz jetzt die Seite wechseln. Wir haben jetzt wissenschaftliche Aspekte angeschaut, haben uns Daten angeschaut, haben Interpretationen angeschaut und gesehen, dass wissenschaftliche Argumentationen, wissenschaftliche Perspektiven sich ändern können, dass wissenschaftliche Interpretationen auch von der Brille abhängig sind, die man aufsetzt. Nun, hier, wenn ich jetzt diese Quelle, die Bibel nutze, setze ich auch eine Brille auf, ist nicht objektiv. Darauf möchte ich hinweisen. Ich setze die Brille auf und betrachte die Bibel persönlich als eine vertrauenswürdige Informationsquelle. Und ich sehe, dass das ein wichtiges Thema ist für die Bibel. Woher kommt der Mensch? Wie ist er geworden? Und das Erste, was ich lese, ist in 1. Mose, 1. Kapitel, dass Gott sagt, lasst uns Menschen machen nach unserem Bild uns ähnlich. Den Menschen gibt es als Folge einer Entscheidung Gottes. Die Bibel sagt, der Mensch ist nicht ein Produkt, das aufgrund irgendwelcher ungesteuerten Prozesse zufällig eben rauskam am Ende des Tages. Sondern die Bibel sagt, den Menschen gibt es, weil Gott die Entscheidung getroffen hat, lasst uns Menschen machen. Und das war nicht nur eine Idee, Gott hat das gemacht. Wir lesen kurz darauf, und Gott schuf den Menschen nach seinem Bilde, nach dem Bilde Gottes schuf er ihn als Mann. Und das darf man ja heute gar nicht mehr sagen, was da steht. Also wir wissen das ja heute besser, meinen wir. Aber hier steht, Gott schuf sie als Mann und Frau. Zwei Dinge möchte ich hier festhalten. Man kann hier sehr lange sich versuchen, das zu verstehen. Da steckt eine ganze Menge drin. Den Menschen gibt es aus biblischer Perspektive, weil Gott das so will. Weil Gott das so entschieden hat, in den Schluss gefasst hat. Und Gott gibt uns die Information, dass er sagt, ich karikiere das mal kurz. Bitte entschuldigen Sie, das ist ein bisschen lächerlich, aber ich will damit etwas deutlich machen. Die Bibel sagt, Gott hat in sechs Tagen Himmel und Erde und alles, was darauf ist, gemacht. Ich gehe davon aus, den Schimpansen gab's am sechsten Tag. Und es wäre Gott möglich gewesen zu sagen, na ja, als Prototyp ist ja gar nicht so schlecht. Dem machen wir das Rückgrat noch ein bisschen stabiler, den rasieren wir ein bisschen, dann passt der. Das wäre Gott möglich gewesen. Hat er aber nicht gemacht. Sagt er hier. Er sagt, und ich denke, das ist wichtig. Gott sagt, als ich den Menschen gemacht habe, habe ich ihn von mir abgeleitet. Ich habe, lasst uns Menschen machen, nach unserem Bild, uns ähnlich. Das bedeutet, wenn das wahr ist, was ich persönlich glaube, dann bedeutet das, dass wir in die Irre gehen, wenn wir den Menschen zu verstehen, ihn zu versuchen verstehen in seiner Ähnlichkeit zu den anderen Lebewesen. So ist er nicht gemacht worden. Wenn das stimmt, dann bedeutet das, wer Gott nicht kennt, der weiß letztlich das Wesentliche über den Menschen nicht, weil Gott an sich Maß genommen hat, als er den Menschen gemacht hat. Und die Bibel zeigt uns, so wie sie dann weiterredet, auch nicht, dass der Mensch primitiv ist und erst so langsam aufrecht gehen lernt und irgendwann auch mal das Reden. Nein, in meiner Bibel steht, als Gott den Menschen gemacht hat, hat er mit ihm geredet. Und kurze Zeit später führt er ihm alle Tiere vor und sagt ihm, Adam, gib denen Namen. Wir würden heute sagen, er sagt zu Adam, Adam, mach mal ein bisschen systematische Biologie. Da hat Adam kein Studium. Da hat Adam kein Internet, wo er gucken kann, wie macht man das. Da hat er keinen Zoo, wo er ein Praktikum machen kann. Und Gott sagt, so wie du sie nennst, so sollen sie heißen, das soll gelten. So schätzt Gott den Adam ein. Und dann merke ich, ich muss in meinen eigenen Vorstellungen immer wieder aufräumen. Ja? Dann merke ich, wie tief alles das, was in unseren Lehrbüchern, in unseren Medien kommt, wie tief das auch in meinem Denken drinsteckt. Und ich wieder neu lernen muss, was sagt denn die Bibel? Wenn meine Kollegen sagen, na ja, der Mensch ist im Grunde genommen auch nur Chemie. Nicht falsch. Alles, was ich chemisch bei einer Gewebeuntersuchung feststellen kann, kann ich draußen auf dem Acker auch finden. Die Bibel widerspricht da auch gar nicht. Im zweiten Kapitel lesen wir, Da bildete Gott der Herr den Menschen aus der Erde vom Ackerboden und hauchte ihm den Lebensodem in die Nase. Und so ward der Mensch eine lebendige Seele. Die Bibel widerspricht gar nicht, dass der Mensch chemische Bestandteile hat. Wir kennen gar kein Leben ohne chemische Bestandteile.

Bösen, von dem darfst du nicht essen, denn sobald du davon isst, musst du sterben. Adam und Eva konnten ethische Entscheidungen treffen, ohne philosophisches Seminar. Die konnten ein Ökosystem, diesen Garten, den Gott ihnen gebaut hat, bebauen und bewahren, der ihnen zur Nutzung übergeben worden ist. Jetzt sagen manche, und nicht ganz zu Unrecht natürlich, muss man denn das so wörtlich verstehen? Ist da nicht eine ganze Menge Interpretationsspielraum? Zum Beispiel der vorher erwähnte Francis Collins. Er hat zum Beispiel die Vorstellung, Adam als Mensch, als Individuum gab es nicht. Sondern er ist davon überzeugt, der Mensch hat sich entwickelt, wie alle anderen Lebewesen auch. Und irgendeinen Menschen, irgendein Lebewesen aus diesem Tier-Mensch-Übergangsbereich hat er sich herausgenommen oder auch eine kleine Gruppe und hat gesagt, ihr seid jetzt Adam. Und man kann tatsächlich fragen, muss Adam denn wirklich dieses Individuum sein? Sprachlich ist das nicht eindeutig, denn der Name kann für beides stehen, sowohl als Individual als auch als Typusname. Aber wenn wir im 5. Kapitel des 1. Buches Mose nachlesen, dann lesen wir dort, dies ist das Buch der Geschlechterfolge Adams. An dem Tag, als Gott Adam schuf, machte er ihn Gott ähnlich. Männlich und weiblich schuf er sie und er segnete sie und gab ihnen den Namen Mensch, Adam, hier als Typusbezeichnung. An dem Tag, als sie geschaffen wurden und Adam lebte 130 Jahre und zeugte einen Sohn ihm ähnlich, nach seinem Bild und gab ihm den Namen Seth. Hier ist eindeutig von einem Individuum die Rede und nicht von einer Allgemeinplatz von einem irgendeinem Menschen. Hier wird ein konkreter Mensch 130 Jahre und zeugt einen Sohn. Vielleicht ein interessanter Aspekt ist, im Neuen Testament finden wir Jesus, Matthäus berichtet darüber, im 19. Kapitel ist Jesus in einer Diskussion mit den Pharisäern, mit den Theologen seiner Tage und sie diskutieren über Ehescheidung. Und sie fragen ihn, wie siehst du das? Mose hat da Möglichkeiten eröffnet und Jesus entgegnet ihnen, habt ihr nicht gelesen, dass der, welcher sie schuf, sie von Anfang an als Mann und Frau schuf und sprach, darum wird ein Mensch Vater und Mutter verlassen und seiner Frau anhängen und es werden die zwei ein Fleisch sein, sodass sie nicht mehr zwei sind, sondern ein Fleisch. Was nun Gott zusammengefügt hat, soll der Mensch nicht scheiden. Hier sehen wir, dass Jesus als Sohn Gottes das Alte Testament, das erste Kapitel, so in diesem Sinne versteht. Im 3. Kapitel finden wir, dass Adam seiner Frau den Namen Eva gab mit der Begründung, denn sie wurde oder war die Mutter aller Lebenden. Alle Menschen kommen von Adam her. Nun kann man natürlich immer noch die Frage stellen, muss man darüber wirklich diskutieren? Kann man nicht sagen, das ist eigentlich egal. Das werden wir irgendwann vielleicht mal verstehen. Nun, ich denke, wir müssen sehr sorgfältig uns überlegen, worüber lohnt sich zu streiten und worüber nicht. Und ich denke, es gibt viele Dinge, wo wir sehr weitherzig sein sollten und uns auch klar machen müssen, auch unsere Interpretation, auch die, die wir in unserer Tradition, in unserer Gemeinde, aus der wir kommen, die wir favoritisieren, das ist nicht der letzte Maßstab, ob das jetzt richtig ist oder nicht. Und vielleicht müssen wir an manchen

0: manchen Stellen auch lernen, dass da andere Dinge möglich sind. Ein für mich wichtiger Weg, um zu erkennen, was ist denn wichtig, worüber lohnt sich der Streit, ist die Frage, wie wichtig ist denn dieser Punkt im gesamten Rettungszusammenhang, der uns in der Bibel aufgezeigt wird. Ist das ein wichtiger Punkt oder ist das eher ein Randpunkt? Und ich glaube, an diesem Punkt zeigt uns das Neue Testament, dass die Frage nach Adam nicht unerheblich ist. Ich möchte uns an zwei Stellen erinnern, an Römer 5 und an 1. Korinther 15. Ich werde jetzt nur die Stelle von 1. Korinther 15, in Römer 5 kommt das etwas ausführlicher, aber in 1. Korinther 15 ist das ziemlich knackig auf den Punkt gebracht. Da schreibt Paulus an die Korinther, denn da ja durch einen Menschen der Tod kam, so auch durch einen Menschen die Auferstehung der Toten. Denn wie in Adam alle sterben, so werden in Christus alle lebendig gemacht werden. Und Römer 5, der angegebene Text, ist praktisch eine ausführlichere Parallele dazu. Hier wird von Paulus Adam und Christus einander zur Seite gestellt, als Parallelen. Und Paulus sagt, in Adam, der gegen Gottes Gebot sich versündigt hat, sich selbstständig gemacht hat, von Gott unabhängig gemacht hat und damit das Leben sich von der Quelle des Lebens entfernt hat. In Adam sterben alle. Und in Christus werden alle lebendig. In Christus ist das Leben wieder zugänglich. Wenn wir in dieser Argumentation von Paulus, und ich denke, wir sind uns einig, hier geht es nicht um eine Nebensache. Wenn es Paulus hier wichtig ist, dass er Adam und Christus in dieser parallelen Konstruktion aufgreift, dann passiert, wenn wir Adam für nicht so wichtig erachten, sondern sagen, der könnte ja auch einfach so als Konzept für irgendetwas stehen, dann passiert in dieser Konstruktion mit Christus im Grunde genommen genau dasselbe. Dann ist es nicht mehr so wichtig, ob Christus eine Person ist, ob Christus real ist oder ob Christus nur noch ein Bild ist, ein Konzept ist. Und dann geht's mehr als ans Eingemachte. Für mich ist das der Knackpunkt, warum ich persönlich sehr davon überzeugt bin, dass die Bibel uns ein sehr klares Bild davon zeigt, dass Gott die Geschichte der Menschheit mit diesen beiden Individuen begonnen hat. Das hat auch heilsgeschichtliche Relevanz. Wie wollen Sie, wenn es Adam, wenn es 1. Mose 3, den Bericht vom Sündenfall, wenn es den nicht real gegeben hat, wie wollen Sie ein Konzept von Sünde erstellen? Das ist die Grundlage. Und ohne diese reale Situation ist nicht biblisch zugänglich, was Sünde ist. Dann landen Sie am Ende bei irgendeiner Moralliste. Ich schließe damit. Paulus in Apostelgeschichte 17 ist bei den Intellektuellen seiner Tage und er wird von den Philosophen in Athen aufgefordert, von seinem Gott zu berichten. Und ich finde das interessant, was Paulus erzählt, als er eingeladen wird, einen Vortrag über Gott, der könnte eine tolle theologische Story vom Stapel lassen. Was Paulus erzählt, ist sehr interessant und wir könnten uns mal fragen, wenn ich gefragt würde, erzähl mal was von deinem Gott, was würden wir machen? Paulus macht in dieser Situation Folgendes, dass er sagt, der Gott, von dem ich rede, das ist der, der die Welt und alles, was in ihr ist, geschaffen hat. Paulus fängt dort an, genau so an, wie Gott sich in seinem Wort offenbart. Ich bin der Schöpfer dieser Welt. Ich frage mich, ob ich immer richtig liege, wenn ich mit Johannes 3, Vers 16 anfange. Das ist nicht schlecht, ich bin überzeugt davon, aber es ist nicht der Anfang. Gott gibt sich zuerst als der Schöpfer zu erkennen. Und dann geht Paulus so weit, dass er im weiteren Verlauf sagt, er hat auch gemacht, dass das ganze Menschengeschlecht von einem einzigen Stammvater her auf der ganzen Oberfläche der Erde wohnt. Das sagt Paulus ohne Not. Diese Diskussion, ob es Adam gegeben hat, hätte er gar nicht lostreten müssen. Ja? Und die Philosophen in Athen wussten natürlich über Evolution Bescheid, gar keine Frage. Die hatten ihre eigenen Modelle. Aber Paulus ist das auch an dieser Stelle wichtig. Dieser Gott, der Schöpfer von Himmel und der Erde ist und von allem, was da drauf ist, der hat gemacht, dass alle Menschen von einem einzigen herkommen. Man kann natürlich hergehen und sagen, das muss man anders verstehen. Die Frage ist dann allerdings, was motiviert mich dazu? Ich hoffe, dass ich mit diesen Stellen, die ich jetzt einfach mal angeführt habe, zeigen konnte, warum ich persönlich davon überzeugt bin, dass die Bibel an dieser Stelle sehr klar ist, eindeutig ist. Und dass ich nicht erkennen kann, wie man andere Interpretationen oder dass man irgendwoher eine Motivation braucht, das um zu interpretieren. Francis Collins sagt, naja, meine Motivation ist, das kann nicht sein, die Wissenschaft hat es gezeigt, dass der Mensch sich entwickelt hat und folglich kann es Adam als Individuum nicht gegeben haben. Sie sehen also, man kann als Christ, mein Christsein entscheidet sich nicht an der Frage, hat es Adam gegeben oder nicht. Mein Christsein entscheidet sich an der Frage, wer ist Jesus als Sohn Gottes für mich? Ist er für mich am Kreuz gestorben? Bin ich von seinem auferweckt werden? Gilt das für mich? Da entscheidet sich mein Christsein. Über Adam können wir durchaus auch unterschiedlicher Meinung sein. Das ist dann mehr oder weniger konsequent. Aber wenn ich das richtig sehe, dann ist das für Francis Collins so, dass er als Christ sagt, hier überzeugt mich die Wissenschaft so sehr, dass ich biblische Texte anders verstehe. Ich persönlich versuche zunächst einmal, möglichst viele Wege zu beschreiten, um den Bibeltext zunächst einmal aus sich heraus, aus den biblischen Zusammenhängen zu verstehen. Das ist eine Quelle, eine Informationsquelle, die wir nicht unterschätzen sollten, denn sie erhebt den Anspruch, Herstellerinformation zu sein. Und eine bessere Information gibt's nicht. Alles, was Wissenschaft sagen kann, sind Extrapolationen, sind Interpretationen von heute her. Aber das, was die Bibel beansprucht, Wort Gottes zu sein, und ich persönlich glaube das, dann ist das eine so wertvolle Informationsquelle, so kompetent im Blick auf den Autor, dass ich mich an diese Quelle halte.
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1: Ich bin Jerome Nussbaum. Der iranische UN-Botschafter hat eine baldige Einigung mit den USA im Iran-Krieg in Aussicht gestellt. Er sprach bei den Vereinten Nationen in New York von Ende Juni.
2: Nach seinen Worten hofft Botschafter Irawani, bis zum Ende des Monats ein endgültiges Dokument zu haben. Beide Seiten stellen demnach unter Vermittlung Pakistans ihre Standpunkte bereit und tauschen sie aus, um zu einem Abschluss zu gelangen. Der Iran hatte die Angriffe auf Israel für beendet erklärt. Dies bestätigte die israelische Regierung. Allerdings gab es aus Teheran erneut die Drohung, auf israelische Attacken auf die libanesische Hauptstadt Beirut mit neuem Beschuss zu antworten. Noah Ulrich, Redaktion.
1: Die Fertigstellung des Bahnprojektes Stuttgart 21 wird sich nach Medienberichten noch deutlich länger verzögern. Bei den Verantwortlichen soll nun die Rede von Ende 2031 sein. Gründe dafür seien drastische Versäumnisse der zuständigen Projektgesellschaft im Bereich der Digitalisierung. Zudem gäbe es falsch verlegte Kabel, Probleme mit der Notstromversorgung und Baumängel bei schon fertiggestellten Bahnsteigen. Die Bahn plant aber offenbar eine gestaffelte Inbetriebnahme. Die soll zum Ende kommenden Jahres erste Entlastungen für die Fahrgäste bringen. Mecklenburg-Vorpommerns Umweltminister Backhaus verteidigt sein Vorgehen bei der letztlich gescheiterten Rettungsaktion für Buckelwald-Timmy. Allerdings gibt es innerhalb seines Ministeriums unterschiedliche Sichtweisen.
3: Nachdem der Minister am 6. Mai nach der Freilassung des Wals in der Nordsee noch erklärt hatte, dass das Tier lebe, distanzierte sich das Ministerium jetzt von dieser Aussage. Auf eine parlamentarische Anfrage aus der AfD hieß es nun, konkrete Erkenntnisse zum Verbleib des Wals hätten dem Ministerium dann erst wieder nach der Strandung des toten Wals vorgelegen. Zwischenzeitliche Lebenszeichen, von denen Backhaus berichtet hatte, kann sein Haus offenbar nicht bestätigen. Ulrike Klein, Redaktion.
1: Die Ermittler im Fall des großen Stromausfalls von Reutlingen sehen offenbar Hinweise auf einen Brandanschlag durch Linksextremisten. Nach dem Brand in einem Umspannwerk haben der Staatsschutz und das Antiterrorzentrum die Aufklärungsarbeit übernommen. Laut Innenminister Hagel müsse geklärt werden, ob ein Brandanschlag oder ein terroristischer Akt vorliege. In Medienberichten werden Parallelen zum Anschlag in Berlin von Anfang des Jahres gezogen. Dort hatte sich eine linksextremistische Gruppe zu einem Brandanschlag und dem folgenden großflächigen Stromausfall bekannt. Die deutsche Fußballnationalmannschaft hat ihr WM-Quartier bezogen. Es befindet sich in Winston-Salem im Bundesstaat North Carolina. Das Team war von Chicago aus dorthin aufgebrochen. Trainiert wird nun auf dem Gelände einer Universität in der Nähe. Am Sonntag steht das erste WM-Spiel für Deutschland an. Gegner ist Curaçao.
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1: Die Temperaturen liegen im Moment in Köln und in Bonn bei 13 Grad, 14 messen wir in Hamburg und in Bremen, 17 sind es in Berlin, Dresden 18, Frankfurt am Main 14, Stuttgart 16 Grad, München und Erfurt 17 und Münster 12 Grad. Heute wechseln sich überwiegend Sonne und Wolken.

0: 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Guten Morgen und herzlich willkommen. Es folgt ein Beitrag von Peter Bronslig.
1: Liebe Hörerinnen, lieber Hörer, wenn ich nach meinem Wohnort gefragt werde, antworte ich schon einmal so. Ich wohne vorübergehend in Bergneustadt. Wieso vorübergehend? Nicht, weil ich etwa irgendwelche Umzugspläne habe, nein, aber weil ich an den Herrn Jesus Christus glaube und der Bibel vertraue, weiß ich, dass für mich wie auch für alle anderen Christen am Lebensende ein ganz großer, gewaltiger Umzug bevorsteht. Und damit bin ich beim Thema der heutigen Radiosendung »Unterwegs zum Himmel«. Dazu lese ich aus Hebräer 13, Vers 14: Denn wir haben hier keine bleibende Stadt, sondern die zukünftige suchen wir. Zunächst erkennen wir aus diesem Bibelwort, dass unser Leben vergänglich ist. Wir haben hier keine bleibende Stadt. Das ist einfach eine Tatsache, die für alle Menschen gilt. Unser Leben ist nun mal vergänglich und wird irgendwann mit dem Tod enden. Schon als 11-Jähriger habe ich diese brutale Tatsache kennengelernt, als mein Vater an einer Krankheit starb. Plötzlich war er nicht mehr da. Ich war fassungslos und sprachlos. Ich vermisste ihn. Es war einfach brutal und total beängstigend, dass das Leben so schnell zu Ende gehen kann. Nun, seitdem sind ungefähr 50 Jahre vergangen. Wie schnell verging die Zeit. Ich erinnere mich an manche schöne Erlebnisse, für die ich dankbar bin. Ja, ich lebe gerne. Aber da gab es auch schwierige Lebensabschnitte. Und währenddessen raste die Zeit unaufhaltsam voran. Auch ich bin mir bewusst, dass ich hier in dieser Welt keine bleibende Stadt habe. Wie lange werde ich noch leben? Und was kommt dann? Da las ich von dem früheren französischen Staatspräsidenten François Mitterrand, der von einer schlimmen Krankheit gezeichnet, einen Philosophen aufsuchte, von dem er sich Antworten erhoffte. »Sie sind doch ein Fachmann für Zeit und Ewigkeit. Mir bleibt nicht mehr viel Zeit. Erzählen Sie mir vom Tod und was danach kommt.« Der Philosoph antwortete: Leben und Sterben sind wie eine Leiter, bei der man die Sprossen erklommen hat. Und die letzte Sprosse ist der Tod. Mitterrand fragte zurück: Ja, aber was ist dort? Was kommt dann? Und der Philosoph gab ihm nur eine kurze Antwort: Ich weiß es nicht. Ist das nicht schlimm? Da kommt jemand an sein Lebensende und weiß nicht, wie es weitergeht. Gerade da braucht man doch unbedingt zuverlässige Antworten. Denn wir haben hier keine bleibende Stadt, sondern die zukünftige suchen wir. Wissen Sie, Gott, unser Schöpfer, hat uns so geschaffen, dass wir in unserem Inneren eine tiefe Sehnsucht empfinden. Eine Sehnsucht eben nach dieser zukünftigen Stadt. Die Frage ist nur, ob wir dieser Sehnsucht nachgeben und anfangen, uns mit Gott und seinem Heil zu beschäftigen, oder ob wir eben diese Gedanken verdrängen und unsere Sehnsucht nur mit irdischen Gütern zu stillen versuchen. In meinem Leben gab es einmal eine Zeit, wo diese Sehnsucht ganz stark wurde. Die Sehnsucht, endlich Antworten zu finden nach der Frage nach Gott und nach der Ewigkeit. Warum lebst du? Woher kommst du? Wohin gehst du? Ja, und was kommt nach diesem Leben? Wie froh bin ich, dass ich gerade in dieser Zeit junge Christen kennengelernt habe, die mir vom Glauben an Jesus Christus erzählten und auch davon, wie sie Gottes Kraft erfahren haben, die ihr Leben neu gemacht hat. In dieser Zeit fing ich an, in der Bibel zu lesen. Es gab viele gute Gespräche in dem Bibelkreis, zu dem ich eingeladen wurde. Und da entdeckte ich, dass diese brutale Tatsache des Todes eben nicht das Letzte ist. Dass mein Leben weitergeht, dass es ein zukünftiges Leben gibt. Eine unvergängliche, herrliche Stadt, die die Bibel Himmel nennt. Ein wunderbares, fantastisches Leben nach dem Sterben bei Gott im Himmel. Ich bekam eine starke Sehnsucht nach dieser zukünftigen Welt. Ich bekam Sehnsucht nach Gott und nach der Gewissheit, von ihm als Kind angenommen worden zu sein. Nun, da war ich ungefähr 25, als ich dann das kostbare Bürgerrecht für die himmlische Stadt erwarb. Ich kam zum Glauben an Jesus Christus, den Sohn Gottes, der aus dem Himmel zu uns Menschen kam, um uns zu helfen, um uns zu retten vor dem ewigen Tod und vor der Hölle. Ich erfuhr von dem, was der Herr Jesus Christus aus Liebe zu uns Menschen am Kreuz vollbrachte, dass er auch für meine Sünden dort stellvertretend für mich bezahlt hat mit seinem Leben, dass er gestorben und wieder auferstanden ist, dass er den Tod besiegt hat. Die Bibel sagt in 1. Korinther 2, Vers 9, was kein Auge gesehen hat und kein Ohr gehört hat und in keines Menschen Herz gekommen ist, was Gott bereitet hat denen, die ihn lieben. Den Himmel gibt es wirklich. So wie alles andere auch in der Bibel Wahrheit ist, so ist auch das, was Gottes Wort über die zukünftige himmlische Heimat der Gläubigen sagt, wirklich wahr. Ich lese dazu einige Texte aus dem Buch der Offenbarung, Kapitel 21 und 22. Da wird von einer gewaltigen, atemberaubenden Schönheit und Pracht berichtet, von einem Glanz ähnlich wie von kostbarem Gold und wertvollen Edelsteinen. Ich lese, und ich sah die heilige Stadt, das neue Jerusalem, von Gott aus dem Himmel herabkommen. Die hatte die Herrlichkeit Gottes. Ihr Licht war gleich dem alleredelsten Stein, einem Jaspis, klar wie Kristall. Und ihr Mauerwerk war aus Jaspis und die Stadt aus reinem Gold, gleich reinem Glas. Und die Grundsteine der Mauer um die Stadt waren geschmückt mit allerlei Edelsteinen. Und ein jedes Tor war aus einer einzigen Perle, und der Marktplatz der Stadt war aus reinem Gold wie durchscheinenden Glas. Weiter wird der allerwichtigste Bewohner und Eigentümer dieser herrlichen Stadt vorgestellt. Es ist unser Herr und Gott und sein Sohn Jesus Christus, unser Erlöser. Außerdem werden dort alle Menschen wohnen, die an Gott glauben und den Herrn Jesus Christus als ihren Heiland angenommen haben. Siehe da, die Hütte Gottes bei den Menschen, und er wird bei ihnen wohnen, und sie werden sein Volk sein, und er selbst, Gott mit ihnen, wird ihr Gott sein. Und weitere herrliche Tatsachen werden beschrieben. Und Gott wird abwischen alle Tränen von ihren Augen, und der Tod wird nicht mehr sein, noch Leid, noch Geschrei, noch Schmerz wird mehr sein. Stellen Sie sich nur einmal vor, es wird nie mehr etwas geben, was Angst verursachen könnte. Keinen Hass mehr, keinen Streit, keinen Kindesmissbrauch, keine Vergewaltigung, keinen Terror, nichts Böses mehr. Und alles an Leid wird dort sofort heil werden. Keine Krankheit mehr, keine Tränen, keine Schmerzen, keinen Tod mehr. Für immer und ewig. Ja, in dieser Herrlichkeit werden wir für immer zur Ruhe kommen und für immer vollkommen glücklich sein. Dann heißt es noch in Offenbarung Kapitel 21 und 22, und ich sah keinen Tempel darin, denn der Herr, der allmächtige Gott, ist ihr Tempel, er und das Lamm. Und die Stadt bedarf keiner Sonne noch des Mondes, dass sie ihr scheinen. Denn die Herrlichkeit Gottes erleuchtet sie, und ihre Leuchte ist das Lamm. Und es wird nichts Verfluchtes mehr sein. Dort in der herrlichen himmlischen Stadt scheint ein herrliches Licht, das so rein und hell strahlt, dass eine Sonne überflüssig ist. Die Herrlichkeit Gottes und des Herrn Jesus wird alles erleuchten. Gott hat diese herrliche Himmelsstadt gebaut. Einmal für sich selbst, aber dann auch für uns Menschen. Dass wir einmal für immer und ewig mit ihm zusammen sein können, das ist Gottes Wille für unser Leben. Das ist der Sinn und das Ziel unseres Lebens. So sehr liebt Gott diese Welt, dass er alles das für uns geschaffen hat. Und deshalb die Frage, haben wir die Gewissheit, dass wir dieses herrliche Ziel erreichen werden? Solange wir leben, bietet uns Gott dieses kostbare Bürgerrecht an. Und die Bedingung lautet, Glaube an den Herrn Jesus, so wirst du errettet werden. Apostelgeschichte 16, Vers 31. Es gibt für uns Menschen kein größeres Glück, als von Gott angenommen zu sein und mit ihm im Himmel die Ewigkeit zu verbringen. Wer an den Herrn Jesus glaubt und ihm vertraut, der darf sicher sein, das himmlische Ziel zu erreichen. Und das gibt uns schon hier und heute eine gewaltige Vorfreude, die uns in schwierigen Lebensphasen hilft und uns Mut macht. Der Herr Jesus sagt zu den Gläubigen: Euer Herz erschrecke nicht, glaubt an Gott und glaubt an mich. In meines Vaters Hause sind viele Wohnungen. Wenn's nicht so wäre, hätte ich dann zu euch gesagt, ich gehe hin, euch die Stätte zu bereiten. Und wenn ich hingehe, euch die Stätte zu bereiten, will ich wiederkommen und euch zu mir nehmen, damit ihr seid, wo ich bin. Johannes 14, Verse 1 bis 3. Der Herr Jesus sehnt sich nach uns, weil er uns liebt. Er möchte ewige Gemeinschaft mit uns im Himmel haben. Und noch einmal die Frage: Besitzen Sie schon das Bürgerrecht für den Himmel? Ohne dieses Bürgerrecht bleiben wir ausgeschlossen und gehen für immer und ewig verloren in die Hölle. Das wäre doch schrecklich. Dann hätten Sie das Allerwichtigste verpasst. Darum vertrauen Sie fest auf den Herrn Jesus Christus und nehmen Sie ihn als Ihren Heiland und Erlöser an. Wir wollen noch beten. Herr Jesus, wir danken dir von Herzen, dass du uns eine ewige Wohnung im Himmel vorbereitest. Danke auch dafür, dass du alles getan hast, damit wir dieses herrliche Ziel erreichen. Danke für dein Leiden und Sterben und für deine Auferstehung. Danke für dein Blut, durch das du uns erkauft hast als geliebte Kinder Gottes für ewig. Amen.

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1: Ich bin Jerome Nussbaum. Der iranische UN-Botschafter hat eine baldige Einigung mit den USA im Iran-Krieg in Aussicht gestellt. Er sprach bei den Vereinten Nationen in New York von Ende Juni.
2: Nach seinen Worten hofft Botschafter Irawani, bis zum Ende des Monats ein endgültiges Dokument zu haben. Beide Seiten stellen demnach unter Vermittlung Pakistans ihre Standpunkte bereit und tauschen sie aus, um zu einem Abschluss zu gelangen. Der Iran hatte die Angriffe auf Israel für beendet erklärt. Dies bestätigte die israelische Regierung. Allerdings gab es aus Teheran erneut die Drohung, auf israelische Attacken auf die libanesische Hauptstadt Beirut mit neuem Beschuss zu antworten. Noah Ulrich, Redaktion.
1: Die Fertigstellung des Bahnprojektes Stuttgart 21 wird sich nach Medienberichten noch deutlich länger verzögern. Bei den Verantwortlichen soll nun die Rede von Ende 2031 sein. Gründe dafür seien drastische Versäumnisse der zuständigen Projektgesellschaft im Bereich der Digitalisierung. Zudem gäbe es falsch verlegte Kabel, Probleme mit der Notstromversorgung und Baumängel bei schon fertiggestellten Bahnsteigen. Die Bahn plant aber offenbar eine gestaffelte Inbetriebnahme. Die soll zum Ende kommenden Jahres erste Entlastungen für die Fahrgäste bringen. Mecklenburg-Vorpommerns Umweltminister Backhaus verteidigt sein Vorgehen bei der letztlich gescheiterten Rettungsaktion für Buckelwald-Timmy. Allerdings gibt es innerhalb seines Ministeriums unterschiedliche Sichtweisen.
3: Nachdem der Minister am 6. Mai nach der Freilassung des Wals in der Nordsee noch erklärt hatte, dass das Tier lebe, distanzierte sich das Ministerium jetzt von dieser Aussage. Auf eine parlamentarische Anfrage aus der AfD hieß es nun, konkrete Erkenntnisse zum Verbleib des Wals hätten dem Ministerium dann erst wieder nach der Strandung des toten Wals vorgelegen. Zwischenzeitliche Lebenszeichen, von denen Backhaus berichtet hatte, kann sein Haus offenbar nicht bestätigen. Ulrike Klein, Redaktion.
1: Die Ermittler im Fall des großen Stromausfalls von Reutlingen sehen offenbar Hinweise auf einen Brandanschlag durch Linksextremisten. Nach dem Brand in einem Umspannwerk haben der Staatsschutz und das Antiterrorzentrum die Aufklärungsarbeit übernommen. Laut Innenminister Hagel müsse geklärt werden, ob ein Brandanschlag oder ein terroristischer Akt vorliege. In Medienberichten werden Parallelen zum Anschlag in Berlin von Anfang des Jahres gezogen. Dort hatte sich eine linksextremistische Gruppe zu einem Brandanschlag und dem folgenden großflächigen Stromausfall bekannt. Die deutsche Fußballnationalmannschaft hat ihr WM-Quartier bezogen. Es befindet sich in Winston-Salem im Bundesstaat North Carolina. Das Team war von Chicago aus dorthin aufgebrochen. Trainiert wird nun auf dem Gelände einer Universität in der Nähe. Am Sonntag steht das erste WM-Spiel für Deutschland an. Gegner ist Curaçao.
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1: Die Temperaturen liegen im Moment in Köln und in Bonn bei 13 Grad, 14 messen wir in Hamburg und in Bremen, 17 sind es in Berlin, Dresden 18, Frankfurt am Main 14, Stuttgart 16 Grad, München und Erfurt 17 und Münster 12 Grad. Heute wechseln sich überwiegend Sonne und Wolken ab, dabei ist es vom Süden bis in die östliche Mitte allerdings stärker bewölkt, gebietsweise kann es länger andauernden Regen geben, auch im Norden sind noch Schauer und Gewitter möglich. Das Ganze bei Höchstwerten zwischen 15 und 21. 20 Grad. Auch morgen wird es wechselhaft sein bei maximal 21 Grad.
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1: Dienstag, 9. Juni. Fronleichnam. Kein Mensch bleibt ewig in Prunk und Pracht, am Ende geht er zugrunde wie das Vieh. Psalm 49, Vers 13. Ein Augenblick für die Ewigkeit. Ein Statement für die Ewigkeit. Monumental, unsterbliche Helden. Solche und ähnliche Schlagzeilen liest man oft im Zusammenhang mit großen Erfolgen. Häufig kommen sie aus der Welt des Sports, wie etwa beim WM-Erfolg der Fußballnationalmannschaft vor 12 Jahren. Und auch in diesem Jahr ist es das erklärte Ziel, sich in die elitäre Liste der sportlichen Helden einzutragen. Begeisternde Aussagen und Bewertungen eines einzelnen Moments entstehen aus großer Euphorie. Der Erfolg fühlt sich so großartig an, dass die Zeit kurz stehen zu bleiben scheint und man anschließend der Überzeugung ist, Zeuge eines historischen Ereignisses gewesen zu sein. Doch wenn man mit etwas Abstand darauf zurückblickt, muss vieles verblassen bzw. wird von neuen Ereignissen überschrieben. Die Begeisterung rund um den deutschen Fußball jedenfalls war nach 4 bzw. spätestens 8 Jahren dahin. Anders ist das bei dem größten und im Grunde einzig echten Erfolg der Menschheitsgeschichte, Jesu Sieg über den Tod. Der entscheidende Augenblick mutet alles andere als monumental oder gar euphorisch an. Im Johannesevangelium lesen wir, es ist vollbracht. Dann ließ er, Jesus, den Kopf sinken und übergab den Geist. Johannes 19, Vers 30. Kein aufbrausender Jubel. Keine Sensationsmeldungen, keine Pläne für ein Denkmal zu Ehren von Jesus. Und doch war dieser Moment das größte Statement für die Ewigkeit, ja, noch mehr, die Tür zur Ewigkeit. Denn ohne Jesu Tod am Kreuz und die darauffolgende Auferstehung wäre keine Vergebung unserer Schuld möglich, was die Voraussetzung für eine Ewigkeit bei Gott im Himmel ist. So aber kann jeder von uns Gottes Einladung annehmen und tatsächlich einen Augenblick für die Ewigkeit erleben. Die Frage zum Nachdenken: Welche Ereignisse empfinden Sie als Momente für die Ewigkeit? Der Tipp fürs Leben: Die Ewigkeit bei Gott ist nur ein Gebet von Ihnen entfernt. Die tägliche Bibellese. Prediger 3, Verse 9 bis 15. Welchen Gewinn hat also der Schaffende bei dem, womit er sich abmüht? Ich habe das Geschäft gesehen, das Gott den Menschenkindern gegeben hat, sich darin abzumühen. Alles hat er schön gemacht zu seiner Zeit, auch hat er die Ewigkeit in ihr Herz gelegt, nur dass der Mensch das Werk nicht ergründet, das Gott gemacht hat, vom Anfang bis zum Ende. Ich erkannte, dass es nichts Besseres bei ihnen gibt, als sich zu freuen und sich in seinem Leben gütlich zu tun. Aber auch, dass jeder Mensch isst und trinkt und Gutes sieht bei all seinen Mühen, das ist eine Gabe Gottes. Ich erkannte, dass alles, was Gott tut, für ewig sein wird. Es ist ihm nichts hinzuzufügen und nichts davon wegzunehmen. Und Gott hat es so gemacht, damit man sich vor ihm fürchtet. Was da ist, war längst. Und was sein wird, ist längst gewesen. Und Gott sucht das Entschwundene wieder hervor.

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1: In der Bibel steht, da wir nun gerechtfertigt worden sind aus Glauben, so haben wir Frieden mit Gott durch unseren Herrn Jesus Christus. Römer 5, Vers 1. Was bedeutet es, ein gerechtfertigter Sünder zu sein? Das Wort Recht meint ursprünglich gerade bzw. richtig. Dabei geht es um die rechte Beziehung. Steht die Wand senkrecht, dann ist das Verhältnis zwischen ihr und dem Fundament recht, dann hat die Wand die richtige Beziehung zum Fundament. Wenn die Beziehung zwischen Menschen recht sein soll, dann muss Recht herrschen. Notfalls muss der Richter eingreifen. Aber was hat das mit der Rechtfertigung des Menschen vor Gott zu tun? Zunächst stellen wir fest, Gott, weil er Gott ist, hat immer Recht. Im Gegensatz dazu sind wir Menschen von Natur aus im Unrecht. Ich weiß, dass ich ein Sünder bin. Wenn Gott immer im Recht ist, kann er nur gerecht handeln. Wenn Gott im Recht ist, kann er rechtfertigen, indem er uns auf seine Linie bringt. Nicht der Mensch kann sich rechtfertigen vor Gott, sondern Gott rechtfertigt den Menschen. Wenn er aber Ungerechte gerecht machen will, muss für das Unrecht zunächst gebüßt werden. Von Rechts wegen haben wir das Todesurteil verdient. Umso überraschender ist Gottes Angebot des Freispruchs. Wie ist das möglich? Denn der gerechte Gott kann doch das Recht nicht beugen. Also gab es nur einen Weg. Der Lohn der Sünde, der Tod, musste bezahlt werden. Und genau das geschah am Kreuz von Golgatha. Hier bezahlte Gott selbst den Lohn der Sünde, den Tod. Sein Sohn starb stellvertretend für Sünder. Seitdem ist Gottes Freispruch vom Todesurteil nicht nur möglich, sondern sogar gerecht. Wie kann ich das nun persönlich erleben? Gottes Gnade wird wirksam in meinem Leben durch den Glauben an Jesus Christus. Sind Sie schon vom Todesurteil Gottes freigesprochen?

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1: Ich bin Jerome Nussbaum. Nächste Woche und damit früher als bisher angekündigt, wird die Rentenkommission voraussichtlich ihren Bericht vorlegen. Davon geht CDU-Generalsekretär Lindemann aus.
2: Vorher hatte schon Bundesarbeitsministerin Baas gesagt, dass sie mit einer früheren Abgabe der Empfehlungen für eine Rentenreform rechne. Beide verwiesen darauf, dass Eckpunkte noch vor der Sommerpause des Bundestags beschlossen werden sollten. Bundesfinanzminister Klingbeil hat sich derweil für den Vorschlag des Deutschen Gewerkschaftsbundes ausgesprochen, Betriebsrenten zur Pflicht zu machen. Er sagte der ARD, dies könne dazu beitragen, das Rentensystem zu stabilisieren. Noah Ulrich, Redaktion.
1: Nachdem das Projekt für einen deutsch-französischen Kampfjet gescheitert ist, wollen Union und SPD zügig eine Alternative. Unionsverteidigungsexperte Erndl sagte der Augsburger Allgemeinen, das sei auch eine Chance. Die Bundesregierung müsse nun schnell ein neues deutsch-internationales Projekt vorantreiben. SPD-Verteidigungspolitiker Schmid schlägt dazu vor, das Gespräch mit Großbritannien, Italien, Japan, Schweden und Spanien zu suchen. Die Grünen geben der Bundesregierung die Schuld für das Scheitern des gemeinsamen Kampfflugzeugs mit Frankreich. Die Ermittler im Fall des großen Stromausfalls in Reutlingen sehen Hinweise auf Brandstiftung und dabei auf linksextremistische Täter. Nach dem Brand in einem Umspannwerk haben der Staatsschutz und das Antiterrorzentrum die Aufklärungsarbeit übernommen.
3: Laut Baden-Württembergs Innenminister Hagel müsse geklärt werden, ob ein Brandanschlag oder ein terroristischer Akt vorliege. Es werde ergebnisoffen in alle Richtungen ermittelt. In Medienberichten werden Parallelen zum Anschlag in Berlin von Anfang des Jahres gezogen. Dort hatte sich eine linksextremistische Gruppe zu einem Brandanschlag und dem folgenden großflächigen Stromausfall bekannt. Nach Angaben der Stadt Reutlingen konnte die Stromversorgung in Teilen der Innenstadt sowie in einem Krankenhaus rasch wiederhergestellt werden. Rund 7600 Haushalte waren ohne Strom. Ulrike Klein, Redaktion.
1: Die Krise der Ozeane verschärft sich nach Einschätzung der Vereinten Nationen fortlaufend. Im UN-Ozeanbericht ist die Rede davon, dass Ökosysteme und Lebensräume in den Weltmeeren den Kipppunkten näher kämen. Teilweise überschritten sie diese schon. Generalsekretär Guterres erklärte den aktuellen Zustand mit dem Klimawandel, Überfischung, Verlust von Biodiversität und Meeresverschmutzung. Nach letzten gegenseitigen Angriffen zwischen dem Iran und Israel deutet sich wieder Entspannung an. Beide Seiten haben ein Ende der Angriffe erklärt. Vorher hatte US-Präsident Trump sie aufgerufen, die Attacken umgehend einzustellen und an den Verhandlungstisch zurückzukehren. Der iranische UN-Botschafter stellt inzwischen ein Abkommen für ein Ende des Iran-Kriegs zum Ende des Monats in Aussicht.
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1: Wir schauen auf die aktuellen Temperaturen. Köln und Bonn 14 Grad. 14 messen wir auch in Hamburg und in Bremen. 18 sind es in Berlin. Dresden 19 Grad. Frankfurt am Main 14. Stuttgart 16. München und Erfurt jeweils 17 Grad. Und Münster 13 Grad. Heute wechseln sich überwiegend Sonne und Wolken ab. Dabei ist es vom Süden bis in die östliche Mitte allerdings stärker bewölkt. Gebietsweise kann es länger andauernden Regen geben. Auch im Norden sind noch Schauer und Gewitter möglich. Das Ganze bei Höchstwerten zwischen 15 und 21 Grad. Auch morgen wird es wechselhaft sein bei maximal 21 Grad.
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0: 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Guten Morgen und herzlich willkommen. Es folgt ein Beitrag von Peter Bronslig.
1: Liebe Hörerinnen, liebe Hörer, wenn ich nach meinem Wohnort gefragt werde, antworte ich schon einmal so. Ich wohne vorübergehend in Bergneustadt. Wieso vorübergehend? Nicht, weil ich etwa irgendwelche Umzugspläne habe, nein, aber weil ich an den Herrn Jesus Christus glaube und der Bibel vertraue, weiß ich, dass für mich wie auch für alle anderen Christen am Lebensende ein ganz großer, gewaltiger Umzug bevorsteht. Und damit bin ich beim Thema der heutigen Radiosendung: Unterwegs zum Himmel. Dazu lese ich aus Hebräer 13, Vers 14: Denn wir haben hier keine bleibende Stadt, sondern die zukünftige suchen wir. Zunächst erkennen wir aus diesem Bibelwort, dass unser Leben vergänglich ist. Wir haben hier keine bleibende Stadt. Das ist einfach eine Tatsache, die für alle Menschen gilt. Unser Leben ist nun mal vergänglich und wird irgendwann mit dem Tod enden. Schon als 11-Jähriger habe ich diese brutale Tatsache kennengelernt, als mein Vater an einer Krankheit starb. Plötzlich war er nicht mehr da. Ich war fassungslos und sprachlos. Ich vermisste ihn. Es war einfach brutal und total beängstigend, dass das Leben so schnell zu Ende gehen kann. Nun, seitdem sind ungefähr 50 Jahre vergangen. Wie schnell verging die Zeit. Ich erinnere mich an manche schöne Erlebnisse, für die ich dankbar bin. Ja, ich lebe gerne. Aber da gab es auch schwierige Lebensabschnitte. Und währenddessen raste die Zeit unaufhaltsam voran. Auch ich bin mir bewusst, dass ich hier in dieser Welt keine bleibende Stadt habe. Wie lange werde ich noch leben? Und was kommt dann? Da las ich von dem früheren französischen Staatspräsidenten François Mitterrand, der von einer schlimmen Krankheit gezeichnet, einen Philosophen aufsuchte, von dem er sich Antworten erhoffte. »Sie sind doch ein Fachmann für Zeit und Ewigkeit. Mir bleibt nicht mehr viel Zeit. Erzählen Sie mir vom Tod und was danach kommt.« Der Philosoph antwortete: Leben und Sterben sind wie eine Leiter, bei der man die Sprossen erklommen hat. Und die letzte Sprosse ist der Tod. Mitterrand fragte zurück: Ja, aber was ist dort? Was kommt dann? Und der Philosoph gab ihm nur eine kurze Antwort: Ich weiß es nicht. Ist das nicht schlimm? Da kommt jemand an sein Lebensende und weiß nicht, wie es weitergeht. Gerade da braucht man doch unbedingt zuverlässige Antworten. Denn wir haben hier keine bleibende Stadt, sondern die zukünftige suchen wir. Wissen Sie, Gott, unser Schöpfer, hat uns so geschaffen, dass wir in unserem Inneren eine tiefe Sehnsucht empfinden. Eine Sehnsucht eben nach dieser zukünftigen Stadt. Die Frage ist nur, ob wir dieser Sehnsucht nachgeben und anfangen, uns mit Gott und seinem Heil zu beschäftigen, oder ob wir eben diese Gedanken verdrängen und unsere Sehnsucht nur mit irdischen Gütern zu stillen versuchen. In meinem Leben gab es einmal eine Zeit, wo diese Sehnsucht ganz stark wurde. Die Sehnsucht, endlich Antworten zu finden nach der Frage nach Gott und nach der Ewigkeit. Warum lebst du? Woher kommst du? Wohin gehst du? Ja, und was kommt nach diesem Leben? Wie froh bin ich, dass ich gerade in dieser Zeit junge Christen kennengelernt habe, die mir vom Glauben an Jesus Christus erzählten und auch davon, wie sie Gottes Kraft erfahren haben, die ihr Leben neu gemacht hat. In dieser Zeit fing ich

an, in der Bibel zu lesen. Es gab viele gute Gespräche in dem Bibelkreis, zu dem ich eingeladen wurde. Und da entdeckte ich, dass diese brutale Tatsache des Todes eben nicht das Letzte ist, dass mein Leben weitergeht, dass es ein zukünftiges Leben gibt, eine unvergängliche, herrliche Stadt, die die Bibel Himmel nennt. Ein wunderbares, fantastisches Leben nach dem Sterben bei Gott im Himmel. Ich bekam eine starke Sehnsucht nach dieser zukünftigen Welt. Ich bekam Sehnsucht nach Gott und nach der Gewissheit, von ihm als Kind angenommen worden zu sein. Nun, da war ich ungefähr 25, als ich dann das kostbare Bürgerrecht für die himmlische Stadt erwarb. Ich kam zum Glauben an Jesus Christus, den Sohn Gottes, der aus dem Himmel zu uns Menschen kam, um uns zu helfen, um uns zu retten vor dem ewigen Tod und vor der Hölle. Ich erfuhr von dem, was der Herr Jesus Christus aus Liebe zu uns Menschen am Kreuz vollbrachte, dass er auch für meine Sünden dort stellvertretend für mich bezahlt hat mit seinem Leben, dass er gestorben und wieder auferstanden ist, dass er den Tod besiegt hat. Die Bibel sagt in 1. Korinther 2, Vers 9, was kein Auge gesehen hat und kein Ohr gehört hat und in keines Menschen Herz gekommen ist, was Gott bereitet hat denen, die ihn lieben. Den Himmel gibt es wirklich. So wie alles andere auch in der Bibel Wahrheit ist, so ist auch das, was Gottes Wort über die zukünftige himmlische Heimat der Gläubigen sagt, wirklich wahr. Ich lese dazu einige Texte aus dem Buch der Offenbarung, Kapitel 21 und 22. Da wird von einer gewaltigen, atemberaubenden Schönheit und Pracht berichtet, von einem Glanz ähnlich wie von kostbarem Gold und wertvollen Edelsteinen. Ich lese, und ich sah die heilige Stadt, das neue Jerusalem, von Gott aus dem Himmel herabkommen. Die hatte die Herrlichkeit Gottes. Ihr Licht war gleich dem alleredelsten Stein, einem Jaspis, klar wie Kristall. Und ihr Mauerwerk war aus Jaspis und die Stadt aus reinem Gold, gleich reinem Glas. Und die Grundsteine der Mauer um die Stadt waren geschmückt mit allerlei Edelsteinen. Und ein jedes Tor war aus einer einzigen Perle, und der Marktplatz der Stadt war aus reinem Gold wie durchscheinendem Glas. Weiter wird der allerwichtigste Bewohner und Eigentümer dieser herrlichen Stadt vorgestellt. Es ist unser Herr und Gott und sein Sohn Jesus Christus, unser Erlöser. Außerdem werden dort alle Menschen wohnen, die an Gott glauben und den Herrn Jesus Christus als ihren Heiland angenommen haben. Siehe da, die Hütte Gottes bei den Menschen. Und er wird bei ihnen wohnen, und sie werden sein Volk sein, und er selbst, Gott mit ihnen, wird ihr Gott sein. Und weitere herrliche Tatsachen werden beschrieben. Und Gott wird abwischen alle Tränen von ihren Augen, und der Tod wird nicht mehr sein, noch Leid, noch Geschrei, noch Schmerz wird mehr sein. Stellen Sie sich nur einmal vor, es wird nie mehr etwas geben, was Angst verursachen könnte. Keinen Hass mehr, keinen Streit, keinen Kindesmissbrauch, keine Vergewaltigung, keinen Terror, nichts Böses mehr. Und alles an Leid wird dort sofort heil werden. Keine Krankheit mehr, keine Tränen, keine Schmerzen, keinen Tod mehr. Für immer und ewig. Ja, in dieser Herrlichkeit werden wir für immer zur Ruhe kommen und für immer vollkommen glücklich sein. Dann heißt es noch in Offenbarung Kapitel 21 und 22, und ich sah keinen Tempel darin, denn der Herr, der allmächtige Gott, ist ihr Tempel, er und das Lamm. Und die Stadt bedarf keiner Sonne noch des Mondes, dass sie ihr scheinen. Denn die Herrlichkeit Gottes erleuchtet sie, und ihre Leuchte ist das Lamm. Und es wird nichts Verfluchtes mehr sein. Dort in der herrlichen himmlischen Stadt scheint ein herrliches Licht, das so rein und hell strahlt, dass eine Sonne überflüssig ist. Die Herrlichkeit Gottes und des Herrn Jesus wird alles erleuchten. Gott hat diese herrliche Himmelsstadt gebaut.
einmal für sich selbst, aber dann auch für uns Menschen. Dass wir einmal für immer und ewig mit ihm zusammen sein können, das ist Gottes Wille für unser Leben. Das ist der Sinn und das Ziel unseres Lebens. So sehr liebt Gott diese Welt, dass er alles das für uns geschaffen hat. Und deshalb die Frage, haben wir die Gewissheit, dass wir dieses herrliche Ziel erreichen werden? Solange wir leben, bietet uns Gott dieses kostbare Bürgerrecht an. Und die Bedingung lautet, glaube an den Herrn Jesus, so wirst du errettet werden. Apostelgeschichte 16, Vers 31. Es gibt für uns Menschen kein größeres Glück, als von Gott angenommen zu sein und mit ihm im Himmel die Ewigkeit zu verbringen. Wer an den Herrn Jesus glaubt und ihm vertraut, der darf sicher sein, das himmlische Ziel zu erreichen. Und das gibt uns schon hier und heute eine gewaltige Vorfreude, die uns in schwierigen Lebensphasen hilft und uns Mut macht. Der Herr Jesus sagt zu den Gläubigen, euer Herz erschrecke nicht, glaubt an Gott und glaubt an mich. In meines Vaters Hause sind viele Wohnungen. Wenn's nicht so wäre, hätte ich dann zu euch gesagt, ich gehe hin, euch die Stätte zu bereiten. Und wenn ich hingehe, euch die Stätte zu bereiten, will ich wiederkommen und euch zu mir nehmen, damit ihr seid, wo ich bin. Johannes 14, Verse 1 bis 3. Der Herr Jesus sehnt sich nach uns, weil er uns liebt. Er möchte ewige Gemeinschaft mit uns im Himmel haben. Und noch einmal die Frage, besitzen Sie schon das Bürgerrecht für den Himmel? Ohne dieses Bürgerrecht bleiben wir ausgeschlossen und gehen für immer und ewig verloren in die Hölle. Das wäre doch schrecklich. Dann hätten Sie das Allerwichtigste verpasst. Darum vertrauen Sie fest auf den Herrn Jesus Christus und nehmen Sie ihn als Ihren Heiland und Erlöser an. Wir wollen noch beten. Herr Jesus, wir danken dir von Herzen, dass du uns eine ewige Wohnung im Himmel vorbereitest. Danke auch dafür, dass du alles getan hast, damit wir dieses herrliche Ziel erreichen. Danke für dein Leiden und Sterben und für deine Auferstehung. Danke für dein Blut, durch das du uns erkauft hast als geliebte Kinder Gottes für ewig. Amen.

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1: Ich bin Jerome Nussbaum. Nächste Woche und damit früher als bisher angekündigt, wird die Rentenkommission voraussichtlich ihren Bericht vorlegen. Davon geht CDU-Generalsekretär Lindemann aus.
2: Vorher hatte schon Bundesarbeitsministerin Baas gesagt, dass sie mit einer früheren Abgabe der Empfehlungen für eine Rentenreform rechne. Beide verwiesen darauf, dass Eckpunkte noch vor der Sommerpause des Bundestags beschlossen werden sollten. Bundesfinanzminister Klingbeil hat sich derweil für den Vorschlag des Deutschen Gewerkschaftsbundes ausgesprochen, Betriebsrenten zur Pflicht zu machen. Er sagte der ARD, dies könne dazu beitragen, das Rentensystem zu stabilisieren. Noah Ulrich, Redaktion.
1: Nachdem das Projekt für einen deutsch-französischen Kampfjet gescheitert ist, wollen Union und SPD zügig eine Alternative. Unionsverteidigungsexperte Erndl sagte der Augsburger Allgemeinen, das sei auch eine Chance. Die Bundesregierung müsse nun schnell ein neues deutsch-internationales Projekt vorantreiben. SPD-Verteidigungspolitiker Schmid schlägt dazu vor, das Gespräch mit Großbritannien, Italien, Japan, Schweden und Spanien zu suchen. Die Grünen geben der Bundesregierung die Schuld für das Scheitern des gemeinsamen Kampfflugzeugs mit Frankreich. Die Ermittler im Fall des großen Stromausfalls in Reutlingen sehen Hinweise auf Brandstiftung und dabei auf linksextremistische Täter. Nach dem Brand in einem Umspannwerk haben der Staatsschutz und das Antiterrorzentrum die Aufklärungsarbeit übernommen.
3: Laut Baden-Württembergs Innenminister Hagel müsse geklärt werden, ob ein Brandanschlag oder ein terroristischer Akt vorliege. Es werde ergebnisoffen in alle Richtungen ermittelt. In Medienberichten werden Parallelen zum Anschlag in Berlin von Anfang des Jahres gezogen. Dort hatte sich eine linksextremistische Gruppe zu einem Brandanschlag und dem folgenden großflächigen Stromausfall bekannt. Nach Angaben der Stadt Reutlingen konnte die Stromversorgung in Teilen der Innenstadt sowie in einem Krankenhaus rasch wiederhergestellt werden. Rund 7600 Haushalte waren ohne Strom. Ulrike Klein, Redaktion.
1: Die Krise der Ozeane verschärft sich nach Einschätzung der Vereinten Nationen fortlaufend. Im UN-Ozeanbericht ist die Rede davon, dass Ökosysteme und Lebensräume in den Weltmeeren den Kipppunkten näher kämen. Teilweise überschritten sie diese schon. Generalsekretär Guterres erklärt den aktuellen Zustand mit dem Klimawandel, Überfischung, Verlust von Biodiversität und Meeresverschmutzung. Nach letzten gegenseitigen Angriffen zwischen dem Iran und Israel deutet sich wieder Entspannung an. Beide Seiten haben ein Ende der Angriffe erklärt. Vorher hatte US-Präsident Trump sie aufgerufen, die Attacken umgehend einzustellen und an den Verhandlungstisch zurückzukehren. Der iranische UN-Botschafter stellt inzwischen ein Abkommen für ein Ende des Iran-Kriegs zum Ende des Monats in Aussicht.
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1: Wir schauen auf die aktuellen Temperaturen. Köln und Bonn 14 Grad. 14 messen wir auch in Hamburg und in Bremen. 18 sind es in Berlin. Dresden 19 Grad. Frankfurt am Main 14. Stuttgart 16. München und Erfurt jeweils 17 Grad. Und Münster 13 Grad. Heute wechseln sich überwiegend Sonne und Wolken ab. Dabei ist es vom Süden bis in die östliche Mitte allerdings stärker bewölkt. Gebietsweise kann es länger andauernden Regen geben. Auch im Norden sind noch Schauer und Gewitter möglich. Das Ganze bei Höchstwerten zwischen 15 und 21 Grad. Auch morgen wird es wechselhaft sein bei maximal 21 Grad.
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0: Hallo und herzlich willkommen bei der Bibelzeit. Hören Sie in unserer heutigen Bibellese aus der großen Hörbibel nach Martin Luther, erschienen bei der Deutschen Bibelgesellschaft, einen Abschnitt aus dem Alten Testament, aus dem ersten Buch Könige, Kapitel 7, und nach ein wenig Musik auch einen Abschnitt aus dem Neuen Testament, aus der Apostelgeschichte, Kapitel 9. Und nun viel Freude beim Zuhören des Wortes Gottes.
1: Aber an seinen Königshäusern baute Salomo 13 Jahre, bis er sie ganz vollendet hatte. So baute er das Libanon-Waldhaus, 100 Ellen lang, 50 Ellen breit und 30 Ellen hoch. Auf 3 Reihen von Zedernsäulen legte er eine Decke von Zedernbalken und deckte auch mit Zedernholz die Gemächer über den Säulen. Und es waren 45 Säulen, je 15 in einer Reihe. Und Gebälk lag in 3 Reihen und Fenster waren einander gegenüber, 3-mal. Und alle Türen und Fenster waren viereckig und die Fenster waren einander gegenüber, 3-mal. Er baute auch eine Halle von Säulen, 50 Ellen lang und 30 Ellen breit, und noch eine Halle vor diese, mit Säulen und einem Aufgang davor. Und baute auch die Thronhalle, in der er Gericht hielt, die Gerichtshalle, und täfelte sie vom Boden bis zur Decke mit Zedernholz. Dazu sein Haus, in dem er wohnte, im anderen Hof, hinten an der Halle, gebaut wie die anderen, und baute noch ein Haus wie diese Halle, für die Tochter des Pharao, die Salomo zur Frau genommen hatte. Das alles war von kostbaren Steinen, nach dem Winkeleisen gehauen, mit Sägen geschnitten auf allen Seiten, vom Grund bis an das Dach und von außen bis zum großen Hof. Die Grundsteine waren auch kostbare und große Steine, 10 und 8 Ellen lang, und darauf kostbare Steine nach dem Winkeleisen gehauen und Zedernholz. Aber der große Hof hatte ringsum 3 Schichten behauene Steine und eine Schicht Zedernbalken, wie auch der innere Vorhof am Hause des Herrn und die Halle am Hause. Und der König Salomo sandte hin und ließ holen Hiram von Tyrus, den Sohn einer Witwe aus dem Stamm Naphtali. Sein Vater aber war aus Tyrus gewesen. Der war ein Kupferschmied, voll Weisheit, Verstand und Kunst in allerlei Kupferarbeit.

dem Gitterwerk, das um die Rundung des Knaufs herging, an jedem Knauf auf beiden Säulen, und errichtete die Säulen auf vor der Vorhalle des Tempels. Die er zur rechten Hand setzte, nannte er Jachin, und die er zur linken Hand setzte, nannte er Boas. Und oben auf den Säulen war Lilienschmuck. So wurde vollendet das Werk der Säulen. Und er machte das Meer, gegossen, von einem Rand zum anderen 10 Ellen weit rundherum und 5 Ellen hoch. Und eine Schnur von 30 Ellen war das Maß ringsherum. Und um das Meer gingen Knoten an seinem Rand ringsherum, je 10 auf eine Elle. Es hatte 2 Reihen Knoten, die beim Guss mitgegossen waren. Und es stand auf 12 Rindern, von denen 3 nach Norden gewandt waren, 3 nach Westen, 3 nach Süden und 3 nach Osten. Und das Meer stand oben drauf, und ihre Hinterteile waren alle nach innen gekehrt. Die Wanddicke des Meeres aber war eine Hand breit, und sein Rand war wie der Rand eines Bechers, wie eine aufgegangene Lilie. Und es gingen 2000 Eimer hinein. Er machte auch 10 Gestelle aus Kupfer, jedes 4 Ellen lang und breit und 3 Ellen hoch. Es war aber das Gestell so gemacht, dass es Seiten hatte zwischen den Leisten. Und an den Seiten zwischen den Leisten waren Löwen, Rinder und Cherubim. Und ebenso auf den Leisten und oberhalb und unterhalb der Löwen und Rinder waren herabhängende Kränze. Und jedes Gestell hatte 4 kupferne Räder mit kupfernen Achsen. Und auf den 4 Ecken waren Träger gegossen, jeder dem anderen gegenüber, unten an den Kessel gegossen. Aber der Hals mitten auf dem Gestell war 1 Elle hoch und rund, 1,5 Ellen weit, und es waren Buckel an dem Hals in Feldern, die 4-eckig waren und nicht rund. Die 4 Räder aber waren unten an den Seiten, und die Achsen der Räder waren am Gestell. Jedes Rad war 1,5 Ellen hoch. Es waren Räder wie Wagenräder, und ihre Achsen, Narben, Speichen und Felgen waren alle gegossen. Und die 4 Träger auf den 4 Ecken eines jeden Gestells waren auch am Gestell. Und oben auf dem Gestell, 1/2 Elle hoch, rundherum, waren Griffe und Leisten am Gestell. Und er ließ auf die Flächen der Griffe und Leisten eingraben Cherubim, Löwen und Palmenbäume, so viel Platz auf jedem war, und Kränze ringsherum daran. Auf diese Weise machte er 10 Gestelle, alle von einem Guss, einem Maß und einer Gestalt. Und er machte 10 Kessel aus Kupfer, dass 40 Eimer in einen Kessel gingen. Und jeder war 4 Ellen weit, und auf jedem Gestell war 1 Kessel. Und er stellte 5 Gestelle an die rechte Seite des Hauses und die anderen 5 an die linke Seite. Aber das Meer stellte er rechts vor das Haus, nach Süden hin. Und Hiram machte auch Töpfe, Schaufeln, Becken. Und so vollendete er alle Werke, die der König Salomo am Hause des Herrn machen ließ, die 2 Säulen und die kugeligen Knäufe oben auf den 2 Säulen und die 2 Gitterwerke, die die beiden kugeligen Knäufe auf den Säulen bedecken sollten, und die 400 Granatäpfel an den 2 Gitterwerken, je 2 Reihen Granatäpfel an einem Gitterwerk, die die beiden kugeligen Knäufe auf den Säulen bedecken sollten, dazu die 10 Gestelle und 10 Kessel obendrauf und das Meer, und die 12 Rinder unter dem Meer, und die Töpfe, Schaufeln und Becken. Und alle diese Geräte, die Hiram dem König Salomo machte für das Haus des Herrn, waren von blankem Kupfer. In der Gegend des unteren Jordans ließ sie der König gießen, in der Gießerei von Adama, zwischen Sukkot und Zaretan. Und Salomo ließ alle Geräte ungewogen, wegen der sehr großen Menge des Kupfers. Auch ließ Salomo alles Gerät machen, das zum Hause des Herrn gehörte, den goldenen Altar, den goldenen Tisch, auf dem die Schaubrote liegen, 5 Leuchter zur rechten Hand und 5 Leuchter zur linken, vor dem Chorraum, von lauterem Gold, mit goldenen Blumen, Lampen und Lichtscheren, dazu Schalen, Messer, Becken, Löffel und Pfannen von lauterem Gold. Auch waren die Angeln an den Türen zum Allerheiligsten innen im Hause und an den Türen der Tempelhalle von Gold. So wurde das ganze Werk vollendet, das der König Salomo gemacht hatte am Hause des Herrn. Und Salomo brachte hinein, was sein Vater David geheiligt hatte, an Silber und Gold und Geräten, und legte es in den Schatz des Hauses des Herrn.

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1: Saulus aber schnaubte noch mit Drohen und Morden gegen die Jünger des Herrn und ging zum hohen Priester und bat ihn um Briefe nach Damaskus an die Synagogen, damit er Anhänger des neuen Weges, Männer und Frauen, wenn er sie dort fände, gefesselt nach Jerusalem führe. Als er aber auf dem Wege war und in die Nähe von Damaskus kam, umleuchtete ihn plötzlich ein Licht vom Himmel. Und er fiel auf die Erde und hörte eine Stimme, die sprach zu ihm:
2: Saul, Saul, was verfolgst du mich?
1: Er aber sprach:
2: Herr, wer bist du?
1: Der sprach:
2: Ich bin Jesus, den du verfolgst. Steh auf und geh in die Stadt, da wird man dir sagen, was du tun sollst.
1: Die Männer aber, die seine Gefährten waren, standen sprachlos da, denn sie hörten zwar die Stimme, aber sahen niemanden. Saulus aber richtete sich auf von der Erde, und als er seine Augen aufschlug, sah er nichts. Sie nahmen ihn aber bei der Hand und führten ihn nach Damaskus. Und er konnte 3 Tage nicht sehen und aß nicht und trank nicht. Es war aber ein Jünger in Damaskus mit Namen Hananias. Dem erschien der Herr und sprach:
2: Hananias.
1: Und er sprach:
3: Hier bin ich, Herr.
1: Der Herr sprach zu ihm:
2: Steh auf und geh in die Straße, die die Gerade heißt, und frage in dem Haus des Judas nach einem Mann mit Namen Saulus von Tarsus. Denn siehe, er betet und hat in einer Erscheinung einen Mann gesehen mit Namen Hananias, der zu ihm hereinkam und die Hand auf ihn legte, damit er wieder sehend werde.
1: Hananias aber antwortete:
3: Herr, ich habe von vielen gehört über diesen Mann, wie viel Böses er deinen Heiligen in Jerusalem angetan hat. Und hier hat er Vollmacht von den hohen Priestern, alle gefangen zu nehmen, die deinen Namen anrufen.
1: Doch der Herr sprach zu ihm:
2: Geh nur hin, denn dieser ist mein auserwähltes Werkzeug, dass er meinen Namen trage vor Heiden und vor Könige und vor das Volk Israel. Ich will ihm zeigen, wie viel er leiden muss um meines Namens willen.
1: Und Hananias ging hin und kam in das Haus und legte die Hände auf ihn und sprach:
3: Lieber Bruder Saul, der Herr hat mich gesandt, Jesus, der dir auf dem Wege hierher erschienen ist, dass du wieder sehend und mit dem Heiligen Geist erfüllt werdest.
1: Und sogleich fiel es von seinen Augen wie Schuppen, und er wurde wieder sehend. Und er stand auf, ließ sich taufen und nahm Speise zu sich und stärkte sich. Saulus blieb aber einige Tage bei den Jüngern in Damaskus, und alsbald predigte er in den Synagogen von Jesus, dass dieser Gottes Sohn sei. Alle aber, die es hörten, entsetzten sich und sprachen:
4: Ist das nicht der, der in Jerusalem alle vernichten wollte, die diesen Namen anrufen? Und ist er nicht deshalb hierher gekommen, dass er sie gefesselt zu den hohen Priestern führe?
1: Saulus aber gewann immer mehr an Kraft und trieb die Juden in die Enge, die in Damaskus wohnten, und bewies, dass Jesus der Christus ist. Nach mehreren Tagen aber hielten die Juden Rat und beschlossen, ihn zu töten. Aber es wurde Saulus bekannt, dass sie ihm nachstellten. Sie bewachten Tag und Nacht auch die Tore, um ihn zu töten. Da nahmen ihn seine Jünger bei Nacht und ließen ihn in einem Korb die Mauer hinab. Als er aber nach Jerusalem kam, versuchte er, sich zu den Jüngern zu halten. Doch sie fürchteten sich alle vor ihm und glaubten nicht, dass er ein Jünger wäre. Barnabas aber nahm ihn zu sich und führte ihn zu den Aposteln und erzählte ihnen, wie Saulus auf dem Wege den Herrn gesehen und dass der mit ihm geredet und wie er in Damaskus im Namen Jesu frei und offen gepredigt hätte. Und er ging bei ihnen in Jerusalem ein und aus und predigte im Namen des Herrn frei und offen. Er redete und stritt auch mit den griechischen Juden, aber sie stellten ihm nach, um ihn zu töten. Als das die Brüder erfuhren, geleiteten sie ihn nach Caesarea und schickten ihn weiter nach Tarsus. So hatte nun die Gemeinde Frieden in ganz Judäa und Galiläa und Samarien und baute sich auf und lebte in der Furcht des Herrn und mehrte sich unter dem Beistand des Heiligen Geistes. Es geschah aber, als Petrus überall im Land umherzog, dass er auch zu den Heiligen kam, die in Lydda wohnten. Dort fand er einen Mann mit Namen Aeneas, seit 8 Jahren ans Bett gebunden, der war gelähmt. Und Petrus sprach zu ihm:
3: Aeneas, Jesus Christus macht dich gesund. Steh auf und mach dir selber das Bett.
1: Und sogleich stand er auf. Da sahen ihn alle, die in Lydda und in Charon wohnten, und bekehrten sich zu dem Herrn. In Joppe war eine Jüngerin mit Namen Tabitha, das heißt übersetzt Reh. Die tat viele gute Werke und gab reichlich Almosen. Es begab sich aber zu der Zeit, dass sie krank wurde und starb. Da wuschen sie sie und legten sie in das Obergemach. Weil aber Lydda nahe bei Joppe ist, sandten die Jünger, als sie hörten, dass Petrus dort war, 2 Männer zu ihm und baten ihn:
5: Säume nicht, zu uns zu kommen.
1: Petrus aber stand auf und ging mit ihnen. Und als er hingekommen war, führten sie ihn hinauf in das Obergemach, und es traten alle Witwen zu ihm, weinten und zeigten ihm die Röcke und Kleider, die Tabitha gemacht hatte, als sie noch bei ihnen war. Und als Petrus sie alle hinausgetrieben hatte, kniete er nieder, betete und wandte sich zu dem Leichnam und sprach:
3: Tabitha, steh auf.
1: Und sie schlug ihre Augen auf. Und als sie Petrus sah, setzte sie sich auf. Er aber gab ihr die Hand und ließ sie aufstehen und rief die Heiligen und die Witwen und stellte sie lebendig vor sie. Und das wurde in ganz Joppe bekannt, und viele kamen zum Glauben an den Herrn. Und es geschah, dass Petrus lange Zeit in Joppe blieb, bei einem Simon, der ein Gerber war.
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1: Hallo und herzlich willkommen bei Bibel erklärt. Zunächst ein wenig Musik und dann ein Vortragsmitschnitt von Thomas Lange über das Buch Jona. Mehr dazu gleich.

0: 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Licht ist stärker als Finsternis.
1: Liebe Geschwister, wir wollen heute fortfahren im Propheten Jona und das nächste Kapitel uns ansehen. Wir sind stehen geblieben bei Kapitel 2, Vers 11. Wir wollen heute also weitermachen, Kapitel 3, Vers 1 bis 10. Prophet Jona, Kapitel 3. Da geschah das Wort des Herrn zum zweiten Mal zu Jona. Mache dich auf, geh nach Ninive, der großen Stadt, und ruf ihr die Botschaft zu, die ich dir sagen werde. Da machte Jona sich auf und ging nach Ninive, gemäß dem Wort des Herrn. Ninive aber war eine große Stadt vor Gott, 3 Tage zu durchwandern. Und Jona begann in die Stadt hineinzugehen, 1 Tagereise weit. Und er rief und sprach, noch 40 Tage und Ninive ist zerstört. Da glaubten die Leute von Ninive an Gott und sie riefen ein Fasten aus und kleideten sich in Sacktuch von ihrem Größten bis zu ihrem Kleinsten. Und das Wort erreichte den König von Ninive und er stand von seinem Thron auf, legte seinen Mantel ab, hüllte sich in Sacktuch und setzte sich in den Staub. Und er ließ in Ninive auf Befehl des Königs und seiner Großen ausrufen und sagen, Menschen und Vieh, Rinder und Schafe sollen gar nichts zu sich nehmen, sie sollen nicht weiden und kein Wasser trinken. Und Menschen und Vieh sollen mit Sacktuch bedeckt sein und sollen mit aller Kraft zu Gott rufen. Und sie sollen umkehren, jeder von seinem bösen Weg und von der Gewalttat, die an seinen Händen ist. Wer weiß, vielleicht wendet sich Gott und lässt es sich gereuen und kehrt um von der Glut seines Zornes, sodass wir nicht umkommen. Und Gott sah ihre Taten, dass sie von ihrem bösen Weg umkehrten. Gott ließ sich das Unheil gereuen, das er ihnen zu tun angesagt hatte, und er tat es nicht. Ich möchte dieses 3. Kapitel überschreiben: Licht ist stärker als Finsternis. Untertitel: Jonas zweite Chance. Zunächst noch mal kurz zur Erinnerung ein Rückblick auf Kapitel 1 und 2. Das Kapitel 1 stand bei uns unter der Überschrift, es geht ohne Gott in die Dunkelheit. Und im ersten Kapitel geht es darum, wie Gott sich einen Diener beruft, nämlich Jona, wie er ein Prophet Gottes ist und wie er einen Auftrag erhält und wie er sich aber gegen diesen Auftrag stellt. Wie er sich weigert, Gottes Auftrag nach Ninive zu gehen, auszuführen, und wie es damit für ihn bergab geht, wie es nach unten geht, in die Dunkelheit. Und wir haben uns auch das gesagt als ganz wichtigen Punkt: Wenn wir Gottes Anforderungen ignorieren für unser Leben, dann wird es immer in die Dunkelheit gehen. Das musste Jona ganz schmerzlich erfahren, als er sich aufmachte, um nach Tarsis zu fliehen, Kapitel 1, Vers 3, und wie er dann erleben musste, wie mit Gott nicht zu spaßen ist, wie er sich in dem Schiff versteckt, das nach Tarsis fuhr, und wie er erleben musste, wie Gott einen Sturmwind auf das Meer schickt und wie fast das ganze Boot zerbrochen wäre, dass fast alle ertrunken worden sind. Aber wir haben auch gesehen, dass Gott, und sei es noch so schlechte Umstände, nutzen kann, um seinen Plan zu vollbringen, nämlich dass die Schiffsbesatzung zum Glauben kam. Dann haben wir das 2. Kapitel uns beim letzten Mal angesehen. Das lief unter der Überschrift aus der Finsternis zum Licht. Ja, also das Kapitel 1 zeigt also, wie Jona in die Finsternis geht, und Kapitel 2 zeigt uns, wie Jona aus der Finsternis zum Licht kommt. Und wir haben uns dieses Kapitel gelesen und haben uns sehr, sehr wichtige Dinge für unser Leben auch daraus rausziehen dürfen, nämlich, dass Gott verirrten Dienern, seinen verirrten Kindern, verirrten Schafen nachgeht, dass er sie formt, dass er sie erzieht manchmal durch schmerzliche Erziehungsmethoden wieder zu sich zieht, dass sie wieder brauchbar sind für ihn. Das war so der grobe Inhalt des Kapitel 2. Und wir haben gemerkt, wie Jona sich auf die Gnade Gottes berufen hat, wie er sich erinnert hat an die Verheißungen Gottes: wenn ich umkehre, dann ist Gott treu, dann wird er mir meine Schuld vergeben und ich bekomme eine neue Möglichkeit, ihm zu dienen. Und damit haben wir geendet und damit geht's heute weiter im Kapitel 3. Also Licht ist stärker als Finsternis. Jonas zweite Chance. Nun beginnt also ein neues Kapitel, das Kapitel 3. Und ich glaube, auch im wahrsten Sinne des Wortes begann ein neues Kapitel im Leben des Jonas. Nun, zwischen Kapitel 2, Vers 11 und Kapitel 3, Vers 1 bleiben mehrere Fragen offen. Wenn man dieses Buch liest, dann merkt man, es ist im Grunde in geballter Ladung eine Information, ohne großartig Einzelheiten zu offenbaren. Und so bleiben zwischen den Versen und auch zwischen den Kapiteln eine Menge Fragen offen. Zum Beispiel, wo wurde Jona an Land gespien? Oder was machte er direkt nach seiner Rettung aus dem großen Fisch? Ging er zurück in seine Heimatstadt? Wann geschah das Wort aus Kapitel 3, Vers 1 zu ihm, dieses Wort erneut sprach also der Herr zu ihm zum zweiten Mal? Wann geschah das? Unmittelbar nach der Rettung aus dem Fisch? Oder lag vielleicht sogar ein beträchtlicher Zeitraum dazwischen, dass er erstmal zur Besinnung kommen konnte, was ihm eigentlich passiert ist? Wir merken, es bleiben doch einige Fragen offen. All diese offenen Fragen, so nenne ich sie mal, werden uns hier nicht beantwortet. Und es wäre auch unklug, hier zu spekulieren. Allerdings glaube ich, um den Bezug zu unserem Leben zu ziehen, dass es uns oft so geht, dass wir in der Bibel etwas lesen und dass noch so manche Frage offen bleibt. Warum ist das so geschehen? In welchen Umständen ist es eigentlich passiert? Wieso eigentlich und warum nicht anders? Wie war vielleicht der Zustand desjenigen, der das gesprochen hat oder an den es gerichtet worden ist? Warum, weshalb, wieso? Das sind Fragen, die uns begleiten beim Bibellesen. Uns interessiert manchmal, warum und weshalb dieses und jenes in der Bibel eben so gewesen ist und nicht anders. Nun, viele Fragen bleiben offen. Einige werden uns beantwortet. Und oft ist es eben gar nicht so einfach, sich anhand der manchmal wenigen Informationen ein ausgewogenes Bild zu machen. Und hier merken wir, wie dringend wir auf den Geist Gottes angewiesen sind, der uns die Schriften öffnet, damit wir verstehen können. George Christopher Willis, ein ehemaliger Missionar in China und Hongkong, sagte: oft schweigt die Schrift, wo wir es lieber hätten, dass sie spricht. Und ich glaube, da geht es uns allen so, wenn wir die Bibel lesen. Aber wir wollen uns erinnern, die Schrift ist vollkommen und der Herr Jesus, Gott hat uns im Herrn Jesus alles, was für uns wichtig ist, überlassen, überliefert in der Heiligen Schrift. Und ich glaube, wir haben genug damit zu tun, das zu erfassen, was uns überliefert ist, als das zu begreifen, was uns nicht überliefert ist. Wir haben viel mehr damit zu tun, dass wir das überhaupt alles verstehen und begreifen, was uns in diesem doch dicken Buch aufgeschrieben ist. Halten wir also zunächst fest, der Abschnitt zwischen Ende Kapitel 2 und Anfang 3 wäre sicher interessant, doch es wäre es ist für die Wichtigkeit des Buches Jona nicht ausschlaggebend, sonst hätte es uns Gott aufgeschrieben. Gleichzeitig ist es natürlich auch eine Warnung an alle, die versucht sind, über die Schrift hinauszugehen, etwas auch hineinzulesen, hineinzuinterpretieren, was wirklich nicht dasteht. Aber es ist auch gleichzeitig ein Hinweis, Dinge in der Bibel zu akzeptieren, die wir augenblicklich nicht verstehen. Und ich glaube, Benedikt Peters hat es einmal sehr deutlich herausgehoben: wir verstehen große Teile der Bibel nicht. Und wir werden auch einige Dinge, bis wir im Himmel sind, niemals verstehen, weil sie uns einfach zu hoch sind. Und es wäre töricht, sie aus diesem Grund ad acta zu legen und sie nicht zu glauben. Also es ist wichtig, auch die Dinge zu akzeptieren und zu glauben in der Bibel, die wir augenblicklich nicht oder noch nicht verstehen und begreifen. Das ist ganz wichtig. Wir dürfen nicht nach dem Schema vorgehen, ich glaube nur das, was ich begreife anhand der Schrift. Dann wäre es irgendwo Menschenwort, wenn wir alles verstehen würden. Aber Gott hat uns sein heiliges, reines Wort überliefert, wo uns manches eben auch verborgen bleibt, bis wir in der Herrlichkeit sind. Nun im Vers 1 redet Gott also erneut zu Jona. Wir vergleichen mal das mit Kapitel 1, Vers 1. Da heißt es, das Wort des Herrn geschah zu Jona. Das ist fast identisch mit Kapitel 3, Vers 1. Da geschah das Wort des Herrn zum zweiten Mal zu Jona. Nur ein Unterschied, dass es eben zum zweiten Mal geschehen ist. Nun, das klingt vielleicht banal. Gut, er hat Jona das zweite Mal gesagt, weil das erste Mal nicht richtig zugehört hat oder nicht richtig begriffen hat. Aber ich glaube, wir können hier etwas ganz Wichtiges ableiten, auch für unser Leben. Dieser Vers zeigt uns nämlich, Gott ist ein Gott der zweiten Chance. Das ist ganz wichtig, dass wir das auch festhalten für unser Leben. Wir sind oft geneigt zu sagen, es hat keinen Zweck mehr mit mir. Gott muss die Hoffnung mit mir noch aufgeben. Hier wird uns deutlich, dass Gott seinen Dienern, seinen Kindern eine zweite oder eine dritte Chance einräumt. Jona wird also zunächst zum Propheten berufen mit einem klaren Auftrag. Doch er weigert sich. Man muss es vielleicht sogar anders formulieren. Er boykottiert den Auftrag Gottes. Er boykottiert, dass die gute Botschaft nach Ninive gesandt werden sollte und handelt gegen die Anweisung Gottes, haut einfach ab, geht stiften, ist feige, macht sich aus dem Staub. Was wäre denn eine typisch menschliche Reaktion, wenn wir mit solchen Leuten zu tun hätten? Wenn wir so einen Jona vor uns gehabt hätten, wie hätten wir da reagiert, wenn er einen klaren Auftrag bekommt und er geht stiften? Ich dachte so an Arbeitsverweigerung, fristlose Kündigung. Es ist ein fristloser Kündigungsgrund, wenn ich auf Arbeit sage, nee, mache ich nicht. Gut, so handelt Gott nicht, das ist uns klar. Aber wie würden wir reagieren im Glaubensleben? Den Typen kannst du abschreiben, der hat sich erledigt. Ich wusste es ja vorher. Auf den oder auf die ist kein Verlass, kannst du vergessen. Brauchst du gar nicht mehr fragen. Der Fall ist gegessen. Und ich habe mich gefragt, wie oft haken wir Menschen ab? Vielleicht gar nicht mal so sehr in der Gemeinde, aber vielleicht auch im zwischenmenschlichen Bereich. Nachbarn, Arbeitskollegen und so weiter. Wie oft haken wir Menschen ab? Wir schreiben sie ab und legen sie eben zu den Akten. Ein Beispiel wäre, bei uns auf Arbeit fangen jedes Jahr neue Schüler an, weil sie anfangen eine Krankenausbildung oder eine Ausbildung zur Altenpflege. Und ein Neuling, wie sie bezeichnet werden, oder jemand, der eine Lehre neu anfängt, beginnt ja die Lehrzeit, damit er etwas lernt. Und jemand, der etwas lernt, kann nicht alles am Anfang sofort. Ist logisch, sonst braucht er es nicht lernen. Aber ich beobachte das sehr oft bei uns eben auf Arbeit, dass sich in den ersten, 7 Tagen, 14 Tage, 3 Wochen bis hin zu einem Monat wird sich von dieser bestimmten Person schon ein Bild gemacht und dieses Bild haftet dem an für immer. Das ist ein fauler Hund. Oder mit dem ist nichts los, oder die ist fleißig, obwohl sie ja eigentlich die Lehrzeit anfangen, um arbeiten zu lernen. Und hier merken wir, wie schnell das geht, dass wir Menschen abhaken, dass wir sie aufgeben, dass wir sagen, den kannst du vergessen. So macht es Gott nicht. Oder denken wir eben am Bereich in unserem Glaubensleben, da wird vielleicht jemand getauft, aber er entwickelt sich eben nicht so prächtig, wie wir uns das vorgestellt haben. Und dann passiert es auch sehr schnell, dass man seine Gedanken hat und dass man die Hoffnung mehr oder weniger aufgibt. Das ist verkehrt. Wir hätten zu Jona wahrscheinlich gesagt, Jona, du bist zwar ein anständiger Kerl, aber lass es mal sein. Wir fragen jemand anderen, der das besser kann. Wir geben dem Auftrag einem anderen. Und wie anders ist da unser Herr, wie anders wird das hier geschildert? Da geschah das Wort des Herrn zum zweiten Mal zu Jona. Das gleiche Wort, erneut. Zweite Möglichkeit, zweite Chance. Ein Beispiel wäre sicherlich Johannes Markus, den wir uns auch an einem Dienstag schon ins Gedächtnis gerufen haben, wie er mit Paulus unterwegs ist, wie Paulus ihn wollte als Mitarbeiter und wie er höchstwahrscheinlich in eine Situation kam oder in Gedanken kam, die Kosten überschlugen und wie er dachte, nein, das ist mir doch zu anstrengend und ich löse mich wieder von Paulus. Ich gehe zurück. Ich gehe nicht mehr mit. Und wie Paulus, dass ihm auch das etwas übel nimmt, wie wegen ihm sogar eine Erbitterung entsteht, ein Streit zwischen Barnabas und Paulus, wie sie seitdem auseinandergehen, wie sie nebeneinander dienen, nicht mehr zusammen, sondern seitdem dienen sie auseinander. Aber wie auch Paulus von diesem Prinzip, wie dieses Prinzip anwendet, eine zweite Chance, denn wir lesen eben in 2. Timotheus 4, Vers 11, dass er dann sagt, bring Markus mit, denn er ist mir nützlich zum Dienst. Wieder eine zweite Chance. Er macht es also genauso wie Gott hier mit Jona. Nun, der Herr lässt Jona also nicht fallen, wie die berühmte heiße Kartoffel, sondern er geht Jona nach. Und das lesen wir im ganzen 1. und 2. Kapitel. Er geht ihm nach. Er rührt sein Gewissen an. Er bringt ihn zum Nachdenken. Er bringt ihn zur Buße, zum Zerbruch, zur Umkehr, zu einem Gelöbnis. Ja, Herr, ich diene dir. Egal, was kommt. Dahin bringt er ihn. Er bringt ihn also zurück auf den richtigen Weg. Er gibt ihm eine zweite Chance. Und ich glaube, das ist sehr ermutigend für alle von uns. Denn mal ehrlich, wer vergeigt von uns nicht ständig irgendwas? Sind wir doch einfach ehrlich. Keiner kann sich doch da ausnehmen und sagen, dass wir sündlos sind, dass wir fehlerfrei sind, dass wir nicht sehr oft irgendwo was vermasseln. Und wo wären wir, wenn der Herr Jesus uns nicht verziehen hätte, vergeben hätte? Wo wären wir jetzt, wenn wir keine weitere Möglichkeit, keine weitere Chance bekommen hätten, oder? Jemand sagte mal, du kannst die Seiten im Buch deines Lebens nicht ungeschehen machen. Aber was du machen kannst, du kannst umschlagen und du kannst jeden Tag ein neues Kapitel beginnen. Und das bietet uns der Herr jeden Tag an. Und jemand betete mal, Herr, du siehst, bis jetzt hat alles ganz gut geklappt. Doch jetzt stehe ich aus dem Bett auf und jetzt hilf mir bitte. Wir brauchen seine Hilfe, wir brauchen seine Gnade, wir brauchen seine Barmherzigkeit. Ohne die wären wir verloren. Das kommt ganz deutlich hier im Vers 1 zum Vorschein. Im Vers 2 erhält also dann der Jona die Wiederholung seines Auftrages. Eine neue Gelegenheit. Diesmal wollte er es besser machen. Und ich glaube, als ich so darüber nachdachte, dachte ich, das hat Jona hier sehr berührt, dass Gott zu ihm erneut sprach. Ich glaube, es hat ihn innerlich bewegt, dass Gottes Reden jetzt zum zweiten Mal an ihn erging. Warum glaube ich das? Ich erkläre es euch. Nun versuchen wir mal, uns in Jona hineinzuversetzen. Es war sicherlich keine abstrakte Person, kein eiskalter Klotz mit einem Herzen aus Stein, sondern ich glaube, er war ein Mensch mit gleichen Gemütsbewegungen wie auch wir, wie es über Elia im Jakobusbrief gesagt wird. Er war aus Fleisch und Blut wie wir, er war keine Marionette, kein Roboter, sondern er war ein Mensch und Gott hat sich das Schwache stets berufen. Das ist Prinzip der Schrift. Er war ein schwacher Mensch mit Ängsten, mit Gefühlen, mit Krankheiten, mit Nöten, mit Familienumständen, wie wir. Er war also jemand wie wir. Und vielleicht hat er gedacht, Mann, ich hab's vermasselt. Könnte ich die Zeit doch nochmal zurückdrehen? Ich würde es jetzt anders machen. Hast du so einen Gedanken schon mal gehabt? Als irgendwas gewesen ist, ob du, egal, ob du was gesagt hast, ein falsches Wort, oder etwas wirklich getan hast, wo du im Nachhinein gesagt hast, das war falsch. Dann denken wir, Mensch, könnte ich doch nochmal das zurückdrehen? Ich würde es anders machen. Vielleicht dachte auch Jona so. Wie oft haben wir uns schon gewünscht, manche Ereignisse eben ungeschehen zu machen und nochmal ganz von vorne beginnen zu können. Wir hätten so vieles anders gemacht. Ein Beispiel, wie Gott handelt. Ich musste so schmunzeln, als ich vorhin die Erika gesehen habe, hier mit einer Packung Eier. Habt ihr vielleicht nicht gesehen, aber genau darum geht es mir jetzt in diesem Beispiel. Ein Vater gibt seinem 4-jährigen Sohn 2 Euro in die Hand und schickt ihn im Dorf rüber zum Bauern, um eine Packung Eier zu holen. Nun, der 4-jährige Sohn kauft die Eier und kommt ganz stolz zurück und sieht seinen Papa von Weitem. Er ruft laut, Papa, und rennt los. Und auf einmal fällt er hin. Er stolpert, fällt auf der Straße hin, auf die Eier drauf, die ganze Packung Eier ist zermatscht. Es ist ein einziger Brei. Nun, der Junge weint. Er ist traurig. Aber was macht der Vater? Er geht hin, er hilft ihm auf, macht ihn zunächst sauber, dann greift er in seine Tasche, gibt ihm 2 Euro und sagt, jetzt geh nochmal los und jetzt mach's besser. Jetzt gib dir ganz besonders Mühe. Und dann kam er zum zweiten Mal und hat die Packung Eier unbeschadet zurückgebracht oder gebracht zum Vater. Und das konnte dann benutzt werden zum Kuchenbacken oder was auch immer. Nun, ich gebe zu, dieser Vater

Aber diese kleine Geschichte mit diesem Jungen macht deutlich, wie Gott handelt. Es macht das Prinzip Gottes deutlich, dass er eben voller Gnade und Barmherzigkeit denen gegenüber ist, die ihr Unrecht einsehen. Das ist ganz wichtig, ja? Er ist also denen gnädig, die ihr Unrecht einsehen, den anderen nicht. Die von sich behaupten, ich kann alles, ich schaffe alles, die stolz sind, die Gott ablehnen, denen zeigt er keine Gnade. Aber diejenigen, die ihre Knie vor ihm beugen, die sagen, ich habe es vermasselt. Ich habe mein Leben vermasselt bisher. Und ich komme zu dir und ich bitte dich um Vergebung. Denen gibt er Gnade. Denen gibt er Barmherzigkeit. Das ist das Prinzip unseres Herrn. Und so macht er es mit Jona, weil er seine Schuld eingesehen hat in Kapitel 2. Er rettete Jona aus dieser Situation heraus, welche er selbst verbockt hatte, und bringt ihn zur Umkehr. Er nimmt ihn wieder an und gibt ihm also jetzt von Neuem die Möglichkeit, um bei dem Beispiel zu bleiben, er schickt ihn also erneut los, die Packung Eier zu kaufen. Das ist das Prinzip unseres Gottes. Und das ist Trost für uns alle. Das ist Hoffnung und das ist Ermutigung für alle, die dem Herrn dienen. Auch heute, nicht nur damals, sondern auch heute. Ob Hausfrau, ob Mutter, ob Angestellter, ob Arbeiter,

ob Ältester, ob Mitarbeiter, ob Prediger, ob Missionar, ob Beter oder wie auch immer. Für alle gilt, wir straucheln oft. Und wie froh, dass der Herr uns wieder aufhilft. Also der Auftrag an Jona ist weitgehend derselbe geblieben. Mache dich auf, geh nach Ninive, der großen Stadt, und rufe ihr die Botschaft zu, die ich dir sagen werde. Wenn wir das mit Kapitel 1, Vers 2 vergleichen, ist sie auch wieder fast identisch, nur ein Unterschied. Es heißt in Kapitel 1, Vers 2 am Ende, denn ihre Bosheit ist vor mich aufgestiegen. Das heißt, beim ersten Mal begründet Gott seinen Auftrag, beim zweiten Mal nicht mehr. Das ist der Unterschied. Der zweite Auftrag enthält keine Begründung mehr, nur noch die warnende Botschaft, die Jona verkünden sollte. Beim ersten Mal genoss Jona eine Art, ich möchte es mal formulieren, Vertraulichkeit. Gott weihte Jona in seinen Plan ein. Er sagte nicht nur, tu dieses und tu jenes, sondern er begründete es auch. Gott gab Jona seine Gedanken preis. Er vertraute Jona etwas an. Beim zweiten Mal fehlt das. Jona hatte sich selbst seiner Vertraulichkeit beraubt wegen seines Ungehorsams. Und das ist auch heute so. Wenn wir Gott ungehorsam sind, dann steht erneut eine Phase der Bewährung vor uns, wo wir erst wieder zeigen müssen, dass wir Gott dienen, dass wir Gott gehorchen. Gott vertraut also Dienern, die ihm aus ganzem Herzen mit Hingabe dienen, mehr an als anderen, die nur halbherzig sind. Auch das finden wir in der Schrift, ganz eindeutig. Und das ist hier bei Jona bei dem zweiten Mal also der Fall. Er begründet das jetzt nicht mehr, sondern er gibt ihm jetzt den Auftrag und er will jetzt sehen, dass er einfach Gott gehorcht und geht und dass er damit zeigt, ich nehme Gott ernst. Der Vers 2b ist sehr interessant und sehr wichtig. Er soll nämlich die Botschaft sagen, so sagt es Gott zu ihm, die ich dir sagen werde, spricht Gott. Und wisst ihr, genau das zeichnete einen Propheten Gottes aus. Er sollte ausschließlich das sagen, was Gott ihm aufgetragen hatte. Sie redeten nur das, was Gottes Wille war. In 2. Petrus 1 heißt es in Vers 21, denn niemals wurde eine Weissagung durch den Willen eines Menschen hervorgebracht, sondern, und wir können diesen Vers hier auch anwenden, sondern von Gott her redeten Menschen getrieben vom Heiligen Geist. Dieser Vers gilt auch hier für die Propheten, dass sie das gesagt haben, was Gott ihnen eingegeben hat, wovon sie getrieben waren, angetrieben wurden vom Geist Gottes. Und ich glaube, dieser Punkt ist wichtiger denn je überhaupt in dieser heutigen Zeit. Die Aufgabe derer, die das Wort verkünden, die es verkündigen dürfen, die es auslegen, die es predigen, die es lehren, sie sollen und müssen genau das beachten, was hier im Vers 2 am Ende steht. Das sagen, dass ich, spricht Gott, dir sagen werde. Natürlich nicht so wie damals, dass wir akustisch in der Nacht vom Sonnabend zum Sonntag etwas hören und wir geben das eins zu eins dann so weiter. Aber es geht darum, den Willen Gottes zu verkünden und den finden wir in der Bibel. Nicht irgendetwas. Die Verkündiger von Gottes Wort haben die Pflicht, die Botschaft zu verkünden, die Gott gesagt haben möchte. Ermutigung, wenn sie dran ist, Ermahnung, wenn sie nötig ist, Warnung und Aufklärung, ganz wichtig in dieser Zeit, wenn Gefahr von Falsch- und Irrlehre besteht. Wichtiger denn je heute. Lehre zur Festigung, Auslegung zur Erbauung, also Texte erklären, was sie vom historischen Zusammenhang bedeuten und was sie für unser Leben bedeuten, mit Anwendung. Das ist wichtig. Also Auslegung

gesagt haben will. Ich dachte an Paulus in Apostelgeschichte 20, Vers 27, wie er auch zu den Ephesern sagt, ich habe nicht zurückgehalten, euch den ganzen Ratschluss Gottes zu verkündigen. Er hat nichts zurückgehalten. Naja, heute gibt es ja so ein paar Themen, wo man lieber den Mund hält. Wo man lieber sagt, naja, wenn ich das jetzt sage, dann mache ich mir nicht gerade Freunde. So darf jemand nicht denken, der das Wort Gottes verkündet. Oder ich dachte an den zweiten Timotheusbrief, wo ganz klar zum Timotheus gesagt wird, predige das Wort, stehe bereit zu gelegener und ungelegener Zeit. Du sollst jemand sein, der das Wort der Wahrheit in gerader Richtung schneidet, nicht so verschnörkelt, drumherum reden, sondern gerade, geradeaus. Das sollte Jona also machen und es tat er auch im Vers 3. Er ging los nach Ninive. Jetzt zögerte er nicht, wie beim ersten Mal, Kapitel 1, Vers 3, da zögerte er und machte sich in eine andere Richtung auf. Im Kapitel 3, Vers 3 heißt es, er machte sich auf und ging nach Ninive. Da heißt es nicht, er ging nach Tarsus hinab, er ging nach Jaffo hinab zum Tarsus-Schiff, sondern er ging nach Ninive. Jetzt gehorchte er. Es ging also überhaupt nicht darum, ob er wollte oder nicht. Sicherlich wollte er, weil Gott ihm wieder zu sich gezogen hat und weil Jona bekannte, dass Gottes Wille geschehen muss. Er erhielt aber einen Befehl und er ging, ohne Wenn und Aber. Er machte sich auf den Weg. Und so musste es jetzt sein bei Jona. Er rüstete ihn neu aus als Prophet und er gab ihm auch die Kraft für die Aufgabe. Bedenken wir, was für eine große Stadt Ninive war. Es heißt im Kapitel 3, Ninive war aber eine große Stadt vor Gott, 3 Tage zu durchwandern. Wie vielen Menschen begegnete er hier? Unzähligen, denen er predigen musste. Und das war keine angenehme Botschaft, die er hatte. Er brachte Gericht. Nun, wir leben nicht mehr in der Gerichtszeit wie damals, dass wir Gericht predigen, wir predigen Gnade. Gnade hat aber als Grund irgendwo Gericht, denn Gnade brauche ich nur, wenn Gericht steht. Ja, also wenn die Gnadenbotschaft beinhaltet immer auch die Gerichtsbotschaft. Im gewissen Sinne beinhaltete das damals das auch schon. Denn wenn Gott Gericht gepredigt hat, dann hat er immer auch den Ausweg gezeigt, wie man aus dem Gericht rauskommen kann, nämlich durch Buße. Also im Grunde haben sich die Botschaften bis heute nicht verändert. Die Gewichtung ist etwas verlagert, aber sie beinhalten immer noch beides, heute wie damals. Er sollte also nach Ninive gehen und sollte Gericht predigen. Ninive war damals ein Zentrum des Welthandels, vergleichbar mit New York, Hongkong oder vielleicht im Ruhrgebiet heute. Also ein Riesenareal, eine Riesenfläche. Aber Ninive, so wird es in Nahum 3, Vers 1 gesagt, war auch eine Blutstadt. Es war eine Stadt, wo barbarisches Gemetzel stattgefunden hat. Die haben ihre Gegner nicht geschont. Gewalt und Mord. Es wird überliefert, dass die Krieger die Schädel der Opfer sammelten und aufstapelten als Trophäen. Und das macht uns deutlich, wie brutal dieses Volk der Niniviten gewesen ist. Und dann sehen wir Jona, den Propheten, wie er sich aufmacht in die Höhle des Löwen. Anders kann man das wohl nicht beschreiben. Ninive war stark befestigt. Die Mauern waren 100 Fuß hoch. Es gab 1500 Türme zur Abwehr um diese Stadt drumherum. 60 Kilometer war der Umfang von Ninive. Eine Riesenstadt. 3 Tage zu durchwandern. Was stand da vor Jona? Und er ging. Er ging. Er machte sich auf. Er gehorchte Gott. Und das war mir auch sehr, sehr, sehr tröstlich, dass Gott, wenn er zu einem Dienst beruft, auch die Befähigung gibt und die Kraft dazu. Auch das wiederum ist ein Prinzip der Schrift. Wir erinnern uns an die Berufung von Mose. Die Mose eingewendet hat, wer bin ich schon, dass ich das Volk aus Ägypten befreien sollte, dass ich es rausführen soll

hat Gott ihm zu verstehen gegeben, ich bin es, der beruft, ich bin es, der den Mund gibt, ich bin es, der die Kraft gibt. Also dieses Prinzip, wenn Gott beruft zum Dienst, den befähigt er auch. Das wusste Jona. Und ich glaube, Geschwister, das ist ganz wichtig auch für uns, egal in welchem Dienst der Herr uns berufen hat. Wir müssen uns der Berufung zu diesem Dienst bewusst sein, weil das gibt uns die Festigkeit, diesen Dienst auch in einer Art und Weise zu tun, mit dem Gewissen, dass Gott dahinter steht. Besonders in Zeiten der Anfechtung, besonders in Zeiten der Feindschaft, ganz besonders dann ist es wichtig. Und ich glaube, wenn Jona nicht gewusst hätte, dass er von Gott geschickt wurde, wäre er nicht gegangen. Er hatte die Gewissheit, Gott hat mich zum Dienst berufen, zu diesem Dienst. Und deshalb ging er, weil er wusste, wenn Gott für mich ist, wer bitteschön soll dann gegen mich sein? Also auch für alle, die dem Herrn dienen, ganz wichtig an dem Ort, wo sie stehen, das Bewusstsein der Sendung, das Bewusstsein des Berufens von Gott. Also, wenn Gott jemand beruft, dann gibt er auch die Fähigkeit dazu. Trotz aller menschlichen Schwäche der betreffenden Person, trotz der Größe der Aufgabe, die vor einem steht. Gleiches gilt für Evangelisten, Kindermitarbeiter, Missionare, Seelsorger, praktische Dienste. Alles. Ja, also man muss sich der Berufung zu diesem Dienst doch bewusst sein. Und ich bin selber der Überzeugung, und ich habe das auch mal von einem Bruder gehört, der doch sehr vertrauenswürdig ist, der hat das gesagt, der Ruf zum Dienst ist genauso deutlich wie der Ruf zur Bekehrung. Wir hören den Herrn Jesus, wie er uns ruft zum ewigen Leben, kehre um. Sonst wirst du in die Hölle gehen. Und wir reagieren darauf. Sagen, ja, Herr, hier bin ich. Ich komme zu dir. Gleichzeitig sind wir ja berufen zum Dienst. Und dann geht es darum, dass wir den Dienst erkennen, den der Herr für uns vorgesehen hat. Und ich bin der Überzeugung, und das hat dieser Bruder damals auch sehr deutlich dargelegt, dass die Berufung genauso deutlich geschieht zum Dienst wie zur Bekehrung. Ich weiß, dass ich angesprochen bin. Ich weiß, dass Gott mich beruft zu dem Dienst. Ich weiß, dass er mich befähigt dazu, dass ich das selbst eigentlich gar nicht kann, aber dass Gott mir die Befähigung gibt, dass er hinter mir steht, dass er mich ausrüstet, dass er mir die Kraft dazu gibt. Und nach einem Dienst wird der Betreffende immer sagen, das ist niemals aus meiner eigenen Kraft geschehen, sondern alle Ehre gebührt dem Herrn, der mich ausgerüstet hat, der die betreffende Person ausgerüstet hat, der ihn gekräftigt hat, der ihm die Fähigkeit dazu gegeben hat, überhaupt. Also, das ist auch ganz wichtig, dass wir das auch bedenken. Jona wusste also, dass er geschickt ist und Gott schickte ihn los und er ging. Das heißt im Vers 3, er ging nach Ninive gemäß dem Wort des Herrn. Das wäre also der Bibelabschnitt dazu, gemäß dem Wort des Herrn ging er. Nicht, weil er selber wollte, sondern weil es gemäß dem Wort des Herrn war. Willis sagt an dieser Stelle wieder sehr treffend, wehe aber demjenigen, der geht, ohne dass er geschickt ist. Der Herr muss von anderen Propheten sagen, in Jeremia 23, ich habe diese Propheten nicht gesandt, und doch sind sie gegangen. Ich habe nicht zu ihnen geredet, und doch haben sie geweissagt. Das heißt, wenn ich mich in eine Aufgabe dränge, zu der der Herr mich nicht berufen hat, bin ich an dieser Stelle ein falscher Prophet. Das wäre der Umkehrschluss. Die Entsprechung in 1. Korintherbrief, Kapitel 12, Vers 18 sagt, nun aber hat Gott die Glieder in der Gemeinde zu den Aufgaben bestimmt, wie er will. Wie er will. Und das ist der springende Punkt. Wie er will. Wie Gott will. Wir leben heute in einer Zeit, wo propagiert wird, jeder kann alles machen. Auch in der Gemeinde. Jeder kann und jeder soll alles machen. Das ist völlig neben der Schrift. Es soll jeder das machen, wozu Gott ihn berufen hat. Es kann in der Gemeinde nicht jeder machen, was er möchte. In der neutestamentlichen Gemeinde. Das wird aber propagiert.
Ja? Vielleicht auch manchmal aus der Not. Das ist niemand anderes. Aber es bringt auf einen falschen Weg. Man wird zu einem falschen Propheten, wenn man nicht von Gott gesandt ist. Egal in welchem Bereich das ist. Und das war mir sehr wichtig. Jona ging gemäß dem Wort des Herrn. Gemäß dem, was der Herr gesagt hatte. Elizabeth Elliot hat mal gesagt, Gaben suchst du dir nicht aus. Sie werden verliehen von Gott. Er verleiht die. Er ist es, der beruft. Machen wir weiter im Text. Im Vers 4. Jona kommt also nach Ninive. Er betritt die Stadt durch eines der vielen Stadttore, sieht die hohen Mauern, sieht die Türme und denkt sich, ich drehe am liebsten wieder um. Die Aufgabe ist mir zu hoch. Vielleicht ging er aber auch in einem Bewusstsein in diese Stadt der Aufgabe gegenüber, die er zu tun hatte. Ich glaube, dass es so war. Er ging entschlossen in diese Stadt hinein. Entschlossen. Wieder wird uns nichts über den langen Weg bis dahin berichtet. Es war ein langer Weg bis nach Ninive. Es ist, als ob der Geist Gottes das ausblendet und uns nur das Ziel seines Dienstes, den Ort seines Dienstes vor Augen hält. Und ich wurde so erinnert an ein Lied, was wir singen. Lass mir das Ziel vor Augen stehen, zu dem du mich berufen hast. Und das wollen wir uns auch zurufen an diesem Sonntagvormittag. Lass dir das Ziel vor Augen stehen, zu dem du berufen bist. Blicke nicht auf den Weg, auf die Umstände, auf die Nöte, sondern lass den Herrn Jesus nicht aus dem Blick. Wir wollen hinschauen auf Jesus, den Anfänger und Vollender des Glaubens. Er soll vor unseren Blicken stehen. Eine Tagereise weit geht er also in die Stadt rein und fängt an, sein Gotteswort zu verkündigen. Noch 40 Tage, Vers 4 am Ende, und Ninive ist zerstört. Mehr nicht. Schlicht und einfach die Botschaft, welche er von Gott aufgetragen bekam. Eine Botschaft mit Hand und Fuß. Jeder konnte es verstehen. Es war kein Drumherum-Gerede, kein Reden um den heißen Brei, kein Ausklammern von unbequemen Wahrheiten, kein Anfang und vom Hundertsten ins Tausendste kommen, dass man überhaupt nicht mal am Ende weiß, was wollte der eigentlich? Sondern schlicht, einfach, klar und deutlich, dass es jeder begreifen konnte. Er bedient sich keines Programmes, keiner neumodischen Methode, keiner menschlichen Strategie. Er hatte sicherlich auch keinen Beamer dabei. Sondern er hat einfach, nichts gegen Beamer, dass wir das nicht falsch verstehen. Er hatte einfach Gottes Wort. Und das macht uns deutlich, was Mittelpunkt der Gemeinde sein muss. Gottes Wort, nichts anderes. Alles andere drumherum, Lieder und so weiter, das hat alles seine Berechtigung. Aber es darf Gottes Wort niemals verdrängen. Ein gesunder Rahmen ist immer wichtig. Das Bild, ein Foto in einem schönen Rahmen, wertet das Foto noch auf. Also wenn du dir das Foto so hinstellst, das Papier, machst du lieber einen schönen Rahmen drumherum, da sieht das Foto gleich viel angenehmer aus. Das können wir vergleichen mit der Botschaft. Die Botschaft ist das Foto und der schöne Rahmen, das ist eben der Rahmen, den wir drum setzen mit unseren Liedern, mit allem, was wir auch so machen für den Herrn. Aber im Mittelpunkt muss das Foto bleiben. Ich sage nicht, wenn ich das Foto sehe von meiner Frau, ach, ist der Rahmen schön. Ich glaube, das würde mir sie übel nehmen. Also, wir sehen, worauf es ankommt. Einfach Gottes Wort. Jona wurde wohl als Beispiel, wie man es heute macht, gleich durchfallen, oder? Er wurde glatt durchfallen sogar. Wenn man die neuen Strategien sieht, neue Gemeindewachstumsstrategien sieht, dann taugt Jona nicht als Beispiel. Und das macht uns schon etwas deutlich, wo der Zug hinfährt. Und dass wir da aufpassen müssen, dass wir nicht dort einsteigen in so einen Waggon und ohne es zu merken eben dann in eine falsche Richtung unterwegs sind, vom Wort weg. Am Beispiel von Jona sehen wir also,
dass wir weder neue Methoden noch menschliches Gutdünken noch neue Strategien benötigen. Alles, was wir brauchen, haben wir hier in der Bibel überliefert. Nichts anderes brauchen wir, nur sein Wort. Also seine Botschaft war klar, eindeutig, kurz und würzig. Ich habe mir ein Sprichwort aufgeschrieben, verzeiht mir, dass ich das jetzt vorlese, von Luther. So machte es nämlich Jona: tritt fest auf, mach's Maul auf und hör bald auf. So hat er geredet. Ja, er ging, verkündigte, Schluss. Ich glaube, davon können wir doch viel lernen. Die Folge lesen wir dann in Versen 5 bis 8. Die Botschaft drang in die Herzen der Niniviten. Gottes Wort bewirkte also das, wozu er es ausgesandt hat. Erlaubt mir, dass ich euch einen Abschnitt vorlese. In Ninive gab es eine alte Überlieferung, die besagte: ein fremdartiger Botschafter sei bei mehreren Gelegenheiten von Göttern geschickt worden. Also das war, bevor der Jona nach Ninive kam. Fremde Menschen, ein fremdartiger Botschafter sei bei mehreren Gelegenheiten von Göttern geschickt worden, und zwar sei er auf dem Meer gekommen. Aha, Jona kam über das Meer. Der Bote in dieser Geschichte war vielleicht der Ursprung für den Gott Dagon, der den Kopf eines Mannes und einen Fischrumpf hatte. 1. Samuel 5. Das hebräische Wort für Dagon bedeutet Fisch. Obwohl das Bild Dagons bei den Philistern verehrt wurde, hat es doch seinen Ursprung höchstwahrscheinlich in Assyrien, wovon Ninive die Hauptstadt war. Es ist möglich, dass Gott erlaubte,

Herz der Leute von Ninive dazu brachte, auf den Propheten Jona zu hören, der so kurze Zeit zuvor auf so ungewöhnliche Art und Weise aus dem Meer gekommen war. Interessant, der historische Zusammenhang. Das ist also ein Beispiel, wie Gott sich an menschliche Überlieferungen dranhängen kann, um sie nutzt, um seinen Plan auszuführen. Denke auch an Paulus, als er in Athen war, als er diese ganzen Götterstatuen sah und dann einen, wo nichts oben war. Das ist für den, falls sie einen Gott ausgelassen haben, den es da irgendwo geben könnte, da war ja auch eine Überlieferung letztlich. Und dort knüpfte Paulus an. Diesen Gott verkündige ich euch. Diesen unbekannten Gott, den ihr hier frönt, den verkündige ich euch. Das ist auch ein Beispiel, wie Gott Überlieferung von Menschen nimmt und dort anknüpft, um seinen Plan zur Entfaltung zu bringen. Nun, viele zweifeln ja an, dass Jona im Bauch eines Fisches war. Und ich habe was gelesen, das hat mich umgehauen. Das möchte ich euch nicht vorenthalten. Folgender Bericht untermauert die Echtheit, dass Jona im Bauch des Fisches war. Das ist ein Bericht aus, weiß ich nicht, 18. Jahrhundert. Es ist egal. Ich lese es euch mal vor. Es ist ein Bericht aus einer Zeitschrift, aus einer französischen Zeitschrift. Und da heißt es: Im vergangenen Februar befand sich das Walfangschiff Stern des Ostens in der Nähe der Falklandinseln auf der Suche nach Walen, die aber sehr selten waren. Eines Morgens sichtete derjenige, der Ausschau hielt, in ungefähr 3 Meilen Entfernung an Steuerbord einen Wal. 2 Boote wurden bemannt. Bald war eines der Boote dem Tier so nahe, dass es einem Harpunierer gelang, mit einem Speer den Wal zu treffen. Es zeigte sich, dass das Tier außergewöhnlich groß war. Wegen seiner Verletzung gab es sehr heftige Laute von sich. Es schwamm in rasender Geschwindigkeit weg, wobei es das Boot mitschleppte. Ungefähr 5 Meilen schwamm es geradeaus, wendete und kam fast genau dorthin zurück, wo es harpuniert worden war. Das zweite Boot war schon in Bereitschaft. Als das Tier ganz in der Nähe an der Wasseroberfläche auftauchte, warf der Harpunierer des zweiten Bootes eine neue Harpune nach ihm und traf. Der Schmerz machte den Wal offensichtlich rasend, denn er tobte so fürchterlich, dass Boote und Mannschaft in große Gefahr gerieten. Schließlich schwamm das Tier davon und schleppte die 2 Boote hinter sich her. Etwa 3 Meilen weiter ging es in die Tiefe, ohne dass man genau wusste, wo es blieb. Die Taue der Harpunen wurden schlaff und die Harpunierer fingen an, sie langsam einzuziehen. Als sie sich strafften, erschien der Wal wieder an der Oberfläche und schlug fürchterlich mit dem Schwanz um sich. Die Boote versuchten, außer Reichweite des Tieres, das sich offensichtlich in seinem Todeskampf befand, zu gelangen. Ein Boot schaffte es, das andere aber hatte weniger Glück. Der Wal stieß dagegen und warf es um. Die Männer fielen ins Wasser. Und bevor die Besatzung des anderen Bootes sie retten konnte, war einer ertrunken und James Bartley war verschwunden. Als der Wal vor Erschöpfung ruhiger wurde, suchte man im Wasser nach James Bartley, aber er war nicht aufzufinden. Man nahm an, dass er vom Schwanz des Wales getroffen worden war und auf den Meeresgrund gesunken war. Die Überlebenden ruderten zum Schiff zurück. Der Wal war tot. Innerhalb weniger Stunden lag der mächtige Körper neben dem Schiff und die Männer beeilten sich, mit ihrem Werkzeug das Fleisch des Tieres zu zerschneiden und das Fett zu bergen. Am nächsten Morgen ging es weiter. Sie kamen bald zu dem Magen, der an Deck gezogen werden sollte. Als die Arbeiter damit beschäftigt waren, ihn zu reinigen und ein Seil, um ihn zu legen, entdeckten sie zu ihrem Schrecken, dass etwas Zusammengekrümmtes in dem Magen lag, das krampfartige Zeichen von Leben äußerte. Der riesige Beutel wurde an Deck gezogen und aufgeschnitten. Man fand darin den vermissten Seemann, zusammengekrümmt und bewusstlos. Er wurde an Deck gelegt und man behandelte ihn mit einem Meerwasserbad, was ihn bald aus seiner Bewusstlosigkeit weckte. Aber sein Geist war völlig verwirrt. Er wurde in die Kapitänskabine gelegt und blieb dort 2 Wochen lang ein tobender Irrer. Der Kapitän und die Schiffsoffiziere pflegten ihn mit viel Sorgfalt und schließlich wurde er wieder Herr seiner Sinne. Nach 3 Wochen hatte er sich von dem Schock völlig erholt und nahm seine Aufgaben wieder wahr. Während des kurzen Aufenthaltes im Bauch des

0: Alles aber, bei dem die Haut des Mannes der Wirkung der Magensäfte ausgesetzt gewesen war, hatte sie sich auf auffällige Weise verändert. Sein Gesicht und seine Hände waren so gebleicht, dass sie weiß wie bei einem Toten aussahen. Die ganze Haut war runzlig geworden und ließ den Mann so aussehen, als habe er ein Kochen im Wasser gelegen. Bartley versicherte, dass er in seinem Fleischgehäuse vermutlich gelebt hätte, bis er verhungert wäre, denn er habe seine Besinnung nicht aus Mangel an Luft, sondern durch seine Angst verloren. Nach seinen Berichten erinnerte er sich an das Gefühl, von der Nase des Wales in die Luft gehoben zu werden und wieder ins Wasser zu fallen. Dann habe es ein erschreckendes, stürzendes Geräusch gegeben, von dem er angenommen habe, es sei dahergekommen, dass der Wal das Wasser mit seinem Schwanz heftig geschlagen habe. Danach sei er von einer furchtbaren Finsternis umgeben gewesen und er habe gefühlt, wie er durch eine Art glatten Gang rutschte, der sich zu bewegen und ihn weiterzutragen schien. Dieses Gefühl habe nur einen Augenblick gedauert. Dann habe er gemerkt, dass er mehr Raum hatte. Er tastete seine Umgebung ab und seine Hände kamen mit einer ihm nachgebenden, schleimigen Substanz in Berührung, die immer dann, wenn er sie anrührte, zurückzuweichen schien. Dann beschreibt er weiter, schließlich dämmerte es ihm, dass er vom Wal verschluckt worden war. Und der Schrecken der Lage überwältigte ihn. Das hat mich sehr, sehr nachdenklich gemacht und bezeugt im Grunde die Echtheit, bezeugt nur die Echtheit, dass das stimmt. Es wird ja sehr angegriffen, diese Geschichte, dass es nicht stimmen kann. Es kann überhaupt nicht sein, dass Jona da von so einem großen Wal oder von einem Riesenfisch, wie auch immer, verschluckt wurde und dann lebend wieder rauskommt. Doch es geht. Es ist bewiesen anhand solcher Berichte. Es gibt noch mehrere solche Berichte. Nun erinnern wir uns an die Überlieferung. Es kam ein fremdartiger Mann. Jetzt überlegen wir mal, wie Jona aussah. Käsig weiß, verschrumpelte Haut, auf den musste man einfach hören, wenn der nach Ninive kam und eine Botschaft zu bringen hatte. Nun, er ist also jetzt hier, predigt Gottes Wort und die Folgen in Vers 5 und 8 habe ich zusammengefasst. Das heißt, in Vers 5, die Leute glaubten an Gott, war eine direkte Folge der Predigt. Die Leute glaubten, Vers 5. Zweitens, Vers 5, sie fasteten. Drittens, Vers 5, sie kleideten sich in Sacktuch. Viertens, der König legte seinen Mantel ab, der die Herrschaft bedeutet. Fünftens, er kleidet sich auch in Sacktuch. Sechstens, Vers 6, er setzt sich in die Asche, in den Staub. Und siebtens, sie riefen mit aller Kraft zu Gott. Und achtens, Vers 8, sie kehrten um von ihren bösen Werken wegen. All das sind sichere Kennzeichen, dass sie sich wirklich echt bekehrt haben. Eine der größten Erweckungen der Geschichte begann hier in Ninive. Es heißt in Lukas 15, es wird Freude im Himmel sein über einen Sünder, der Buße tut. Wie viel mehr erst bei diesen Tausenden, man muss sogar sagen Hunderttausenden, es lebten wahrscheinlich etwa 1 Million Menschen in Ninive. In Vers 6 heißt es noch, das Wort erreichte den König. Es erreichte ihn. Gehen wir auch mit diesem Punkt nach Hause, dass uns Jesaja 55, 10 sagt, dass Gottes Wort nicht leer zurückkommt. Es wird erreichen, was wozu er es geschickt hat. Es erreichte das Herz des Königs. Und das Wort, was wir verkünden, erreicht auch die Herzen der Empfänger. Was es letztendlich bewirkt, ist eine ganz andere Frage. Und in Vers 9 erkennen wir dann, dass der König begriffen hat, worauf es ankommt. Er sagt, wer weiß, vielleicht wendet sich Gott und lässt es sich gereuen und kehrt um von der Glut seines Zornes. Und hier lesen wir wieder dieses Prinzip. Wenn der Mensch umkehrt von seinen bösen Werken, dann kehrt Gott um von seinem Zorn. Er kehrte um, er ließ es sich gereuen. Im Vers 10 haben wir es ja gelesen. Sie kehrten um von ihren Taten und Gott ließ sich des Unheils gereuen, das er gesagt hatte, und er tat es nicht. Sie kehrten um. Vers 10. Und hier nochmal, damit möchte ich abschließen, diese Reihenfolge. Nochmal, dass wir sie bei uns merken. Sie glaubten, Vers 5, sie kehrten um, Vers 8, sie begaben sich auf neue Wege. Das heißt, ihr Leben veränderte sich. Und diese drei Punkte müssen auch in unserem, in deinem Leben sichtbar sein, wenn du wirklich bekehrt bist. Du glaubst, Du kehrst um, das heißt, dein Denken verändert sich und es wird sichtbar in deinem Leben. Wenn du sagst, du bist bekehrt und es wird sich in deinem Leben nichts ändern, dann lügst du, dann ist die Wahrheit nicht in dir. Ein neues Leben wird sichtbar durch neue Wege. Und das haben die Nineviten hier gezeigt. Sie kehrten um und es war ersichtlich. Nun, wir schließen das ab. Kapitel 3 zeigt uns, was für eine enorm große Verantwortung es ist, im Dienst für den Herrn zu stehen und nicht wegzurennen, sondern uns von ihm formen zu lassen und die Aufträge anzunehmen und zu gehen, wie Jona. Einfach zu gehen, einfach diesen Dienst zu tun, ohne Wenn und Aber. Aber das Kapitel zeigt uns auch, wie der Herr seinen Kindern eine zweite Chance gibt, wenn sie sich verrannt haben, wenn sie auf falsche Wege gekommen sind. Das Kapitel zeigt, dass es bei Gott keine hoffnungslosen Fälle gibt, dass er seine Diener wieder zurückziehen will, um sie zu gebrauchen. Aber es zeigt auch, dass es keine hoffnungslosen Fälle gibt bei den Menschen an sich. Und wenn du verstrickt bist in Sünden, du glaubst noch nicht und du bist verstrickt in Sünden, heißt es nicht, dass du hoffnungslos verloren bist. Gott gibt dir die Hand und wirft dir in Christus den Rettungsring zu. Wenn du wirklich sagst, ich will dort raus, hast du nur eine Chance. Ergreif den Herrn Jesus. Nur er kann dich retten. Nur er kann dich befreien von deinen Zwängen. Nichts anderes. Gar nichts anderes. Nur Christus. Und das zeigt uns auch dieses Kapitel. Jona war also aus der Finsternis zum Licht. Und er hatte erkannt, dass Licht stärker ist als Finsternis. Die Finsternis des Unglaubens, der Barbarei hier in Ninive. Nächstes Mal dann im Kapitel 4 wollen wir uns anschauen, wie die Finsternis aber gegen das Licht kämpft. Das wird dann im Kapitel 4 deutlich.
1: Sie hörten Thomas Lang in einem Vortragsmitschnitt mit dem Titel Jona, Kapitel 3, Licht ist stärker als Finsternis.

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1: Ich bin Jerome Nussbaum. Trotz der weltweit angespannten wirtschaftlichen Lage wegen des Iran-Kriegs sind die deutschen Exporte auch im April gewachsen, den dritten Monat in Folge.
2: Die Ausfuhren legten laut Statistischem Bundesamt um 0,9% zum Vormonat zu, auf mehr als 136 Milliarden Euro. Grund für diese Entwicklung sei eine höhere Nachfrage aus den USA und Europa. Mehr als die Hälfte der deutschen Exporte geht den Angaben zufolge in andere EU-Staaten. Das wichtigste einzelne Exportland bleiben aber die USA. Die Ausfuhren beliefen sich im April auf einen Wert von rund 11 Milliarden Euro. Auch die Importe konnten dazu gewinnen. Es gab ein Plus von 1,2% auf mehr als 122 Milliarden Euro. Ulrike Klein, Redaktion.
1: Die Polizei hat im vergangenen Jahr so viele politisch motivierte Straftaten festgestellt wie noch nie. 86.000 wurden gezählt und damit 1.600 Fälle mehr als im Jahr davor. Knapp die Hälfte der politischen Straftaten kam aus dem rechten Bereich, sagte BKA-Präsident Holger Münch.
3: Das zeigt eben auch die sehr stark angestiegene Polarisierung und Radikalisierung in unserer Gesellschaft. Links motivierte Straftaten gewinnen an Bedeutung. Sie haben sowohl in absoluten Zahlen als auch prozentual am stärksten zugenommen. Und die deutliche Mehrzahl der Delikte aus dem linken Spektrum steht im thematischen Kontext des Antifaschismus und der Agitation gegen rechts. Weitere Angriffsziele sind der Staat selbst und eben auch die Polizei, die häufig dann ja auch im Brennpunkt steht.
1: Bei Gewalttaten wurden knapp 1.600 dem rechten und 1.100 dem linken Lager zugeordnet. Gestiegen ist laut BKA auch die Zahl antisemitischer Angriffe. Nachdem das Projekt für einen deutsch-französischen Kampfjet gescheitert ist, wollen Union und SPD zügig eine Alternative. Unionsverteidigungsexperte Erndl sagte der Augsburger Allgemeinen, die Bundesregierung müsse nun schnell ein neues deutsch-internationales Projekt vorantreiben. SPD-Verteidigungspolitiker Schmid schlägt dazu vor, das Gespräch mit Großbritannien, Italien, Japan, Schweden und Spanien zu suchen. Die Grünen geben der Bundesregierung die Schuld an dem Scheitern des gemeinsamen Kampfflugzeugs mit Frankreich. Die USA haben weitere chinesische Unternehmen als Unterstützer von Chinas Militär eingestuft, darunter den Online-Handelsriesen Alibaba. Das US-Verteidigungsministerium hat dazu eine aktualisierte Liste veröffentlicht. Darauf stehen auch der Internetkonzern Baidu und Speicherchip-Hersteller sowie Robotik-Spezialisten. Alibaba bezeichnete die Entscheidung als Fehler und kündigte rechtliche Schritte an. Die Aufnahme in die Liste sieht zwar keine direkten Sanktionen vor, ein Gesetz verbietet dem Pentagon aber, Verträge mit diesen Firmen abzuschließen oder Waren von ihnen zu beziehen.
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1: Die Temperaturen liegen im Moment in Köln und in Bonn bei 17 Grad, 15 sind es in Hamburg, 16 in Bremen, Berlin und Dresden 18 Grad, Frankfurt am Main 17, Stuttgart 16 Grad, München 15 und jeweils 16 messen wir in Erfurt und auch in Münster. Einige Wolken ziehen über uns hinweg, vor allem im Norden sind Schauer und lokal auch Gewitter möglich. Vom Süden bis in die östliche Mitte ist es stärker bewölkt, vor allem am Alpenrand kann es länger andauernden Regen geben. Die Höchstwerte liegen zwischen 15 und 22 Grad. Auch morgen wird es wechselnd bewölkt sein. Auch Schauer und kurze Gewitter sind möglich. Hier und da lässt sich aber auch die Sonne blicken bei maximal 21 Grad.
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Dienstag, 9. Juni. Fronleichnam. Kein Mensch bleibt ewig in Prunk und Pracht, am Ende geht er zugrunde wie das Vieh. Psalm 49, Vers 13. Ein Augenblick für die Ewigkeit. Ein Statement für die Ewigkeit. Monumental, unsterbliche Helden. Solche und ähnliche Schlagzeilen liest man oft im Zusammenhang mit großen Erfolgen. Häufig kommen sie aus der Welt des Sports, wie etwa beim WM-Erfolg der Fußballnationalmannschaft vor 12 Jahren. Und auch in diesem Jahr ist es das erklärte Ziel, sich in die elitäre Liste der sportlichen Helden einzutragen. Begeisternde Aussagen und Bewertungen eines einzelnen Moments entstehen aus großer Euphorie. Der Erfolg fühlt sich so großartig an, dass die Zeit kurz stehen zu bleiben scheint und man anschließend der Überzeugung ist, Zeuge eines historischen Ereignisses gewesen zu sein. Doch wenn man mit etwas Abstand darauf zurückblickt, muss vieles verblassen bzw. wird von neuen Ereignissen überschrieben. Die Begeisterung rund um den deutschen Fußball jedenfalls war nach 4 bzw. spätestens 8 Jahren dahin. Anders ist das bei dem größten und im Grunde einzig echten Erfolg der Menschheitsgeschichte, Jesu Sieg über den Tod. Der entscheidende Augenblick mutet alles andere als monumental oder gar euphorisch an. Im Johannesevangelium lesen wir, es ist vollbracht. Dann ließ er, Jesus, den Kopf sinken und übergab den Geist. Johannes 19, Vers 30. Kein aufbrausender Jubel. Keine Sensationsmeldungen, keine Pläne für ein Denkmal zu Ehren von Jesus. Und doch war dieser Moment das größte Statement für die Ewigkeit, ja, noch mehr, die Tür zur Ewigkeit. Denn ohne Jesu Tod am Kreuz und die darauffolgende Auferstehung wäre keine Vergebung unserer Schuld möglich, was die Voraussetzung für eine Ewigkeit bei Gott im Himmel ist. So aber kann jeder von uns Gottes Einladung annehmen und tatsächlich einen Augenblick für die Ewigkeit erleben. Die Frage zum Nachdenken: Welche Ereignisse empfinden Sie als Momente für die Ewigkeit? Der Tipp fürs Leben: Die Ewigkeit bei Gott ist nur ein Gebet von Ihnen entfernt. Die tägliche Bibellese. Prediger 3, Verse 9 bis 15. Welchen Gewinn hat also der Schaffende bei dem, womit er sich abmüht? Ich habe das Geschäft gesehen, das Gott den Menschenkindern gegeben hat, sich darin abzumühen. Alles hat er schön gemacht zu seiner Zeit, auch hat er die Ewigkeit in ihr Herz gelegt, nur dass der Mensch das Werk nicht ergründet, das Gott gemacht hat, vom Anfang bis zum Ende. Ich erkannte, dass es nichts Besseres bei ihnen gibt, als sich zu freuen und sich in seinem Leben gütlich zu tun. Aber auch, dass jeder Mensch isst und trinkt und Gutes sieht bei all seinen Mühen, das ist eine Gabe Gottes. Ich erkannte, dass alles, was Gott tut, für ewig sein wird. Es ist ihm nichts hinzuzufügen und nichts davon wegzunehmen. Und Gott hat es so gemacht, damit man sich vor ihm fürchtet. Was da ist, war längst, und was sein wird, ist längst gewesen. Und Gott sucht das Entschwundene wieder hervor.

0: 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Hallo und herzlich willkommen. Hören Sie nun eine Botschaft von Peter Bronslik.
1: Liebe Hörerinnen, lieber Hörer, wenn ich nach meinem Wohnort gefragt werde, antworte ich schon einmal so. Ich wohne vorübergehend in Bergneustadt. Wieso vorübergehend? Nicht, weil ich etwa irgendwelche Umzugspläne habe, nein, aber weil ich an den Herrn Jesus Christus glaube und der Bibel vertraue, weiß ich, dass für mich wie auch für alle anderen Christen am Lebensende ein ganz großer, gewaltiger Umzug bevorsteht. Und damit bin ich beim Thema der heutigen Radiosendung »Unterwegs zum Himmel«. Dazu lese ich aus Hebräer 13, Vers 14: Denn wir haben hier keine bleibende Stadt, sondern die zukünftige suchen wir. Zunächst erkennen wir aus diesem Bibelwort, dass unser Leben vergänglich ist. Wir haben hier keine bleibende Stadt. Das ist einfach eine Tatsache, die für alle Menschen gilt. Unser Leben ist nun mal vergänglich und wird irgendwann mit dem Tod enden. Schon als 11-Jähriger habe ich diese brutale Tatsache kennengelernt, als mein Vater an einer Krankheit starb. Plötzlich war er nicht mehr da. Ich war fassungslos und sprachlos. Ich vermisste ihn. Es war einfach brutal und total beängstigend, dass das Leben so schnell zu Ende gehen kann. Nun, seitdem sind ungefähr 50 Jahre vergangen. Wie schnell verging die Zeit. Ich erinnere mich an manche schöne Erlebnisse, für die ich dankbar bin. Ja, ich lebe gerne. Aber da gab es auch schwierige Lebensabschnitte. Und währenddessen raste die Zeit unaufhaltsam voran. Auch ich bin mir bewusst, dass ich hier in dieser Welt keine bleibende Stadt habe. Wie lange werde ich noch leben? Und was kommt dann? Da las ich von dem früheren französischen Staatspräsidenten François Mitterrand, der von einer schlimmen Krankheit gezeichnet, einen Philosophen aufsuchte, von dem er sich Antworten erhoffte. »Sie sind doch ein Fachmann für Zeit und Ewigkeit. Mir bleibt nicht mehr viel Zeit. Erzählen Sie mir vom Tod und was danach kommt.« Der Philosoph antwortete: Leben und Sterben sind wie eine Leiter, bei der man die Sprossen erklommen hat. Und die letzte Sprosse ist der Tod. Mitterrand fragte zurück: Ja, aber was ist dort? Was kommt dann? Und der Philosoph gab ihm nur eine kurze Antwort: Ich weiß es nicht. Ist das nicht schlimm? Da kommt jemand an sein Lebensende und weiß nicht, wie es weitergeht. Gerade da braucht man doch unbedingt zuverlässige Antworten. Denn wir haben hier keine bleibende Stadt, sondern die zukünftige suchen wir. Wissen Sie, Gott, unser Schöpfer, hat uns so geschaffen, dass wir in unserem Inneren eine tiefe Sehnsucht empfinden. Eine Sehnsucht eben nach dieser zukünftigen Stadt. Die Frage ist nur, ob wir dieser Sehnsucht nachgeben und anfangen, uns mit Gott und seinem Heil zu beschäftigen, oder ob wir eben diese Gedanken verdrängen und unsere Sehnsucht nur mit irdischen Gütern zu stillen versuchen. In meinem Leben gab es einmal eine Zeit, wo diese Sehnsucht ganz stark wurde. Die Sehnsucht, endlich Antworten zu finden nach der Frage nach Gott und nach der Ewigkeit. Warum lebst du? Woher kommst du? Wohin gehst du? Ja, und was kommt nach diesem Leben? Wie froh bin ich, dass ich gerade in dieser Zeit junge Christen kennengelernt habe, die mir vom Glauben an Jesus Christus erzählten und auch davon, wie sie Gottes Kraft erfahren haben, die ihr Leben neu gemacht hat. In dieser Zeit fing ich an, in der Bibel zu lesen. Es gab viele gute Gespräche in dem Bibelkreis, zu dem ich eingeladen wurde. Und da entdeckte ich, dass diese brutale Tatsache des Todes eben nicht das Letzte ist, dass mein Leben weitergeht, dass es ein zukünftiges Leben gibt, eine unvergängliche, herrliche Stadt, die die Bibel Himmel nennt. Ein wunderbares, fantastisches Leben nach dem Sterben bei Gott im Himmel. Ich bekam eine starke Sehnsucht nach dieser zukünftigen Welt. Ich bekam Sehnsucht nach Gott und nach der Gewissheit, von ihm als Kind angenommen worden zu sein. Nun, da war ich ungefähr 25, als ich dann das kostbare Bürgerrecht für die himmlische Stadt erwarb. Ich kam zum Glauben an Jesus Christus, den Sohn Gottes, der aus dem Himmel zu uns Menschen kam, um uns zu helfen, um uns zu retten vor dem ewigen Tod und vor der Hölle. Ich erfuhr von dem, was der Herr Jesus Christus aus Liebe zu uns Menschen am Kreuz vollbrachte, dass er auch für meine Sünden dort stellvertretend für mich bezahlt hat mit seinem Leben, dass er gestorben und wieder auferstanden ist, dass er den Tod besiegt hat. Die Bibel sagt in 1. Korinther 2, Vers 9, was kein Auge gesehen hat und kein Ohr gehört hat und in keines Menschen Herz gekommen ist, was Gott bereitet hat denen, die ihn lieben. Den Himmel gibt es wirklich. So wie alles andere auch in der Bibel Wahrheit ist, so ist auch das, was Gottes Wort über die zukünftige himmlische Heimat der Gläubigen sagt, wirklich wahr. Ich lese dazu einige Texte aus dem Buch der Offenbarung, Kapitel 21 und 22. Da wird von einer gewaltigen, atemberaubenden Schönheit und Pracht berichtet, von einem Glanz ähnlich wie von kostbarem Gold und wertvollen Edelsteinen. Ich lese, und ich sah die heilige Stadt, das neue Jerusalem, von Gott aus dem Himmel herabkommen. Die hatte die Herrlichkeit Gottes. Ihr Licht war gleich dem alleredelsten Stein, einem Jaspis, klar wie Kristall. Und ihr Mauerwerk war aus Jaspis und die Stadt aus reinem Gold, gleich reinem Glas. Und die Grundsteine der Mauer um die Stadt waren geschmückt mit allerlei Edelsteinen. Und ein jedes Tor war aus einer einzigen Perle, und der Marktplatz der Stadt war aus reinem Gold, wie durchscheinenden Glas. Weiter wird der allerwichtigste Bewohner und Eigentümer dieser herrlichen Stadt vorgestellt. Es ist unser Herr und Gott und sein Sohn Jesus Christus, unser Erlöser. Außerdem werden dort alle Menschen wohnen, die an Gott glauben und den Herrn Jesus Christus als ihren Heiland angenommen haben. Siehe da, die Hütte Gottes bei den Menschen, und er wird bei ihnen wohnen, und sie werden sein Volk sein, und er selbst, Gott mit ihnen, wird ihr Gott sein. Und weitere herrliche Tatsachen werden beschrieben. Und Gott wird abwischen alle Tränen von ihren Augen, und der Tod wird nicht mehr sein, noch Leid, noch Geschrei, noch Schmerz wird mehr sein. Stellen Sie sich nur einmal vor, es wird nie mehr etwas geben, was Angst verursachen könnte. Keinen Hass mehr, keinen Streit, keinen Kindesmissbrauch, keine Vergewaltigung, keinen Terror, nichts Böses mehr. Und alles an Leid wird dort sofort heil werden. Keine Krankheit mehr, keine Tränen, keine Schmerzen, keinen Tod mehr. Für immer und ewig. Ja, in dieser Herrlichkeit werden wir für immer zur Ruhe kommen und für immer vollkommen glücklich sein. Dann heißt es noch in Offenbarung Kapitel 21 und 22, und ich sah keinen Tempel darin, denn der Herr, der allmächtige Gott, ist ihr Tempel, er und das Lamm. Und die Stadt bedarf keiner Sonne noch des Mondes, dass sie ihr scheinen. Denn die Herrlichkeit Gottes erleuchtet sie, und ihre Leuchte ist das Lamm. Und es wird nichts Verfluchtes mehr sein. Dort in der herrlichen himmlischen Stadt scheint ein herrliches Licht, das so rein und hell strahlt, dass eine Sonne überflüssig ist. Die Herrlichkeit Gottes und des Herrn Jesus wird alles erleuchten. Gott hat diese herrliche Himmelsstadt gebaut. Einmal für sich selbst, aber dann auch für uns Menschen. Dass wir einmal für immer und ewig mit ihm zusammen sein können, das ist Gottes Wille für unser Leben. Das ist der Sinn und das Ziel unseres Lebens. So sehr liebt Gott diese Welt, dass er alles das für uns geschaffen hat. Und deshalb die Frage, haben wir die Gewissheit, dass wir dieses herrliche Ziel erreichen werden? Solange wir leben, bietet uns Gott dieses kostbare Bürgerrecht an. Und die Bedingung lautet, Glaube an den Herrn Jesus, so wirst du errettet werden. Apostelgeschichte 16, Vers 31. Es gibt für uns Menschen kein größeres Glück, als von Gott angenommen zu sein und mit ihm im Himmel die Ewigkeit zu verbringen. Wer an den Herrn Jesus glaubt und ihm vertraut, der darf sicher sein, das himmlische Ziel zu erreichen. Und das gibt uns schon hier und heute eine gewaltige Vorfreude, die uns in schwierigen Lebensphasen hilft und uns Mut macht. Der Herr Jesus sagt zu den Gläubigen: Euer Herz erschrecke nicht, glaubt an Gott und glaubt an mich. In meines Vaters Hause sind viele Wohnungen. Wenn's nicht so wäre, hätte ich dann zu euch gesagt, ich gehe hin, euch die Stätte zu bereiten. Und wenn ich hingehe, euch die Stätte zu bereiten, will ich wiederkommen und euch zu mir nehmen, damit ihr seid, wo ich bin. Johannes 14, Verse 1 bis 3. Der Herr Jesus sehnt sich nach uns, weil er uns liebt. Er möchte ewige Gemeinschaft mit uns im Himmel haben. Und noch einmal die Frage: Besitzen Sie schon das Bürgerrecht für den Himmel? Ohne dieses Bürgerrecht bleiben wir ausgeschlossen und gehen für immer und ewig verloren in die Hölle. Das wäre doch schrecklich. Dann hätten Sie das Allerwichtigste verpasst. Darum vertrauen Sie fest auf den Herrn Jesus Christus und nehmen Sie ihn als Ihren Heiland und Erlöser an. Wir wollen noch beten. Herr Jesus, wir danken dir von Herzen, dass du uns eine ewige Wohnung im Himmel vorbereitest. Danke auch dafür, dass du alles getan hast, damit wir dieses herrliche Ziel erreichen. Danke für dein Leiden und Sterben und für deine Auferstehung. Danke für dein Blut, durch das du uns erkauft hast als geliebte Kinder Gottes für ewig. Amen.

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1: In der Bibel steht, da wir nun gerechtfertigt worden sind aus Glauben, so haben wir Frieden mit Gott durch unseren Herrn Jesus Christus. Römer 5, Vers 1. Was bedeutet es, ein gerechtfertigter Sünder zu sein? Das Wort Recht meint ursprünglich gerade bzw. richtig. Dabei geht es um die rechte Beziehung. Steht die Wand senkrecht, dann ist das Verhältnis zwischen ihr und dem Fundament recht, dann hat die Wand die richtige Beziehung zum Fundament. Wenn die Beziehung zwischen Menschen recht sein soll, dann muss Recht herrschen. Notfalls muss der Richter eingreifen. Aber was hat das mit der Rechtfertigung des Menschen vor Gott zu tun? Zunächst stellen wir fest, Gott, weil er Gott ist, hat immer Recht. Im Gegensatz dazu sind wir Menschen von Natur aus im Unrecht. Ich weiß, dass ich ein Sünder bin. Wenn Gott immer im Recht ist, kann er nur gerecht handeln. Wenn Gott im Recht ist, kann er rechtfertigen, indem er uns auf seine Linie bringt. Nicht der Mensch kann sich rechtfertigen vor Gott, sondern Gott rechtfertigt den Menschen. Wenn er aber Ungerechte gerecht machen will, muss für das Unrecht zunächst gebüßt werden. Von Rechts wegen haben wir das Todesurteil verdient. Umso überraschender ist Gottes Angebot des Freispruchs. Wie ist das möglich? Denn der gerechte Gott kann doch das Recht nicht beugen. Also gab es nur einen Weg. Der Lohn der Sünde, der Tod, musste bezahlt werden. Und genau das geschah am Kreuz von Golgatha. Hier bezahlte Gott selbst den Lohn der Sünde, den Tod. Sein Sohn starb stellvertretend für Sünder. Seitdem ist Gottes Freispruch vom Todesurteil nicht nur möglich, sondern sogar gerecht. Wie kann ich das nun persönlich erleben? Gottes Gnade wird wirksam in meinem Leben durch den Glauben an Jesus Christus. Sind Sie schon vom Todesurteil Gottes freigesprochen?

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1: Ich bin Jerome Nussbaum. Trotz der weltweit angespannten wirtschaftlichen Lage wegen des Iran-Kriegs sind die deutschen Exporte auch im April gewachsen, den dritten Monat in Folge.
2: Die Ausfuhren legten laut Statistischem Bundesamt um 0,9% zum Vormonat zu, auf mehr als 136 Milliarden Euro. Grund für diese Entwicklung sei eine höhere Nachfrage aus den USA und Europa. Mehr als die Hälfte der deutschen Exporte geht den Angaben zufolge in andere EU-Staaten. Das wichtigste einzelne Exportland bleiben aber die USA. Die Ausfuhren beliefen sich im April auf einen Wert von rund 11 Milliarden Euro. Auch die Importe konnten dazu gewinnen. Es gab ein Plus von 1,2% auf mehr als 122 Milliarden Euro. Ulrike Klein, Redaktion.
1: Die Polizei hat im vergangenen Jahr so viele politisch motivierte Straftaten festgestellt wie noch nie. 86.000 wurden gezählt und damit 1.600 Fälle mehr als im Jahr davor. Knapp die Hälfte der politischen Straftaten kam aus dem rechten Bereich, sagte BKA-Präsident Holger Münch.
3: Das zeigt eben auch die sehr stark angestiegene Polarisierung und Radikalisierung in unserer Gesellschaft. Links motivierte Straftaten gewinnen an Bedeutung. Sie haben sowohl in absoluten Zahlen als auch prozentual am stärksten zugenommen. Und die deutliche Mehrzahl der Delikte aus dem linken Spektrum steht im thematischen Kontext des Antifaschismus und der Agitation gegen rechts. Weitere Angriffsziele sind der Staat selbst und eben auch die Polizei, die häufig dann ja auch im Brennpunkt steht.
1: Bei Gewalttaten wurden knapp 1.600 dem rechten und 1.100 dem linken Lager zugeordnet. Gestiegen ist laut BKA auch die Zahl antisemitischer Angriffe. Nachdem das Projekt für einen deutsch-französischen Kampfjet gescheitert ist, wollen Union und SPD zügig eine Alternative. Unionsverteidigungsexperte Erndl sagte der Augsburger Allgemeinen, die Bundesregierung müsse nun schnell ein neues deutsch-internationales Projekt vorantreiben. SPD-Verteidigungspolitiker Schmid schlägt dazu vor, das Gespräch mit Großbritannien, Italien, Japan, Schweden und Spanien zu suchen. Die Grünen geben der Bundesregierung die Schuld an dem Scheitern des gemeinsamen Kampfflugzeugs mit Frankreich. Die USA haben weitere chinesische Unternehmen als Unterstützer von Chinas Militär eingestuft, darunter den Online-Handelsriesen Alibaba. Das US-Verteidigungsministerium hat dazu eine aktualisierte Liste veröffentlicht. Darauf stehen auch der Internetkonzern Baidu und Speicherchip-Hersteller sowie Robotik-Spezialisten. Alibaba bezeichnete die Entscheidung als Fehler und kündigte rechtliche Schritte an. Die Aufnahme in die Liste sieht zwar keine direkten Sanktionen vor, ein Gesetz verbietet dem Pentagon aber, Verträge mit diesen Firmen abzuschließen oder Waren von ihnen zu beziehen.
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1: Die Temperaturen liegen im Moment in Köln und in Bonn bei 17 Grad, 15 sind es in Hamburg, 16 in Bremen, Berlin und Dresden 18 Grad, Frankfurt am Main 17, Stuttgart 16 Grad, München 15 und jeweils 16 messen wir in Erfurt und auch in Münster. Einige Wolken ziehen über uns hinweg, vor allem im Norden sind Schauer und lokal auch Gewitter möglich. Vom Süden bis in die östliche Mitte ist es stärker bewölkt, vor allem am Alpenrand kann es länger andauernden Regen geben. Die Höchstwerte liegen zwischen 15 und 22 Grad. Auch morgen wird es wechselnd bewölkt sein. Auch Schauer und kurze Gewitter sind möglich. Hier und da lässt sich aber auch die Sonne blicken bei maximal 21 Grad.
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4: Hallo und herzlich willkommen bei Glaube und Wissen. Zunächst ein wenig Musik und dann ein Vortrag von Dr. Harald Binder.

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1: Ja, guten Abend. Ich freue mich, dass Sie da sind und dass Sie einfach sich mit auf den Weg machen, über dieses Thema nachzudenken, Ursprung und Geschichte des Menschen. Ich denke, das ist ein Thema, das sich lohnt. Denn welche Vorstellung wir haben vom Menschen, woher er kommt, wie er geworden ist, das wird unser Bild von dem, wie wir uns selber sehen und verstehen und wie wir mit anderen umgehen, beeinflussen und prägen. Und ich denke, es ist gut, wenn wir das nicht nur einfach so intuitiv tun, sondern wenn wir uns darüber Gedanken machen. Im Untertitel möchte ich einfach klar machen, ich als Chemiker, als begeisterter Naturwissenschaftler bin zutiefst davon überzeugt, dass wir aus den Wissenschaften lernen können, dass wir davon profitieren können. Und genauso bin ich persönlich als Christ davon überzeugt, dass die Bibel uns wesentliche Informationen liefert. Und ich möchte mit diesem Und, das ich dazwischen gesetzt habe, einfach gleich zu Beginn das Verbindende herausstreichen. Das ist nicht, wie das gern gemacht wird, von Anfang an nur ein Gegeneinander, ein Gegensatz. Ich habe das illustriert hier mit einer Publikation, die von Max-Planck-Instituten einmal in einer Veröffentlichung erschienen ist und die dafür steht, wie heute typischerweise in der Schule, in den Medien die Geschichte und Herkunft des Menschen verstanden und gelehrt wird, nämlich, dass der Mensch zu einer Gruppe gehört, die wir als Primaten bezeichnen. Dazu gehören die heute lebenden Menschenaffen. Und dass die, so wie man das von einem Ast an einem Baum kennt, der sich immer aufspaltet in noch mehrere Zweige, dass man sich das so vorstellt, dass das im Laufe der Zeit so geworden ist, dass die ganze Gruppe der Primaten einschließlich des Menschen hier aus Vorläuferformen herausgewachsen ist. Und dieser Ast, den wir hier sehen, ist ein Ast an dem noch viel größeren Baum, an dem man alle Lebewesen sich denkt, an dessen Anfang, an dessen Stamm, Grund, sozusagen das hypothetische erste Lebewesen steht. Und dann hat sich das so diversifiziert im Laufe der Zeit. Das ist das, was man heute von wissenschaftlicher Seite her vermittelt bekommt. Wir schauen uns dazu auch einige Dinge an. Und rechts sehen wir eine Darstellung Michelangelo in der Sixtinischen Kapelle. Vielleicht waren einige von Ihnen schon dort, jedenfalls ein Bild, das weit verbreitet ist, diese Deckenkassette. Also wenn man das lange studiert, muss man aufpassen, dass man keinen steifen Hals bekommt, wo Michelangelo etwas dargestellt hat, was in seinen Tagen klar war, weitgehend klar war und geglaubt wurde, Adam ist ein Geschöpf Gottes. Da wollen wir heute Abend durchgehen und wir werden beginnen, vor allem zunächst einmal mit wissenschaftlichen Befunden, was wissen wir? Und werden im letzten Teil dann auch biblische Linien noch einmal nachvollziehen, weil sie zum Verständnis des Menschen aus meiner Sicht sehr wesentlich sind. Ich habe heute Nachmittag schon kurz dargelegt, als Mitarbeiter von Wort und Wissen ist es auch meine persönliche Überzeugung, dass das Wort Gottes vor dem Wissen steht. Also eine Priorität hat, nicht, dass das Wissen gering geschätzt wird, aber es ist dem Wort Gottes nachgeordnet. Wenn wir uns um Wissenschaft kümmern, dann möchte ich zuerst versuchen, einmal in einer Skizze deutlich zu machen, wie Wissenschaft funktioniert. Wissenschaft wird von Menschen

Menschen betrieben. Das ist ein sehr renommierter und bekannter Wissenschaftler, Francis Collins. Er hat vor einigen Jahren das Forschungsprojekt geleitet, in dem das Erbgut des Menschen entschlüsselt wird. Er ist heute Präsident der NIH, der größten Forschungsförderungsorganisation in den USA. Er ist Christ, bekennt sich dazu, besucht in den USA eine Baptistengemeinde. Was macht nun ein Naturwissenschaftler? Ein Naturwissenschaftler stellt zunächst einmal Beobachtungen an. Er versucht mit seinen Sinnen Dinge in der Welt wahrzunehmen. Er nimmt Messungen vor, er stellt Vergleiche an. Allgemein kann man sagen, er sammelt Daten. Und über Daten diskutiert man im Grunde genommen nicht, ist das richtig, ist das falsch? Nein, Daten sind Fakten, sind das Gegebene, das, was wir vorfinden. Wir können immer noch fragen, wie ist das gemessen worden, mit welchem Fehlerbalken und so weiter. Aber zunächst einmal sind Daten das, was man feststellen kann. Zwei Dinge sind für den Naturwissenschaftler wichtig und das ist sowohl die Stärke als auch die Grenze. Ich habe hier zwei Fachbegriffe. Das eine ist empirisch. Und darin wird zum Ausdruck gebracht, der Naturwissenschaftler kann sich nur mit Dingen beschäftigen, die er seiner Erfahrung zugänglich machen kann. Empirisch, erfahrungsbasiert. Und das zweite ist reproduzierbar. Der Naturwissenschaftler kann nur über Dinge etwas aussagen, fachlich kompetent, die eine gewisse Gesetzmäßigkeit darstellen, also die immer und immer wieder passieren. Sie kennen das ganz einfache Beispiel, Gravitation, wenn ich meinen Kugelschreiber fallen lasse, der fällt fast immer, also meiner ist bisher ausschließlich, nach unten Richtung Erdmittelpunkt gefallen. So etwas kann der Naturwissenschaftler untersuchen. Und da merkt man schon, bei unserem Thema kommen wir an unsere Grenzen. Und das ist schon gut, wenn das auffällt. Ursprung des Menschen. Frage, wer hat den schon gesehen? Haben Sie irgendwo eine Doku gesehen, wo Originalaufnahmen sind? Erster Mensch? Da kommen wir schon an Grenzen mit der naturwissenschaftlichen Methode. Hier habe ich einen kleinen Ausschnitt. Das ist eine Skizze von Leonardo da Vinci, der hier einen menschlichen Embryo in einer Gebärmutter gezeichnet hat. Übrigens auf eine Art und Weise, dass sich heute noch Mediziner und Medizinhistoriker darüber ihrem Staunen Ausdruck verleihen, wie er das hinbekommen hat, so zu malen, so exakt, so zutreffend, so naturnah. Nun, das hat seine Gründe. Leonardo da Vinci hat das damals gesehen. Er war mit einem Chirurgen befreundet und war zu einer Zeit, als die Kirche das geächtet hat, mit diesem befreundeten Chirurgen zusammen Leichen seziert. Die Motivation für Leonardo da Vinci war, dass er den menschlichen Körper, die menschliche Gestalt, naturnaher, wahrer darstellen wollte. Menschen, die Naturwissenschaft treiben, nehmen sich ein begrenztes, kleines Projekt vor, studieren das. Es gehört dazu, dass man die Dinge, die man misst, die man beobachtet, ordentlich protokolliert. Das ist didaktisch manchmal eine Herausforderung, das den Schülern und Studierenden zu sagen, dass das nicht nur ein Druckmittel der Dozenten und der Lehrer ist, sondern dass das Bestandteil wissenschaftlichen Arbeitens ist, dass die Dokumentation. Aber die eigentlich spannende Sache in der Wissenschaft ist, wenn man dann versucht, die Dinge, die man hier beobachtet hat, zu verstehen, in einen Zusammenhang einzuordnen, nach vernünftigen Erklärungen zu suchen. Wie kann man das vernünftig erklären? Und da kann man sich einfach irgendwelche Ideen ausdenken, kann ein Modell erstellen. Und da gibt es zunächst einmal gar keine großartigen Kriterien dazu. Da kann man ganz wilde Modelle aufstellen.
Aber dann besteht der Großteil der wissenschaftlichen Arbeit darin, dass man dieses Modell anhand weiterer Beobachtungen testet und fragt, ist die Idee, die ich hier formuliert habe, vornehm formuliert, die Hypothese, bewährt die sich? Kann ich mit der Dinge besser erklären und verstehen, als wie das bisher der Fall war? Und ganz realistisch betrachtet und unter diesem Aspekt kann naturwissenschaftliche Forschung sehr frustrationsreich sein, wenn man diesen Test macht, der geht in aller Regel so aus, dass die Rückmeldung ist, so viel taugt die Hypothese nichts, die ist geeignet für die runde Ablage unter dem Schreibtisch für den Papierkorb. Das heißt, hier kann man frustriert aufgeben, aufhören oder man macht, und das passiert im Grunde genommen in der Forschung, zyklisch in diesem System weiter. Ich glaube, das ist zumindest meine Sicht, so wie ich das bisher verstanden habe, man kann sagen, so funktioniert Naturwissenschaft im Prinzip. Das heißt, wir sammeln Daten, dokumentieren sie, suchen nach einer Erklärung, testen und wenn die Idee nicht so gut, nicht so brauchbar ist, noch ihre Mängel hat, dann modifizieren wir oder suchen nach einer ganz neuen und machen weiter. Und das, was dann in unseren Lehrbüchern steht, ob das wahr ist, und das ist so ein zweiter Punkt, den wir uns mitmerken können, ob das wahr ist, das ist eigentlich gar nicht die entscheidende Frage. Der Naturwissenschaftler kann nicht die Forderung erheben, dass er etwas zeigt, was wahr ist. Das sind Naturwissenschaftler sehr viel pragmatischer. Das, was den Eingang in die Lehrbücher findet, hat sich nach diesem Prinzip bis heute bewährt. Siehe mein Kugelschreiber. Und jetzt darf man nicht denken, naja, was kennen die denn überhaupt? Nein, das, was auf dieser Vorgehensweise beruht, ist so zuverlässig, dass wir auf dieser Grundlage Autos bauen, Flugzeuge bauen, die in aller Regel ordentlich abheben und auch zuallermeist wieder ordentlich landen. Dieses Wissen ist so zuverlässig, dass wir vor einigen Jahren einen Satelliten auf einem Felsbrocken, der irgendwo da draußen auf dem Mars ist, landen konnten. Also das ist nicht irgendeine Luftnummer, das sind sehr zuverlässige, sehr tragfähige Erkenntnisse, die man auf diese Weise gewinnen kann. Und trotzdem bleibt die Frage offen, ist das wahr? Ist das Wahrheit? Und das wird uns beim Ursprung und der Geschichte des Menschen ja schon interessieren. Ist das jetzt wahr oder nicht? Nehmen wir das mit und noch eine Nebenbemerkung. Wenn Wissenschaftler so arbeiten, dann haben wir oft den Eindruck, und das wird ja auch gesagt, die versuchen das neutral, objektiv zu machen. Dazu sollte man wissen, auch Naturwissenschaftler, bei Francis Collins und bei mir kann man das sehen, ich will mich nicht mit Francis Collins vergleichen, aber wir sind beides Brillenträger. Und das gilt auch im übertragenen Sinne. Auch Naturwissenschaftler sind Weltbildbrillenträger. Naturwissenschaftler suchen nach Erklärungen, die dem Kriterium des Naturalismus genügen. Das ist eine philosophische Position, die im Grunde genommen besagt, dass der Naturwissenschaftler als Erklärungen nur ausschließlich natürliche Prozesse akzeptiert. Alles, was übernatürlich ist, also sprich irgendwelche magischen Einflüsse, irgendwelche Zaubereien, das wird in den Naturwissenschaften nicht als Erklärung akzeptiert. Das heißt aber auch, Gott, Götter werden nicht akzeptiert in den Naturwissenschaften als Erklärung. Das ist eine nicht ganz unwichtige Nebenbemerkung bei unserem Thema. Wir werden das immer wieder merken. Nun,
Wenn wir nach Ursprung und Geschichte des Menschen fragen, dann ist zunächst einmal naheliegend, wir haben heute Nachmittag eine spezielle Form von Zeugnissen aus der Erdgeschichte, Bernstein und deren Einschlüsse betrachtet. Aber Fossilien sind eine sehr naheliegende Informationsquelle über den Ursprung und Geschichte des Menschen. Und wir schauen uns einmal diese idealisierte Säule hier an, in denen wir aus den Geowissenschaften ein Sedimentsystem haben von übereinander liegenden Schichten. Und eines der leicht nachvollziehbaren Gesetze, die es in dieser Wissenschaft gibt, ist, die in einem ungestörten System ist die untere Schicht, die unten liegende Schicht älter als die darüber liegende. Die darüber liegende ist später abgelagert worden als die untere. Das heißt, wir werden von unten nach oben immer jünger. Ganz unten finden wir die ältesten Systeme. Nun, wenn man jetzt mal schaut, wo fangen denn die Fossilüberlieferungen an, dann finden wir ganz lange, das ist hier etwas irreführend dargestellt, es gibt darunter sehr viele Ablagerungen, da ist gar nichts drin, keine Fossilien. Aber die ersten Fossilien, die wir finden, die stammen aus dem marinen Bereich, aus dem Meer, sind relativ einfach gebaut. Wir finden dann komplexere Meereslebewesen und erst in höheren Schichten finden wir Amphibien, die auch an Land leben können. Säugetiere finden wir erst viel später und Menschen und menschenähnliche Fossilien finden wir erst in den allerobersten Schichten. Das ist eine typische Beobachtung, die man machen kann. Das sind sozusagen die Daten. Und wenn man diese Daten erklären will, dann ist ein evolutionärer Denkansatz nach dem Motto, das Leben entsteht irgendwo hier unten ganz einfach und wird dann peu à peu irgendwie immer ausdifferenzierter und der Mensch taucht erst ganz am Ende hier oben auf. Das ist eine plausible Erklärung, die diesen Tatbestand wunderbar erklärt. Ob sie wahr ist, haben wir gelernt, ist eine andere Frage. Vielleicht für manche von Ihnen ist das ärgerlich, dass das hier so gut passt, aber es ist so. Und als Naturwissenschaftler konstatiere ich das einfach einmal. Das ist eine passende Erklärung. Schauen wir uns einmal kurz an etwas zum Thema Fossilien. Ich möchte Ihnen da so einen Gedanken gern in Ihnen pflanzen. Und zwar möchte ich Sie einmal mitnehmen, vielleicht haben Sie bestimmt gehört, wir diskutieren heute das Problem des Insektensterbens. Die Vielfalt nimmt ab und. Wir nehmen uns das einfach mal insofern heraus, Bienen. Frage, wo sind denn all die Milliarden von Bienenleichen? Wo sind denn, etwas allgemeiner gefragt, all die körperlichen Rückstände der Lebewesen, die auf dieser Welt schon gelebt haben? Wenn alle Bienenleichen da wären und nur die Bienen, dann würden wir vermutlich auf der Erdoberfläche relativ weich laufen. Ich hoffe, dass das Abendessen schon weitgehend verdaut ist. Ich würde Ihnen gerne ein paar Bilder zeigen, die vielleicht nicht so ganz appetitanregend sind. Man hat ein Experiment gemacht, diese Bildfolge, ich weiß nicht, ob man sie noch sieht, aber die war unter dem Stichwort Verwesung bei Wikipedia als Illustration. Man hat ein totes Ferkel am 3. Juni 2010 einfach mal
auf die Wiese gelegt und geguckt, was passiert da. Und am 7. Juni war das etwas aufgedunsen, da haben Verwesungsprozesse stattgefunden, dabei sind Gase entstanden. Das Ferkel wird ein bisschen zum Luftballon, hat sich auf die Seite gedreht, also nicht aktiv, das ist tot, aber einfach durch das Aufblähen. Wenn man hier eine Videosequenz sehen würde, das ist nur ein Bild, dann würde da alles, was wir hier sehen, wuseln. Das hier sind alles Maden, Aasfresser, die sich hier an diesem Aas gütlich tun, 11. November, 11. Juni 2010. Das ist vom Ferkel am 14.06.2010 übrig. Und so sieht das am 21. Juli 2010 aus. Was ich damit andeuten möchte, ist Folgendes. Lebewesen, die in einem stabilen Ökosystem zu Tode kommen, werden nach all unserer Erfahrung, deren körperliche Bestandteile werden komplett recycelt. Da bleibt in der Regel nichts übrig. Das verschwindet spurlos. Wenn ich in absehbarer Zeit 1,80 Meter tiefer gelegt werde, irgendwo auf irgendeinem Friedhof, dann kommt es auf die lokale Bodenbeschaffenheit an. Das kann unterschiedlich sein. Aber es könnte sein, dass man nach 20 Jahren nichts mehr findet. Nichts mehr, auch kein Schädel, gar nichts mehr. Manchmal dauert das länger, je nach Ebene. Aber das möchte ich einfach mal deutlich machen. Unsere Erfahrung zeigt uns, in einem stabilen Ökosystem, wie wir das heute erleben, bei aller Diskussion, die wir führen, hinterlassen Lebewesen nach ihrem Tod keine Spuren. Überall, wo wir Fossilien finden, ist dieser Stoffkreislauf unterbrochen. Das bedeutet aber, überall, wo wir Fossilien finden, finden wir nicht ein stabiles Ökosystem, eine Normalität repräsentiert. Sondern wenn wir Fossilien finden, ist das ein Hinweis darauf, dass in irgendeinem Ökosystem eine massive Störung aufgetreten ist, die diesen Stoffkreislauf verhindert hat. Das liefert uns Fossilien. Und aus diesen Fossilien rekonstruieren wir die Erdgeschichte. Wenn uns dieser Gedanke einmal klar ist, dann wird uns deutlich, wir müssen, wenn wir das Museum besuchen, und das kann ich Ihnen nur empfehlen, da kann man viel lernen, aber in unserem Hinterkopf diesen Gedanken einfach mal immer wieder hin und her bewegen, das, was wir hier sehen, sind Ausnahmen und aus diesen Ausnahmen rekonstruieren wir Erdgeschichte. Und wir sollten uns einfach zugestehen, da sind Fragen offen. Inwiefern haben wir einen repräsentativen Blick in diese Zeit? Wir wissen es nicht, weil was wir nicht fossil überliefert haben, sehen wir nicht. Es gibt auch eine andere Schwierigkeit, die möchte ich an diesem Herrn deutlich machen. Johann Jakob Scheuchzer, Schweizer Arzt und Naturforscher, im 17. und 18. Jahrhundert gelebt. Er hat viele Forschungen angestellt, unter anderem auch zur Meteorologie der Alpen, hat vieles über Fossilien gemacht, über Pflanzenfossilien. Aber wenn er Ihnen schon einmal begegnet sein sollte, dann hat das vermutlich etwas mit diesem Fossil zu tun. Das ist ein Fossil, ich habe das Vorrecht, in Konstanz am Bodensee zu wohnen. Da ist Radolf Zell gleich in der Nähe. Und bei Radolf Zell, bei Öningen am Schienerberg, ist dieses Fossil, das Johann Jakob Scheuchzer 1726 in einer wissenschaftlichen Abhandlung dargestellt hat, gefunden worden. Ich habe bis heute noch nicht rausgekriegt, ob es ihm zugestellt worden ist oder ob er es selber gefunden hat. Jedenfalls hat er das beschrieben und hat das hier bezeichnet als Homo diluvii testis
und schreibt dazu, das ist ein betrübtes Gebein von einem alten Sünder, der in der Sündflut umgekommen ist. Nun muss man dazu wissen, in den Tagen von Johann Jakob Scheuchzer waren noch ganz viele, auch seiner Kollegen, davon überzeugt, die Bibel gibt uns reale Einblicke über das, was in dieser Welt abgelaufen ist. Sintflut war ganz klar Bestandteil der Erdgeschichte und man hatte schon viele Fossilien, aber noch keine Fossilien von Menschen, noch keine Neandertaler gefunden, nichts, kam alles erst später. Und als er dieses Fossil gesehen hat, da war er der Überzeugung, das ist der erste Mensch, den wir haben. Und das hat er beschrieben und hat das so formuliert in dieser Arbeit. Was er präpariert hatte in diesem Fossil, war ein Schädel, wo man fragen kann, na ja, also ein menschlicher Schädel ist es nicht, aber so ein Schädel und eine lange Wirbelsäule. Einige Jahre später, dieses Fossil ist aufgekauft worden und steht bis heute im Tyler's Museum in Haarlem in den Niederlanden. Einige Jahre später kam Cuvier und ihm wurde erlaubt, an diesem Fossil noch zu arbeiten. Und wenn man das sieht, er hat hier noch einiges abgetragen von der Matrix und hat so diese Extremitäten hier noch freigelegt und hat gezeigt, er hatte vermutet, dass das ein Riesensalamander ist. Und er konnte das belegen, auch durch diese erweiterte Präparation, und hat diesen Riesensalamander, gibt es übrigens heute noch, in Karlsruhe ist es das Wahrzeichen vom Naturkundemuseum, ein Riesensalamander. Die hatten auch bis vor einigen Jahren einen, den sie dann ausgeliehen haben und vermutlich auch als Dauerleihgabe wohl werden lassen. Er ist jedenfalls bisher nicht zurückgekommen. Aber die sind über 1,5 Meter lang, können die werden und können heute lebendig in Asien, in China noch gesehen werden, beobachtet werden. Cuvier hat ihn dann Andreas, das ist der lateinische Name für diese Riesensalamander, Andreas Scheuchzeri genannt, Johann Jakob Scheuchzer zu Ehren. Und in manchem Biologiebuch wird das heute als Karikatur sozusagen benutzt, um deutlich zu machen, da seht ihr, was rauskommt, wenn man die Bibel zu sehr im Hinterkopf hat, wenn man Wissenschaft versucht zu betreiben, dann kann man einen Riesensalamander nicht als solchen identifizieren. Nun, man muss sagen, Johann Jakob Scheuchzer war hier kein Spezialist und das war jetzt sicherlich nicht seine beste Arbeit, aber das würde ich nicht als Beweis dafür gelten lassen, dass biblische Kenntnis bei wissenschaftlicher Fähigkeit abträglich sein muss. Aber was wir hier sehen, ist, Fossilien kann man ganz unterschiedlich interpretieren. Und wie sie zunächst interpretiert werden, auch diese Erkenntnis kann sich verändern an ein und demselben Objekt. Nun, hier haben wir menschliche und menschenähnliche Fossilien. Wir haben heute sehr, sehr viele solcher Funde. Und wir wollen uns mal einige anschauen. Das sind zwei Spezialisten für diese Dinge. Ein menschenähnliches Fossil, das sehr populär geworden ist, ist die Lucy, eine junge Dame. Man hat alles, was hier dunkel ist, das hier ist eine Kopie, ein Abguss, der in Zürich im Museum steht. Alles, was dunkel ist, ist original gefunden. Und das heißt dann, wenn man zum Beispiel eine Beckenschaufel hat, kann man sagen, naja, die andere ist in etwa spiegelsymmetrisch. Dann hat man eine ganze Menge von einem Individuum. Jetzt vom Gesichtsschädel haben wir praktisch nichts, aber wir haben viele andere Australopithecus-artige. Und diese Australopithecus-artigen, die wurden, als man dieses Exemplar dann gefunden hat und versucht hat zu interpretieren,
Das war so eine Sternstunde bei der Erforschung der Geschichte des Menschen, weil man gesagt hat, hier haben wir ein menschenähnliches Lebewesen, das ganz viele Ähnlichkeiten hat und sehr vermutlich aufrecht zweibeinig gehen konnte. Diese Beckenschaufel und wie die Oberschenkelknochen hier angefügt sind, das sieht bei uns Menschen so ähnlich aus. Nun, man kann das heute am Computer per Animation, kann diesen Australopithecus gehen lassen und sieht dann, er läuft ein bisschen anders wie wir, aber zweibeinig aufrecht scheint möglich. Und da wurden die Australopithecus-artigen, wir haben Fossilien von verschiedenen Australopithecinen, die wurden sozusagen als ein wichtiger Übergangsbereich aus dem Tierreich zum Menschen gesehen. Wenn man das zusammennimmt, was wir heute von den Australopithecus-artigen wissen, dann finden wir viele Spezialausformungen, die uns zeigen, dass er vermutlich hauptsächlich in Bäumen hangelnd gelebt hat, aber zweibeinig aufrecht war vermutlich möglich, auch wenn das nicht sein typischer Lebensraum gewesen sein dürfte. Und wie begründet man, wie macht man nun daraus ein Bild? Hier haben wir einen Schimpansen, das Skelett eines Schimpansen, das Skelett eines Homo sapiens und ein Skelett eines Australopithecus-artigen. Und Sie können und dürfen hier eine Linie durchziehen und eine Dynamik, eine Entwicklung andeuten. Das darf man denken. Ich möchte nur darauf hinweisen, diese Fossilien zeigen keine Dynamik, zeigen uns keine Entwicklung. Das tun Fossilien grundsätzlich nicht. Fossilien sind Momentaufnahmen. Momentaufnahmen von Individuen. Wir wissen noch nicht einmal, selbst wenn wir 100 Fossilien von einem Typ haben, wissen wir nicht, ob das repräsentativ ist. Ob diese Gruppierung so ausgesehen hat. Wir haben 100 Individuen. Und die Dynamik, die Entwicklung, die man hier unterlegen kann, das spielt sich in meinem Kopf ab. Das sehe ich hier nicht. Und das möchte ich deutlich machen, wenn wir zur Evolution in unseren Biologielehrbüchern diese Idee haben, dieses Konzept haben. Das ist denkbar. Und man kann diese Figuren anbieten als Anschauungsmaterial. Nur würde ich mir auch wünschen, dass deutlich vermittelt wird, diese Figuren an sich zeigen gar nichts Dynamisches, gar keine Entwicklung. Sondern die repräsentieren einen bestimmten Typ. Aber ob der Mensch so einen Vorläufer hatte, das sagen uns diese Strukturen nicht. Übrigens sind wir schnell geneigt zu sagen, naja, man sieht doch so viele Ähnlichkeiten. Ja, Schimpanse, Skelett und. Ich möchte Ihnen einfach mal an einem Beispiel zeigen. Wir wissen eine ganze Menge von Unterschieden. Nur in dem, wie wir das präsentieren, kommen die Unterschiede deutlich zu kurz. Ich möchte Ihnen mal einfach, um das zu illustrieren, einen nennen. Japanische Kollegen haben 2012 eine Arbeit veröffentlicht. Da haben sie zwei trächtige Schimpansenweibchen gynäkologisch untersucht, haben Ultraschallaufnahmen während der Schwangerschaft gemacht und haben über Ultraschallaufnahmen sozusagen die Schädelkapseln und damit das Gehirnwachstum dokumentiert. Für alle Freunde der Statistik möchte ich dazu sagen, N ist hier gleich 2, also sehr vorsichtig zu genießen. Aber das sind Daten, die man hat. Hier blau sehen wir die Entwicklung, das Wachstum
des menschlichen Gehirns während der Schwangerschaft von der 15. Schwangerschaftswoche bis, hier ist die 35. angezeichnet. Das ist so ganz grob eine quadratische Funktion, wie das wächst. Bei diesen beiden Schimpansen sehen wir, dass es zunächst auch irgendwie exponentiell zu wachsen scheint, einen Wendepunkt hat und dann abflacht. Wenn wir das jetzt einmal ableiten und sozusagen die Wachstumsgeschwindigkeit darstellen, dann finden wir von dieser annähernden quadratischen Funktion ein lineares Wachstum, eine lineare Wachstumsgeschwindigkeit, während die Wachstumsgeschwindigkeit beim Schimpansen ein Maximum durchläuft und dann Richtung Geburt hin wieder deutlich abnimmt. Und wir würden jetzt ja nicht sagen, dass das Gehirn und dessen Wachstum jetzt das Unwesentliches ist. Also einfach nur, um deutlich zu machen, wir kennen eine ganze Menge auch von Unterschieden zwischen Schimpansen und Menschen. Hier sehen wir zwei, da sind sich die Fachleute einig. Wir haben hier einen Neandertaler und einen Homo sapiens, beides Homo, beides Menschen. Übrigens, wir waren heute Nachmittag mal kurz beim Zungenbein. Vor einigen Jahren hat man von einem Neandertaler das Zungenbein gefunden. Ist ziemlich unwahrscheinlich, dass man sowas findet, dieses kleine Knöchelchen, aber hat man tatsächlich gefunden. Seither sind sich die Fachleute für Neandertaler, das gab so eine große Diskussion, seither gilt als gesichert, der Neandertaler konnte reden. Also dieses Knöchelchen hat sozusagen den Impuls gegeben, wenn man sich ein bisschen mit Neandertalern beschäftigt, was die alles gemacht haben. Das war ohne Reden schon vorher eigentlich ziemlich eindeutig, wäre das nicht möglich gewesen. Aber jetzt haben wir auch das Zungenbein, wir haben auch genetisch noch einen unterstützenden Befund, dass der Neandertaler reden konnte. Was wir vom Neandertaler haben als Daten, sind fossile Überreste. Aus denen rekonstruieren wir Neandertaler. Das sind frühe, alte Rekonstruktionen. Da hat man versucht, sozusagen Gesichter über diese Schädel, auf der Basis dieser Schädel zu machen. Aber was Sie hier sehen, ist, dass bei dieser Rekonstruktion, bei diesen Rekonstruktionen sehr deutlich die Vorstellung des Künstlers zum Ausdruck kommt, was er zu wissen glaubte, was der Neandertaler ist. Das hier sind modernere Rekonstruktionen, wie man sie heute in Museen sehen kann. Man sieht da schon gewisse Unterschiede. Aber schon in den 1960er Jahren hat ein amerikanischer Museumsdirektor eine Neandertaler-Rekonstruktion im Smoking in die Vitrine gestellt und dazu geschrieben, wenn der Neandertaler heute zeitgemäß gekleidet durch unsere Einkaufsstraße gehen würde, wir würden ihn vermutlich nicht erkennen. Ich möchte Ihnen das kurz noch zeigen. So ist der Neandertaler im Neandertalmuseum bei Düsseldorf heute ausgestellt. Ich weiß nicht, wie Ihr Nachbar aussieht, aber der könnte doch durchaus durchgehen. So wurde das Museum umgestaltet, als man vor einigen Jahren einen Großteil des Neandertaler Erbguts entschlüsselt hatte. Das hat man dann auch entsprechend repräsentiert. Was ich Ihnen hier habe, ist ein kleiner Ausschnitt aus einem Interview, über das ich mich geärgert habe, von Professor Gerd Christian Weniger. Er ist Direktor dieses Neandertaler Museums und einer der weltweit anerkannten Fachleute für Neandertaler. Er hat in der Zeitschrift Geokompakt, das ist 2015 publiziert worden, ein Interview gegeben. Und ich möchte einen kleinen Ausschnitt aus diesem Interview vorlesen. Ich denke, daran kann man etwas lernen. Er sagt, der Neandertaler markiert den Aufbruch ins wissenschaftliche Zeitalter. Er war ein fossiler Beweis dafür,
dass die Schöpfungsgeschichte ein Mythos und wir Menschen eine Entwicklungsgeschichte haben? Frage, also ich finde das interessant, er, der Neandertaler, war ein fossiler Beweis dafür, dass die Schöpfungsgeschichte ein Mythos ist und wir Menschen eine Entwicklungsgeschichte haben. Frage, woran sehen Sie hier? Was zeigt Ihnen hier, dass die Schöpfungsgeschichte ein Mythos ist? Und woran sehen Sie hier? Inwiefern ist das ein Beweis, dass der Mensch eine Entwicklungsgeschichte hat? Das, was Gerd Christian Weniger hier sagt und dann geschrieben wird, ist natürlich der Mainstream. Das denken ganz viele Kollegen so. Aber ich finde diese Formulierung wissentlich mehr als grenzwertig. Ein fossiler Beweis. Wenn das so wäre, dann bräuchten wir nicht mehr zu diskutieren. Also hier wird, ich würde unterstellen, zu stark formuliert, und das ist in diesem Fall sehr kritisch. Er fährt fort, so wurde er, der Neandertaler, zum Kronzeugen für die Evolutionstheorie von Charles Darwin und zum Stachel im Fleisch von dessen Gegner. Man kann sich heute gar nicht mehr vorstellen, was das am Ende des 19. Jahrhunderts in den Köpfen der Menschen ausgelöst hat. Viele damals haben den Neandertaler als Beleidigung der menschlichen Existenz empfunden, denn er zeigte, dass wir keine Halbgötter und nicht nach Gottes Ebenbild geschaffen sind, sondern von gewöhnlichen Tieren abstammen. Das kann er sagen, Kraft seiner Autorität, seiner Kompetenz, und es werden ihm nur wenige Fachleute und Kollegen widersprechen. Trotzdem ist das wieder so eine Grenzüberschreitung. Er zeigt, was zeigen denn diese Fossilien? Dass die meisten Fachleute das in diesem Sinn interpretieren, ist eine Sache. Aber wenn die das zeigen würden, dann hätte ich ein ernstes Problem. Und ich denke, wir sind uns einig, dass diese Fossilien, die wir gesehen haben, dieses nicht zeigen. Aber jetzt haben wir ein Problem. Wenn das in einer sehr populären, populärwissenschaftlichen Quelle von einem profunden Fachmann verlautet, was soll dann der Biologielehrer in der Schule noch sagen? Lesen wir auch aufmerksam, was uns in den Medien und so präsentiert wird. Nicht, dass wir alle Fachleute kategorisch anzeigen, darum geht es nicht, aber dass sauber formuliert wird. Ich möchte abschließend zu diesem Bereich noch kurz etwas ganz Aktuelles und damit noch einen Aspekt deutlich machen. Vor wenigen Wochen ist von einer israelischen Arbeitsgruppe etwas publiziert worden. Man hat in Nesher Ramla in Israel an einer Ausgrabungsstelle, die ist hier angegeben und so sieht das vor Ort aus, hat man menschliche Überreste gefunden. Auch Werkzeuge, aber ich beziehe mich jetzt auf diese Arbeit von Professor Herschkowitz, der diese Arbeit geleitet hat. Man hat ein Scheitelbein gefunden, also das ist der Teil des Schädels, der hier oben sitzt, also vorne sitzt das Stirnbein und das Scheitelbein ist dann da hinten. Man hat eine Hälfte komplett gefunden und von der anderen Hälfte die vier farbig markierten Teile und etwas entfernt davon, aber diese Forscher gehen davon aus, dass es von einem Individuum stammt, ich glaube 2 Meter davon entfernt, diesen Unterkiefer. Das ist ein Unterkiefer, einfach von verschiedenen Seiten hier von oben, entsprechend von unten aufgenommen und dann beschrieben. Und jetzt taucht plötzlich ein neuer Menschentyp auf, dort in Israel, in diesem Übergang zwischen Afrika und Eurasien.
Und das, ich gehe hier gar nicht ins Detail, aber das bringt diese ganzen Entwicklungszusammenhänge, die man bisher auf der Basis von menschlichen Fossilien gezeichnet hat, wieder durcheinander. Da gibt es viele Querverbindungen, die man da annehmen muss zwischen diesen einzelnen Entwicklungslinien. Und so ist das in der Wissenschaft, dass der nächste Fund, der gemacht wird, der entsprechend interpretiert wird, diese Zusammenhänge von der Geschichte des Menschen, wie der sich entwickelt haben soll, wieder neu gezeichnet werden muss. Das ist wissenschaftlich normal und überhaupt nicht zu kritisieren. Aber wenn wir fragen, woher kommt der Mensch, wie ist seine Geschichte verlaufen, dann fragen wir eigentlich nach verlässlicheren Angaben. Und wenn Sie sich auf wissenschaftliche Angaben verlassen, dann möchte ich Ihnen einfach sagen, dann müssen Sie sich darauf einstellen, dass Sie immer wieder neue Konzepte in Ihr Bild werden einbauen müssen, weil die wissenschaftlichen Kenntnisse und Erkenntnisse werden sich auch in Zukunft ändern. Man könnte das Ganze, das lasse ich jetzt auch genetisch machen. Sie wissen, dass seit Juni 2000 ist bekannt gegeben worden, dass das menschliche Erbgut bekannt ist. Das ist übrigens erstaunlich günstig geworden. Das menschliche Erbgut, das erste menschliche Erbgut, das man für diese erste Arbeit, wissenschaftliche Forschungsarbeit investiert hat, waren 100 Milliarden US-Dollar. Wenn Sie heute ein Erbgut untersuchen lassen wollen, das ist der zeitliche Verlauf. Wenn Sie das heute machen wollen, es ist eine logarithmische Skala hier, dann haben Sie heute Kosten in der Größenordnung von 1.000 US-Dollar. Das ist technische Innovation. 100.000 US-Dollar im Jahre 2000 und 20 Jahre später, das heißt schon eine Weile her, ist das auch schon so gewesen, schon ein paar Jahre. Nach 15 Jahren sind die Kosten so gefallen. So sieht das aus, die Menge an Daten, wenn Sie die ausgedruckt als Buchreihe haben wollen, so viele Zeichen, also dieser Bücherschrank hier, das entspricht etwa Ihrem Erbgut. Und Sie haben das sicher gelesen, dass man dann auch das Erbgut des Schimpansen entschlüsselt hat. Und dann stand mal in unserer Zeitung, dass wir nur 1% uns unterscheiden vom Schimpansen. Inzwischen wissen wir da etwas mehr. Der Unterschied ist deutlich größer. Wenn Sie das etwas genauer wissen wollen, ein Kollege von mir, Peter Borger, er ist Molekularbiologe, hat Vorträge dazu gehalten und Sie finden bei YouTube, da hat Wort und Wissen eine Gruppe bei YouTube, da finden Sie seinen Vortrag und können seine Argumente mal dort auch hören. Ich möchte einfach mal kurz jetzt die Seite wechseln. Wir haben jetzt wissenschaftliche Aspekte angeschaut, haben uns Daten angeschaut, haben Interpretationen angeschaut und gesehen, dass wissenschaftliche Argumentationen, wissenschaftliche Perspektiven sich ändern können, dass wissenschaftliche Interpretationen auch von der Brille abhängig sind, die man aufsetzt. Nun, hier, wenn ich jetzt diese Quelle, die Bibel nutze, setze ich auch eine Brille auf, ist nicht objektiv. Darauf möchte ich hinweisen. Ich setze die Brille auf und betrachte die Bibel persönlich als eine vertrauenswürdige Informationsquelle. Und ich sehe, dass das ein wichtiges Thema ist für die Bibel. Woher kommt der Mensch? Wie ist er geworden? Und das Erste, was ich lese, ist in 1. Mose, 1. Kapitel, dass Gott sagt, lasst uns Menschen machen nach unserem Bild uns ähnlich. Den Menschen gibt es als Folge einer Entscheidung Gottes. Die Bibel sagt, der Mensch
ist nicht ein Produkt, das aufgrund irgendwelcher ungesteuerten Prozesse zufällig eben rauskam am Ende des Tages. Sondern die Bibel sagt, den Menschen gibt es, weil Gott die Entscheidung getroffen hat, lasst uns Menschen machen. Und das war nicht nur eine Idee, Gott hat das gemacht. Wir lesen kurz darauf, und Gott schuf den Menschen nach seinem Bilde, nach dem Bilde Gottes schuf er ihn als Mann. Und das darf man ja heute gar nicht mehr sagen, was da steht. Also wir wissen das ja heute besser, meinen wir. Aber hier steht, Gott schuf sie als Mann und Frau. Zwei Dinge möchte ich hier festhalten. Man kann hier sehr lange sich versuchen, das zu verstehen. Da steckt eine ganze Menge drin. Den Menschen gibt es aus biblischer Perspektive, weil Gott das so will. Weil Gott das so entschieden hat, den Entschluss gefasst hat. Und Gott gibt uns die Information, dass er sagt, ich karikiere das mal kurz. Bitte entschuldigen Sie, das ist ein bisschen lächerlich, aber ich will damit etwas deutlich machen. Die Bibel sagt, Gott hat in sechs Tagen Himmel und Erde und alles, was darauf ist, gemacht. Ich gehe davon aus, den Schimpansen gab's am sechsten Tag. Und es wäre Gott möglich gewesen zu sagen, na ja, als Prototyp ist ja gar nicht so schlecht. Dem machen wir das Rückgrat noch ein bisschen stabiler, den rasieren wir ein bisschen, dann passt der. Das wäre Gott möglich gewesen. Hat er aber nicht gemacht. Sagt er hier. Er sagt, und ich denke, das ist wichtig, Gott sagt, als ich den Menschen gemacht habe, habe ich ihn von mir abgeleitet. Lasst uns Menschen machen nach unserem Bild, uns ähnlich. Das bedeutet, wenn das wahr ist, was ich persönlich glaube, dann bedeutet das, dass wir in die Irre gehen, wenn wir den Menschen zu versuchen verstehen in seiner Ähnlichkeit zu den anderen Lebewesen. So ist er nicht gemacht worden. Wenn das stimmt, dann bedeutet das, wer Gott nicht kennt, der weiß letztlich das Wesentliche über den Menschen nicht, weil Gott an sich Maß genommen hat, als er den Menschen gemacht hat. Und die Bibel zeigt uns, so wie sie dann weiterredet, auch nicht, dass der Mensch primitiv ist. Und erst so langsam aufrecht gehen lernen und irgendwann auch mal das Reden. Nein, in meiner Bibel steht, als Gott den Menschen gemacht hat, hat er mit ihm geredet. Und kurze Zeit später führt er ihm alle Tiere vor und sagt ihm, Adam, gib denen Namen. Wir würden heute sagen, er sagt zu Adam, Adam, mach mal ein bisschen systematische Biologie. Da hat Adam kein Studium, da hat Adam kein Internet, wo er gucken kann, wie macht man das. Da hat er keinen Zoo, wo er ein Praktikum machen kann. Und Gott sagt, so wie du sie nennst, so sollen sie heißen, das soll gelten. So schätzt Gott den Adam ein. Und dann merke ich, ich muss in meinen eigenen Vorstellungen immer wieder aufräumen. Ja? Dann merke ich, wie tief alles das, was in unseren Lehrbüchern, in unseren Medien kommt, wie tief das auch in meinem Denken drinsteckt. Und ich wieder neu lernen muss, was sagt denn die Bibel? Wenn meine Kollegen sagen, naja, der Mensch ist im Grunde genommen auch nur Chemie. Nicht falsch. Alles, was ich chemisch bei einer Gewebeuntersuchung feststellen kann, kann ich draußen auf dem Acker auch finden. Die Bibel widerspricht da auch gar nicht. Im zweiten Kapitel lesen wir, Gott bildete Gott der Herr den Menschen aus der Erde vom Ackerboden und hauchte ihm den Lebensodem in die Nase. Und so ward der Mensch eine lebendige Seele. Die Bibel widerspricht gar nicht, dass der Mensch chemische Bestandteile hat. Wir kennen gar kein Leben ohne chemische Bestandteile. Aber sehr nüchtern wird uns gesagt,
Er haucht ihm Lebensodem in die Nase, seinen Odem, und das macht dieses biochemische Gebilde zu einem Lebewesen, sagt die Bibel. Und hier sehen wir, Gott traut dem Menschen gleich am Anfang eine ganze Menge zu. Gott, der Herr, nahm den Menschen, setzte ihn in den Garten Eden, dass er ihn bebaue und bewahre, und gebietet ihm: Von allen Bäumen des Gartens darfst du essen, nur vom Baum der Erkenntnis des Guten und Bösen, von dem darfst du nicht essen, denn sobald du davon isst, musst du sterben. Adam und Eva konnten ethische Entscheidungen treffen, ohne philosophisches Seminar. Die konnten ein Ökosystem, diesen Garten, den Gott ihnen gebaut hat, bebauen und bewahren, der ihnen zur Nutzung übergeben worden ist. Jetzt sagen manche, und nicht ganz zu Unrecht natürlich, naja, muss man denn das so wörtlich verstehen? Ist da nicht eine ganze Menge Interpretationsspielraum? Zum Beispiel der vorher erwähnte Francis Collins. Er hat zum Beispiel die Vorstellung, Adam als Mensch, als Individuum gab es nicht. Sondern er ist davon überzeugt, der Mensch hat sich entwickelt, wie alle anderen Lebewesen auch. Und irgendeinen Menschen, irgendein Lebewesen aus diesem Tier-Mensch-Übergangsbereich hat er sich herausgenommen oder auch eine kleine Gruppe und hat gesagt, ihr seid jetzt Adam. Und man kann tatsächlich fragen, muss Adam denn wirklich dieses Individuum sein? Sprachlich ist das nicht eindeutig, denn der Name kann für beides stehen, sowohl als Individual als auch als Typusname. Aber wenn wir im 5. Kapitel des 1. Buches Mose nachlesen, dann lesen wir dort, dies ist das Buch der Geschlechterfolge Adams. An dem Tag, als Gott Adam schuf, machte er ihn Gott ähnlich. Männlich und weiblich schuf er sie, und er segnete sie und gab ihnen den Namen Mensch, Adam, hier als Typusbezeichnung. An dem Tag, als sie geschaffen wurden, und Adam lebte 130 Jahre und zeugte einen Sohn ihm ähnlich, nach seinem Bild, und gab ihm den Namen Seth. Hier ist eindeutig von einem Individuum die Rede und nicht von einer Allgemeinplatz von einem irgendeinem Menschen. Hier wird ein konkreter Mensch 130 Jahre und zeugt einen Sohn. Vielleicht ein interessanter Aspekt ist, im Neuen Testament finden wir Jesus, Matthäus berichtet darüber, im 19. Kapitel ist Jesus in einer Diskussion mit den Pharisäern, mit den Theologen seiner Tage, und sie diskutieren über Ehescheidung. Und sie fragen ihn, wie siehst du das? Mose hat da Möglichkeiten eröffnet. Und Jesus entgegnet ihnen, habt ihr nicht gelesen, dass der, welcher sie schuf, sie von Anfang an als Mann und Frau schuf und sprach, darum wird ein Mensch Vater und Mutter verlassen und seiner Frau anhängen, und es werden die zwei ein Fleisch sein, sodass sie nicht mehr zwei sind, sondern ein Fleisch. Was nun Gott zusammengefügt hat, soll der Mensch nicht scheiden. Hier sehen wir, dass Jesus als Sohn Gottes das Alte Testament, das erste Kapitel, so in diesem Sinne versteht. Im 3. Kapitel finden wir, dass Adam seiner Frau den Namen Eva gab, mit der Begründung, denn sie wurde oder war die Mutter aller Lebenden. Alle Menschen kommen von Adam her. Nun kann man natürlich immer noch die Frage stellen, muss man darüber wirklich diskutieren? Kann man nicht sagen, das ist eigentlich egal.
Das werden wir irgendwann vielleicht mal verstehen. Nun, ich denke, wir müssen sehr sorgfältig uns überlegen, worüber lohnt sich

worüber lohnt sich der Streit, ist die Frage, wie wichtig ist denn dieser Punkt im gesamten Rettungszusammenhang, der uns in der Bibel aufgezeigt wird? Ist das ein wichtiger Punkt oder ist das eher ein Randpunkt? Und ich glaube, an diesem Punkt zeigt uns das Neue Testament, dass die Frage nach Adam nicht unerheblich ist. Ich möchte uns an zwei Stellen erinnern, an Römer 5 und an 1. Korinther 15. Ich werde jetzt nur die Stelle von 1. Korinther 15, in Römer 5 kommt das etwas ausführlicher, aber in 1. Korinther 15 ist das ziemlich knackig auf den Punkt gebracht. Da schreibt Paulus an die Korinther: Denn da ja durch einen Menschen der Tod kam, so auch durch einen Menschen die Auferstehung der Toten. Denn wie in Adam alle sterben, so werden in Christus alle lebendig gemacht werden. Und Römer 5, der angegebene Text, ist praktisch eine ausführlichere Parallele dazu. Hier wird von Paulus Adam und Christus einander zur Seite gestellt als Parallelen. Und Paulus sagt, in Adam, der gegen Gottes Gebot sich versündigt hat, sich selbstständig gemacht hat, von Gott unabhängig gemacht hat und damit das Leben sich von der Quelle des Lebens entfernt hat. In Adam sterben alle. Und in Christus werden alle lebendig. In Christus ist das Leben wieder zugänglich. Wenn wir in dieser Argumentation von Paulus, und ich denke, wir sind uns einig, hier geht es nicht um eine Nebensache. Wenn es Paulus hier wichtig ist, dass er Adam und Christus in dieser parallelen Konstruktion aufgreift, dann passiert, wenn wir Adam für nicht so wichtig erachten, sondern sagen, der könnte ja auch einfach so als Konzept für irgendetwas stehen, dann passiert in dieser Konstruktion mit Christus im Grunde genommen genau dasselbe. Dann ist es nicht mehr so wichtig, ob Christus eine Person ist, ob Christus real ist oder ob Christus nur noch ein Bild ist, ein Konzept ist. Und dann geht's mehr als ans Eingemachte. Für mich ist das der Knackpunkt, warum ich persönlich sehr davon überzeugt bin, dass die Bibel uns ein sehr klares Bild davon zeigt, dass Gott die Geschichte der Menschheit mit diesen beiden Individuen begonnen hat. Das hat auch heilsgeschichtliche Relevanz. Wie wollen Sie, wenn es Adam, wenn es 1. Mose 3, den Bericht vom Sündenfall, wenn es den nicht real gegeben hat, wie wollen Sie ein Konzept von Sünde erstellen? Das ist die Grundlage. Und ohne diese reale Situation ist nicht biblisch zugänglich, was Sünde ist. Dann landen Sie am Ende bei irgendeiner Moralliste. Ich schließe damit. Paulus in Apostelgeschichte 17 ist bei den Intellektuellen seiner Tage und er wird von den Philosophen in Athen aufgefordert, von seinem Gott zu berichten. Und ich finde das interessant, was Paulus erzählt, als er eingeladen wird, einen Vortrag über Gott, der könnte eine tolle theologische Story vom Stapel lassen. Was Paulus erzählt, ist sehr interessant und wir könnten uns mal fragen, wenn ich gefragt würde, erzähl mal was von deinem Gott, was würden wir machen? Paulus macht in dieser Situation Folgendes, dass er sagt, der Gott, von dem ich rede, das ist der, der die Welt und alles, was in ihr ist, geschaffen hat. Paulus fängt dort an, genau so an, wie Gott sich in seinem Wort offenbart. Ich bin der Schöpfer dieser Welt.

0: frage mich, ob ich immer richtig liege, wenn ich mit Johannes 3, Vers 16 anfange. Das ist nicht schlecht, ich bin überzeugt davon, aber es ist nicht der Anfang. Gott gibt sich zuerst als der Schöpfer zu erkennen. Und dann geht Paulus so weit, dass er im weiteren Verlauf sagt, er hat auch gemacht, dass das ganze Menschengeschlecht von einem einzigen Stammvater her auf der ganzen Oberfläche der Erde wohnt. Das sagt Paulus ohne Not. Diese Diskussion, ob es Adam gegeben hat, hätte er gar nicht lostreten müssen. Ja? Und die Philosophen in Athen wussten natürlich über Evolution Bescheid, gar keine Frage. Die hatten ihre eigenen Modelle. Aber Paulus ist das auch an dieser Stelle wichtig. Dieser Gott, der Schöpfer von Himmel und der Erde ist und von allem, was da drauf ist, der hat gemacht, dass alle Menschen von einem einzigen herkommen. Man kann natürlich hergehen und sagen, das muss man anders verstehen. Die Frage ist dann allerdings, was motiviert mich dazu? Ich hoffe, dass ich mit diesen Stellen, die ich jetzt einfach mal angeführt habe, zeigen konnte, warum ich persönlich davon überzeugt bin, dass die Bibel an dieser Stelle sehr klar ist, eindeutig ist. Und dass ich nicht erkennen kann, wie man andere Interpretationen oder dass man irgendwoher eine Motivation braucht, das um zu interpretieren. Francis Collins sagt, naja, meine Motivation ist, das kann nicht sein, die Wissenschaft hat es gezeigt, dass der Mensch sich entwickelt hat und folglich kann es Adam als Individuum nicht gegeben haben. Sie sehen also, man kann als Christ, mein Christsein entscheidet sich nicht an der Frage, hat es Adam gegeben oder nicht. Mein Christsein entscheidet sich an der Frage, wer ist Jesus als Sohn Gottes für mich? Ist er für mich am Kreuz gestorben? Bin ich von seinem auferweckt werden? Gilt das für mich? Da entscheidet sich mein Christsein. Über Adam können wir durchaus auch unterschiedlicher Meinung sein. Das ist dann mehr oder weniger konsequent. Aber wenn ich das richtig sehe, dann ist das für Francis Collins so, dass er als Christ sagt, hier überzeugt mich die Wissenschaft so sehr, dass ich biblische Texte anders verstehe. Ich persönlich versuche zunächst einmal, möglichst viele Wege zu beschreiten, um den Bibeltext zunächst einmal aus sich heraus, aus den biblischen Zusammenhängen zu verstehen. Das ist eine Quelle, eine Informationsquelle, die wir nicht unterschätzen sollten, denn sie erhebt den Anspruch, Herstellerinformation zu sein. Und eine bessere Information gibt's nicht. Alles, was Wissenschaft sagen kann, sind Extrapolationen, sind Interpretationen von heute her. Aber das, was die Bibel beansprucht, Wort Gottes zu sein, und ich persönlich glaube das, dann ist das eine so wertvolle Informationsquelle, so kompetent im Blick auf den Autor, dass ich mich an diese Quelle halte.
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0: Hallo und herzlich willkommen beim Bibelpanorama hier auf Radio HBR. Es folgt nun ein Überblick über das Buch des Propheten Micha von Rüdiger Klaue.
1: Micha. Micha ist ein ganz typischer Vertreter der Propheten im Alten Testament. Er lebte zu einer Zeit, als das Prophetentum in höchster Blüte stand. Er war ein Zeitgenosse Jesajas, der ja in Jerusalem lebte und predigte, und des Amos und Hosea, die beide im Nordreich lebten. Auch der Prophet Jona, von dem wir im letzten Kapitel sprachen und der ja nach Ninive gesandt worden war, lebte in dieser Epoche. Also, zu Michas Zeiten gab es viele Propheten im Volk Gottes. Micha kam aus Moroshet, einer kleinen Agrarstadt im Südosten Judas. Wahrscheinlich war Micha selbst auch ein Bauer gewesen. Er kannte die Probleme des einfachen Mannes jener Zeit. Jesaja kannte dafür das Leben in der Landeshauptstadt und die Sünden und Probleme der Könige und Regierenden. Der Prophet Micha richtet seine Botschaft sowohl an Jerusalem, die Hauptstadt des Südreiches, als auch an Samaria, die Hauptstadt des Nordreiches. Er deckt die sozialen und religiösen Missstände in den verschiedenen Schichten des Volkes auf. Wir wollen uns heute diese Missstände ein wenig genauer ansehen. Im Kapitel 2 seines Buches schreibt der Prophet, »Die, die Macht haben, reißen Äcker an sich und nehmen Häuser, wie sie's gelüstet. So treiben sie Gewalt mit eines jeden Haus und mit eines jeden Erbe. Wie Leute, die aus dem Krieg kommen, raubt ihr Rock und Mantel denen, die sicher dahergehen. Ihr treibt die Frauen meines Volkes aus ihren Häusern und nehmt ihren Kindern meinen Schmuck auf immer.« Was der Prophet hier beschreibt, ist nicht etwa einfache Kriminalität. Er kritisiert nicht Berufsverbrecher, die vom Stehlen und Rauben leben, sondern er spricht über das Handeln von Leuten in hoher Position. Ihre Verbrechen geschehen nicht heimlich, sondern oft sogar im Namen des Gesetzes. Mit Urkunden und Dokumenten rauben sie den einfachen Leuten Häuser und Grundstücke, Rock und Mantel. Das zeigt die Korruption im Volk, die Ungerechtigkeit. Es herrscht Habsucht bei den Reichen. Sie scheuten sich nicht, Gewalt anzuwenden, um zu bekommen, was sie wollten. Zu Michas Zeiten wurden die Armen und Schwachen im Volk nicht versorgt und beschützt, sondern bedrückt und ausgeraubt, ohne dass da jemand war, der für das Recht einstand. Im Kapitel 6 seines Buches lesen wir, »Noch immer bleibt Unrecht gut in des gottlosen Hause und das verfluchte falsche Maß. Oder sollte ich unrechte Waage und falsche Gewichte im Beutel billigen?« Die Einwohner gehen mit Lügen um und haben falsche Zungen in ihrem Hals. Niemand glaube seinem Nächsten. Niemand verlasse sich auf einen Freund. Diese Worte von der falschen Waage und den ungerechten Gewichten erinnern mich so an den Fleisch- und Gemüsemarkt in Quito, was dort belogen, betrogen und gestohlen wird. Einmal kauften wir 50 Pfund Kartoffeln. Als wir den Sack zu Hause nachwogen, waren es nur wenig mehr als 25 Pfund. Mit den Preisen ist es genauso. Wenn der Kunde nicht selber ungefähr weiß, was die Waren kosten dürfen, verlangen die Marktfrauen das Doppelte und Dreifache vom reellen Preis. Man fragt, sind die Blumen frisch? Und der Verkäufer beteuert, dass sie von heute sind. Morgen lassen sie aber schon in der Vase zu Hause die Köpfe hängen. Es sind nicht nur die Reichen, die habsüchtig und unehrlich sind, sondern auch die Armen. Sie sind genauso habsüchtig und verlogen wie die Reichen und wandeln nicht richtig vor Gott. So greift der Prophet Micha mutig die sozialen Missstände auf, die Unehrlichkeit, die Ungerechtigkeit, Unterdrückung, Habsucht und Gewalttätigkeit. Dann kritisiert der Prophet natürlich auch die religiösen Missstände im Land. In Kapitel 1, Vers 7 heißt es, alle seine Götzen sollen zerbrochen und all sein Hurenlohn soll mit Feuer verbrannt werden. Ich will all seine Götzenbilder zerstören, denn sie sind von Hurenlohn zusammengebracht und sollen auch wieder zu Hurenlohn werden. Die Erwähnung von Hurenlohn im Zusammenhang mit dem Götzendienst ist nicht nur geistlich zu verstehen. Ja, eines Teils hatte Israel den Bund mit Gott gebrochen und war seinem wahren Herrn untreu geworden wie eine Hure ihrem Mann. Aber der Götze, der jetzt in Israel verehrt wurde, war Baal, ein Fruchtbarkeitsgott. Es wird gesagt, dass viele Mädchen diesem Gott ihre Jungfräulichkeit opferten, indem sie dort im Tempel mit den Priestern Geschlechtsverkehr hatten. Dadurch erhofften die Mädchen in ihrer Ehe Fruchtbarkeit und reichen Kindersegen. Für diese Art Opfer standen aber nicht nur die Priester, sondern viele sogenannte Tempelhuren zur Verfügung. In den Anbetungsstätten der Götzen wurde buchstäblich Hurerei und Unzucht getrieben, gewissermaßen mit einem heiligen Schein verbrämt. Wenn der Gott, den man verehrt, Unmoral nicht nur duldet, sondern sogar verlangt, wohin soll dann das Volk kommen? Und wenn der Götze Unmoral und Unzucht fördert, wie soll dann noch Treue und Ehre, Reinheit und Gerechtigkeit etwas im Volk gelten. So war der religiöse Abfall von Gott mit Schuld an dem sittlichen Verfall in Israel. Schließlich greift der Prophet aber auch noch bestimmte Schichten seines Volkes an und zeigt ihre Sünden. In Kapitel 3, Vers 1 lesen wir: Höret doch, ihr Häupter im Hause Jakob und ihr Herren im Hause Israel. Ihr solltet die sein, die das Recht kennen. Aber ihr hasst das Gute und liebt das Arge. Ihr schindet ihnen die Haut ab und das Fleisch von ihren Knochen. Dieses Wort ist gegen die Fürsten und Regierenden im Volk gerichtet, die durch überhöhte Steuern und Abgaben das Volk zugrunde richteten, aber selbst ein schönes Leben lebten. Weiter sagt der Prophet: Höret dies, ihr Häupter im Hause Jakob und ihr Herren im Hause Israel, die ihr das Recht verabscheut und alles, was gerade ist, krumm macht, die ihr Zion mit Blut baut und Jerusalem mit Unrecht. Und im zweiten Kapitel schreibt der Prophet: Weh denen, die Schaden zu tun trachten und gehen mit bösen Gedanken um auf ihrem Lager, dass sie es frühe, wenn es Licht wird, vollbringen, weil sie die Macht haben. Also die Machthaber verübten das Unrecht und das nicht, weil eine Versuchung sie überkam oder eine Gelegenheit sich bot, sondern sie planten ihre Schandtaten gut und bereiteten alles bestens vor. Wie soll es in dem Volk gut gehen, wenn solche Männer an der Spitze sind? Aber auch die Richter waren korrupt und keiner brauchte damit zu rechnen, dass Recht und Gerechtigkeit sich durchsetzen würden. Kapitel 7 sagt der Prophet: Der Fürst und der Richter fordern Geschenke. Die Gewaltigen reden nach ihrem Mutwillen, um Schaden zu tun und drehen's, wie sie wollen. Damit wurde praktisch das Unrecht und das Verbrechertum in Israel legalisiert und nicht mehr verfolgt. Schließlich verschont Micha auch die Propheten und Priester, die geistlichen Führer des Volkes, nicht. Er sagt von ihnen: So spricht der Herr wieder die Propheten, die mein Volk verführen, die da predigen, es werde gut gehen, wenn man ihnen zu fressen gibt. Wer ihnen aber nichts ins Maul gibt, dem predigen sie, es werde ein Krieg kommen. Ein paar Verse weiter heißt es: Seine Priester lehren für Lohn und die Propheten wahrsagen für Geld. Die Geistlichkeit jener Zeit war nicht nur weit entfernt von Gott und redete irgendetwas, was gar nichts mit Gottes Willen und Plänen zu tun hatte, sondern sie machten ein Geschäft aus der Religion. Anstatt dem Herrn zu dienen und das Volk zu lehren, was Gottes Gebote waren, suchten sie ihre eigenen Vorteile. Doch genug davon. Ich glaube, wir haben schon ein ziemlich komplettes Bild von den Zuständen in Israel bekommen. Das Schlimme in der ganzen Sache ist noch, dass diese Dinge nicht in Babel, in Rom oder Athen geschahen, sondern in dem Volk, das den Willen und die Gebote Gottes genau kannte. Israel hatte einen Bund mit dem Herrn gemacht, in dem es versprochen hatte, Gott treu zu bleiben und für immer seine Gebote zu halten. Aus dem Buch des Propheten Micha können wir folgende für uns aktuelle Wahrheiten lernen. Erstens, Gott will keine soziale Ungerechtigkeit, Unterdrückung, Gewalttat und Unmoral. Er ist nicht der Verbündete von Verbrechern, Betrügern und Gewalttätern. Wir brauchen nicht zu glauben, dass Gott nicht weiß, was vor sich geht. Er weiß es viel besser als irgendein Student, der mit einem Spruchband in der Hand die Öffentlichkeit auf Ungerechtigkeit und Korruption aufmerksam machen möchte. Zweitens, Gott wird die Sünden richten. Im Buche Micha sind viele Strafandrohungen. Diese Drohungen treffen ein wenig später auch ein. Die Städte Samaria und Jerusalem wurden vernichtet. Das Gericht kommt, auch über die Sünden der Menschen von heute. Es besteht darin, dass Gott ihnen alles nehmen wird, was sie durch Unrecht erworben haben und was sie so sehr gerne besitzen und genießen wollten. Und das, was sie an anderen getan haben, wird jetzt mit ihnen geschehen. Drittens, das Gericht schickt Gott. Sein ist die Rache. Keiner von uns darf sich selbst zum Richter und Rächer ernennen, sonst drängen wir uns in Gottes Position. Das ist gefährlich und Gott wird es nicht zulassen. Viertens, Gott will, dass wir sein Wort halten, Liebe üben und demütig vor ihm bleiben. So sagt es Micha in Kapitel 3, Vers 8. Gottes Gebote zeigen uns, was richtig ist. Sie verlangen Ehrlichkeit, Gerechtigkeit, Hilfsbereitschaft, Nächstenliebe und alle Arten von Tugenden von uns. Um den sozialen und moralischen Missständen in einem Volk zu begegnen, müssen wir die Bibel lehren, den Menschen von klein auf Gottes Willen zeigen und sie zum Gehorsam gegen Gott anhalten. Sicher wird dadurch die Welt nicht gleich ein Paradies werden. Es wird immer Leute geben, die lieber Unrecht tun wollen als das Gute und Richtige. Aber die einzige Hoffnung auf bessere Verhältnisse ist eine echte Buße und Umkehr der Schuldigen und ein Wandel in Gottes Wegen. Darum gehe du selbst in Gottes Wegen und zeige anderen, was Gottes Wille ist. Hilf ihnen zur Buße und Umkehr und einer ganzen Hinkehr zu Gott. Wir beten. Die Zustände in unserem Land sind ähnlich wie in Israel zu Michas Zeiten, o Herr. Hilf, dass wir nicht mit den Sünden des Volkes mitmachen, sondern dass wir die Menschen zur Buße und zum Glauben gegen dich führen können. Amen.

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1: Ich bin Silke Rech. Die Zahl politisch motivierter Straftaten in Deutschland ist auf einen neuen Höchststand gestiegen. Die Polizei registrierte im vergangenen Jahr rund 86.000 Fälle.
2: Besonders stark nahm die Zahl der Delikte aus dem linken Spektrum zu. Bundesinnenminister Dobrindt betonte jedoch, dass die größte Bedrohung weiterhin vom Rechtsextremismus ausgehe. Sorgen bereiten den Behörden außerdem die zunehmende Gewaltbereitschaft und die Verbreitung von Hass und Hetze in sozialen Netzwerken. Timo Wiesner, Redaktion.
1: Ein Gericht in Moskau hat die Haftstrafe gegen den deutschen Karnevalswagenbauer Chuck Tilly bestätigt. Der Satiriker war zuvor zu 8,5 Jahren Gefängnis verurteilt worden. Hintergrund sind satirische Darstellungen von Russlands Präsident Putin und dem Ukraine-Krieg. Tilly bezeichnete das Urteil als Farce und kündigte an, seine Arbeit unverändert fortzusetzen. Die Überreste des als Timmy bekannten Buckelwals werden in Dänemark weiterverarbeitet. Nach Angaben eines Unternehmens werden Fett, Knochen und andere Bestandteile des Tieres verwertet. Einige Knochen kommen in die Sammlung eines Museums in Kopenhagen. Die Todesursache des Wals ist nach einer Obduktion weiter unklar. Die deutschen Exporte sind den dritten Monat in Folge gestiegen. Nach Angaben des Statistischen Bundesamtes legten die Ausfuhren im Vergleich zum Vormonat um knapp 1% zu. Insgesamt wurden Waren im Wert von mehr als 136 Milliarden Euro exportiert. Als Grund gilt die gestiegene Nachfrage aus Europa und den USA. Im Mordprozess um den getöteten 8-jährigen Fabian sind neue Erkenntnisse vorgestellt worden. Nach Angaben eines Polizeiexperten ergab die Auswertung des Handys der Angeklagten unter anderem Hinweise auf eine Fahrzeugreinigung kurz nach der mutmaßlichen Tat. Außerdem soll die 30-Jährige bereits vor dem Fund der Leiche in Chats von einer möglichen Brandleiche gesprochen haben. Der Prozess vor dem Landgericht Rostock wird fortgesetzt.
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1: Die aktuellen Temperaturen: in Köln, Bonn 18 Grad, in Hamburg 16, in Bremen 17, in Berlin 18, in Dresden 17, in Frankfurt am Main 19, in Stuttgart 16, in München 15, in Erfurt 18 und in Münster 17 Grad. Die aktuellen Temperaturen: in Köln, Bonn 21 Grad, in Hamburg 18, in Bremen 17, in Berlin 20, in Dresden 18, in Frankfurt am Main 21, in Stuttgart 18, in München 15, in Erfurt 20 und in Münster 17 Grad.
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3: Hallo und herzlich willkommen bei Glaube und Tun. Zunächst ein wenig Musik und dann ein Vortragsmitschnitt von Silvia Block. 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Mehr dazu gleich. Bleiben Sie dran.

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1: Ich möchte mich kurz vorstellen. Ich bin Österreicherin und komme aus einem katholischen Elternhaus und fand mit 22 Jahren durch das Lesen der Bibel zum lebendigen Glauben an Jesus Christus. Vom Beruf aus bin ich Lehrerin und nun aber Hausfrau und Mutter, seit ich in Deutschland bin. Ja, auf der Folie sehen Sie oder seht ihr unsere zwei Kinder. Das ist Benjamin, der ist 11 Jahre, und unsere Amelie, die ist 8 Jahre alt. Ja, wenn wir uns jetzt im Folgenden mit den Aufgaben der Frau beschäftigen, dann möchte ich keinen christlichen Aktivismus das Wort sprechen. All unser Tun soll Frucht für die Ewigkeit sein. Deswegen müssen wir uns mit einem ersten Gedankengang damit beschäftigen, was eigentlich Frucht ist. Was ist Frucht? Die Entstehung von Frucht müssen wir von zwei Sichtweisen betrachten. Frucht aus göttlicher Perspektive. Frucht ist, was Gott selbst durch mich wirken kann. Jesus Christus ist uns da ein Vorbild. Er selber tat nur, was sein himmlischer Vater durch ihn wirkte. Er hat die Werke getan, die Gott ihm gegeben hat. Er konnte sagen, denn die Werke, die mir der Vater gegeben hat, dass ich sie vollbringe, die zeugen von mir. Und auch unser Fruchtbringen hat seine Wurzeln im Plan Gottes mit uns. In Johannes 15, 16 steht, ihr habt nicht mich erwählt, sondern ich habe euch erwählt und euch gesetzt, dass ihr hingeht und Frucht bringt und eure Frucht bleibe. Oder in Epheser 2, Vers 10, denn wir sind sein Gebilde, in Christus Jesus geschaffen zu guten Werken, die Gott zuvor bereitet hat, damit wir darin wandeln sollen. Friedrich von Bodelschwingh sagte, wir können Gott nur mit dem dienen, was er selber in uns schafft. Und ich muss sagen, diese Tatsache ist doch sehr befreiend. Gott ist es, der in uns die Frucht wirkt. Wir müssen sie und können sie auch gar nicht selbst produzieren. Aber können wir damit das Fruchtbringen überhaupt nicht beeinflussen? Das führt uns zum zweiten Gedankengang. Frucht aus menschlicher Perspektive. Frucht ist, was ein Christ in Abhängigkeit von Gott und seinem Willen tut. In dieser Aussage liegt jetzt die Verantwortung des Menschen begründet. Auch dafür hat Jesus Christus uns ein Vorbild hinterlassen. Er sagt in Johannes 5, Vers 30, ich suche den Willen dessen, der mich gesandt hat. Jesus forschte nach dem Willen Gottes an jedem Tag bei allem, was er tat. Jesus verwandelte Wasser in Wein nicht als Maria ihn bat, sondern erst als er von Gott den Auftrag bekam. Er ging nicht auf die Bitte der Jünger hinauf nach Jerusalem, sondern erst als er von Gott Weisung bekam. Und er gab dem Drängen der Menschen nicht nach. Die Stelle liebe ich sehr, in Markus 1, Vers 38, da heißt es, alle suchen dich, sondern er konnte nach einer frühmorgendlichen Gebetszeit sagen, lasst uns anderswohin gehen, damit ich auch dort predige, denn dazu bin ich ausgegangen. Und so kann Jesus seinen Jüngern sagen, wer in mir bleibt und ich in ihm, der bringt viel Frucht, denn ohne mich könnt ihr nichts tun. Die Verantwortung des Menschen, um Frucht zu bringen, liegt demnach im Bleiben in Jesus. Durch die Verbundenheit mit unserem Erlöser bleiben wir nämlich abhängig. Das Wissen um unsere eigene Ohnmacht gibt Gott die Möglichkeit, Frucht durch uns zu wirken. Ein weiterer menschlicher Aspekt des Fruchtbringens liegt darin, dass aller Dienst für Gott aus Liebe und Dankbarkeit für unsere Errettung geschehen soll. Sonst werden alle Aktivitäten nämlich ganz leicht zur frommen Selbstdarstellung. Die menschliche Perspektive des Fruchtbringens macht deutlich, dass ein Christenleben unterschiedlich viel Frucht hervorbringen kann. Aus Gottes Sicht ist für jeden Christen größtmöglichste Frucht denkbar. Aber das Verhalten des Einzelnen entscheidet, wie viel Frucht am Ende des Lebens tatsächlich vorhanden ist. Auch das kann ich mit Bibelstellen belegen. Ihr kennt das Gleichnis vom vierfachen Ackerfeld, da heißt es, wo aber auf gute Erde gesät ist, dieser ist es, der das Wort hört und versteht, der wirklich Frucht bringt. Und der eine trägt hundertfach, der andere 60 und der andere 30-fach. Oder wenn jemandes Werk bleiben wird, so wird er Lohn empfangen. Aber wenn jemandes Werk verbrennen wird, so wird er Schaden leiden. In Philipper 4, Vers 17, das ist mir heute noch wichtig geworden, schreibt Paulus an die Philipper, nicht, dass ich die Gabe suche, sondern ich suche die Frucht, die sich zugunsten eurer Rechnung mehrt. Also, wir müssen alle vor dem Richterstuhl Christi offenbar werden, damit jeder empfange, was er durch den Leib vollbracht, dementsprechend, was er getan hat, es sei Gutes oder Böses. So steht es im 2. Korinther 5, Vers 10. Also, das war mir ganz wichtig, an den Anfang zu stellen, Frucht bringen, die göttliche Perspektive, wir können Gott gar nichts bringen, aber wir dürfen Kanal sein und Gott kann durch uns wirken, wenn wir ihm Raum geben. Das ist entlastend, sehr entlastend, aber natürlich bringt es auch die Seite der Verantwortung mit sich. Ja, jetzt wollen wir uns in einem zweiten Gedankengang mit den Prioritäten einer gläubigen Frau beschäftigen. Es ist unmöglich, über die Aufgaben der Frau in der Gemeinde zu sprechen, bevor wir uns nicht über ihre Lebensprioritäten Gedanken machen. Eine Grafik veranschaulicht uns die wichtigsten Lebensbereiche der gläubigen Frau und zeigt uns auch die von Gott bestimmte Prioritätenreihenfolge. Das Gute und Richtige am falschen Platz kann nämlich ganz verkehrt sein. Ihr Lieben, das möchte ich nochmal wiederholen und der Satz, der wird uns auch noch des Öfteren begegnen. Das Gute und Richtige am falschen Platz kann nämlich verkehrt werden. Und was verkehrt ist, ist keine Frucht. Erster Kreis. Im Zentrum des Lebens einer Christin steht ihre persönliche Beziehung zu Gott. Kein anderer, noch so notwendiger und guter Bereich darf die Frau so in Beschlag nehmen, dass keine Zeit für die Liebe, für die Pflege ihrer Liebesbeziehung zu ihrem himmlischen Vater und ihrem Erlöser Jesus Christus bleibt. Das gilt für die ledige Frau genauso wie für die Verheiratete, für die Mutter genauso wie für die Witwe und die Geschiedene. Diese Wahrheit finden wir im Leben von Maria und Martha bestätigt. Wer mit mir aufschlagen will, ich möchte jetzt die Verse lesen aus Lukas 10, Vers 38 bis 42. Da heißt es: Es geschah aber, als sie ihres Weges zogen, dass Jesus in ein Dorf kam. Und eine Frau mit Namen Martha nahm ihn in ihr Haus auf. Und diese hatte eine Schwester, genannt Maria, die sich auch zu den Füßen Jesu niedersetzte und seinem Wort zuhörte. Martha aber war sehr beschäftigt mit vielem Dienen. Sie trat aber hinzu und sprach: Herr, kümmert es dich nicht, dass meine Schwester mich allein gelassen hat zu dienen? Sag ihr doch, dass sie mir helfe. Jesus aber antwortete und sprach zu ihr: Martha, Martha, du bist besorgt und beunruhigt um viele Dinge. Eins aber ist Not. Maria aber hat das gute Teil erwählt, das nicht von ihr genommen wird. Jesus tadelt gewiss nicht Martha für ihren Dienst in der Küche. Gastfreundschaft und die damit verbundenen Pflichten werden uns in der Bibel ja an vielen Stellen geboten. Und welcher Segen auf offenen Häusern liegt, das erfahren, denke ich, immer wieder auch gerade Reisebrüder, wenn sie dann in Häusern aufgenommen werden, versorgt werden, Bett bekommen. Ja, und auch wir erleben das, haben das kürzlich erst erlebt auf einer Reise nach Usbekistan und Kasachstan, wie schön es ist, wenn man offene Häuser vorfindet. Nein, Jesus tadelt ganz gewiss nicht Martha für ihren Dienst. Aber was tadelt er? Er tadelt ihre falschen Prioritäten. Wir sehen, das Gute am falschen Platz wird falsch. Jetzt wäre zuerst das Hören auf Jesu Worte dran gewesen. Maria hat das gute Teil erwählt. Sie hat erkannt, dass sie jetzt zu Jesu Füßen sitzen muss, um zuerst das Lebensbrot für die Seele zu erhalten, bevor die Speise für den Leib zubereitet wird. An der Stelle möchte ich ganz persönlich werden. Liebe Schwester, verbringst du Zeit mit Gott im stillen Kämmerlein? Lässt du ihn durch sein Wort zu dir sprechen? Und redest du mit ihm im Gebet? Die Pflege der Liebesbeziehung mit Jesus Christus hat unbedingt erste Priorität in unserem Leben. Von dieser engen Beziehung zu Gott fließt dann göttlicher Segen auch auf all unsere anderen Lebensbereiche und auch auf unsere Aufgaben in der Gemeinde. Und das wird dann Frucht sein, weil es in der Abhängigkeit von Gott geschieht, was wir tun, und dass diese Frucht wird in Ewigkeit bleiben. Wenn du also diesen wichtigsten Bereich in deinem Leben vernachlässigt hast, und ich denke, wir haben phasenweise wohl alle damit zu kämpfen, dann gehe bitte von dieser Konferenz nicht heim, ohne den festen Entschluss zu fassen, Jesus Christus den ersten Platz in deinem Leben einzuräumen. Auch ältesten Frauen müssen sich das sagen lassen. Denn gerade dann, wenn das Telefon sehr oft klingelt und die Menschen vor der Tür stehen, ganz unerwartet und dies und jenes noch spontan passiert, vielleicht brauchen gerade wir die Ermahnung oder die Ermunterung ganz besonders, uns die Zeit mit Gott auszukaufen, einzuplanen. Und ich sage, wo ein Wille ist, da muss auch ein Weg sein. Vielleicht heißt das eben mal, einen Telefonanruf nicht abzunehmen. Oder, ja, bei fleißigen Hausfrauen habe ich das mal kürzlich gesagt, eben die Zeit in der Nähstube zu kürzen. Oder statt viele verschiedene Kuchen zu backen, einen Kuchen zu backen mit dreifacher Menge. Ja, und selbst wenn man mehrere Kinder hat, muss das Stillwerden vor Gott möglich sein. Gott will uns ja nicht Kinder anvertrauen, damit wir mit der Ausrede kommen können, keine Zeit mehr für ihn übrig zu haben. Es wird bei kleinen Kindern vielleicht dann nicht immer die frühe Morgenstunde sein können. Ich denke, da muss dann jeder so seinen Weg finden, wann es dann am besten möglich ist. Aber ich kann unmöglich sagen, dass ich Gott liebe, wenn ich keine Zeit mit ihm verbringe. Ich kann auch nicht zu meinem Mann sagen, ich liebe dich und spreche mit ihm wochenlang nicht. Es ist ein Unding. Lieben drückt sich im Zeithaben aus. Ja? Also wer in seinem Herzen bekennt, dass er Christus lieb hat, der wird auch das Verlangen haben und alles daran setzen, Zeit mit seinem Herrn und Erlöser zu verbringen. Ich las über die Mutter von John Wesley, sie hatte 19 Kinder, dass sie sich jeden Mittag für eine halbe Stunde einschloss, um Zeit mit ihrem Erlöser zu verbringen. Dem Herrn liegt mehr an deiner Liebe zu ihm als an deinem Tun für ihn. Das möchte ich einfach wirklich an den Anfang stellen. Wir werden dann noch viele, viele Aufgaben in der Gemeinde besprechen, aber es muss aus der Liebesbeziehung zum Herrn heraus geschehen. Sonst erdrücken uns auch die Möglichkeiten des Dienens in der Gemeinde. Hinterher könnt ihr sagen, oh Mensch, was könnte ich alles tun? Denkt immer daran, der Herr misst euch das Teil zu, das für euch passend ist. Und das bekommt ihr raus, indem ihr eure Beziehung zum Herrn pflegt. Wir kommen zu einem zweiten Kreis. Für die verheiratete Frau ist die zweite Priorität ihr Ehemann. In Titus 2, Vers 5 heißt es, alte Frauen sollen Lehrerinnen des Guten sein, damit sie junge Frauen unterweisen, ihre Männer zu lieben, ihre Kinder zu lieben, besonnen, keusch, mit häuslichen Arbeiten beschäftigt, gütig, den eigenen Männern sich unterordnen, damit das Wort Gottes nicht verlästert werde. Gottes Wort ist so genau, dass wir auch aus der Anordnung der Aufzählung Prinzipien ableiten können. Für eine christliche Ehefrau lauten die biblischen Prioritäten für das Familienleben so. Erstens, sie soll ihren Mann lieben. Das heißt, sie soll ihm eine Gehilfin sein. Die brauche ich dann. Zweitens, sie soll ihre Kinder lieben. Und drittens, sie soll ihren Haushalt führen. Daran sehen wir, dass die eheliche Beziehung Vorrang vor der Beziehung zu den Kindern und dem Haushalt hat und auch vor der Gemeinde. Darauf komme ich dann später noch. Wie viele Nöte entstehen, weil diese Reihenfolge umgekehrt wird. Das Gute an der falschen Stelle kann böse Auswirkungen haben. Ehen geraten in große Krisen, wo Frauen ihre Kinder vor ihren Mann stellen. Wenn die Sprösslinge groß bzw. aus dem Haus sind, hat man sich auseinandergelebt. Ja, man hat über Jahre vernachlässigt, Zeit in die Pflege der Ehebeziehung zu investieren. Ich bin sehr dankbar, dass mein Mann und ich diese Gefahr nach einer ersten schwereren Ehezeit erkannt haben. Und deswegen führten wir bald einen wöchentlichen Eheabend ein. Dieter und Susanne waren uns da ein Vorbild schon, haben es uns schon ans Herz gelegt, aber wir mussten erst die bittere Erfahrung selber machen, dass es ohne Planung eben nicht geht. Ja, diese Zeit nutzen wir gerne, um aus guten Ehebüchern zu lernen. Und wir haben erkannt, dass eine glückliche Ehebeziehung auf drei Säulen besteht. Es ist die Pflege der geistlichen Gemeinschaft. Wir beten täglich miteinander und tauschen uns über Gottes Wort aus. Und ich denke, das ist gerade für ältesten Frauen auch ganz besonders wichtig, dass sie auch wirklich hinter dem Dienst ihrer Männer stehen können, die geistliche Gemeinschaft zu pflegen. Ja, es ist die Pflege der seelischen Gemeinschaft, vor allem durch das anhaltende Gespräch über unsere Beziehung. Und als dritter Pfeiler die Pflege der leiblichen Gemeinschaft. Uns wurde wichtig, auch die Intimgemeinschaft nicht zu vernachlässigen. Und wir haben diese drei Bereiche der Kommunikation in Gottes Wort entdeckt und erkannt, dass die Pflege der geistlichen, seelischen und leiblichen Gemeinschaft wirklich zum Eheglück führt und dass die Bibel wirklich glückliche Ehen und Familien haben will, dass er für uns die ganzen Ratschläge und alle Tipps im Wort enthalten hat, damit wir trotz unseres sündigen und egoistischen Herzen glücklich miteinander leben können. Ja, aber das Thema würde jetzt die Thematik sprengen, dazu müsste man jetzt ein Eheseminar halten. Aber in unserem Bibeltext ist auch noch der Haushalt angesprochen. Er steht an letzter Stelle. Bei manchen sachorientierten und sehr fleißigen Hausfrauen kann der Haushalt aber sogar vor Mann und Kindern stehen. Ein gebügelter Wäscheberg befriedigt doch mehr als eine halbe Stunde Spielzeit mit den Kindern. Das habe ich gerade gestern wieder hinter mir. Wer an dieser Stelle gefährdet ist, und das predige ich auch immer mir selbst, den ermutige ich, mehr Zeit in Beziehungen zu investieren als in Sachen. Damit will ich aber nicht sagen, dass ich einen schlampig geführten Haushalt befürworte. Nein, ich möchte nur einer perfektionistischen Haushaltsführung vorbeugen, unter der die Beziehung zum Mann und Kind leiden kann. Auch hier gilt, das Gute und Richtige an verkehrter Stelle kann falsch werden. Ja, und auch die Gemeinde darf sich nicht zwischen mir und meinen Mann stellen. Darauf komme ich dann noch zurück. Wir gehen nochmal zur Kreisfolie. Wir haben gesehen, dass im Zentrum unseres Lebens die Beziehung zu Gott steht. Zweite Priorität hat der Ehemann. Ich bin für ihn als Hilfe geschaffen. Das sind alles wichtige Dinge. Wenn wir dann die Aufgaben der Frau in der Gemeinde besprechen, da wird vielleicht für manche Frau manches durchs Gitter fallen, wenn sie die biblischen Prioritäten einhält. Deswegen müssen wir jetzt zuerst mal das Fundament legen und darauf dann die Aufgaben in der Gemeinde aufbauen. Ja, ich zum Beispiel handhabe es auch so, dass ich keinen Dienst übernehme, zu dem mich mein Mann nicht ermutigt. Ich wäre auch jetzt nicht hier, wenn er mich nicht gebeten hätte, dieses Seminar zu halten, denn heute Nachmittag werden unsere Kinder von einer lieben Schwester betreut. Ja, und ich denke einfach, es ist wichtig, dann gerade als Frau Dienste nur in der Absprache mit dem Mann zu tun, in der Gemeinde. Ja, die dritte Priorität im Leben einer Frau, der Gott Kinder anvertraut hat, ist nun ihre Mutterschaft. An der Stelle möchte ich nicht unerwähnt lassen, dass ein Leben ohne Kinder kein minderwertiges Leben ist. Die erste Priorität, sprich meine Beziehung zu Gott, macht mein Leben sinnvoll, ob verheiratet oder nicht, ob mit Kindern oder ohne. Wir werden das noch ausführlich behandeln. Aber natürlich, Mutterschaft ist wieder ein eigenes Thema, da könnte man viel sagen. Ich möchte nur ein paar Punkte herausheben, weil wir ja, ich gehe halt jetzt davon aus, dass auch ältesten Frauen da sind, weil wir ja auch Vorbildwirkung haben in der Gemeinde. Und wenn ich als ältesten Frau die Prioritäten nicht einhalte, sondern bei mir es da zu Verschiebungen kommt, ich bin ja automatisch auch immer ein Muster für andere Gläubige, auch für Junggläubige, und sie werden sich an mir orientieren, ja, weil sie denken, ja, die lebt schon lange mit dem Herrn und sie ist ja Ältestenfrau, sie wird es wahrscheinlich wohl richtig machen. Und deswegen haben wir eine ganz, ganz große Verantwortung, selbst die biblischen Prioritäten zu leben, bevor wir eben zum Tun kommen. Jemand sagte mal, wir sind viel mehr durch unser Sein als durch unser Tun. Das ist mir auch ganz wichtig. Sein ist wichtiger als Tun. Ja, ich möchte also in Bezug auf das Muttersein nur herausheben, dass es heute nicht selbstverständlich ist, dass eine Mutter ihre göttliche Berufung angenommen hat. Heute strebt die moderne Frau in die Berufswelt, und auch Christinnen sind nicht selten von diesem Zeitgeist infiziert. Ihr lieben Mütter, kommt euch bitte nicht minderwertig vor, wenn ihr daheim seid und die Erziehung eurer Kinder wichtig nehmt. Unsere Kinder brauchen uns. Und wir sind als Mütter nicht ersetzbar. Wir sind vielleicht als Apothekenhelferin, als Bürokauffrau oder was wir auch sind, wir sind ersetzbar. Aber als Mütter sind wir nicht ersetzbar. Und die Erziehung der Kinder braucht Zeit. Bis ins Kleinkindalter nimmt die Versorgung viele Stunden in Anspruch und später sind es Charakterschulung und Unterweisung, die auf dem Weg zum Selbstständigwerden unumgänglich sind. Und eine Mutter sagte mir, dass sie für ihre Teenager viel Zeit, Gesprächszeit investieren muss. Kinder brauchen also ungeteilte Aufmerksamkeit. Nicht nur, bis sie in die Schule kommen. Heute ist ja der Trend, wenn sie in der Schule sind, dann, ja. Aber unterschätzt das nicht, ja. Die Schulzeit, ich habe fast den Eindruck, also ich hatte, während die Kinder im Kindergarten waren, mehr Freiraum als jetzt, wo sie in der Schule sind, ja. Ja, unser Großer, ich merke das einfach auch, der hat jetzt die Schule gewechselt. Der braucht mich jetzt am Nachmittag einfach mehr. Und deswegen versuche ich so oft ich kann, nachmittags daheim zu sein. Und früher habe ich meine Gespräche alle auf dem Spielplatz geführt. Da konnte ich sie alle mitnehmen, habe sogar eine Kaffeekanne und Kuchen im Korb gehabt und bin mit meinen Schwestern auf den Spielplatz gegangen und habe dort meine Gespräche geführt. Die Kinder haben im Sand gespielt. Aber jetzt habe ich nachmittags, wie gesagt, fast keine Termine mehr. Für mich war früher der Spielplatz immer das Freiluftbüro, habe ich gesagt. Dann meine Sonntagsschule vorbereitet, meine Briefe geschrieben. Das ging, die Kinder waren beschäftigt. Aber jetzt brauchen sie mich als Ansprechpartner weitaus mehr. Also diese Rechnung geht nicht auf, zu sagen, wenn sie mal im Schulalter sind, dann. Ja. Und dazu braucht es einfach ein ganzes Jahr zum Muttersein. Wir haben da auch ein Vorbild in der Bibel. Es ist für mich die Eunike. Sie hatte sogar einen ungläubigen Mann. Und trotzdem versäumte sie es nicht, ihren Sohn Timotheus in den Heiligen Schriften zu unterweisen. Der Apostel Paulus knüpft bei der seelsorgerlichen Betreuung seines geistlichen Sohnes und Mitarbeiters an dem geistlichen Dienst der Mutter an. Er sagt in 2. Timotheus 3, Vers 14, du aber, Timotheus, bleibe in dem, was du gelernt hast und wovon du völlig überzeugt bist, da du weißt, von wem du gelernt hast und weil du von Kind auf die Heiligen Schriften kennst. Von Kind auf. Ja, wer hat sie ihn denn, da unterwiesen von klein auf? Der Mann war nicht gläubig. Es war die Eunike. Und welche Frucht durfte Eunike dann ernten? Ja, Eunike hatte ja selbst wieder eine gläubige Mutter. Wir wissen von der Loi oder Loa, wie sie genannt wird. Auch sie wird viel von ihrer Mutter profitiert haben. Und deswegen schreibt Paulus, ich erinnere mich des ungeheuchelten Glaubens in dir, der zuerst in deiner Großmutter Lois und in deiner Mutter Eunike wohnte, und ich bin überzeugt, jetzt auch in dir. Ist das nicht eine wunderschöne Segenslinie in einer Familie trotz fehlender gläubiger Männer? Also das hat mich selbst sehr ermutigt, den Dienst als Mutter, die Berufung als Mutter wirklich immer wieder bewusst wahrzunehmen. In Jesaja 58, Vers 7 heißt es, entzieh dich nicht deinem Fleisch und Blut. Wenn du jung verheiratet bist, wenn du vielleicht gerade ein Kind erwartest oder gerade eins gekommen ist, nimm bitte deine Berufung an, entzieh dich nicht. Mutter sein bedeutet ganz gewiss Verzicht auf egoistische Lebensvorstellungen. Das werden die Älteren unter uns ganz gewiss bestätigen. Aber wer sein Ich in den Tod gibt, der folgt den Fußspuren Jesu. Von ihm heißt es, wenn er sein Leben zum Opfer gegeben hat, wird er Nachkommen haben und in die Länge leben, durch sie in die Länge leben. Und des Herrn Plan wird durch seine Hand gelingen. Wenn wir unser Leben für unsere Kinder opfern, werden wir durch unsere Kinder ein Stück weit in die Länge leben. Und stellt euch vor, wenn ihr als Mutter einen Missionar heranzieht. Da hinten haben wir auch noch einen kleinen Wutzel. Und ihm das nötige Rüstzeug mitgebt, damit er später treu seinen Dienst tun kann. Habt ihr dann nicht viel für diese Welt getan? Gottes Plan, die Errettung von Menschen, darf vielleicht durch eines unserer Kinder oder vielleicht sogar durch mehrere weitergehen. Lasst euch bitte zu dieser Ewigkeitsperspektive ermutigen. Darum nehmt eure Berufung zur Mutterschaft an, beim ersten Kind und beim dritten und vierten wieder neu. In dem Wort Berufung steckt eigentlich auch das Wort Beruf. Ja, ich habe mir das so vorgenommen, einfach das Muttersein auch als Beruf zu sehen. Und als Mütter haben wir es doch gut, wir sind Selbstständige. Wir müssen nicht um 6 Uhr aus dem Haus und Launen eines Chefs ertragen und können unsere Zeit selbst einteilen. Wir vereinen doch eigentlich viele Berufe, Erzieherinnen, Raumgestalterin, Köchin, Krankenschwester und. Ich sage oft, meine Familie ist mein Beruf. Da muss ich treu und pflichtbewusst sein und will es auch sein. Ja, und nach Familie und Haushalt erschließt sich für eine christliche Frau und Mutter in der Gemeinde und darüber hinaus ein riesiges Betätigungsfeld. Und damit werden wir uns jetzt also gleich ausführlich beschäftigen. Ich möchte den Punkt über die Prioritäten einer gläubigen Frau mit folgender Ermutigung abschließen. Wenn einer Schwester hier klar geworden ist, dass sie ihre Prioritäten in ihrem Leben falsch gesetzt hat, dann ist es möglich, heute, an diesem Tag, oder wenn man dann nach Hause kommt, darüber Buße zu tun und Gott das Versagen zu bekennen und vielleicht gerade jetzt zu Beginn des neuen Jahrtausends das Leben nach Gottes Prinzipien neu zu ordnen. Und ich sag's euch ehrlich, ich musste das auch schon tun. Und vielleicht muss ich es wieder mal tun, wenn ich merke, ich habe mich wo verrannt. Und es ist so wunderbar, dass es bei Gott immer wieder einen Neuanfang gibt. Wir können immer wieder neu anfangen und sofort wieder in ganze Abhängigkeit vom Herrn geraten und Segen darf durch uns fließen. Lasst euch bitte zu diesen biblischen Prioritäten ermutigen. Das heißt auch, mit diesen Prioritäten kann ich auch lernen, Nein zu sagen. Mein Mann sagt zum Beispiel jeden Montag Nein. Da haben wir nämlich unseren Eheabend. Und jeden Montagnachmittag Nein. Da haben wir nämlich einen Familiennachmittag. Und jeden Montagmorgen Nein. Da haben wir nämlich unsere Gebetszeit. Und wenn die Termine auch die Ehe und die Familie betreffend im Kalender stehen, dann kann kommen, was will. Also ich will es nicht absolut setzen, auch bei uns gibt es Ausnahmen. An dem Montag zum Beispiel fiel der Familiennachmittag und der Eheabend aus. Aber grundsätzlich, wenn wir an diesen Prinzipien festhalten, dann haben wir glückliche Ehen, glückliche Familien und dann kann unser Dienst auch wirklich Freude machen. Und sonst, ich merke es immer wieder, ihr Lieben, wie ausgepowert Männer und Frauen sein können, weil sie einfach diese Prioritäten nicht einhalten. Und ich muss euch sagen, ich kenne frustrierte Frauen im Dienst. Ja. Und ich muss euch ehrlich sagen, ich war das ganz am Anfang in unserer Ehe auch. Ich war eine frustrierte Missionarsfrau, weil wir diese Prioritäten vom Wort Gottes her noch nicht erforscht haben. Aber heute, nach 14 Ehejahren, und ich denke, mein Mann macht vielleicht heute sogar mehr als früher, darf ich sagen, ich bin eine glückliche Missionarsfrau. Und das wünsche ich euch allen, gerade die, die ihr euch im Dienst an der Seite eurer Männer müht.
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0: 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Es ist 17 Uhr.
1: Ich bin Silke Rech. Im Süden des Libanon gehen die Kämpfe zwischen Israel und der Hisbollah-Miliz weiter. Nach Angaben des libanesischen Zivilschutzes wurden bei israelischen Luftangriffen in der Küstenstadt Tyrus 9 Menschen getötet. Mehr als 20 weitere Menschen wurden verletzt.
2: Die israelische Armee rief die Bewohner mehrerer Stadtteile auf, ihre Häuser zu verlassen. Israel wirft der Hisbollah vor, sich dort zu verstecken. Erst vor wenigen Tagen hatten Israel und der Libanon einen neuen Plan zur Umsetzung der Waffenruhe vereinbart. Die Hisbollah lehnt diesen jedoch ab. Noah Ulrich, Redaktion.
1: Die Zahl der Ebola-Toten im Kongo und in Uganda ist auf 102 gestiegen. Nach Angaben der afrikanischen Gesundheitsbehörde wurden bislang mehr als 600 Infektionen bestätigt. Besonders betroffen ist der Osten des Kongos. Die Eindämmung des Ausbruchs gestaltet sich schwierig, weil es für den aktuellen Virusstamm bislang keinen Impfstoff gibt. Die EU hat weitere Hilfen zur Bekämpfung der Krankheit zugesagt. Die Europäische Union plant weitere Sanktionen gegen Russland. Laut EU-Kommissionspräsidentin von der Leyen soll russischen Soldaten künftig die Einreise in die EU verboten werden. Außerdem sind neue Maßnahmen gegen den Finanz- und Energiesektor geplant. Auch russische Fischereiunternehmen sollen erstmals von Sanktionen betroffen sein. Ein Teil des neuen Sanktionspakets könnte bereits in der kommenden Woche beschlossen werden. Die Bundesregierung richtet ein neues Institut für künstliche Intelligenz ein. Es soll Chancen und Risiken moderner KI-Systeme bewerten und die Politik beraten. Dabei geht es unter anderem um den Schutz vor Cyberangriffen und die Sicherheit von KI-Anwendungen. Zunächst soll das Institut mit den Strukturen der Bundesnetzagentur und des Bundesamtes für Sicherheit in der Informationstechnik arbeiten. Ein eigener Standort ist später geplant. Sophia und Noah sind auch im vergangenen Jahr die beliebtesten Babynamen in Deutschland gewesen. Das geht aus einer Auswertung der Gesellschaft für deutsche Sprache hervor. Auf den weiteren Plätzen folgen bei den Mädchen unter anderem Mia und Lina, bei den Jungen Matteo und Theo. Die Experten sprechen von modernen Klassikern, die bei Eltern seit Jahren besonders beliebt sind.
0: Deutschlandwetter.
1: Die aktuellen Temperaturen in Köln, Bonn 21 Grad, in Hamburg 16, in Bremen 18, in Berlin 23, in Dresden 18, in Frankfurt am Main 22, in Stuttgart 17, in München 14, in Erfurt und Münster 19 Grad. Die aktuellen Temperaturen in Köln, Bonn 21 Grad, in Hamburg 18, in Bremen 17, in Berlin 20, in Dresden 18, in Frankfurt am Main 21, in Stuttgart 18, in München 15, in Erfurt 20 und in Münster 17 Grad.
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3: Hallo und herzlich willkommen bei Bibel erklärt. Zunächst ein wenig Musik und dann ein Vortragsmitschnitt von Thomas Lange über das Buch Jona. Mehr dazu gleich.

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1: Liebe Geschwister, wir wollen heute fortfahren

Jünger sich auf und ging nach Ninive, gemäß dem Wort des Herrn. Ninive aber war eine große Stadt vor Gott, 3 Tage zu durchwandern. Und Jona begann in die Stadt hineinzugehen, 1 Tagereise weit. Und er rief und sprach: Noch 40 Tage und Ninive ist zerstört. Da glaubten die Leute von Ninive an Gott und sie riefen ein Fasten aus und kleideten sich in Sacktuch von ihrem Größten bis zu ihrem Kleinsten. Und das Wort erreichte den König von Ninive und er stand von seinem Thron auf, legte seinen Mantel ab, hüllte sich in Sacktuch und setzte sich in den Staub. Und er ließ Ninive auf Befehl des Königs und seiner Großen ausrufen und sagen: Menschen und Vieh, Rinder und Schafe sollen gar nichts zu sich nehmen, sie sollen nicht weiden und kein Wasser trinken. Und Menschen und Vieh sollen mit Sacktuch bedeckt sein und sollen mit aller Kraft zu Gott rufen. Und sie sollen umkehren, jeder von seinem bösen Weg und von der Gewalttat, die an seinen Händen ist. Wer weiß, vielleicht wendet sich Gott und lässt es sich gereuen und kehrt um von der Glut seines Zornes, sodass wir nicht umkommen. Und Gott sah ihre Taten, dass sie von ihrem bösen Weg umkehrten. Gott ließ sich das Unheil gereuen, das er ihnen zu tun angesagt hatte, und er tat es nicht. Ich möchte dieses 3. Kapitel überschreiben: Licht ist stärker als Finsternis. Untertitel: Jonas zweite Chance. Zunächst noch mal kurz zur Erinnerung ein Rückblick auf Kapitel 1 und 2. Das Kapitel 1 stand bei uns unter der Überschrift: Es geht ohne Gott in die Dunkelheit. Und im ersten Kapitel geht es darum, wie Gott sich einen Diener beruft, nämlich Jona, wie er ein Prophet Gottes ist und wie er einen Auftrag erhält und wie er sich aber gegen diesen Auftrag stellt, wie er sich weigert, Gottes Auftrag nach Ninive zu gehen, auszuführen, und wie es damit für ihn bergab geht, wie es nach unten geht, in die Dunkelheit. Und wir haben uns auch das gesagt als ganz wichtigen Punkt: Wenn wir Gottes Anforderungen ignorieren für unser Leben, dann wird es immer in die Dunkelheit gehen. Das musste Jona ganz schmerzlich erfahren, als er sich aufmachte, um nach Tarsis zu fliehen, Kapitel 1, Vers 3, und wie er dann erleben musste, wie mit Gott nicht zu spaßen ist, wie er sich in dem Schiff versteckt, das nach Tarsis fuhr, und wie er erleben musste, wie Gott einen Sturmwind auf das Meer schickt und wie fast das ganze Boot zerbrochen wäre, dass fast alle ertrunken worden sind. Aber wir haben auch gesehen, dass Gott, und sei es noch so schlechte Umstände, nutzen kann, um seinen Plan zu vollbringen, nämlich dass die Schiffsbesatzung zum Glauben kam. Dann haben wir das 2. Kapitel uns beim letzten Mal angesehen. Das lief unter der Überschrift: Aus der Finsternis zum Licht. Ja, also das Kapitel 1 zeigt also, wie Jona in die Finsternis geht, und Kapitel 2 zeigt uns, wie Jona aus der Finsternis zum Licht kommt. Und wir haben uns dieses Kapitel gelesen und haben uns sehr, sehr wichtige Dinge für unser Leben auch daraus rausziehen dürfen, nämlich, dass Gott verirrten Dienern, seinen verirrten Kindern, verirrten Schafen nachgeht, dass er sie formt, dass er sie erzieht, manchmal durch schmerzliche Erziehungsmethoden wieder zu sich zieht, dass sie wieder brauchbar sind für ihn. Das war so der grobe Inhalt des Kapitel 2. Und wir haben gemerkt, wie Jona sich auf die Gnade Gottes berufen hat, wie er sich erinnert hat an die Verheißungen Gottes: Wenn ich umkehre, dann ist Gott treu, dann wird er mir meine Schuld vergeben und ich bekomme eine neue Möglichkeit, ihm zu dienen. Und damit haben wir geendet und damit geht es heute weiter im Kapitel 3. Also Licht ist stärker als Finsternis, Jonas zweite Chance. Nun beginnt also ein neues Kapitel, das Kapitel 3. Und ich glaube, auch im wahrsten Sinne des Wortes begann ein neues Kapitel im Leben des Jonas. Nun, zwischen Kapitel 2, Vers 11 und Kapitel 3, Vers 1 bleiben mehrere Fragen offen. Wenn man diese

Buch liest, dann merkt man, es ist im Grunde in geballter Ladung eine Information, ohne großartig Einzelheiten zu offenbaren. Und so bleiben zwischen den Versen und auch zwischen den Kapiteln eine Menge Fragen offen. Zum Beispiel, wo wurde Jona an Land gespien? Oder was machte er direkt nach seiner Rettung aus dem großen Fisch? Ging er zurück in seine Heimatstadt? Wann geschah das Wort aus Kapitel 3, Vers 1 zu ihm? Dieses Wort erneut sprach also der Herr zu ihm zum zweiten Mal. Wann geschah das? Unmittelbar nach der Rettung aus dem Fisch? Oder lag vielleicht sogar ein beträchtlicher Zeitraum dazwischen, dass er erstmal zur Besinnung kommen konnte, was ihm eigentlich passiert ist? Wir merken, es bleiben doch einige Fragen offen. All diese offenen Fragen, so nenne ich sie mal, werden uns hier nicht beantwortet. Und es wäre auch unklug, hier zu spekulieren. Allerdings glaube ich, um den Bezug zu unserem Leben zu ziehen, dass es uns oft so geht, dass wir in der Bibel etwas lesen und dass noch so manche Frage offen bleibt. Warum ist das so geschehen? In welchen Umständen ist es eigentlich passiert? Wieso eigentlich und warum nicht anders? Wie war vielleicht der Zustand desjenigen, der dort gesprochen hat oder an den es gerichtet worden ist? Warum, weshalb, wieso? Das sind Fragen, die uns begleiten beim Bibellesen. Uns interessiert manchmal, warum und weshalb dieses und jenes in der Bibel eben so gewesen ist und nicht anders. Nun, viele Fragen bleiben offen. Einige werden uns beantwortet. Und oft ist es eben gar nicht so einfach, sich anhand der manchmal wenigen Informationen ein ausgewogenes Bild zu machen. Und hier merken wir, wie dringend wir auf den Geist Gottes angewiesen sind, der uns die Schriften öffnet, damit wir verstehen können. George Christopher Willis, ein ehemaliger Missionar in China und Hongkong, sagte, oft schweigt die Schrift, wo wir es lieber hätten, dass sie spricht. Und ich glaube, da geht es uns allen so, wenn wir die Bibel lesen. Aber wir wollen uns erinnern, die Schrift ist vollkommen und der Herr Jesus, Gott hat uns im Herrn Jesus alles, was für uns wichtig ist, überlassen, überliefert in der Heiligen Schrift. Und ich glaube, wir haben genug damit zu tun, das zu erfassen, was uns überliefert ist, als das zu begreifen, was uns nicht überliefert ist. Wir haben viel mehr damit zu tun, dass wir das überhaupt alles verstehen und begreifen, was uns in diesem doch dicken Buch aufgeschrieben ist. Halten wir also zunächst fest, der Abschnitt zwischen Ende Kapitel 2 und Anfang 3 wäre sicher interessant, doch es wäre es ist für die Wichtigkeit des Buches Jona nicht ausschlaggebend, sonst hätte es uns Gott aufgeschrieben. Gleichzeitig ist es natürlich auch eine Warnung an alle, die versucht sind, über die Schrift hinauszugehen, etwas auch hineinzulesen, hineinzuinterpretieren, was wirklich nicht dasteht. Aber es ist auch gleichzeitig ein Hinweis, Dinge in der Bibel zu akzeptieren, die wir augenblicklich nicht verstehen. Und ich glaube, Benedikt Peters hat es einmal sehr deutlich herausgehoben. Wir verstehen große Teile der Bibel nicht. Und wir werden auch einige Dinge, bis wir im Himmel sind, niemals verstehen, weil sie uns einfach zu hoch sind. Und es wäre töricht, sie aus diesem Grund ad acta zu legen und sie nicht zu glauben. Also es ist wichtig, auch die Dinge zu akzeptieren und zu glauben in der Bibel, die wir augenblicklich nicht oder noch nicht verstehen und begreifen. Das ist ganz wichtig. Wir dürfen nicht nach dem Schema vorgehen, ich glaube nur das, was ich begreife anhand der Schrift. Dann wäre es irgendwo Menschenwort, wenn wir alles verstehen würden. Aber Gott hat uns sein heiliges, reines Wort überliefert, wo uns manches eben auch verborgen bleibt, bis wir in der Herrlichkeit sind. Nun im Vers 1 redet Gott also erneut zu Jona. Wir vergleichen mal das mit Kapitel 1, Vers 1. Da heißt es, das Wort des Herrn geschah zu Jona. Das ist fast identisch mit Kapitel 3, Vers 1. Da geschah das Wort des Herrn zum zweiten Mal zu Jona. Nur ein Unterschied, dass es eben zum zweiten Mal geschehen ist. Nun, das klingt vielleicht banal. Gut, er hat Jona das zweite Mal gesagt, weil das erste Mal nicht richtig zugehört hat oder nicht richtig begriffen hat. Aber ich glaube,
wir können hier etwas ganz Wichtiges ableiten, auch für unser Leben. Dieser Vers zeigt uns nämlich, Gott ist ein Gott der zweiten Chance. Das ist ganz wichtig, dass wir das auch festhalten für unser Leben. Wir sind oft geneigt zu sagen, es hat keinen Zweck mehr mit mir. Gott muss die Hoffnung mit mir noch aufgeben. Hier wird uns deutlich, dass Gott seinen Dienern, seinen Kindern eine zweite oder eine dritte Chance einräumt. Jona wird also zunächst zum Propheten berufen mit einem klaren Auftrag, doch er weigert sich. Man muss es vielleicht sogar anders formulieren. Er boykottiert den Auftrag Gottes. Er boykottiert, dass die gute Botschaft nach Ninive gesandt werden sollte und handelt gegen die Anweisung Gottes, haut einfach ab, geht stiften, ist feige, macht sich aus dem Staub. Was wäre denn eine typisch menschliche Reaktion, wenn wir mit solchen Leuten zu tun hätten? Wenn wir so einen Jona vor uns gehabt hätten, wie hätten wir da reagiert, wenn er einen klaren Auftrag bekommt und er geht stiften? Ich dachte so an Arbeitsverweigerung, fristlose Kündigung. Es ist ein fristloser Kündigungsgrund, wenn ich auf Arbeit sage, nee, mache ich nicht. Gut, so handelt Gott nicht, das ist uns klar. Aber wie würden wir reagieren im Glaubensleben? Den Typen kannst du abschreiben, der hat sich erledigt. Ich wusste es ja vorher. Auf den oder auf die ist kein Verlass, kannst du vergessen. Brauchst du gar nicht mehr fragen. Der Fall ist gegessen. Und ich habe mich gefragt, wie oft haken wir Menschen ab? Vielleicht gar nicht mal so sehr in der Gemeinde, aber vielleicht auch im zwischenmenschlichen Bereich. Nachbarn, Arbeitskollegen und so weiter. Wie oft haken wir Menschen ab? Wir schreiben sie ab und legen sie eben zu den Akten. Ein Beispiel wäre, bei uns auf Arbeit fangen jedes Jahr neue Schüler an, weil sie anfangen eine Krankenausbildung oder eine Ausbildung zur Altenpflege. Und ein Neuling, wie sie bezeichnet werden, oder jemand, der eine Lehre neu anfängt, beginnt ja die Lehrzeit, damit er etwas lernt. Und jemand, der etwas lernt, kann nicht alles am Anfang sofort. Ist logisch, sonst braucht er es nicht lernen. Aber ich beobachte das sehr oft bei uns eben auf Arbeit, dass sich in den ersten, 7 Tagen, 14 Tage, 3 Wochen bis hin zu einem Monat wird sich von dieser bestimmten Person schon ein Bild gemacht und dieses Bild haftet dem an für immer. Das ist ein fauler Hund. Oder mit dem ist nichts los, oder die ist fleißig, obwohl sie ja eigentlich die Lehrzeit anfangen, um arbeiten zu lernen. Und hier merken wir, wie schnell das geht, dass wir Menschen abhaken,

dass wir sagen, den kannst du vergessen. So macht es Gott nicht. Oder denken wir eben am Bereich in unserem Glaubensleben, da wird vielleicht jemand getauft, aber er entwickelt sich eben nicht so prächtig, wie wir uns das vorgestellt haben. Und dann passiert es auch sehr schnell, dass man seine Gedanken hat und dass man die Hoffnung mehr oder weniger aufgibt. Das ist verkehrt. Wir hätten zu Jona wahrscheinlich gesagt, Jona, du bist zwar ein anständiger Kerl, aber lass es mal sein. Wir fragen jemand anderen, der das besser kann. Wir geben dem Auftrag einem anderen. Und wie anders ist da unser Herr, wie anders wird das hier geschildert. Da geschah das Wort des Herrn zum zweiten Mal zu Jona. Das gleiche Wort, erneut. Zweite Möglichkeit, zweite Chance. Ein Beispiel wäre sicherlich Johannes Markus, den wir uns auch an einem Dienstag schon ins Gedächtnis gerufen haben, wie er mit Paulus unterwegs ist, wie Paulus ihn wollte als Mitarbeiter und wie er höchstwahrscheinlich in eine Situation kam oder in Gedanken kam, die Kosten überschlugen und wie er dachte, nein, das ist mir doch zu anstrengend und ich löse mich wieder von Paulus. Ich gehe zurück. Ich gehe nicht mehr mit. Und wie Paulus, dass ihm auch das etwas übel nimmt, wie wegen ihm sogar eine Erbitterung entsteht, ein Streit zwischen Barnabas und Paulus, wie sie seitdem auseinandergehen, wie sie nebeneinander dienen, nicht mehr zusammen, sondern seitdem dienen sie auseinander. Aber wie auch Paulus von diesem Prinzip, wie dieses Prinzip anwendet, eine zweite Chance, denn wir lesen eben in 2. Timotheus 4, Vers 11, dass er dann sagt, bring Markus mit, denn er ist mir nützlich zum Dienst. Wieder eine zweite Chance. Er macht es also genauso wie Gott hier mit Jona. Nun, der Herr lässt Jona also nicht fallen, wie die berühmte heiße Kartoffel, sondern er geht Jona nach. Und das lesen wir im ganzen 1. und 2. Kapitel. Er geht ihm nach. Er rührt sein Gewissen an. Er bringt ihn zum Nachdenken. Er bringt ihn zur Buße, zum Zerbruch, zur Umkehr, zu einem Gelöbnis. Ja, Herr, ich diene dir. Egal, was kommt. Dahin bringt er ihn. Er bringt ihn also zurück auf den richtigen Weg. Er gibt ihm eine zweite Chance. Und ich glaube, das ist sehr ermutigend für alle von uns. Denn mal ehrlich, wer vergeigt von uns nicht ständig irgendwas? Sind wir doch einfach ehrlich. Keiner kann sich doch da ausnehmen und sagen, dass wir sündlos sind, dass wir fehlerfrei sind, dass wir nicht sehr oft irgendwo was vermasseln. Und wo wären wir, wenn der Herr Jesus uns nicht verziehen hätte, vergeben hätte? Wo wären wir jetzt, wenn wir keine weitere Möglichkeit, keine weitere Chance bekommen hätten, oder? Jemand sagte mal, du kannst die Seiten im Buch deines Lebens nicht ungeschehen machen. Aber was du machen kannst, du kannst umschlagen und du kannst jeden Tag ein neues Kapitel beginnen. Und das bietet uns der Herr jeden Tag an. Und jemand betete mal, Herr, du siehst, bis jetzt hat alles ganz gut geklappt. Doch jetzt stehe ich aus dem Bett auf und jetzt hilf mir bitte. Wir brauchen seine Hilfe, wir brauchen seine Gnade, wir brauchen seine Barmherzigkeit. Ohne die wären wir verloren. Das kommt ganz deutlich hier im Vers 1 zum Vorschein. Im Vers 2 erhält also dann der Jona die Wiederholung seines Auftrages. Eine neue Gelegenheit. Diesmal wollte er es besser machen. Und ich glaube, als ich so darüber nachdachte, dachte ich, das hat Jona hier sehr berührt, dass Gott zu ihm erneut sprach. Ich glaube, es hat ihm innerlich bewegt, dass Gottes Reden jetzt zum zweiten Mal an ihn erging. Warum glaube ich das? Ich erkläre es euch. Nun versuchen wir mal, uns in Jona hineinzuversetzen. Es war sicherlich keine abstrakte Person. Kein eiskalter Klotz mit einem Herzen aus Stein.

0: sondern ich glaube, er war ein Mensch mit gleichen Gemütsbewegungen wie auch wir, wie es über Elia im Jakobusbrief gesagt wird. Er war aus Fleisch und Blut wie wir, er war keine Marionette, kein Roboter, sondern er war ein Mensch und Gott hat sich das Schwache stets berufen. Das ist Prinzip der Schrift, er war ein schwacher Mensch mit Ängsten, mit Gefühlen, mit Krankheiten, mit Nöten, mit Familienumständen, wie wir. Er war also jemand wie wir. Und vielleicht hat er gedacht, Mann, ich hab's vermasselt. Könnte ich die Zeit doch nochmal zurückdrehen? Ich würde es jetzt anders machen. Hast du so einen Gedanken schon mal gehabt? Als irgendwas gewesen ist, ob du, egal, ob du was gesagt hast, ein falsches Wort, oder etwas wirklich getan hast, wo du im Nachhinein gesagt hast, das war falsch. Dann denken wir, Mensch, könnte ich doch nochmal das zurückdrehen? Ich würde es anders machen. Vielleicht dachte auch Jona so. Wie oft haben wir uns schon gewünscht, manche Ereignisse eben ungeschehen zu machen und nochmal ganz von vorne beginnen zu können. Wir hätten so vieles anders gemacht. Ein Beispiel, wie Gott handelt. Ich musste so schmunzeln, als ich vorhin die Erika gesehen habe, hier mit einer Packung Eier. Habt ihr vielleicht nicht gesehen, aber genau darum geht es mir jetzt in diesem Beispiel. Ein Vater gibt seinem 4-jährigen Sohn 2 Euro in die Hand und schickt ihn im Dorf rüber zum Bauern, um eine Packung Eier zu holen. Nun, der 4-jährige Sohn kauft die Eier und kommt ganz stolz zurück und sieht seinen Papa von Weitem. Er ruft laut, Papa, und rennt los. Und auf einmal fällt er hin. Er stolpert, fällt auf der Straße hin, auf die Eier drauf, die ganze Packung Eier ist zermatscht, es ist ein einziger Brei. Nun, der Junge weint. Er ist traurig. Aber was macht der Vater? Er geht hin, er hilft ihm auf, macht ihn zunächst sauber, dann greift er in seine Tasche, gibt ihm 2 Euro und sagt, jetzt geh nochmal los und jetzt mach's besser. Jetzt gib dir ganz besonders Mühe. Und dann kam er zum zweiten Mal und hat die Packung Eier unbeschadet zurückgebracht oder gebracht zum Vater. Und das konnte dann benutzt werden zum Kuchenbacken oder was auch immer. Nun, ich gebe zu, dieser Vergleich hinkt etwas, wenn wir es auf Jona anwenden, weil Jona kam ja selbst verschuldet in diese Situation. Er kam ja selbst dort hinein. Aber diese kleine Geschichte mit diesem Jungen macht deutlich, wie Gott handelt. Es macht das Prinzip Gottes deutlich, dass er eben voller Gnade und Barmherzigkeit denen gegenüber ist, die ihr Unrecht einsehen. Das ist ganz wichtig, ja? Er ist also denen gnädig, die ihr Unrecht einsehen, den anderen nicht. Die von sich behaupten, ich kann alles, ich schaffe alles, die stolz sind, die Gott ablehnen, denen zeigt er keine Gnade. Aber diejenigen, die ihre Knie vor ihm beugen, die sagen, ich hab's vermasselt. Ich habe mein Leben vermasselt bisher und ich komme zu dir und ich bitte dich um Vergebung. Den gibt er Gnade, den gibt er Barmherzigkeit. Das ist das Prinzip unseres Herrn. Und so macht er es mit Jona, weil er seine Schuld eingesehen hat in Kapitel 2. Er rettete Jona aus dieser Situation heraus, welche er selbst verbockt hatte, und bringt ihn zur Umkehr. Er nimmt ihn wieder an und gibt ihm also jetzt von Neuem die Möglichkeit, um bei dem Beispiel zu bleiben, er schickt ihn also erneut los, die Packung Eier zu kaufen. Das ist das Prinzip unseres Gottes. Und das ist Trost für uns alle. Das ist Hoffnung und das ist Ermutigung für alle, die dem Herrn dienen. Auch heute, nicht nur damals, sondern auch heute. Ob Hausfrau, ob Mutter, ob Angestellter, ob Arbeiter, ob Ältester, ob Mitarbeiter, ob Prediger, ob Missionar, ob Beter oder wie auch immer. Für alle gilt, wir straucheln oft. Und wie froh, dass der Herr uns wieder aufhilft. Also der Auftrag an Jona ist weitgehend derselbe geblieben. Mache dich auf, geh nach Ninive, der großen Stadt, und rufe ihr die Botschaft zu, die ich dir sagen werde. Wenn wir das mit Kapitel 1, Vers 2 vergleichen, ist sie auch wieder fast identisch, nur ein Unterschied. Es heißt in Kapitel 1, Vers 2 am Ende, denn ihre Bosheit ist vor mich aufgestiegen. Das heißt, beim ersten Mal begründet Gott seinen Auftrag, beim zweiten Mal nicht mehr. Das ist der Unterschied. Der zweite Auftrag enthält keine Begründung mehr, nur noch die warnende Botschaft, die Jona verkünden sollte. Beim ersten Mal genoss Jona eine Art, ich möchte es mal formulieren, Vertraulichkeit. Gott weihte Jona in seinen Plan ein. Er sagte nicht nur, tu dieses und tu jenes, sondern er begründete es auch. Gott gab Jona seine Gedanken preis. Er vertraute Jona etwas an. Beim zweiten Mal fehlt das. Jona hatte sich selbst seiner Vertraulichkeit beraubt wegen seines Ungehorsams. Und das ist auch heute so. Wenn wir Gott ungehorsam sind, dann steht erneut eine Phase der Bewährung vor uns, wo wir erst wieder zeigen müssen, dass wir Gott dienen, dass wir Gott gehorchen. Gott vertraut also Dienern, die ihm aus ganzem Herzen mit Hingabe dienen, mehr an als anderen, die nur halbherzig sind. Auch das finden wir in der Schrift, ganz eindeutig. Und das ist hier bei Jona bei dem zweiten Mal also der Fall. Er begründet das jetzt nicht mehr, sondern er gibt ihm jetzt den Auftrag und er will jetzt sehen, dass er einfach Gott gehorcht und geht und dass er damit zeigt, ich nehme Gott ernst. Der Vers 2b ist sehr interessant und sehr wichtig. Er soll nämlich die Botschaft sagen, so sagt es Gott zu ihm, die ich dir sagen werde, spricht Gott. Und wisst ihr, genau das zeichnete einen Propheten Gottes aus. Er sollte ausschließlich das sagen, was Gott ihm aufgetragen hatte. Sie redeten nur das, was Gottes Wille war. In 2. Petrus 1 heißt es in Vers 21, denn niemals wurde eine Weissagung durch den Willen eines Menschen hervorgebracht, sondern, und wir können diesen Vers hier auch anwenden, sondern von Gott her redeten Menschen getrieben vom Heiligen Geist. Dieser Vers gilt auch hier für die Propheten, dass sie das gesagt haben, was Gott ihnen eingegeben hat, wovon sie getrieben waren, angetrieben wurden vom Geist Gottes. Und ich glaube, dieser Punkt ist wichtiger denn je überhaupt in dieser heutigen Zeit. Die Aufgabe derer, die das Wort verkünden, die es verkündigen dürfen, die es auslegen, die es predigen, die es lehren, sie sollen und müssen genau das beachten, was hier im Vers 2 am Ende steht. Das sagen, dass ich, spricht Gott, dir sagen werde. Natürlich nicht so wie damals, dass wir akustisch in der Nacht vom Sonnabend zum Sonntag etwas hören und geben das eins zu eins dann so weiter. Aber es geht darum, den Willen Gottes zu verkünden und den finden wir in der Bibel. Nicht irgendetwas. Die Verkündiger von Gottes Wort haben die Pflicht, die Botschaft zu verkünden, die Gott gesagt haben möchte. Ermutigung, wenn sie dran ist, Ermahnung, wenn sie nötig ist, Warnung und Aufklärung, ganz wichtig in dieser Zeit, wenn Gefahr von Falsch- und Irrlehrer besteht. Wichtiger denn je heute. Lehre zur Festigung, Auslegung zur Erbauung, also Texte erklären, was sie vom historischen Zusammenhang bedeuten und was sie für unser Leben bedeuten, mit Anwendung. Das ist wichtig. Also Auslegung zur Erbauung. Evangelistische Botschaft haben wir erst gehabt vor kurzem. Zur Errettung von Menschenseelen. Das ist unser Auftrag. Ein Prediger darf niemals das predigen, was ihm und den Zuhörern bequem erscheint. Niemals. Sondern er ist Gott zuerst verantwortlich. Er muss das verkünden, was Gott ihm sagen wird. Das ist ganz wichtig. Auch wenn er Anstoß erregt, auch wenn er sich hier und da unbeliebt macht, das ist völlig unwichtig. Wichtig ist, dass das verkündet wird, was Gott gesagt haben möchte. Die Botschaft also, die Gott gesagt haben will. Ich dachte an Paulus in Apostelgeschichte 20, Vers 27, wie er auch zu den Ephesern sagt, ich habe nicht zurückgehalten, euch den ganzen Ratschluss Gottes zu verkündigen. Er hat nichts zurückgehalten. Naja, heute gibt es ja so ein paar Themen, wo man lieber den Mund hält. Wo man lieber sagt, naja, wenn ich das jetzt sage, dann mache ich mir hier nicht gerade Freunde. So darf jemand nicht denken, der das Wort Gottes verkündet. Oder ich dachte an den zweiten Timotheusbrief, wo ganz klar zum Timotheus gesagt wird, predige das Wort, stehe bereit zu gelegener und ungelegener Zeit. Du sollst jemand sein, der das Wort der Wahrheit in gerader Richtung schneidet, nicht so verschnörkelt, drumherum reden, sondern gerade, geradeaus. Das sollte Jona also machen und es tat er auch im Vers 3. Er ging los nach Ninive. Jetzt zögerte er nicht, wie beim ersten Mal, Kapitel 1, Vers 3, da zögerte er und machte sich in eine andere Richtung auf. Im Kapitel 3, Vers 3 heißt es, er machte sich auf und ging nach Ninive. Da heißt es nicht, er ging nach Tarsus hinab, er ging nach Jaffo hinab zum Tarsus-Schiff, sondern er ging nach Ninive. Jetzt gehorchte er. Es ging also überhaupt nicht darum, ob er wollte oder nicht. Sicherlich wollte er, weil Gott ihm wieder zu sich gezogen hat und weil Jona bekannte, dass Gottes Wille geschehen muss. Er erhielt aber einen Befehl und er ging, ohne Wenn und Aber. Er machte sich auf den Weg. Und so musste es jetzt sein bei Jona. Er rüstete ihn neu aus als Prophet und er gab ihm auch die Kraft für die Aufgabe. Bedenken wir, was für eine große Stadt Ninive war. Es heißt im Kapitel 3, Ninive war aber eine große Stadt vor Gott, 3 Tage zu durchwandern. Wie vielen Menschen begegnete er hier? Unzähligen, denen er predigen musste. Und das war keine angenehme Botschaft, die er hatte. Er brachte Gericht. Nun, wir leben nicht mehr in der Gerichtszeit wie damals, dass wir Gericht predigen, wir predigen Gnade. Gnade hat aber als Grund irgendwo Gericht, denn Gnade brauche ich nur, wenn Gericht steht. Ja, also wenn die Gnadenbotschaft beinhaltet immer auch die Gerichtsbotschaft. Im gewissen Sinne beinhaltete das damals das auch schon. Denn wenn Gott Gericht gepredigt hat, dann hat er immer auch den Ausweg gezeigt, wie man aus dem Gericht rauskommen kann, nämlich durch Buße. Also im Grunde haben sich die Botschaften bis heute nicht verändert. Die Gewichtung ist etwas verlagert, aber sie beinhalten immer noch beides, heute wie damals. Er sollte also nach Ninive gehen und sollte Gericht predigen. Ninive war damals ein Zentrum des Welthandels, vergleichbar mit New York, Hongkong oder vielleicht im Ruhrgebiet heute. Also ein Riesenareal, eine Riesenfläche. Aber Ninive, so wird es in Nahum 3, Vers 1 gesagt, war auch eine Blutstadt. Es war eine Stadt, wo barbarisches Gemetzel stattgefunden hat. Die haben ihre Gegner nicht geschont. Gewalt und Mord. Es wird überliefert, dass die Krieger die Schädel der Opfer sammelten und aufstapelten als Trophäen. Und das macht uns deutlich, wie brutal dieses Volk der Niniviten gewesen ist. Und dann sehen wir Jona, den Propheten, wie er sich aufmacht in die Höhle des Löwen. Anders kann man das wohl nicht beschreiben. Ninive war stark befestigt. Die Mauern waren 100 Fuß hoch. Es gab 1500 Türme zur Abwehr um diese Stadt drumherum. 60 Kilometer war der Umfang von Ninive. Eine Riesenstadt. 3 Tage zu durchwandern. Was stand da vor Jona? Und er ging. Er ging. Er machte sich auf. Er gehorchte Gott. Und das war mir auch sehr, sehr, sehr tröstlich. dass Gott, wenn er zu einem Dienst beruft, auch die Befähigung gibt und die Kraft dazu. Auch das wiederum ist ein Prinzip der Schrift. Wir erinnern uns an die Berufung von Mose, wie Mose eingewendet hat, wer bin ich schon, dass ich das Volk aus Ägypten befreien sollte, dass ich es rausführen soll. Und da hat Gott ihm zu verstehen gegeben, ich bin es, der beruft, ich bin es, der den Mund gibt, ich bin es, der die Kraft gibt. Also dieses Prinzip, wenn Gott beruft zum Dienst, den befähigt er auch. Das wusste Jona. Und ich glaube, Geschwister, das ist ganz wichtig auch für uns, egal in welchem Dienst der Herr uns berufen hat. Wir müssen uns der Berufung zu diesem Dienst bewusst sein, weil das gibt uns die Festigkeit, diesen Dienst auch in einer Art und Weise zu tun, mit dem Gewissen, dass Gott dahinter steht. Besonders in Zeiten der Anfechtung, besonders in Zeiten der Feindschaft, ganz besonders dann ist es wichtig. Und ich glaube, wenn Jona nicht gewusst hätte, dass er von Gott geschickt wurde, wäre er nicht gegangen. Er hatte die Gewissheit, Gott hat mich zum Dienst berufen, zu diesem Dienst. Und deshalb ging er, weil er wusste, wenn Gott für mich ist, wer bitteschön soll dann gegen mich sein? Also auch für alle, die dem Herrn dienen, ganz wichtig an dem Ort, wo sie stehen, das Bewusstsein der Sendung, das Bewusstsein des Berufens von Gott. Also, wenn Gott jemand beruft, dann gibt er auch die Fähigkeit dazu. Trotz aller menschlichen Schwäche der betreffenden Person, trotz der Größe der Aufgabe, die vor einem steht. Gleiches gilt für Evangelisten, Kindermitarbeiter, Missionare, Seelsorger, praktische Dienste. Alles. Ja, also man muss sich der Berufung zu diesem Dienst doch bewusst sein. Und ich bin selber der Überzeugung, und ich habe das auch mal von einem Bruder gehört, der doch sehr vertrauenswürdig ist, der hat das gesagt, der Ruf zum Dienst ist genauso deutlich wie der Ruf zur Bekehrung. Wir hören den Herrn Jesus, wie er uns ruft zum ewigen Leben, kehre um, sonst wirst du in die Hölle gehen. Und wir reagieren darauf, sagen, ja Herr, hier bin ich. Ich komme zu dir. Gleichzeitig sind wir ja berufen zum Dienst. Und dann geht es darum, dass wir den Dienst erkennen, den der Herr für uns vorgesehen hat. Und ich bin der Überzeugung, und das hat dieser Bruder damals auch sehr deutlich dargelegt, dass die Berufung genauso deutlich geschieht zum Dienst wie zur Bekehrung. Ich weiß, dass ich angesprochen bin. Ich weiß, dass Gott mich beruft zu dem Dienst. Ich weiß, dass er mich befähigt dazu, dass ich das selbst eigentlich gar nicht kann, aber dass Gott mir die Befähigung gibt, dass er hinter mir steht, dass er mich ausrüstet, dass er mir die Kraft dazu gibt. Und nach einem Dienst wird der Betreffende immer sagen, es ist niemals aus meiner eigenen Kraft geschehen, sondern alle Ehre gebührt dem Herrn, der mich ausgerüstet hat, der die betreffende Person ausgerüstet hat, der ihn gekräftigt hat, der ihm die Fähigkeit dazu gegeben hat, überhaupt. Also, das ist auch ganz wichtig, dass wir das auch bedenken. Jona wusste also, dass er geschickt ist und Gott schickte ihn los und er ging. Das heißt im Vers 3, er ging nach Ninive gemäß dem Wort des Herrn. Das wäre also der Bibelabschnitt dazu, gemäß dem Wort des Herrn ging er. Nicht, weil er selber wollte, sondern weil es gemäß dem Wort des Herrn war. Willis sagt an dieser Stelle wieder sehr treffend, wehe aber demjenigen, der geht, ohne dass er geschickt ist. Der Herr muss von anderen Propheten sagen, in Jeremia 23, ich habe diese Propheten nicht gesandt, und doch sind sie gegangen. Ich habe nicht zu ihnen geredet, und doch haben sie geweissagt. Das heißt, wenn ich mich in eine Aufgabe dränge, zu der der Herr mich nicht berufen hat, bin ich an dieser Stelle ein falscher Prophet. Das wäre der Umkehrschluss. Die Entsprechung in 1. Korintherbrief, Kapitel 12, Vers 18 sagt, nun aber hat Gott die Glieder in der Gemeinde zu den Aufgaben bestimmt, wie er will. Wie er will. Und das ist der springende Punkt. Wie er will. Wie Gott will. Wir leben heute in einer Zeit, wo propagiert wird, jeder kann alles machen. auch in der Gemeinde. Jeder kann und jeder soll alles machen. Das ist völlig neben der Schrift. Es soll jeder das machen, wozu Gott ihn berufen hat. Es kann in der Gemeinde nicht jeder machen, was er möchte. In der neutestamentlichen Gemeinde. Das wird aber propagiert. Ja? Vielleicht auch manchmal aus der Not. Das ist niemand anderes. Aber es bringt auf einen falschen Weg. Man wird zu einem falschen Propheten, wenn man nicht von Gott gesandt ist. Egal in welchem Bereich das ist. Und das war mir sehr wichtig. Jona ging gemäß dem Wort des Herrn. Gemäß dem, was der Herr gesagt hatte. Elizabeth Elliot hat mal gesagt, Gaben suchst du dir nicht aus. Sie werden verliehen von Gott. Er verleiht die. Er ist es, der beruft. Machen wir weiter im Text. Im Vers 4. Jona kommt also nach Ninive. Er betritt die Stadt durch eines der vielen Stadttore, sieht die hohen Mauern, sieht die Türme und denkt sich, ich drehe am liebsten wieder um. Die Aufgabe ist mir zu hoch. Vielleicht ging er aber auch in einem Bewusstsein in diese Stadt der Aufgabe gegenüber, die er zu tun hatte. Ich glaube, dass es so war. Er ging entschlossen in diese Stadt hinein. Entschlossen. Wieder wird uns nichts über den langen Weg bis dahin berichtet. Es war ein langer Weg bis nach Ninive. Es ist, als ob der Geist Gottes das ausblendet und uns nur das Ziel seines Dienstes, den Ort seines Dienstes vor Augen hält. Und ich wurde so erinnert an ein Lied, was wir singen. Lass mir das Ziel vor Augen stehen, zu dem du mich berufen hast. Und das wollen wir uns auch zurufen an diesem Sonntagvormittag. Lass dir das Ziel vor Augen stehen, zu dem du berufen bist. Blicke nicht auf den Weg, auf die Umstände, auf die Nöte, sondern lass den Herrn Jesus nicht aus dem Blick. Wir wollen hinschauen auf Jesus, den Anfänger und Vollender des Glaubens. Er soll vor unseren Blicken stehen. Eine Tagereise weit geht er also in die Stadt rein und fängt an, sein Gottes Wort zu verkündigen. Noch 40 Tage, Vers 4 am Ende, und Ninive ist zerstört. Mehr nicht. Schlicht und einfach die Botschaft, welche er von Gott aufgetragen bekam. Eine Botschaft mit Hand und Fuß. Jeder konnte es verstehen. Es war kein Drumherum-Gerede, kein Reden um den heißen Brei, kein Ausklammern von unbequemen Wahrheiten, kein Anfang und vom Hundertsten ins Tausendste kommen, dass man überhaupt nicht mal am Ende weiß, was wollte der eigentlich? Sondern schlicht, einfach, klar und deutlich, dass es jeder begreifen konnte. Er bedient sich keines Programmes, keiner neumodischen Methode, keiner menschlichen Strategie. Er hatte sicherlich auch keinen Beamer dabei. Sondern er hat einfach, nichts gegen Beamer, dass wir das nicht falsch verstehen. Er hatte einfach Gottes Wort. Und das macht uns deutlich, was Mittelpunkt der Gemeinde sein muss. Gottes Wort, nichts anderes. Alles andere drumherum, Lieder und so weiter, das hat alles seine Berechtigung. Aber es darf Gottes Wort niemals verdrängen. Ein gesunder Rahmen ist immer wichtig. Das Bild, ein Foto in einem schönen Rahmen, wertet das Foto noch auf. Also wenn du dir das Foto so hinstellst, das Papier, machst du lieber einen schönen Rahmen drumherum, da sieht das Foto gleich viel angenehmer aus. Das können wir vergleichen mit der Botschaft. Die Botschaft ist das Foto und der schöne Rahmen, das ist eben der Rahmen, den wir drum setzen mit unseren Liedern, mit allem, was wir auch so machen für den Herrn. Aber Mittelpunkt muss das Foto bleiben. Ich sage nicht, wenn ich das Foto sehe von meiner Frau, ach, ist der Rahmen schön. Ich glaube, das würde mir sie übel nehmen. Also, wir sehen, worauf es ankommt. Einfach Gottes Wort. Jona würde wohl als Beispiel, wie man es heute macht, gleich durchfallen, oder? Er würde glatt durchfallen sogar. Wenn man die neuen Strategien sieht, neue Gemeindewachstumsstrategien sieht, dann taugt Jona nicht als Beispiel. Und das macht uns schon etwas deutlich, wo der Zug hinfährt. Und dass wir da aufpassen müssen, dass wir nicht dort einsteigen in so einen Waggon und ohne es zu merken eben dann in eine falsche Richtung unterwegs sind, vom Wort weg. Am Beispiel vom Jona sehen wir also, dass wir weder neue Methoden noch menschliches Gutdünken noch neue Strategien benötigen. Alles, was wir brauchen, haben wir hier in der Bibel überliefert. Nichts anderes brauchen wir, nur sein Wort. Also seine Botschaft war klar, eindeutig, kurz und würzig. Ich habe mir ein Sprichwort aufgeschrieben, verzeiht mir, dass ich das jetzt vorlese, von Luther. So machte es nämlich Jona: tritt fest auf, mach's Maul auf und hör bald auf. So hat er geredet. Ja, er ging, verkündigte, Schluss. Ich glaube, davon können wir doch viel lernen. Die Folge lesen wir dann in Versen 5 bis 8. Die Botschaft drang in die Herzen der Niniviten. Gottes Wort bewirkte also das, wozu er es ausgesandt hat. Erlaubt mir, dass ich euch einen Abschnitt vorlese. In Ninive gab es eine alte Überlieferung, die besagte: ein fremdartiger Botschafter sei bei mehreren Gelegenheiten von Göttern geschickt worden. Also das war, bevor der Jona nach Ninive kam. Ein fremdartiger Botschafter sei bei mehreren Gelegenheiten von Göttern geschickt worden, und zwar sei er auf dem Meer gekommen. Aha, Jona kam über das Meer. Der Bote in dieser Geschichte war vielleicht der Ursprung für den Gott Dagon, der den Kopf eines Mannes und einen Fischrumpf hatte. 1. Samuel 5. Das hebräische Wort für Dagon bedeutet Fisch. Obwohl das Bild Dagons bei den Philistern verehrt wurde, hat es doch seinen Ursprung höchstwahrscheinlich in Assyrien, wovon Ninive die Hauptstadt war. Es ist möglich, dass Gott erlaubte, dass diese wahrscheinlich gut bekannte Geschichte das Herz der Leute von Ninive dazu brachte, auf den Propheten Jona zu hören, der so kurze Zeit zuvor auf so ungewöhnliche Art und Weise aus dem Meer gekommen war. Interessant, der historische Zusammenhang. Das ist also ein Beispiel, wie Gott sich an menschliche Überlieferungen dranhängen kann, um sie nutzt, um seinen Plan auszuführen. Denke auch an Paulus, als er in Athen war, als er diese ganzen Götterstatuen sah und dann einen, wo nichts oben war. Das ist für den, falls sie einen Gott ausgelassen haben, den es da irgendwo geben könnte, da war ja auch eine Überlieferung letztlich, und dort knüpfte Paulus an. Diesen Gott verkündige ich euch, diesen unbekannten Gott, den ihr hier frönt, den verkündige ich euch. Das ist auch ein Beispiel, wie Gott Überlieferungen von Menschen nimmt und dort anknüpft, um seinen Plan zur Entfaltung zu bringen. Nun, viele zweifeln ja an, dass Jona im Bauch eines Fisches war. Und ich habe was gelesen, das hat mich umgehauen. Das möchte ich euch nicht vorenthalten. Folgender Bericht untermauert die Echtheit, dass Jona im Bauch des Fisches war. Das ist ein Bericht aus, weiß ich nicht, 18. Jahrhundert. Es ist egal. Ich lese es euch mal vor. Es ist ein Bericht aus einer Zeitschrift, aus einer französischen Zeitschrift. Und da heißt es: im vergangenen Februar befand sich das Walfangschiff Stern des Ostens in der Nähe der Falklandinseln auf der Suche nach Walen, die aber sehr selten waren. Eines Morgens sichtete derjenige, der Ausschau hielt, in ungefähr 3 Meilen Entfernung an Steuerbord einen Wal. 2 Boote wurden bemannt. Bald war eines der Boote dem Tier so nahe, dass es einem Harpunierer gelang, mit einem Speer den Wal zu treffen. Es zeigte sich, dass das Tier außergewöhnlich groß war. Wegen seiner Verletzung gab es sehr heftige Laute von sich. Es schwamm in rasender Geschwindigkeit weg, wobei es das Boot mitschleppte. Ungefähr 5 Meilen schwamm es geradeaus, wendete und kam fast genau dorthin zurück, wo es harpuniert worden war. Das zweite Boot war schon in Bereitschaft. Als das Tier ganz in der Nähe an der Wasseroberfläche auftauchte, warf der Harpunierer des zweiten Bootes eine neue Harpune nach ihm und traf. Der Schmerz machte den Wal offensichtlich rasend, denn er tobte so fürchterlich, dass Boote und Mannschaft in große Gefahr gerieten. Schließlich schwamm das Tier davon und schleppte die zwei Boote hinter sich her. Etwa 3 Meilen weiter ging es in die Tiefe, ohne dass man genau wusste, wo es blieb. Die Taue der Harpunen wurden schlaff und die Harpunierer fingen an, sie langsam einzuziehen. Als sie sich strafften, erschien der Wal wieder an der Oberfläche und schlug fürchterlich mit dem Schwanz um sich. Die Boote versuchten, außer Reichweite des Tieres, das sich offensichtlich in seinem Todeskampf befand, zu gelangen. Ein Boot schaffte es, das andere aber hatte weniger Glück. Der Wal stieß dagegen und warf es um. Die Männer fielen ins Wasser. Und bevor die Besatzung des anderen Bootes sie retten konnte, war einer ertrunken und James Bartley war verschwunden. Als der Wal vor Erschöpfung ruhiger wurde, suchte man im Wasser nach James Bartley, aber er war nicht aufzufinden. Man nahm an, dass er vom Schwanz des Wales getroffen worden war und auf den Meeresgrund gesunken war. Die Überlebenden ruderten zum Schiff zurück. Der Wal war tot. Innerhalb weniger Stunden lag der mächtige Körper neben dem Schiff und die Männer beeilten sich, mit ihrem Werkzeug das Fleisch des Tieres zu zerschneiden und das Fett zu bergen. Am nächsten Morgen ging es weiter. Sie kamen bald zu dem Magen, der an Deck gezogen werden sollte. Als die Arbeiter damit beschäftigt waren, ihn zu reinigen und ein Seil, um ihn zu legen, entdeckten sie zu ihrem Schrecken, dass etwas Zusammengekrümmtes in dem Magen lag, das krampfartige Zeichen von Leben äußerte. Der riesige Beutel wurde an Deck gezogen und aufgeschnitten. Man fand darin den vermissten Seemann, zusammengekrümmt und bewusstlos. Er wurde an Deck gelegt und man behandelte ihn mit einem Meerwasserbad, was ihn bald aus seiner Bewusstlosigkeit weckte. Aber sein Geist war völlig verwirrt. Er wurde in die Kapitänskabine gelegt und blieb dort 2 Wochen lang ein tobender Irrer. Der Kapitän und die Schiffsoffiziere pflegten ihn mit viel Sorgfalt und schließlich wurde er wieder Herr seiner Sinne. Nach 3 Wochen hatte er sich von dem Schock völlig erholt und nahm seine Aufgaben wieder wahr. Während des kurzen Aufenthaltes im Bauch des Wales aber, bei dem die Haut des Mannes der Wirkung der Magensäfte ausgesetzt gewesen war, hatte sie sich auf auffällige Weise verändert. Sein Gesicht und seine Hände waren so gebleicht, dass sie weiß wie bei einem Toten aussahen. Die ganze Haut war runzlig geworden und ließ den Mann so aussehen, als habe er in kochendem Wasser gelegen. Bartley versicherte, dass er in seinem Fleischgehäuse vermutlich gelebt hätte, bis er verhungert wäre, denn er habe seine Besinnung nicht aus Mangel an Luft, sondern durch seine Angst verloren. Nach seinen Berichten erinnerte er sich an das Gefühl, von der Nase des Wales in die Luft gehoben zu werden und wieder ins Wasser zu fallen. Dann habe es ein erschreckendes, stürzendes Geräusch gegeben, von dem er angenommen habe, es sei dahergekommen, dass der Wal das Wasser mit seinem Schwanz heftig geschlagen habe. Danach sei er von einer furchtbaren Finsternis umgeben gewesen und er habe gefühlt, wie er durch eine Art glatten Gang rutschte, der sich zu bewegen und ihn weiterzutragen schien. Dieses Gefühl habe nur einen Augenblick gedauert. Dann habe er gemerkt, dass er mehr Raum hatte. Er tastete seine Umgebung ab und seine Hände kamen mit einer ihm nachgebenden schleimigen Substanz in Berührung, die immer dann, wenn er sie anrührte, zurückzuweichen schien. Dann beschreibt er weiter, schließlich dämmerte es ihm, dass er vom Wal verschluckt worden war. Und der Schrecken der Lage überwältigte ihn. Das hat mich sehr, sehr nachdenklich gemacht und bezeugt im Grunde die Echtheit, bezeugt nur die Echtheit, dass das stimmt. Es wird ja sehr angegriffen, diese Geschichte, dass es nicht stimmen kann. Es kann überhaupt nicht sein, dass Jona da von so einem großen Wal oder von einem Riesenfisch, wie auch immer, verschluckt wurde und dann lebend wieder rauskommt. Doch es geht. Es ist bewiesen anhand solcher Berichte. Es gibt noch mehrere solche Berichte. Nun erinnern wir uns an die Überlieferung. Es kam ein fremdartiger Mann. Jetzt überlegen wir mal, wie Jona aussah. Käsig weiß, verschrumpelte Haut, auf den musste man einfach hören, wenn der nach Ninive kam und eine Botschaft zu bringen hatte. Nun, er ist also jetzt hier, predigt Gottes Wort und die Folgen in Vers 5 und 8 habe ich zusammengefasst. Das heißt, in Vers 5, die Leute glaubten an Gott, war eine direkte Folge der Predigt. Die Leute glaubten, Vers 5. Zweitens, Vers 5, sie fasteten. Drittens, Vers 5, sie kleideten sich in Sacktuch. Viertens, der König legte seinen Mantel ab, der die Herrschaft bedeutet. Fünftens, er kleidet sich auch in Sacktuch. Sechstens, Vers 6, er setzt sich in die Asche, in den Staub. Und siebtens, sie riefen mit aller Kraft zu Gott. Und achtens, Vers 8, sie kehrten um von ihren bösen Werken wegen. All das sind sichere Kennzeichen, dass sie sich wirklich echt bekehrt haben. Eine der größten Erweckungen der Geschichte begann hier in Ninive. Es heißt in Lukas 15, es wird Freude im Himmel sein über einen Sünder, der Buße tut. Wie viel mehr erst bei diesen Tausenden, man muss sogar sagen Hunderttausenden. Es lebten wahrscheinlich etwa 1 Million Menschen in Ninive. In Vers 6 heißt es noch, das Wort erreichte den König. Es erreichte ihn. Gehen wir auch mit diesem Punkt nach Hause, dass uns Jesaja 55,10 sagt, dass Gottes Wort nicht leer zurückkommt. Es wird erreichen, was wozu er es geschickt hat. Es erreichte das Herz des Königs. Und das Wort, was wir verkünden, erreicht auch die Herzen der Empfänger. Was es letztendlich bewirkt, ist eine ganz andere Frage. Und in Vers 9 erkennen wir dann, dass der König begriffen hat, worauf es ankommt. Er sagt, wer weiß, vielleicht wendet sich Gott und lässt es sich gereuen und kehrt um von der Glut seines Zornes. Und hier lesen wir wieder dieses Prinzip. Wenn der Mensch umkehrt von seinen bösen Werken, dann kehrt Gott um von seinem Zorn. Er kehrte um, er ließ es sich gereuen. Im Vers 10 haben wir es ja gelesen. Sie kehrten um von ihren Taten und Gott ließ sich des Unheils gereuen, das er gesagt hatte, und er tat es nicht. Sie kehrten um. Vers 10. Und hier nochmal, damit möchte ich abschließen, diese Reihenfolge. Nochmal, dass wir sie bei uns merken. Sie glaubten, Vers 5, sie kehrten um, Vers 8, sie begaben sich auf neue Wege. Das heißt, ihr Leben veränderte sich. Und diese drei Punkte müssen auch in unserem, in deinem Leben sichtbar sein, wenn du wirklich bekehrt bist. Du glaubst, du kehrst um, das heißt, dein Denken verändert sich und es wird sichtbar in deinem Leben. Wenn du sagst, du bist bekehrt und es wird sich in deinem Leben nichts ändern, dann lügst du, dann ist die Wahrheit nicht in dir. Ein neues Leben wird sichtbar durch neue Wege. Und das haben die Niniviten hier gezeigt. Sie kehrten um und es war ersichtlich. Nun, wir schließen das ab. Kapitel 3 zeigt uns, was für eine enorm große Verantwortung es ist, im Dienst für den Herrn zu stehen und nicht wegzurennen, sondern uns von ihm formen zu lassen und die Aufträge anzunehmen und zu gehen, wie Jona. Einfach zu gehen, einfach diesen Dienst zu tun, ohne Wenn und Aber. Aber das Kapitel zeigt uns auch, wie der Herr seinen Kindern eine zweite Chance gibt, wenn sie sich verrannt haben, wenn sie auf falsche Wege gekommen sind. Das Kapitel zeigt, dass es bei Gott keine hoffnungslosen Fälle gibt, dass er seine Diener wieder zurückziehen will, um sie zu gebrauchen. Aber es zeigt auch, dass es keine hoffnungslosen Fälle gibt bei den Menschen an sich. Und wenn du verstrickt bist in Sünden, du glaubst noch nicht und du bist verstrickt in Sünden, heißt es nicht, dass du hoffnungslos verloren bist. Gott gibt dir die Hand und wirft dir in Christus den Rettungsring zu. Wenn du wirklich sagst, ich will dort raus, hast du nur eine Chance. Ergreif den Herrn Jesus. Nur er kann dich retten. Nur er kann dich befreien von deinen Zwängen. Nichts anderes. Gar nichts anderes. Nur Christus. Und das zeigt uns auch dieses Kapitel. Jona war also aus der Finsternis zum Licht. Und er hatte erkannt, dass Licht stärker ist als Finsternis. Die Finsternis des Unglaubens, der Barbarei hier in Ninive. Nächstes Mal dann im Kapitel 4 wollen wir uns anschauen, wie die Finsternis aber gegen das Licht kämpft. Das wird dann im Kapitel 4 deutlich.
1: Sie hörten Thomas Lang in einem Vortragsmitschnitt mit dem Titel Jona, Kapitel 3, Licht ist stärker als Finsternis.

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0: Hallo und herzlich willkommen beim Bibelpanorama hier auf Radio HBR. Es folgt nun ein Überblick über das Buch des Propheten Micha von Rüdiger Klaue.
1: Micha. Micha ist ein ganz typischer Vertreter der Propheten im Alten Testament. Er lebte zu einer Zeit, als das Prophetentum in höchster Blüte stand. Er war ein Zeitgenosse Jesajas, der ja in Jerusalem lebte und predigte, und des Amos und Hosea, die beide im Nordreich lebten. Auch der Prophet Jona, von dem wir im letzten Kapitel sprachen und der ja nach Ninive gesandt worden war, lebte in dieser Epoche. Also, zu Michas Zeiten gab es viele Propheten im Volk Gottes. Micha kam aus Moroschet, einer kleinen Agrarstadt im Südosten Judas. Wahrscheinlich war Micha selbst auch ein Bauer gewesen. Er kannte die Probleme des einfachen Mannes jener Zeit. Jesaja kannte dafür das Leben in der Landeshauptstadt und die Sünden und Probleme der Könige und Regierenden. Der Prophet Micha richtet seine Botschaft sowohl an Jerusalem, die Hauptstadt des Südreiches, als auch an Samaria, die Hauptstadt des Nordreiches. Er deckt die sozialen und religiösen Missstände in den verschiedenen Schichten des Volkes auf. Wir wollen uns heute diese Missstände ein wenig genauer ansehen. Im Kapitel 2 seines Buches schreibt der Prophet, »Die, die Macht haben, reißen Äcker an sich und nehmen Häuser, wie sie's gelüstet. So treiben sie Gewalt mit eines jeden Haus und mit eines jeden Erbe. Wie Leute, die aus dem Krieg kommen, raubt ihr Rock und Mantel denen, die sicher dahergehen. Ihr treibt die Frauen meines Volkes aus ihren Häusern und nehmt ihren Kindern meinen Schmuck auf immer.« Was der Prophet hier beschreibt, ist nicht etwa einfache Kriminalität. Er kritisiert nicht Berufsverbrecher, die vom Stehlen und Rauben leben, sondern er spricht über das Handeln von Leuten in hoher Position. Ihre Verbrechen geschehen nicht heimlich, sondern oft sogar im Namen des Gesetzes. Mit Urkunden und Dokumenten rauben sie den einfachen Leuten Häuser und Grundstücke, Rock und Mantel. Das zeigt die Korruption im Volk, die Ungerechtigkeit. Es herrscht Habsucht bei den Reichen. Sie scheuten sich nicht, Gewalt anzuwenden, um zu bekommen, was sie wollten. Zu Michas Zeiten wurden die Armen und Schwachen im Volk nicht versorgt und beschützt, sondern bedrückt und ausgeraubt, ohne dass da jemand war, der für das Recht einstand. Im Kapitel 6 seines Buches lesen wir, »Noch immer bleibt Unrecht gut in des gottlosen Hause und das verfluchte falsche Maß. Oder sollte ich unrechte Waage und falsche Gewichte im Beutel billigen? Die Einwohner gehen mit Lügen um und haben falsche Zungen in ihrem Hals. Niemand glaube seinem Nächsten, niemand verlasse sich auf einen Freund.« Diese Worte von der falschen Waage und den ungerechten Gewichten erinnern mich so an den Fleisch- und Gemüsemarkt in Quito, was dort belogen, betrogen und gestohlen wird. Einmal kauften wir 50 Pfund Kartoffeln. Als wir den Sack zu Hause nachwogen, waren es nur wenig mehr als 25 Pfund. Mit den Preisen ist es genauso. Wenn der Kunde nicht selber ungefähr weiß, was die Waren kosten dürfen, verlangen die Marktfrauen das Doppelte und Dreifache vom reellen Preis. Man fragt, sind die Blumen frisch? Und der Verkäufer beteuert, dass sie von heute sind. Morgen lassen sie aber schon in der Vase zu Hause die Köpfe hängen. Es sind nicht nur die Reichen, die habsüchtig und unehrlich sind, sondern auch die Armen. Sie sind genauso habsüchtig und verlogen wie die Reichen und wandeln nicht richtig vor Gott. So greift der Prophet Micha mutig die sozialen Missstände auf, die Unehrlichkeit, die Ungerechtigkeit, Unterdrückung, Habsucht und Gewalttätigkeit. Dann kritisiert der Prophet natürlich auch die religiösen Missstände im Land. In Kapitel 1, Vers 7 heißt es, alle seine Götzen sollen zerbrochen und all sein Hurenlohn soll mit Feuer verbrannt werden. Ich will all seine Götzenbilder zerstören, denn sie sind von Hurenlohn zusammengebracht und sollen auch wieder zu Hurenlohn werden. Die Erwähnung von Hurenlohn im Zusammenhang mit dem Götzendienst ist nicht nur geistlich zu verstehen. Ja, eines Teils hatte Israel den Bund mit Gott gebrochen und war seinem wahren Herrn untreu geworden wie eine Hure ihrem Mann. Aber der Götze, der jetzt in Israel verehrt wurde, war Baal, ein Fruchtbarkeitsgott. Es wird gesagt, dass viele Mädchen diesem Gott ihre Jungfräulichkeit opferten, indem sie dort im Tempel mit den Priestern Geschlechtsverkehr hatten. Dadurch erhofften die Mädchen in ihrer Ehe Fruchtbarkeit und reichen Kindersegen. Für diese Art Opfer standen aber nicht nur die Priester, sondern viele sogenannte Tempelhuren zur Verfügung. In den Anbetungsstätten der Götzen wurde buchstäblich Hurerei und Unzucht getrieben, gewissermaßen mit einem heiligen Schein verbrämt. Wenn der Gott, den man verehrt, Unmoral nicht nur duldet, sondern sogar verlangt, wohin soll dann das Volk kommen? Und wenn der Götze Unmoral und Unzucht fördert, wie soll dann noch Treue und Ehre, Reinheit und Gerechtigkeit etwas im Volk gelten. So war der religiöse Abfall von Gott mit Schuld an dem sittlichen Verfall in Israel. Schließlich greift der Prophet aber auch noch bestimmte Schichten seines Volkes an und zeigt ihre Sünden. In Kapitel 3, Vers 1 lesen wir: Höret doch, ihr Häupter im Hause Jakob und ihr Herren im Hause Israel. Ihr solltet die sein, die das Recht kennen. Aber ihr hasst das Gute und liebt das Arge. Ihr schindet ihnen die Haut ab und das Fleisch von ihren Knochen. Dieses Wort ist gegen die Fürsten und Regierenden im Volk gerichtet, die durch überhöhte Steuern und Abgaben das Volk zugrunde richteten, aber selbst ein schönes Leben lebten. Weiter sagt der Prophet: Höret dies, ihr Häupter im Hause Jakob und ihr Herren im Hause Israel, die ihr das Recht verabscheut und alles, was gerade ist, krumm macht, die ihr Zion mit Blut baut und Jerusalem mit Unrecht. Und im zweiten Kapitel schreibt der Prophet: Weh denen, die Schaden zu tun trachten und gehen mit bösen Gedanken um auf ihrem Lager, dass sie es frühe, wenn es Licht wird, vollbringen, weil sie die Macht haben. Also die Machthaber verübten das Unrecht und das nicht, weil eine Versuchung sie überkam oder eine Gelegenheit sich bot, sondern sie planten ihre Schandtaten gut und bereiteten alles bestens vor. Wie soll es in dem Volk gut gehen, wenn solche Männer an der Spitze sind? Aber auch die Richter waren korrupt. Und keiner brauchte damit zu rechnen, dass Recht und Gerechtigkeit sich durchsetzen würden. Kapitel 7 sagt der Prophet: Der Fürst und der Richter fordern Geschenke. Die Gewaltigen reden nach ihrem Mutwillen, um Schaden zu tun und drehen's, wie sie wollen. Damit wurde praktisch das Unrecht und das Verbrechertum in Israel legalisiert und nicht mehr verfolgt. Schließlich verschont Micha auch die Propheten und Priester, die geistlichen Führer des Volkes, nicht. Er sagt von ihnen: So spricht der Herr wieder die Propheten, die mein Volk verführen, die da predigen, es werde gut gehen, wenn man ihnen zu fressen gibt. Wer ihnen aber nichts ins Maul gibt, dem predigen sie, es werde ein Krieg kommen. Ein paar Verse weiter heißt es: Seine Priester lehren für Lohn und die Propheten wahrsagen für Geld. Die Geistlichkeit jener Zeit war nicht nur weit entfernt von Gott und redete irgendetwas, was gar nichts mit Gottes Willen und Plänen zu tun hatte, sondern sie machten ein Geschäft aus der Religion. Anstatt dem Herrn zu dienen und das Volk zu lehren, was Gottes Gebote waren, suchten sie ihre eigenen Vorteile. Doch genug davon. Ich glaube, wir haben schon ein ziemlich komplettes Bild von den Zuständen in Israel bekommen. Das Schlimme in der ganzen Sache ist noch, dass diese Dinge nicht in Babel, in Rom oder Athen geschahen, sondern in dem Volk, das den Willen und die Gebote Gottes genau kannte. Israel hatte einen Bund mit dem Herrn gemacht, in dem es versprochen hatte, Gott treu zu bleiben und für immer seine Gebote zu halten. Aus dem Buch des Propheten Micha können wir folgende für uns aktuelle Wahrheiten lernen. Erstens, Gott will keine soziale Ungerechtigkeit, Unterdrückung, Gewalttat und Unmoral. Er ist nicht der Verbündete von Verbrechern, Betrügern und Gewalttätern. Wir brauchen nicht zu glauben, dass Gott nicht weiß, was vor sich geht. Er weiß es viel besser als irgendein Student, der mit einem Spruchband in der Hand die Öffentlichkeit auf Ungerechtigkeit und Korruption aufmerksam machen möchte. Zweitens, Gott wird die Sünden richten. Im Buche Micha sind viele Strafandrohungen. Diese Drohungen treffen ein wenig später auch ein. Die Städte Samaria und Jerusalem wurden vernichtet. Das Gericht kommt, auch über die Sünden der Menschen von heute. Es besteht darin, dass Gott ihnen alles nehmen wird, was sie durch Unrecht erworben haben und was sie so sehr gerne besitzen und genießen wollten. Und das, was sie an anderen getan haben, wird jetzt mit ihnen geschehen. Drittens, das Gericht schickt Gott. Sein ist die Rache. Keiner von uns darf sich selbst zum Richter und Rächer ernennen, sonst drängen wir uns in Gottes Position. Das ist gefährlich und Gott wird es nicht zulassen. Viertens, Gott will, dass wir sein Wort halten, Liebe üben und demütig vor ihm bleiben. So sagt es Micha in Kapitel 3, Vers 8. Gottes Gebote zeigen uns, was richtig ist. Sie verlangen Ehrlichkeit, Gerechtigkeit, Hilfsbereitschaft, Nächstenliebe und alle Arten von Tugenden von uns. Um den sozialen und moralischen Missständen in einem Volk zu begegnen, müssen wir die Bibel lehren, den Menschen von klein auf Gottes Willen zeigen und sie zum Gehorsam gegen Gott anhalten. Sicher wird dadurch die Welt nicht gleich ein Paradies werden. Es wird immer Leute geben, die lieber Unrecht tun wollen als das Gute und Richtige. Aber die einzige Hoffnung auf bessere Verhältnisse ist eine echte Buße und Umkehr der Schuldigen und ein Wandel in Gottes Wegen. Darum gehe du selbst in Gottes Wegen und zeige anderen, was Gottes Wille ist. Hilf ihnen zur Buße und Umkehr in deiner ganzen Hinkehr zu Gott. Wir beten. Die Zustände in unserem Land sind ähnlich wie in Israel zu Michas Zeiten, o Herr. Hilf, dass wir nicht mit den Sünden des Volkes mitmachen, sondern dass wir die Menschen zur Buße und zum Glauben gegen dich führen können. Amen.

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0: Hallo und herzlich willkommen bei der Bibelzeit. Hören Sie in unserer heutigen Bibellese aus der großen Hörbibel nach Martin Luther, erschienen bei der Deutschen Bibelgesellschaft, einen Abschnitt aus dem Alten Testament, aus dem ersten Buch Könige, Kapitel 7, und nach ein wenig Musik auch einen Abschnitt aus dem Neuen Testament, aus der Apostelgeschichte, Kapitel 9. Und nun viel Freude beim Zuhören des Wortes Gottes.
1: Aber an seinen Königshäusern baute Salomo 13 Jahre, bis er sie ganz vollendet hatte. So baute er das Libanon-Waldhaus, 100 Ellen lang, 50 Ellen breit und 30 Ellen hoch. Auf drei Reihen von Zedernsäulen legte er eine Decke von Zedernbalken und deckte auch mit Zedernholz die Gemächer über den Säulen. Und es waren 45 Säulen, je 15 in einer Reihe. Und Gebälk lag in drei Reihen und Fenster waren einander gegenüber, dreimal. Und alle Türen und Fenster waren viereckig und die Fenster waren einander gegenüber, dreimal. Er baute auch eine Halle von Säulen, 50 Ellen lang und 30 Ellen breit, und noch eine Halle vor diese, mit Säulen und einem Aufgang davor. Und baute auch die Thronhalle, in der er Gericht hielt, die Gerichtshalle, und täfelte sie vom Boden bis zur Decke mit Zedernholz. Dazu sein Haus, in dem er wohnte, im anderen Hof, hinten an der Halle, gebaut wie die anderen, und baute noch ein Haus wie diese Halle für die Tochter des Pharao, die Salomo zur Frau genommen hatte. Das alles war von kostbaren Steinen, nach dem Winkeleisen gehauen, mit Sägen geschnitten auf allen Seiten, vom Grund bis an das Dach und von außen bis zum großen Hof. Die Grundsteine waren auch kostbare und große Steine, 10 und 8 Ellen lang, und darauf kostbare Steine nach dem Winkeleisen gehauen und Zedernholz. Aber der große Hof hatte ringsum 3 Schichten behauene Steine und 1 Schicht Zedernbalken, wie auch der innere Vorhof am Hause des Herrn und die Halle am Hause. Und der König Salomo sandte hin und ließ holen Hiram von Tyrus, den Sohn einer Witwe aus dem Stamm Naphtali, sein Vater aber war aus Tyrus gewesen. Der war ein Kupferschmied, voll Weisheit, Verstand und Kunst in allerlei Kupferarbeit. Der kam zum König Salomo und machte ihm alle seine Werke. Er goss 2 Säulen aus Kupfer, jeder 18 Ellen hoch, und eine Schnur von 12 Ellen war das Maß um jede Säule herum. Und er machte 2 Knäufe aus Kupfer gegossen, oben auf die Säulen zu setzen. Jeder Knauf war 5 Ellen hoch. Und es war an jedem Knauf, oben auf den Säulen, Gitterwerk, 7 geflochtene Reifen wie Ketten. Und er machte an jedem Knauf 2 Reihen Granatäpfel ringsumher an dem Gitterwerk, mit denen der Knauf bedeckt wurde. Und die Knäufe oben auf den Säulen waren wie Lilien, jeder 4 Ellen dick. Und es waren 200 Granatäpfel in den Reihen ringsum, oben und unten an dem Gitterwerk, das um die Rundung des Knaufs herging, an jedem Knauf auf beiden Säulen. Und er richtete die Säulen auf vor der Vorhalle des Tempels. Die er zur rechten Hand setzte, nannte er Jachin, und die er zur linken Hand setzte, nannte er Boas. Und oben auf den Säulen war Lilienschmuck. So wurde vollendet das Werk der Säulen. Und er machte das Meer, gegossen, von einem Rand zum anderen 10 Ellen weit rundherum und 5 Ellen hoch. Und eine Schnur von 30 Ellen war das Maß ringsherum. Und um das Meer gingen Knoten an seinem Rand ringsherum, je 10 auf 1 Elle. Es hatte 2 Reihen Knoten, die beim Guss mitgegossen waren. Und es stand auf 12 Rindern, von denen 3 nach Norden gewandt waren, 3 nach Westen, 3 nach Süden und 3 nach Osten. Und das Meer stand oben drauf, und ihre Hinterteile waren alle nach innen gekehrt. Die Wanddicke des Meeres aber war 1 Hand breit, und sein Rand war wie der Rand eines Bechers, wie eine aufgegangene Lilie, und es gingen 2000 Eimer hinein. Er machte auch 10 Gestelle aus Kupfer, jedes 4 Ellen lang und breit und 3 Ellen hoch. Es war aber das Gestell so gemacht, dass es Seiten hatte zwischen den Leisten. Und an den Seiten zwischen den Leisten waren Löwen, Rinder und Cherubim. Und ebenso auf den Leisten und oberhalb und unterhalb der Löwen und Rinder waren herabhängende Kränze. Und jedes Gestell hatte 4 kupferne Räder mit kupfernen Achsen. Und auf den 4 Ecken waren Träger gegossen, jeder dem anderen gegenüber, unten an den Kessel gegossen. Aber der Hals mitten auf dem Gestell war 1 Elle hoch und rund, 1,5 Ellen weit, und es waren Buckel an dem Hals in Feldern, die 4-eckig waren und nicht rund. Die 4 Räder aber waren unten an den Seiten, und die Achsen der Räder waren am Gestell. Jedes Rad war 1,5 Ellen hoch. Es waren Räder wie Wagenräder. Und ihre Achsen, Naben, Speichen und Felgen waren alle gegossen. Und die 4 Träger auf den 4 Ecken eines jeden Gestells waren auch am Gestell. Und oben auf dem Gestell, 1/2 Elle hoch, rundherum, waren Griffe und Leisten am Gestell. Und er ließ auf die Flächen der Griffe und Leisten eingraben Cherubim, Löwen und Palmenbäume, so viel Platz auf jedem war, und Kränze ringsherum daran. Auf diese Weise machte er 10 Gestelle, alle von einem Guss, einem Maß und einer Gestalt. Und er machte 10 Kessel aus Kupfer, dass 40 Eimer in einen Kessel gingen. Und jeder war 4 Ellen weit, und auf jedem Gestell war ein Kessel. Und er stellte 5 Gestelle an die rechte Seite des Hauses und die anderen 5 an die linke Seite. Aber das Meer stellte er rechts vor das Haus, nach Süden hin. Und Hiram machte auch Töpfe, Schaufeln, Becken. Und so vollendete er alle Werke, die der König Salomo am Hause des Herrn machen ließ. Die 2 Säulen und die kugeligen Knäufe oben auf den 2 Säulen und die 2 Gitterwerke, die die beiden kugeligen Knäufe auf den Säulen bedecken sollten und die 400 Granatäpfel an den 2 Gitterwerken, je 2 Reihen Granatäpfel an einem Gitterwerk, die die beiden kugeligen Knäufe auf den Säulen bedecken sollten, dazu die 10 Gestelle und 10 Kessel obendrauf und das Meer und die 12 Rinder unter dem Meer und die Töpfe, Schaufeln und Becken. Und alle diese Geräte, die Hiram dem König Salomo machte für das Haus des Herrn, waren von blankem Kupfer. In der Gegend des unteren Jordans ließ sie der König gießen, in der Gießerei von Adama, zwischen Sukkot und Zaretan. Und Salomo ließ alle Geräte ungewogen, wegen der sehr großen Menge des Kupfers. Auch ließ Salomo alles Gerät machen, das zum Hause des Herrn gehörte. Den goldenen Altar, den goldenen Tisch, auf dem die Schaubrote liegen, 5 Leuchter zur rechten Hand und 5 Leuchter zur linken, vor dem Chorraum, von lauterem Gold, mit goldenen Blumen, Lampen und Lichtscheren. Dazu Schalen, Messer, Becken, Löffel und Pfannen von lauterem Gold. Auch waren die Angeln an den Türen zum Allerheiligsten innen im Hause und an den Türen der Tempelhalle von Gold. So wurde das ganze Werk vollendet, das der König Salomo gemacht hatte am Hause des Herrn. Und Salomo brachte hinein, was sein Vater David geheiligt hatte, an Silber und Gold und Geräten, und legte es in den Schatz des Hauses des Herrn.

0: Radio HBR mit der Bibelzeit hören Sie nun noch eine Lesung aus dem Neuen Testament aus der Apostelgeschichte, Kapitel 44.
1: Saulus aber schnaubte noch mit Drohen und Morden gegen die Jünger des Herrn und ging zum hohen Priester und bat ihn um Briefe nach Damaskus an die Synagogen, damit er Anhänger des neuen Weges, Männer und Frauen, wenn er sie dort fände, gefesselt nach Jerusalem führe. Als er aber auf dem Wege war und in die Nähe von Damaskus kam, umleuchtete ihn plötzlich ein Licht vom Himmel. Und er fiel auf die Erde und hörte eine Stimme, die sprach zu ihm:
2: Saul, Saul, was verfolgst du mich?
1: Er aber sprach:
2: Herr, wer bist du?
1: Der sprach:
2: Ich bin Jesus, den du verfolgst. Steh auf und geh in die Stadt, da wird man dir sagen, was du tun sollst.
1: Die Männer aber, die seine Gefährten waren, standen sprachlos da, denn sie hörten zwar die Stimme, aber sahen niemanden. Saulus aber richtete sich auf von der Erde, und als er seine Augen aufschlug, sah er nichts. Sie nahmen ihn aber

0: bei der Hand und führten ihn nach Damaskus. Und er konnte 3 Tage nicht sehen und aß nicht und trank nicht. Es war aber ein Jünger in Damaskus mit Namen Hananias. Dem erschien der Herr und sprach:
1: Hananias.
0: Und er sprach:
2: Hier bin ich, Herr.
0: Der Herr sprach zu ihm:
1: Steh auf und geh in die Straße, die die Gerade heißt, und frage in dem Haus des Judas nach einem Mann mit Namen Saulus von Tarsus. Denn siehe, er betet und hat in einer Erscheinung einen Mann gesehen mit Namen Hananias, der zu ihm hereinkam und die Hand auf ihn legte, damit er wieder sehend werde.
0: Hananias aber antwortete:
2: Herr, ich habe von vielen gehört über diesen Mann, wie viel Böses er deinen Heiligen in Jerusalem angetan hat. Und hier hat er Vollmacht von den hohen Priestern, alle gefangen zu nehmen, die deinen Namen anrufen.
0: Doch der Herr sprach zu ihm:
1: Geh nur hin, denn dieser ist mein auserwähltes Werkzeug, dass er meinen Namen trage vor Heiden und vor Könige und vor das Volk Israel. Ich will ihm zeigen, wie viel er leiden muss um meines Namens willen.
0: Und Hananias ging hin und kam in das Haus und legte die Hände auf ihn und sprach:
2: Lieber Bruder Saul, der Herr hat mich gesandt, Jesus, der dir auf dem Wege hierher erschienen ist, dass du wieder sehend und mit dem Heiligen Geist erfüllt werdest.
0: Und sogleich fiel es von seinen Augen wie Schuppen, und er wurde wieder sehend. Und er stand auf, ließ sich taufen und nahm Speise zu sich und stärkte sich. Saulus blieb aber einige Tage bei den Jüngern in Damaskus, und alsbald predigte er in den Synagogen von Jesus, dass dieser Gottes Sohn sei. Alle aber, die es hörten, entsetzten sich und sprachen:
3: Ist das nicht der, der in Jerusalem alle vernichten wollte, die diesen Namen anrufen? Und ist er nicht deshalb hierher gekommen, dass er sie gefesselt zu den hohen Priestern führe?
0: Saulus aber gewann immer mehr an Kraft und trieb die Juden in die Enge, die in Damaskus wohnten, und bewies, dass Jesus der Christus ist. Nach mehreren Tagen aber hielten die Juden Rat und beschlossen, ihn zu töten. Aber es wurde Saulus bekannt, dass sie ihm nachstellten. Sie bewachten Tag und Nacht auch die Tore, um ihn zu töten. Da nahmen ihn seine Jünger bei Nacht und ließen ihn in einem Korb die Mauer hinab. Als er aber nach Jerusalem kam, versuchte er, sich zu den Jüngern zu halten. Doch sie fürchteten sich alle vor ihm und glaubten nicht, dass er ein Jünger wäre. Barnabas aber nahm ihn zu sich und führte ihn zu den Aposteln und erzählte ihnen, wie Saulus auf dem Wege den Herrn gesehen und dass der mit ihm geredet und wie er in Damaskus im Namen Jesu frei und offen gepredigt hätte. Und er ging bei ihnen in Jerusalem ein und aus und predigte im Namen des Herrn frei und offen. Er redete und stritt auch mit den griechischen Juden. Aber sie stellten ihm nach, um ihn zu töten. Als das die Brüder erfuhren, geleiteten sie ihn nach Caesarea und schickten ihn weiter nach Tarsus. So hatte nun die Gemeinde Frieden in ganz Judäa und Galiläa und Samarien und baute sich auf und lebte in der Furcht des Herrn und mehrte sich unter dem Beistand des Heiligen Geistes. Es geschah aber, als Petrus überall im Land umherzog, dass er auch zu den Heiligen kam, die in Lydda wohnten. Dort fand er einen Mann mit Namen Aeneas, seit 8 Jahren ans Bett gebunden, der war gelähmt. Und Petrus sprach zu ihm:
4: Aeneas, Jesus Christus macht dich gesund. Steh auf und mach dir selber das Bett.
0: Und sogleich stand er auf. Da sahen ihn alle, die in Lydda und in Charon wohnten, und bekehrten sich zu dem Herrn. In Joppe war eine Jüngerin mit Namen Tabitha, das heißt übersetzt Reh. Die tat viele gute Werke und gab reichlich Almosen. Es begab sich aber zu der Zeit, dass sie krank wurde und starb. Da wuschen sie sie und legten sie in das Obergemach. Weil aber Lydda nahe bei Joppe ist, sandten die Jünger, als sie hörten, dass Petrus dort war, 2 Männer zu ihm und baten ihn:
5: Säume nicht, zu uns zu kommen.
0: Petrus aber stand auf und ging mit ihnen. Und als er hingekommen war, führten sie ihn hinauf in das Obergemach, und es traten alle Witwen zu ihm, weinten und zeigten ihm die Röcke und Kleider, die Tabitha gemacht hatte, als sie noch bei ihnen war. Und als Petrus sie alle hinausgetrieben hatte, kniete er nieder, betete und wandte sich zu dem Leichnam und sprach:
4: »Tabitha, steh auf!«
0: Und sie schlug ihre Augen auf. Und als sie Petrus sah, setzte sie sich auf. Er aber gab ihr die Hand und ließ sie aufstehen und rief die Heiligen und die Witwen und stellte sie lebendig vor sie. Und das wurde in ganz Joppe bekannt, und viele kamen zum Glauben an den Herrn. Und es geschah, dass Petrus lange Zeit in Joppe blieb, bei einem Simon, der ein Gerber war.
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0: 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Guten Abend und herzlich willkommen. Es folgt eine Botschaft von Peter Bronslik.
1: Liebe Hörerinnen, lieber Hörer, wenn ich nach meinem Wohnort gefragt werde, antworte ich schon einmal so. Ich wohne vorübergehend in Bergneustadt. Wieso vorübergehend? Nicht, weil ich etwa irgendwelche Umzugspläne habe, nein, aber weil ich an den Herrn Jesus Christus glaube und der Bibel vertraue, weiß ich, dass für mich wie auch für alle anderen Christen am Lebensende ein ganz großer, gewaltiger Umzug bevorsteht. Und damit bin ich beim Thema der heutigen Radiosendung »Unterwegs zum Himmel«. Dazu lese ich aus Hebräer 13, Vers 14: Denn wir haben hier keine bleibende Stadt, sondern die zukünftige suchen wir. Zunächst erkennen wir aus diesem Bibelwort, dass unser Leben vergänglich ist. Wir haben hier keine bleibende Stadt. Das ist einfach eine Tatsache, die für alle Menschen gilt. Unser Leben ist nun mal vergänglich und wird irgendwann mit dem Tod enden. Schon als 11-Jähriger habe ich diese brutale Tatsache kennengelernt, als mein Vater an einer Krankheit starb. Plötzlich war er nicht mehr da. Ich war fassungslos und sprachlos. Ich vermisste ihn. Es war einfach brutal und total beängstigend, dass das Leben so schnell zu Ende gehen kann. Nun, seitdem sind ungefähr 50 Jahre vergangen. Wie schnell verging die Zeit. Ich erinnere mich an manche schöne Erlebnisse, für die ich dankbar bin. Ja, ich lebe gerne. Aber da gab es auch schwierige Lebensabschnitte. Und währenddessen raste die Zeit unaufhaltsam voran. Auch ich bin mir bewusst, dass ich hier in dieser Welt keine bleibende Stadt habe. Wie lange werde ich noch leben? Und was kommt dann? Da las ich von dem früheren französischen Staatspräsidenten François Mitterrand, der von einer schlimmen Krankheit gezeichnet, einen Philosophen aufsuchte, von dem er sich Antworten erhoffte. »Sie sind doch ein Fachmann für Zeit und Ewigkeit. Mir bleibt nicht mehr viel Zeit. Erzählen Sie mir vom Tod und was danach kommt.« Der Philosoph antwortete: Leben und Sterben sind wie eine Leiter, bei der man die Sprossen erklommen hat. Und die letzte Sprosse ist der Tod. Mitterrand fragte zurück: Ja, aber was ist dort? Was kommt dann? Und der Philosoph gab ihm nur eine kurze Antwort: Ich weiß es nicht. Ist das nicht schlimm? Da kommt jemand an sein Lebensende und weiß nicht, wie es weitergeht. Gerade da braucht man doch unbedingt zuverlässige Antworten. Denn wir haben hier keine bleibende Stadt, sondern die zukünftige suchen wir. Wissen Sie, Gott, unser Schöpfer, hat uns so geschaffen, dass wir in unserem Inneren eine tiefe Sehnsucht empfinden. Eine Sehnsucht eben nach dieser zukünftigen Stadt. Die Frage ist nur, ob wir dieser Sehnsucht nachgeben und anfangen, uns mit Gott und seinem Heil zu beschäftigen, oder ob wir eben diese Gedanken verdrängen und unsere Sehnsucht nur mit irdischen Gütern zu stillen versuchen. In meinem Leben gab es einmal eine Zeit, wo diese Sehnsucht ganz stark wurde. Die Sehnsucht, endlich Antworten zu finden nach der Frage nach Gott und nach der Ewigkeit. Warum lebst du? Woher kommst du? Wohin gehst du? Ja, und was kommt nach diesem Leben? Wie froh bin ich, dass ich gerade in dieser Zeit junge Christen kennengelernt habe, die mir vom Glauben an Jesus Christus erzählten und auch davon, wie sie Gottes Kraft erfahren haben, die ihr Leben neu gemacht hat. In dieser Zeit fing ich an, in der Bibel zu lesen. Es gab viele gute Gespräche in dem Bibelkreis, zu dem ich eingeladen wurde. Und da entdeckte ich, dass diese brutale Tatsache des Todes eben nicht das Letzte ist. Dass mein Leben weitergeht, dass es ein zukünftiges Leben gibt. Eine unvergängliche, herrliche Stadt, die die Bibel Himmel nennt. Ein wunderbares, fantastisches Leben nach dem Sterben bei Gott im Himmel. Ich bekam eine starke Sehnsucht nach dieser zukünftigen Welt. Ich bekam Sehnsucht nach Gott und nach der Gewissheit, von ihm als Kind angenommen worden zu sein. Nun, da war ich ungefähr 25, als ich dann das kostbare Bürgerrecht für die himmlische Stadt erwarb. Ich kam zum Glauben an Jesus Christus, den Sohn Gottes, der aus dem Himmel zu uns Menschen kam, um uns zu helfen, um uns zu retten vor dem ewigen Tod und vor der Hölle. Ich erfuhr von dem, was der Herr Jesus Christus aus Liebe zu uns Menschen am Kreuz vollbrachte, dass er auch für meine Sünden dort stellvertretend für mich bezahlt hat mit seinem Leben, dass er gestorben und wieder auferstanden ist, dass er den Tod besiegt hat. Die Bibel sagt in 1. Korinther 2, Vers 9, was kein Auge gesehen hat und kein Ohr gehört hat und in keines Menschen Herz gekommen ist, was Gott bereitet hat denen, die ihn lieben. Den Himmel gibt es wirklich. So wie alles andere auch in der Bibel Wahrheit ist, so ist auch das, was Gottes Wort über die zukünftige himmlische Heimat der Gläubigen sagt, wirklich wahr. Ich lese dazu einige Texte aus dem Buch der Offenbarung, Kapitel 21 und 22. Da wird von einer gewaltigen, atemberaubenden Schönheit und Pracht berichtet, von einem Glanz ähnlich wie von kostbarem Gold und wertvollen Edelsteinen. Ich lese, und ich sah die heilige Stadt, das neue Jerusalem, von Gott aus dem Himmel herabkommen. Die hatte die Herrlichkeit Gottes. Ihr Licht war gleich dem alleredelsten Stein, einem Jaspis, klar wie Kristall. Und ihr Mauerwerk war aus Jaspis und die Stadt aus reinem Gold, gleich reinem Glas. Und die Grundsteine der Mauer um die Stadt waren geschmückt mit allerlei Edelsteinen. Und ein jedes Tor war aus einer einzigen Perle, und der Marktplatz der Stadt war aus reinem Gold wie durchscheinenden Glas. Weiter wird der allerwichtigste Bewohner und Eigentümer dieser herrlichen Stadt vorgestellt. Es ist unser Herr und Gott und sein Sohn Jesus Christus, unser Erlöser. Außerdem werden dort alle Menschen wohnen, die an Gott glauben und den Herrn Jesus Christus als ihren Heiland angenommen haben. Siehe da, die Hütte Gottes bei den Menschen. Und er wird bei ihnen wohnen, und sie werden sein Volk sein, und er selbst, Gott mit ihnen, wird ihr Gott sein. Und weitere herrliche Tatsachen werden beschrieben. Und Gott wird abwischen alle Tränen von ihren Augen, und der Tod wird nicht mehr sein, noch Leid, noch Geschrei, noch Schmerz wird mehr sein. Stellen Sie sich nur einmal vor, es wird nie mehr etwas geben, was Angst verursachen könnte. Keinen Hass mehr, keinen Streit, keinen Kindesmissbrauch, keine Vergewaltigung, keinen Terror, nichts Böses mehr. Und alles an Leid wird dort sofort heil werden. Keine Krankheit mehr, keine Tränen, keine Schmerzen, keinen Tod mehr. Für immer und ewig. Ja, in dieser Herrlichkeit werden wir für immer zur Ruhe kommen und für immer vollkommen glücklich sein. Dann heißt es noch in Offenbarung Kapitel 21 und 22, und ich sah keinen Tempel darin, denn der Herr, der allmächtige Gott, ist ihr Tempel, er und das Lamm. Und die Stadt bedarf keiner Sonne noch des Mondes, dass sie ihr scheinen. Denn die Herrlichkeit Gottes erleuchtet sie, und ihre Leuchte ist das Lamm. Und es wird nichts Verfluchtes mehr sein. Dort in der herrlichen himmlischen Stadt scheint ein herrliches Licht, das so rein und hell strahlt, dass eine Sonne überflüssig ist. Die Herrlichkeit Gottes und des Herrn Jesus wird alles erleuchten. Gott hat diese herrliche Himmelsstadt gebaut. Einmal für sich selbst, aber dann auch für uns Menschen. Dass wir einmal für immer und ewig mit ihm zusammen sein können, das ist Gottes Wille für unser Leben. Das ist der Sinn und das Ziel unseres Lebens. So sehr liebt Gott diese Welt, dass er alles das für uns geschaffen hat. Und deshalb die Frage, haben wir die Gewissheit, dass wir dieses herrliche Ziel erreichen werden? Solange wir leben, bietet uns Gott dieses kostbare Bürgerrecht an. Und die Bedingung lautet, Glaube an den Herrn Jesus, so wirst du errettet werden. Apostelgeschichte 16, Vers 31. Es gibt für uns Menschen kein größeres Glück, als von Gott angenommen zu sein und mit ihm im Himmel die Ewigkeit zu verbringen. Wer an den Herrn Jesus glaubt und ihm vertraut, der darf sicher sein, das himmlische Ziel zu erreichen. Und das gibt uns schon hier und heute eine gewaltige Vorfreude, die uns in schwierigen Lebensphasen hilft und uns Mut macht. Der Herr Jesus sagt zu den Gläubigen: Euer Herz erschrecke nicht, glaubt an Gott und glaubt an mich. In meines Vaters Hause sind viele Wohnungen. Wenn's nicht so wäre, hätte ich dann zu euch gesagt, ich gehe hin, euch die Stätte zu bereiten. Und wenn ich hingehe, euch die Stätte zu bereiten, will ich wiederkommen und euch zu mir nehmen, damit ihr seid, wo ich bin. Johannes 14, Verse 1 bis 3. Der Herr Jesus sehnt sich nach uns, weil er uns liebt. Er möchte ewige Gemeinschaft mit uns im Himmel haben. Und noch einmal die Frage: Besitzen Sie schon das Bürgerrecht für den Himmel? Ohne dieses Bürgerrecht bleiben wir ausgeschlossen und gehen für immer und ewig verloren in die Hölle. Das wäre doch schrecklich. Dann hätten Sie das Allerwichtigste verpasst. Darum vertrauen Sie fest auf den Herrn Jesus Christus und nehmen Sie ihn als Ihren Heiland und Erlöser an. Wir wollen noch beten. Herr Jesus, wir danken dir von Herzen, dass du uns eine ewige Wohnung im Himmel vorbereitest. Danke auch dafür, dass du alles getan hast, damit wir dieses herrliche Ziel erreichen. Danke für dein Leiden und Sterben und für deine Auferstehung. Danke für dein Blut, durch das du uns erkauft hast als geliebte Kinder Gottes für ewig. Amen.

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1: Ich bin Silke Rech. Die Bundestagsabgeordneten sollen in diesem Jahr keine Diätenerhöhung bekommen. Union und SPD wollen die automatische Anhebung der Abgeordnetenbezüge aussetzen und dazu noch in dieser Woche einen Gesetzentwurf einbringen.
2: Als Grund nennen die Regierungsfraktionen die angespannte wirtschaftliche Lage und notwendige Sparmaßnahmen. Eigentlich wären die Diäten zum 1. Juli um knapp 500 Euro pro Monat gestiegen. Auch Grüne, AfD und Linke lehnen die Erhöhung ab. Damit gilt eine Mehrheit für den Verzicht als sicher. Noah Ulrich, Redaktion.
1: Die EU-Kommission hat Deutschland mehr Spielraum bei der Entlastung von Unternehmen bei den Stromkosten eingeräumt. Laut Bundeswirtschaftsministerin Reiche können Betriebe künftig sowohl vom geplanten Industriestrompreis als auch von der bisherigen Strompreiskompensation profitieren. Ziel ist es, Unternehmen angesichts hoher Energiekosten stärker zu entlasten. Für den Bundeshaushalt bedeutet das allerdings zusätzliche Ausgaben von rund 1 Milliarde Euro. Nach dem Brand in einem Umspannwerk in Reutlingen hat sich der Verdacht auf Brandstiftung erhärtet. Nach Angaben der Ermittler sollen Unbekannte auf das Gelände eingedrungen und dort mehrere Feuer gelegt haben. Durch den Brand waren zeitweise Zehntausende Menschen ohne Strom. Die Polizei sucht nun Zeugen. Vor der Küste Mauretaniens sind in den vergangenen 10 Tagen mehr als 1000 Migranten auf Booten abgefangen worden. Nach Angaben der Behörden waren viele von ihnen aus Senegal und Gambia gestartet. Die Menschen wurden in Aufnahmezentren gebracht. Die Route zu den Kanarischen Inseln gilt als besonders gefährlich. Die EU-Kommission hat den WhatsApp-Mutterkonzern Meta angewiesen, KI-Assistenten anderer Anbieter in der EU wieder kostenlos zuzulassen. Nach Ansicht der Wettbewerbshüter schränkt Meta den Wettbewerb auf dem wachsenden KI-Markt zu stark ein. Das Unternehmen muss die Vorgaben innerhalb von 5 Werktagen umsetzen. Andernfalls drohen hohe Geldstrafen. Die EU untersucht zudem weiter, ob Meta gegen europäisches Wettbewerbsrecht verstoßen hat.
0: Deutschlandwetter.
1: In den kommenden Stunden südlich der Donau weiterhin regnerisch. Im Nordseeumfeld Schauer und einzelne Gewitter. Sonst abklingende Niederschläge und teils auflockernde Bewölkung. Abkühlung auf 11 bis 5 Grad. Am Mittwoch wechselnd bewölkt und im Tagesverlauf wiederholt Schauer und kurze Gewitter. Am Alpenrand länger anhaltender Regen, in Hochlagen teils Schnee. Höchstwerte zwischen 15 und 21 Grad.
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3: Hallo und herzlich willkommen bei den Denkanstößen. Zunächst ein wenig Musik und dann ein Vortrag von Michael Puzzi. Der größte Sieg der Weltgeschichte.

0: Radio HBR mit den Denkanstößen. Hallo und herzlich willkommen. Es folgt nun ein Vortragsmitschnitt von Michael Puzzi, eine Evangelisation mit dem Titel Der größte Sieg der Weltgeschichte.
1: Das Thema heute Abend, der größte Sieg der Weltgeschichte. Ihr Lieben, die Geschichte der Menschheit ist eine Geschichte der Siege, aber auch der Niederlagen. Napoleon Bonaparte wird bis heute als der größte Franzose bewundert. Er war ein militärisches Genie. Über 60 Schlachten hat er gewonnen, doch nach den Siegen kamen die Niederlagen. Und so groß der irdische Ruhm auch war, so tief saß die Enttäuschung, als man ihn damals nach der verlorenen Schlacht bei Waterloo auf die kleine Insel St. Helena verbannte. Dort starb er im Alter von 52 Jahren. Napoleon. Interessant sind seine Aussagen über Jesus Christus. Napoleon sagte, alles an Christus erstaunt mich. Sein Feuer beeindruckt mich tief und seine Willenskraft beschämt mich. Ich kenne die Menschen und ich sage euch, dass Jesus Christus kein gewöhnlicher Mensch ist. Zwischen ihm und jeder anderen Person in der Welt gibt es überhaupt keinen Vergleich. Alexander, Cäsar, Karl der Große und ich haben Reiche gegründet, aber worauf? Auf Gewalt. Jesus Christus gründete sein Reich auf der Liebe und zu dieser Stunde würden Millionen Menschen für ihn sterben. Jesus Christus baut sein Reich auf der Liebe und zu dieser Stunde würden Millionen Menschen für ihn sterben. Über den Tod Napoleons, Graf Montolon war dabei, bevor er starb, und er sagte, der Kaiser stirbt von allen verlassen, sein Todeskampf ist furchtbar. Ihr Lieben, Napoleon war begeistert von Jesus. Aber eine Begeisterung ist noch lang keine Entscheidung für Jesus. Wir wollen jetzt einen Bibeltext gemeinsam lesen aus dem Neuen Testament, aus dem Johannesevangelium, Kapitel 19, die Verse 17 bis 37. Es ist ein längerer Text heute Abend, aber ich möchte den ganzen Text uns vorlesen. Johannes 19, ab Vers 17. Und Jesus trug sein Kreuz und ging hinaus zur Stätte, die da heißt Schädelstätte, welche auf Hebräisch heißt Golgatha. Dort kreuzigten sie ihn und mit ihm zwei andere zu beiden Seiten, Jesus aber in der Mitte. Pilatus aber schrieb auch eine Überschrift und setzte sie auf das Kreuz, und es war geschrieben Jesus der Nazarener, der König der Juden. Diese Überschrift lasen viele Juden, denn die Stätte, wo Jesus gekreuzigt wurde, war nahe bei der Stadt. Und es war geschrieben auf Hebräisch, Griechisch und Lateinisch. Da sprachen die Hohenpriester der Juden zu Pilatus, schreibe nicht der König der Juden, sondern dass er gesagt hat, ich bin der König der Juden. Pilatus antwortete, was ich geschrieben habe, das habe ich geschrieben. Die Kriegsknechte aber, als sie Jesus gekreuzigt hatten, nahmen sie seine Kleider und machten vier Teile, einem jeglichen Kriegsknecht einen Teil, dazu auch den Rock. Der Rock aber war ungenäht von oben an durchgewebt. Da sprachen sie untereinander, lasst uns den nicht zerteilen, sondern darum losen, wessen er sein soll, auf das erfüllt würde die Schrift, die da sagt, sie haben meine Kleider unter sich geteilt und haben über mein Gewand das Los geworfen. Solch

Gleiches taten die Kriegsknechte. Es standen aber bei dem Kreuze Jesu seine Mutter und die Schwester seiner Mutter, Maria, die Frau des Kleopas, und Maria Magdalena. Als nun Jesus seine Mutter sah und den Jünger dabei stehen, den er lieb hatte, sprach er zu seiner Mutter: Frau, siehe, das ist dein Sohn. Danach sprach er zu dem Jünger: Siehe, das ist deine Mutter. Und von der Stunde an nahm sie der Jünger zu sich. Danach, als Jesus wusste, dass schon alles vollbracht war, damit die Schrift erfüllt würde, sprach er: Mich dürstet. Da stand ein Gefäß voll Essig, sie aber füllten einen Schwamm mit Essig und steckten ihn auf einen Isopstengel und hielten es ihm an den Mund. Als nun Jesus den Essig genommen hatte, sprach er: Es ist vollbracht, und neigte das Haupt und übergab den Geist. Weil es aber Rüsttag war, baten die Juden den Pilatus, damit die Leichname nicht am Kreuze blieben, den Sabbat über, denn dieser Sabbat war groß, dass ihnen die Beine gebrochen und sie abgenommen würden. Da kamen die Kriegsknechte und brachen dem ersten die Beine und auch dem anderen, der mit ihm gekreuzigt war. Als sie aber zu Jesus kamen und sahen, dass er schon gestorben war, brachen sie ihm die Beine nicht, sondern einer der Kriegsknechte durchbohrte seine Seite mit einem Speer, und sogleich kam Blut und Wasser heraus. Und der es gesehen hat, der hat es bezeugt, und sein Zeugnis ist wahr. Und dieser weiß, dass er die Wahrheit sagt, auf das auch ihr glaubt. Denn solches ist geschehen, damit die Schrift erfüllt würde: Es soll ihm kein Bein zerbrochen werden. Und abermals spricht eine andere Schrift: Sie werden auf den blicken, welchen sie durchbohrt haben. Soweit der Text heute Abend aus der Bibel. Hier haben wir den biblischen Bericht von der Todesstunde Jesu. Die Bibel sagt, nachdem Gott vielfältig und auf vielerlei Weise ehemals zu den Vätern geredet hat, durch die Propheten, so hat er am Ende zu uns geredet im Sohn. Eine andere Übersetzung sagt, in den letzten Tagen zu uns geredet im Sohn. Hebräer 1, Verse 1 bis 2. Wilhelm Busch sagte einmal: Jesus ist Gottes letztes Wort an uns Menschen. Jesus ist Gottes letztes Wort an uns Menschen. Und ihr Lieben, der Hügel Golgatha ist zum Hügel der Entscheidung geworden. Die Weltgeschichte kennt viele bedeutsame Siege, aber ein Sieg ist einzigartig. Er wendet das Schicksal der ganzen Menschheit. Es ist der Sieg Jesu am Kreuz, als er ausrief: Es ist vollbracht. Da waren nicht nur seine Leiden beendet, sondern auch Gottes Ratschluss war erfüllt. Die Bibel sagt, da hat er sein Leben gegeben als Lösegeld für alle. 1. Timotheus 2, Vers 6. Hebräer 2, Vers 14, da hat er den besiegt und dem die Macht genommen, der die Macht des Todes hatte, nämlich dem Teufel. Am Kreuz, lieber Hörer, kannst du alle deine Schuld loswerden. Die Vergebung liegt bereit. Doch Vergebung kann ja nur der empfangen, der sich schuldig weiß. Wer sie nicht ergreift, wer die Vergebung nicht ergreift, wird nicht verschont werden vor dem kommenden Weltgericht. Nicht verschont werden, dieser Ausdruck kommt mehrmals in der Bibel vor im Blick auf Gottes Gericht. Drei Beispiele im 2. Petrusbrief, Kapitel 2, die Verse 4 bis 6. Einmal auf die Engel,
die gesündigt hatten? Die Bibel sagt, denn wenn Gott die Engel nicht verschonte, die gesündigt hatten, sondern sie in Fesseln der Finsternis in den Abgrund warf, um sie zum Gericht aufzubewahren. Dann auf die alte Welt. Und wenn Gott die alte Welt nicht verschonte, sondern nur Noah, den Prediger der Gerechtigkeit, als Achten bewahrte, als er die Sintflut über die Welt der Gottlosen brachte. Und dann auf Sodom und Gomorra. In der Bibel steht, dass Gott sie einäscherte und so zum Untergang verurteilte, womit er sie künftigen Gottlosen zum warnenden Beispiel setzte. Darf ich dich gerade einmal an dieser Stelle fragen? Sag mal, wenn du heute sterben würdest, wärst du bereit, Gott zu begegnen? Wir wollen jetzt einmal 2000 Jahre zurückblicken. Damals vor den Toren Jerusalems. Viele Menschen waren zusammengekommen auf diesem Hügel Golgatha. Ich möchte sie einmal in drei Gruppen unterteilen.

symbolisiert mit diesen drei Gruppen und sie sind alle auf dem Weg zur Ewigkeit. Erstens die erste Gruppe, vielleicht die größte Gruppe, die Religiösen. Hören wir einmal, was ihre Anführer sagen. Matthäus 27, Vers 42. Andere hat er gerettet, sich selbst kann er nicht retten. Ist er der König Israels, so steige er jetzt vom Kreuz herab und wir wollen an ihn glauben. Ihr Lieben, das sind Leute, die sagen, ich habe meine Religion. Was soll ich mit Jesus? Brauche ich nicht. Ich brauche keinen Jesus. Auf welchem Weg befindet sich diese Gruppe? Jesus Christus sagt in Johannes 8, Vers 24, wenn ihr nicht glauben werdet, dass ich es bin, das heißt der einzige Retter aus Sünde und Schuld, so werdet ihr in euren Sünden sterben. Diese Gruppe ist unterwegs in die Ewigkeit ohne Vergebung ihrer Sünden. Das ist der breite Weg, sagt Jesus, der zur Verdammnis führt, und viele sind's, die auf ihm hineingehen. Matthäus 7, Vers 13, und der Apostel Paulus sagt in 2. Thessaloniker 1, Vers 9, sie werden Strafe erleiden, das ewige Verderben. Viele werden es sein. Und das Traurige, heute Abend sitzen Leute hier, die sind auf diesem Weg. Die zweite Gruppe, ich möchte sie mal überschreiben, die Schaulustigen. Überall trifft man sie, auch eine große Gruppe. Sie gehen mit der Masse, sie denken wie die Masse. Sie haben nie den Mut, einmal gegen den Strom zu schwimmen. Ich denke, wir alle kennen solche Leute. Eigentlich sind sie nicht unbedingt gegen Jesus. Aber sie sind auch nicht für ihn. Sie lesen vielleicht ab und zu in der Bibel. Finden die Bibel vielleicht ein gutes Buch, aber eine richtige Entscheidung für Jesus haben sie nie getroffen. Auf welchem Weg sind sie? Jesus sagt in Matthäus 12, Vers 30, wer nicht mit mir ist, ist gegen mich. Und in Kapitel 7, Vers 21 und folgende, nicht jeder, der zu mir sagt, Herr, Herr, wird in das Reich der Himmel eingehen, sondern wer den Willen meines Vaters tut, der in den Himmel ist. Viele werden an jenem Tage zu mir sagen, Herr, Herr, haben wir nicht durch deinen Namen geweissagt und durch deinen Namen Dämonen ausgetrieben und durch deinen Namen viele Wunderwerke getan? Und dann werde ich ihnen bekennen, ich habe euch niemals gekannt. Weichet von mir, ihr Übeltäter. Auch solche Leute haben wir heute hier. Sie singen vielleicht Lobe den Herrn, meine Seele, mit Lippen, die gestern geflucht haben. Es sage niemand, er gehöre zu Jesus, wenn er ständig Wege geht, die Jesus nie gehen würde. Wenn seine Hände ständig Dinge tun, die Jesus nie tun würde. Wenn er seine Gedanken für Gedankenspiele hingibt, die Jesus ein Greuel sind. Wir kommen zur dritten Gruppe, die kleinste Gruppe. Jesus sagt, fürchte dich nicht, du kleine Herde, denn es hat eurem Vater wohlgefallen, euch das Reich zu geben. Lukas 12, Vers 32 und Matthäus 25, Vers 34, kommt her, Gesegnete meines Vaters, erbet das Reich, das euch bereitet ist von Grundlegung der Welt an. Ihr Lieben, diese Gruppe oder diese Menschen haben zwei Dinge hier in diesem Leben erfahren. Sie haben eine Bekehrung erfahren und sie haben eine Wiedergeburt erfahren. Sie sind im Gebet zu Jesus Christus gekommen und sie haben ihr altes Leben wie ein schmutziges Kleid ausgezogen und bei Jesus abgelegt. Die Bibel nennt das Bekehrung. Unser altes Leben wird verglichen mit einem schmutzigen Kleid. Da sind jetzt nicht einige Flecken dran. Nein, da ist kein reiner Faden. Aber wir dürfen kommen, so wie wir sind.
Und wir dürfen unser altes Leben Jesus aufgeben.

0: ablegen. Die Bibel sagt, das ist Bekehrung. Und dann dürfen wir von Jesus ein ganz neues Kleid empfangen. Das Kleid der Gerechtigkeit. Und dann werden wir wiedergeboren. Wir bekommen ein ganz neues Leben. Diese Leute stehen in der Nachfolge Jesu und sie haben ein klares Nein zur Sünde. Jesus sagt, wer mir nachfolgt, der wird nicht wandeln in der Finsternis, sondern er wird das Licht des Lebens haben. Und Jesus sagt, wer an mich glaubt, wird leben, auch wenn er stirbt. Johannes 11, Vers 25. Auf welchem Weg bist du, lieber Hörer, im Blick auf die Ewigkeit? Heute Abend ist die Möglichkeit der Entscheidung, die Gruppe zu wechseln. Wenn du das willst, das ist eine Willensentscheidung. Und aus vielen Zeugnissen weiß ich, dass das überhaupt nicht einfach ist. Dass es oft mit großen inneren Kämpfen zu tun hat. Ja, warum ist es so schwer, so eine Entscheidung zu treffen? Weil der Teufel nicht will. Und er wird auch dir heute Abend versuchen, alles Mögliche einzuflüstern, dass du, wenn du umbekehrt bist, auch wieder umbekehrt nach Hause gehst. Und das darfst du. Aber wenn du heute umbekehrt nach Hause gehst, dann weil du dich nicht bekehren willst. Und wenn du irgendwann, vielleicht durch ein Unglück, umkommst, dann hat nicht Gott die Schuld, wenn du verloren gehst. Dann bist du selber schuld. Jesus hat alles getan, dass der Mensch gerettet werden kann. In unserem Text lesen wir von drei Kreuzen. Und alle drei Kreuze halten uns eine gewaltige Botschaft. Jedes Kreuz predigt einen ganz, ganz großen Sieg. Das Kreuz Nummer 1, ich möchte es mal überschreiben, der Sieg der Sünde. Ihr Lieben, dieser Sieg nahm dem Menschen die Freiheit und brachte den Tod. Er nahm ihm das Leben und brachte das Verderben. Dieses kleine Wort Sünde hat die Natur des Menschen völlig umgedreht. Und als Vertreter haben wir hier den einen Verbrecher, der mit Jesus am Kreuz hängt. Wir wissen jetzt nicht genau, was er verbrochen hat, aber er ist der Vertreter für eine von Gott getrennte Menschheit. Wir wollen mal auf seine letzten Worte hören. Einer der Übeltäter, Lukas 23, Vers 39, die am Kreuz hingen, lästerte ihn und sprach, bist du nicht der Christus? Hilf dir selbst und uns. Ihr Lieben, das ist die Sprache des Unglaubens. Dr. Torrey, ein großer Evangelist, der sagte einmal, der Unglaube ist die schlimmste aller Sünden, weil sie den zurückweist, der den Himmel verlassen hat, um unsere Sünden auf seinem eigenen Leibe an das Kreuz zu tragen. Billy Graham sagte es wie folgt, es ist der Unglaube, der die Tür zum Himmel verschließt und die Tür zur Hölle öffnet. Gott ist heilig. Und er muss Sünde bestrafen. Und zwar mit der denkbar schrecklichsten Strafe überhaupt. Manchmal nehme ich mir ganz bewusst Zeit und versuche, einfach das immer besser zu erfassen, was es heißt, ewig verloren zu sein. Ewiges Heulen und Zähneklappen. Da, wo der Wurm nicht stirbt und das Feuer nie mehr erlischt. Es ist eine endlose Qual. Jesus beschreibt diese Strafe mit den grauenhaftesten Bildern der Hölle, in der Menschen ewig leiden. Aber das muss nicht so sein. Gott liebt uns. Und er hat seine Liebe bewiesen, als er seinen Sohn ans Kreuz gab. Und Jesus trug am Kreuz die Last der Sünde der ganzen Welt. Auch das werden wir nie in aller Tiefe begreifen. An mehreren Stellen in der Bibel wird Jesus Eckstein genannt. Matthäus 21, Vers 42 und Epheser 2, Vers 20. Was ist ein Eckstein? Da, wo ich herkomme aus der Schweiz, gibt es eine 284 Meter lange Eisenbahnbrücke, die über eine große Schlucht führt und somit zwei Dörfer, zwei Teile verbindet. Sie ist 62 Meter hoch. Es ist das weltbekannte Langwieser Viadukt. Ein Viadukt ist ein riesiges Bauwerk, das, wie gesagt, zwei verschiedene Teile verbindet. Und in einem Viadukt gibt es auch einen Eckstein. Ich bin kein Ingenieur, aber ich ließ mir sagen, dass der Eckstein, der Stein in der Mitte, der oberste Stein in der Mitte ist. Und das ganze Gewicht oder der ganze Druck von diesem Bauwerk kommt auf diesen Eckstein. Und das ist ein Bild für Jesus. Vor 2000 Jahren, als Jesus an diesem Kreuz hing, da hielt er den Druck der Last der Sünde der ganzen Welt aus. Er trug die Last der ganzen Sünde. Und die Bibel sagt, er ist der kostbare Eckstein. Wer an ihn glaubt, wird nicht zu Schanden. Wer nicht glaubt, wird zerschmettert werden, den wird er zermalmen. Wir kommen zum Kreuz in der Mitte. Erich Sauer, einer der ganz großen Theologen, den Gott wunderbar gebraucht hat, hat auch einige sehr wertvolle Bücher geschrieben. Er sagte einmal, die Hinrichtung Jesu war der größte Justizmord der Weltgeschichte. Aber was tat Gott? Er hat diesen teuflischen Anschlag gegen seine Person in das Sühnopfer der Errettung verwandelt. Er hat auf den Faustschlag in sein heiliges Angesicht mit dem Kuss versöhnender Liebe geantwortet. So wurde die Schandtat am Kreuz noch im selben Augenblick zum erlösenden Wendepunkt der Menschheitsgeschichte. Das Kreuz in der Mitte, es ist der Sieg der Liebe Gottes. Wenn wir nach Golgatha schauen, dann sehen wir, wie sehr Gott dich liebt, wie sehr Gott mich liebt, wie sehr Gott den Menschen lieb hat. Aber wenn wir das Kreuz sehen, wenn wir Jesus am Kreuz sehen, wie er dort völlig zerschlagen, durchbohrt, und man hat ihn nicht mehr als einen Menschen erkannt, die Haut hing in Fetzen herab, es war ein fürchterlicher Anblick. Und da sehen wir, wie sehr Gott die Sünde hasst. Er, der von keiner Sünde wusste, wurde für uns zur Sünde gemacht, damit wir in ihm Gottes Gerechtigkeit empfangen, die vor Gott gilt. Jesus wurde zur Sünde gemacht. In einem Lied heißt es, ich blicke staunend auf zum Kreuz von Golgatha. Dorthin, wo Jesus selbst den Tod bezwang. Wunder der Gnade, das für mich am Kreuz geschah. Er starb für mich, damit ich leben kann. Wir stehen vor dem Kreuz in der Mitte. Siehst du ihn? Es ist Jesus. Maria und der Jünger Johannes stehen da. Und wenn wir uns das einmal vorstellen, die Mutter Jesu, was kann es Herzzerreißendes geben, als wenn eine Mutter am Sterbebett ihres Kindes sitzen muss und zuschauen muss, wie ihr Kind zum letzten Mal die Augen schließt. Aber sie kann es noch in die Arme schließen. Maria konnte das nicht. Sie steht unter dem Kreuz, ihr Sohn hängt da, das Haupt durchstochen mit einer Dornenkrone, das Blut läuft ihm über das Gesicht. Überall ist er verwundet und sie kann ihn nicht verbinden. Verblutend am Kreuz und sie kann ihn nicht lösen. Aber genau darum war Jesus ja gekommen. Jesus sagt, dies ist mein Blut des Bundes, das für viele vergossen wird zur Vergebung der Sünden. Und ihr Lieben, in diesem Akt der Stellvertretung sehen wir den höchsten Ausdruck göttlicher Liebe. Sie gibt ohne zu fordern. Sie verschenkt sich. Und das ist das ganz große Angebot. Es ist ein Angebot mit einer ganz anderen Qualität. Und wir dürfen einfach kommen und diese Liebe annehmen. Die Bibel sagt, Jesus ist die Liebe Gottes in Person und wir dürfen ihn einfach annehmen. Ich weiß, heute Abend sind Leute hier, Jesus wohnt nicht in ihrem Herzen. Sie haben vielleicht schon oft die Botschaft gehört, sie hätten sich vielleicht schon einige Male entscheiden können, aber sie haben nicht gewollt. Sag, spürst du nicht, wie Jesus seine Hand nach dir ausstreckt und sagt, ich liebe dich so sehr. Ich habe mein Herz, ich habe mein Blut, mein Leben für dich gegeben. Sag doch endlich ja. Öffne doch endlich dein Herz. Dann wird sich alles ändern. Was kann die Liebe Jesu nicht alles tun? Mossab Hassan Youssef, er hätte ein Kämpfer für die Terrororganisation Hamas werden sollen, doch dann im Alter von 21 Jahren kommt es zu einer Begegnung, die sein ganzes Leben verändert. Ausgerechnet am Damaskus-Tor, dort wo einst der Saulus von Tarsus aufbrach, um die Christen zu verfolgen, schenkt ihm ein junger Engländer eine Bibel und er beginnt zu lesen. Und er liest und kann nicht mehr aufhören. Und er sagt selber, ich begann vorne in der Bibel und als ich zur Bergpredigt kam, dachte ich, dieser Jesus ist wirklich beeindruckend. Ich konnte das Buch nicht mehr aus der Hand legen. Und er kehrte dem Islam den Rücken und bekehrt sich zu Jesus Christus. In einem Interview wurde ihm gesagt, sie werden versuchen, dich zu töten. Und darauf antwortete er, sie werden. Und selbst wenn sie meinen Körper töten, meine Seele und meinen Glauben können sie nicht töten. Und dann sagte er, ich liebe die Moslems. Und ich weiß, viele werden durch mein Zeugnis aussteigen. Das höchste Gebot in der Bibel für mich ist, liebe deine Feinde. Und ihr Lieben, genau das brauchen wir. Ein neues Herz. Ein verändertes Herz, wo das Leben Gottes drin pulsiert, das in Verbindung steht mit dem Schöpfer. Wir brauchen ein neues Herz, das ausgefüllt ist mit der Liebe Gottes. Und das hat Jesus möglich gemacht, damals am Kreuz von Golgatha. Durch seine Liebe, die ausgegossen wird in unser Herz, so sagt es die Bibel, werden wir fähig, Feinde zu lieben, den Nachbarn, der mir manchmal auf die Nerven geht, zu lieben, den Arbeitskollegen lieb zu haben. Wie komme ich zu dieser Erfahrung? Es ist ganz einfach, durch Bekehrung und Wiedergeburt. Was ist Bekehrung? Ich bringe meine Sünden im Gebet zu Jesus und er nimmt sie mir ab. Und dann darf ich Jesus Christus im Glauben aufnehmen. Ich lade ihn ein, Herr Jesus, komm du in mein Herz hinein. Übernimm du die Herrschaft in meinem Leben. Und die Bibel sagt, wer das tut, der wird von Neuem geboren. Gott legt seinen Geist in diesen Menschen hinein und er wird ein neuer Mensch. Er empfängt ein ganz neues Leben. Wie viele Jesus Christus aufnahmen, Johannes 1, Vers 12, denen gab er Macht, durch den Glauben an seinen Namen Gottes Kinder zu werden. Das sind die, die von Gott geboren sind. Wir kommen zum Kreuz Nummer 3. Auch dieses Kreuz predigt uns einen ganz großen Sieg. Drittens, der Sieg des Glaubens. Das Kreuz Nummer 3 ist die große Einladung heute Abend. Wenn du dich heute für Jesus entscheidest, dann wird dir die Gewissheit des ewigen Lebens geschenkt, die Gewissheit, dass dir alle Sünden vergeben sind, die du bis heute getan hast, dass sie ausgelöscht sind durch das Blut Jesu Christi. Genau diese Wirkung erkennen wir auch beim einen Verbrecher, der damals mit Jesus gekreuzigt wurde. Augenblicklich veränderte sich seine Ewigkeitsperspektive. Wir haben gelesen, beide Verbrecher, sie haben Jesus zu Beginn verspottet, aber als dieser andere Mann da so stundenlang am Kreuze hing, wurde auf einmal sein Gewissen getroffen. Und auf einmal gingen ihm die Augen auf für den Sohn Gottes. Der da neben mir hängt, der ist unschuldig. Der hängt zu Unrecht da. Ich bin zu Recht hier am Kreuz. Da wies ihn der andere zurecht und sprach, und du fürchtest dich auch nicht vor Gott, der du doch in gleicher Verdammnis bist. Wir sind es zwar mit Recht, denn wir empfangen, was unsere Taten verdienen. Dieser aber hat nichts Unrechtes getan. Und er sprach, Jesus, gedenke an mich, wenn du in dein Reich kommst. Lukas 23, Vers 40. Und augenblicklich kommt die Antwort Jesu, wahrlich, ich sage dir, heute wirst du mit mir im Paradiese sein. Wie liebe ich diese Bibelstelle. Wie lange dauerte es von diesem klaren Bekenntnis, dass er selber schuldig ist, bis hin auf die Zusage der ewigen Gemeinschaft mit Jesus im Paradies? Ja, nicht einmal eine Sekunde. Dieser Schächer am Kreuz wurde ein Erbe Gottes. Er wurde ein Miterbe Jesu Christi. Er glaubte dem, was Jesus sagte, und er wusste, ich werde leben, auch wenn ich jetzt dann gleich sterbe. Wir kommen zurück zum Anfang. Wir haben über drei Gruppen gesprochen, die Religiösen, die größte Gruppe auch heute in dieser Welt. Dann die Schaulustigen, überall findet man sie. Dann die kleinste Gruppe, die Bekehrten und Wiedergeborenen. Jesus sagte, es sind wenige, die diesen Weg gehen. Ich möchte gerade noch einmal fragen, zu welcher Gruppe gehörst du? Ich bitte dich noch einmal ganz gut mitzuhören. Es werden einmal Menschen im Reich Gottes sein, die waren nicht getauft. Der Schächer am Kreuz, der konnte sich nicht mehr taufen lassen. Aber der wird im Himmel sein. Aber es werden einmal Menschen in der Hölle sein, die sangen vielleicht im Chor. So wunderbare Lieder, wie wir heute gehört haben. Es werden mal Menschen in der Hölle sein, die lasen die Bibel, vielleicht waren sie sogar fleißige Bibelleser. Es werden Menschen in der Hölle sein, die konnten auswendig Gebete aufsagen. Aber sie waren nicht bekehrt. Sie waren nicht wiedergeboren. Sie gehen einer furchtbaren Ewigkeit entgegen. Ich möchte uns jetzt noch anhand einer PowerPoint noch einmal das, was ich heute Abend gesagt habe, zusammenfassen, damit wir noch einmal das auf den Punkt bringen, was wir heute Abend gehört haben. Wir sehen jetzt gleich ein Bild hier an der Wand. Ich habe gehört von einer Frau, die ganz tief unten war. Sie war in den Drogen, im Alkohol. Sie war in der Prostitution. Sie kam auf die schiefe Bahn. Aber dann begegnete sie Jesus. und wurde ein ganz neuer Mensch. Heute ist sie verheiratet. Sie leitet mit ihrem Mann zusammen eine Drogenreha. Sie haben gemeinsam 5 Kinder und diese Frau hat ein strahlendes Gesicht. Und jemand fragte sie einmal, du sag mal, warum strahlst du so? Und dann sagte sie, warum sollte ich nicht? Ich habe keine Vergangenheit mehr, aber eine herrliche Zukunft. Sie lebt mit Jesus Christus und sie geht einer wunderbaren Zukunft entgegen. Wir sehen hier auf dieser Zeichnung Gottes Plan. Wir sehen hier, dass der Mensch getrennt ist zunächst von Gott. Und aus eigenen Werken kann der Mensch nicht dahin überkommen. Wir haben gehört heute Abend, so sehr hat Gott die Welt geliebt, dass er seinen einzigen Sohn gab, damit jeder, der an ihn glaubt, nicht verloren geht, sondern das ewige Leben hat. Wir haben gehört, Jesus Christus ist der Eckstein. Und wer an ihn glaubt, und Glaube bedeutet, sich ihm ganz anvertraut, sein Leben ihm übergibt, der wird nicht zu Schanden werden. 1. Petrus 2, Vers 6. Wer Jesus ablehnt, Matthäus 21, Vers 44, wer auf diesen Stein fällt, wird zerschmettert werden, aber auf wen er fallen wird, den wird er zermalmen. Ich habe gesagt, dass Jesus Christus an diesem Kreuz furchtbar zugerichtet war. Man konnte ihn kaum als Menschen erkennen. In Jesaja 52, Vers 14, dass die Leute das Angesicht verborgen haben. Es war ein furchtbarer Anblick. Und doch habe ich mir gedacht, ich möchte euch ein Bild mitnehmen. Und ich bitte dich jetzt einmal, nicht wegzuschauen. Jesus Christus am Kreuz. Das tat Jesus für dich. Er war durchbohrt an Händen und Füßen. Man hat ihm Nägel durch die Handgelenke gehauen. Man hat ihm Nägel durch die Füße gehauen. Sie haben ihm eine Dornenkrone ins Haupt gedrückt. Er hing 6 Stunden an diesem Kreuz. Jesus sagt, ich bin der Weg und die Wahrheit und das Leben. Niemand kommt zum Vater außer durch mich. Ja, wie wird jetzt ein Mensch gerettet? Dieser weiße Kreis symbolisiert das Herz eines Menschen und in diesem Herzen gibt es viele dunkle Punkte, Sünden. Jemand hat einmal gesagt, wir sind nicht Sünder, weil wir sündigen, sondern wir sündigen, weil wir Sünder sind. Wir können gar nicht anders. Und das weiß ich auch aus meinem Leben. Wie oft musste ich Dinge tun, von denen ich eigentlich wusste, dass sie nicht gut waren. Aber dann gibt uns die Bibel eine wunderbare Möglichkeit, diese Sünden loszuwerden. Tut Buße, kehrt um von diesem breiten Weg und bringt eure Sünden zu Jesus. Tut Buße und bekehrt euch, dass eure Sünden ausgetilgt werden. Wer das tut, dann geschieht Folgendes. Er bringt seine Sünde zum Kreuz und im nächsten Augenblick ist sein Herz rein, völlig rein. Von einem Augenblick zum anderen wird sein ganzes sündiges altes Leben vor Gott ausgelöscht und dann steht er da, wie wenn er noch nie gesündigt hätte. Das Blut Jesu, des Sohnes Gottes, macht uns rein von aller Sünde. Das ist die eine Seite, denn Gottes Antwort, wie viele Jesus aufnahmen, denen gab er Macht, durch den Glauben an seinen Namen Gotteskinder zu werden. Das sind die, die von Gott geboren sind. Der Mensch darf in einem einfachen Gebet Jesus einladen. Komm du in mein Leben, übernimm du die Herrschaft in meinem Leben. Und Jesus kommt in das Leben dieses Menschen hinein. Warum ist das so entscheidend? Weil es in der Ewigkeit nur zwei Gruppen geben wird. Es wird nur zwei Seiten geben in der Ewigkeit, Himmel und Hölle. Und darum gibt es auch nur zwei Gruppen. Es wird die Erretteten sein und es werden die Verlorenen sein. Entscheide dich heute Abend für Jesus Christus. Du wirst es nie bereuen. Ich bereue keinen Tag seit diesen 12 Jahren, seitdem ich mit Jesus Christus unterwegs bin.
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0: Hallo und herzlich willkommen beim Bibelpanorama hier auf Radio HBR. Es folgt nun ein Überblick über das Buch des Propheten Micha von Rüdiger Klaue.
1: Micha. Micha ist ein ganz typischer Vertreter der Propheten im Alten Testament. Er lebte zu einer Zeit, als das Prophetentum in höchster Blüte stand. Er war ein Zeitgenosse Jesajas, der ja in Jerusalem lebte und predigte, und des Amos und Hosea, die beide im Nordreich lebten. Auch der Prophet Jona, von dem wir im letzten Kapitel sprachen und der ja nach Ninive gesandt worden war, lebte in dieser Epoche. Also, zu Michas Zeiten gab es viele Propheten im Volk Gottes. Micha kam aus Moroschet, einer kleinen Agrarstadt im Südosten Judas. Wahrscheinlich war Micha selbst auch ein Bauer gewesen. Er kannte die Probleme des einfachen Mannes jener Zeit. Jesaja kannte dafür das Leben in der Landeshauptstadt und die Sünden und Probleme der Könige und Regierenden. Der Prophet Micha richtet seine Botschaft sowohl an Jerusalem, die Hauptstadt des Südreiches, als auch an Samaria, die Hauptstadt des Nordreiches. Er deckt die sozialen und religiösen Missstände in den verschiedenen Schichten des Volkes auf. Wir wollen uns heute diese Missstände ein wenig genauer ansehen. Im Kapitel 2 seines Buches schreibt der Prophet: Die, die Macht haben, reißen Äcker an sich und nehmen Häuser, wie sie's gelüstet. So treiben sie Gewalt mit eines jeden Haus und mit eines jeden Erbe. Wie Leute, die aus dem Krieg kommen, raubt ihr Rock und Mantel denen, die sicher dahergehen. Ihr treibt die Frauen meines Volkes aus ihren Häusern und nehmt ihren Kindern meinen Schmuck auf immer. Was der Prophet hier beschreibt, ist nicht etwa einfache Kriminalität. Er kritisiert nicht Berufsverbrecher, die vom Stehlen und Rauben leben, sondern er spricht über das Handeln von Leuten in hoher Position. Ihre Verbrechen geschehen nicht heimlich, sondern oft sogar im Namen des Gesetzes. Mit Urkunden und Dokumenten rauben sie den einfachen Leuten Häuser und Grundstücke, Rock und Mantel. Das zeigt die Korruption im Volk, die Ungerechtigkeit. Es herrscht Habsucht bei den Reichen. Sie scheuten sich nicht, Gewalt anzuwenden, um zu bekommen, was sie wollten. Zu Michas Zeiten wurden die Armen und Schwachen im Volk nicht versorgt und beschützt, sondern bedrückt und ausgeraubt, ohne dass da jemand war, der für das Recht einstand. Im Kapitel 6 seines Buches lesen wir: Noch immer bleibt Unrecht gut in des gottlosen Hause und das verfluchte falsche Maß. Oder sollte ich unrechte Waage und falsche Gewichte im Beutel billigen? Die Einwohner gehen mit Lügen um und haben falsche Zungen in ihrem Hals. Niemand glaube seinem Nächsten, niemand verlasse sich auf einen Freund. Diese Worte von der falschen Waage und den ungerechten Gewichten erinnern mich so an den Fleisch- und Gemüsemarkt in Quito, was dort belogen, betrogen und gestohlen wird. Einmal kauften wir 50 Pfund Kartoffeln. Und als wir den Sack zu Hause nachwogen, waren es nur wenig mehr als 25 Pfund. Mit den Preisen ist es genauso. Wenn der Kunde nicht selber ungefähr weiß, was die Waren kosten dürfen, verlangen die Marktfrauen das Doppelte und Dreifache vom reellen Preis. Man fragt, sind die Blumen frisch? Und der Verkäufer beteuert, dass sie von heute sind. Morgen lassen sie aber schon in der Vase zu Hause die Köpfe hängen. Es sind nicht nur die Reichen, die habsüchtig und unehrlich sind, sondern auch die Armen. Sie sind genauso habsüchtig und verlogen wie die Reichen und wandeln nicht richtig vor Gott. So greift der Prophet Micha mutig die sozialen Missstände auf, die Unehrlichkeit, die Ungerechtigkeit, Unterdrückung, Habsucht und Gewalttätigkeit. Dann kritisiert der Prophet natürlich auch die religiösen Missstände im Land. In Kapitel 1, Vers 7 heißt es: Alle seine Götzen sollen zerbrochen und all sein Hurenlohn soll mit Feuer verbrannt werden. Ich will all seine Götzenbilder zerstören, denn sie sind von Hurenlohn zusammengebracht und sollen auch wieder zu Hurenlohn werden. Die Erwähnung von Hurenlohn im Zusammenhang mit dem Götzendienst ist nicht nur geistlich zu verstehen. Ja, eines Teils hatte Israel den Bund mit Gott gebrochen und war seinem wahren Herrn untreu geworden wie eine Hure ihrem Mann. Aber der Götze, der jetzt in Israel verehrt wurde, war Baal, ein Fruchtbarkeitsgott. Es wird gesagt, dass viele Mädchen diesem Gott ihre Jungfräulichkeit opferten, indem sie dort im Tempel mit den Priestern Geschlechtsverkehr hatten. Dadurch erhofften die Mädchen in ihrer Ehe Fruchtbarkeit und reichen Kindersegen. Für diese Art Opfer standen aber nicht nur die Priester, sondern viele sogenannte Tempelhuren zur Verfügung. In den Anbetungsstätten der Götzen wurde buchstäblich Hurerei und Unzucht getrieben, gewissermaßen mit einem heiligen Schein verbrämt. Wenn der Gott, den man verehrt, Unmoral nicht nur duldet, sondern sogar verlangt, wohin soll dann das Volk kommen? Und wenn der Götze Unmoral und Unzucht fördert, wie soll dann noch Treue und Ehre, Reinheit und Gerechtigkeit etwas im Volk gelten. So war der religiöse Abfall von Gott mit Schuld an dem sittlichen Verfall in Israel. Schließlich greift der Prophet aber auch noch bestimmte Schichten seines Volkes an und zeigt ihre Sünden. In Kapitel 3, Vers 1 lesen wir: Höret doch, ihr Häupter im Hause Jakob und ihr Herren im Hause Israel. Ihr solltet die sein, die das Recht kennen. Aber ihr hasst das Gute und liebt das Arge. Ihr schindet ihnen die Haut ab und das Fleisch von ihren Knochen. Dieses Wort ist gegen die Fürsten und Regierenden im Volk gerichtet, die durch überhöhte Steuern und Abgaben das Volk zugrunde richteten, aber selbst ein schönes Leben lebten. Weiter sagt der Prophet: Höret dies, ihr Häupter im Hause Jakob und ihr Herren im Hause Israel, die ihr das Recht verabscheut und alles, was gerade ist, krumm macht, die ihr Zion mit Blut baut und Jerusalem mit Unrecht. Und im zweiten Kapitel schreibt der Prophet: Weh denen, die Schaden zu tun trachten und gehen mit bösen Gedanken um auf ihrem Lager, dass sie es frühe, wenn es Licht wird, vollbringen, weil sie die Macht haben. Also die Machthaber verübten das Unrecht und das nicht, weil eine Versuchung sie überkam oder eine Gelegenheit sich bot, sondern sie planten ihre Schandtaten gut und bereiteten alles bestens vor. Wie soll es in dem Volk gut gehen, wenn solche Männer an der Spitze sind? Aber auch die Richter waren korrupt und keiner brauchte damit zu rechnen, dass Recht und Gerechtigkeit sich durchsetzen würden. Kapitel 7 sagt der Prophet: Der Fürst und der Richter fordern Geschenke. Die Gewaltigen reden nach ihrem Mutwillen, um Schaden zu tun und drehen's, wie sie wollen. Damit wurde praktisch das Unrecht und das Verbrechertum in Israel legalisiert und nicht mehr verfolgt. Schließlich verschont Micha auch die Propheten und Priester, die geistlichen Führer des Volkes, nicht. Er sagt von ihnen: So spricht der Herr wieder die Propheten, die mein Volk verführen, die da predigen, es werde gut gehen, wenn man ihnen zu fressen gibt. Wer ihnen aber nichts ins Maul gibt, dem predigen sie, es werde ein Krieg kommen. Ein paar Verse weiter heißt es: Seine Priester lehren für Lohn und die Propheten wahrsagen für Geld. Die Geistlichkeit jener Zeit war nicht nur weit entfernt von Gott und redete irgendetwas, was gar nichts mit Gottes Willen und Plänen zu tun hatte, sondern sie machten ein Geschäft aus der Religion. Anstatt dem Herrn zu dienen und das Volk zu lehren, was Gottes Gebote waren, suchten sie ihre eigenen Vorteile. Doch genug davon. Ich glaube, wir haben schon ein ziemlich komplettes Bild von den Zuständen in Israel bekommen. Das Schlimme in der ganzen Sache ist noch, dass diese Dinge nicht in Babel, in Rom oder Athen geschahen, sondern in dem Volk, das den Willen und die Gebote Gottes genau kannte. Israel hatte einen Bund mit dem Herrn gemacht, in dem es versprochen hatte, Gott treu zu bleiben und für immer seine Gebote zu halten. Aus dem Buch des Propheten Micha können wir folgende für uns aktuelle Wahrheiten lernen. Erstens, Gott will keine soziale Ungerechtigkeit, Unterdrückung, Gewalttat und Unmoral. Er ist nicht der Verbündete von Verbrechern, Betrügern und Gewalttätern. Wir brauchen nicht zu glauben, dass Gott nicht weiß, was vor sich geht. Er weiß es viel besser als irgendein Student, der mit einem Spruchband in der Hand die Öffentlichkeit auf Ungerechtigkeit und Korruption aufmerksam machen möchte. Zweitens, Gott wird die Sünden richten. Im Buche Micha sind viele Strafandrohungen. Diese Drohungen treffen ein wenig später auch ein. Die Städte Samaria und Jerusalem wurden vernichtet. Das Gericht kommt, auch über die Sünden der Menschen von heute. Es besteht darin, dass Gott ihnen alles nehmen wird, was sie durch Unrecht erworben haben und was sie so sehr gerne besitzen und genießen wollten. Und das, was sie an anderen getan haben, wird jetzt mit ihnen geschehen. Drittens, das Gericht schickt Gott. Sein ist die Rache. Keiner von uns darf sich selbst zum Richter und Rächer ernennen, sonst drängen wir uns in Gottes Position. Das ist gefährlich und Gott wird es nicht zulassen. Viertens, Gott will, dass wir sein Wort halten, Liebe üben und demütig vor ihm bleiben. So sagt es Micha in Kapitel 3, Vers 8. Gottes Gebote zeigen uns, was richtig ist. Sie verlangen Ehrlichkeit, Gerechtigkeit, Hilfsbereitschaft, Nächstenliebe und alle Arten von Tugenden von uns. Um den sozialen und moralischen Missständen in einem Volk zu begegnen, müssen wir die Bibel lehren, den Menschen von klein auf Gottes Willen zeigen und sie zum Gehorsam gegen Gott anhalten. Sicher wird dadurch die Welt nicht gleich ein Paradies werden. Es wird immer Leute geben, die lieber Unrecht tun wollen als das Gute und Richtige. Aber die einzige Hoffnung auf bessere Verhältnisse ist eine echte Buße und Umkehr der Schuldigen und ein Wandel in Gottes Wegen. Darum gehe du selbst in Gottes Wegen und zeige anderen, was Gottes Wille ist. Hilf ihnen zur Buße und Umkehr und einer ganzen Hinkehr zu Gott. Wir beten. Die Zustände in unserem Land sind ähnlich wie in Israel zu Michas Zeiten, o Herr. Hilf, dass wir nicht mit den Sünden des Volkes mitmachen, sondern dass wir die Menschen zur Buße und zum Glauben gegen dich führen können. Amen.

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1: Ich bin Silke Reich. Das war der Tag. Die Zahl politisch motivierter Straftaten in Deutschland ist auf einen neuen Höchststand gestiegen. Die Polizei registrierte im vergangenen Jahr rund 86.000 Fälle. Besonders stark nahm die Zahl der Delikte aus dem linken Spektrum zu. Bundesinnenminister Dobrindt betonte jedoch, dass die größte Bedrohung weiterhin vom Rechtsextremismus ausgehe. Sorgen bereiten den Behörden außerdem die zunehmende Gewaltbereitschaft und die Verbreitung von Hass und Hetze in sozialen Netzwerken. Die schwarz-rote Bundesregierung will Anfang Juli wichtige Reformen für mehr Wirtschaftswachstum beschließen. SPD-Fraktionschef Mirsch und Unionsfraktionschef Spahn kündigten dazu weitreichende Entscheidungen an. Geplant sind Maßnahmen zur Stärkung der Wirtschaft sowie Entlastungen für kleine und mittlere Einkommen. Zuvor treffen sich die Koalitionsspitzen mit Gewerkschaften und Arbeitgeberverbänden im Kanzleramt. Ziel ist es, gemeinsam Vorschläge für die wirtschaftliche Zukunft Deutschlands zu erarbeiten. Die Europäische Union plant weitere Sanktionen gegen Russland. Laut EU-Kommissionspräsidentin von der Leyen soll russischen Soldaten künftig die Einreise in die EU verboten werden. Außerdem sind neue Maßnahmen gegen den Finanz- und Energiesektor geplant. Auch russische Fischereiunternehmen sollen erstmals von Sanktionen betroffen sein. Ein Teil des neuen Sanktionspakets könnte bereits in der kommenden Woche beschlossen werden. Die deutschen Exporte sind den dritten Monat in Folge gestiegen. Nach Angaben des Statistischen Bundesamtes legten die Ausfuhren im Vergleich zum Vormonat um knapp 1% zu. Insgesamt wurden Waren im Wert von mehr als 136 Milliarden Euro exportiert. Als Grund gilt die gestiegene Nachfrage aus Europa und den USA. Sophia und Noah sind auch im vergangenen Jahr die beliebtesten Babynamen in Deutschland gewesen. Das geht aus einer Auswertung der Gesellschaft für deutsche Sprache hervor. Auf den weiteren Plätzen folgen bei den Mädchen unter anderem Mia und Lina, bei den Jungen Matteo und Theo. Die Experten sprechen von modernen Klassikern, die bei Eltern seit Jahren besonders beliebt sind.
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1: In den kommenden Stunden südlich der Donau weiterhin regnerisch. Im Nordseeumfeld Schauer und einzelne Gewitter. Sonst abklingende Niederschläge und teils auflockernde Bewölkung. Abkühlung auf 11 bis 5 Grad. Am Mittwoch wechselnd bewölkt und im Tagesverlauf wiederholt Schauer und kurze Gewitter. Am Alpenrand länger anhaltender Regen, in Hochlagen teils Schnee. Höchstwerte zwischen 15 und 21 Grad.
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9. Juni. Fronleichnam. Kein Mensch bleibt ewig in Prunk und Pracht, am Ende geht er zugrunde wie das Vieh. Psalm 49, Vers 13. Ein Augenblick für die Ewigkeit. Ein Statement für die Ewigkeit. Monumental, unsterbliche Helden. Solche und ähnliche Schlagzeilen liest man oft im Zusammenhang mit großen Erfolgen. Häufig kommen sie aus der Welt des Sports, wie etwa beim WM-Erfolg der Fußballnationalmannschaft vor 12 Jahren. Und auch in diesem Jahr ist es das erklärte Ziel, sich in die elitäre Liste der sportlichen Helden einzutragen. Begeisternde Aussagen und Bewertungen eines einzelnen Moments entstehen aus großer Euphorie. Der Erfolg fühlt sich so großartig an, dass die Zeit kurz stehen zu bleiben scheint und man anschließend der Überzeugung ist, Zeuge eines historischen Ereignisses gewesen zu sein. Doch wenn man mit etwas Abstand darauf zurückblickt, muss vieles verblassen bzw. wird von neuen Ereignissen überschrieben. Die Begeisterung rund um den deutschen Fußball jedenfalls war nach 4 bzw. spätestens 8 Jahren dahin. Anders ist das bei dem größten und im Grunde einzig echten Erfolg der Menschheitsgeschichte, Jesu Sieg über den Tod. Der entscheidende Augenblick mutet alles andere als monumental oder gar euphorisch an. Im Johannesevangelium lesen wir, es ist vollbracht. Dann ließ er, Jesus, den Kopf sinken und übergab den Geist. Johannes 19, Vers 30. Kein aufbrausender Jubel. Keine Sensationsmeldungen, keine Pläne für ein Denkmal zu Ehren von Jesus. Und doch war dieser Moment das größte Statement für die Ewigkeit, ja, noch mehr, die Tür zur Ewigkeit. Denn ohne Jesu Tod am Kreuz und die darauffolgende Auferstehung wäre keine Vergebung unserer Schuld möglich, was die Voraussetzung für eine Ewigkeit bei Gott im Himmel ist. So aber kann jeder von uns Gottes Einladung annehmen und tatsächlich einen Augenblick für die Ewigkeit erleben. Die Frage zum Nachdenken: Welche Ereignisse empfinden Sie als Momente für die Ewigkeit? Der Tipp fürs Leben: Die Ewigkeit bei Gott ist nur ein Gebet von Ihnen entfernt. Die tägliche Bibellese. Prediger 3, Verse 9 bis 15. Welchen Gewinn hat also der Schaffende bei dem, womit er sich abmüht? Ich habe das Geschäft gesehen, das Gott den Menschenkindern gegeben hat, sich darin abzumühen. Alles hat er schön gemacht zu seiner Zeit, auch hat er die Ewigkeit in ihr Herz gelegt, nur dass der Mensch das Werk nicht ergründet, das Gott gemacht hat, vom Anfang bis zum Ende. Ich erkannte, dass es nichts Besseres bei ihnen gibt, als sich zu freuen und sich in seinem Leben gütlich zu tun. Aber auch, dass jeder Mensch isst und trinkt und Gutes sieht bei all seinen Mühen, das ist eine Gabe Gottes. Ich erkannte, dass alles, was Gott tut, für ewig sein wird. Es ist ihm nichts hinzuzufügen und nichts davon wegzunehmen. Und Gott hat es so gemacht, damit man sich vor ihm fürchtet. Was da ist, war längst, und was sein wird, ist längst gewesen. Und Gott sucht das Entschwundene wieder hervor.

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1: Ich bin Silke Rech. Das wird der Tag. Die Spitzen von Union und SPD treffen sich heute mit Arbeitgebern und Gewerkschaften im Kanzleramt. Dabei soll über Reformen für mehr Wirtschaftswachstum gesprochen werden. Themen sind unter anderem der Arbeitsmarkt, Sozialreformen, Steuern und der Abbau von Bürokratie. Konkrete Entscheidungen werden noch nicht erwartet. Diese sollen erst Anfang Juli bei einem Koalitionsausschuss getroffen werden. Am Flughafen BER startet heute die internationale Luft- und Raumfahrtausstellung ILA. Zur Eröffnung wird auch Bundeskanzler Merz erwartet. Bis Sonntag präsentieren rund 750 Aussteller aus 37 Ländern neue Entwicklungen aus Luftfahrt, Raumfahrt und Verteidigung. Im Mittelpunkt stehen in diesem Jahr unter anderem Drohnen und die europäische Zusammenarbeit bei Rüstungsprojekten. Für das Fachpublikum ist die Messe bis Freitag geöffnet. Am Wochenende können auch Besucher das Gelände besichtigen. Vor dem Bonner Landgericht beginnt heute ein Prozess um Corona-Masken, der den Bund fast eine 500 Millionen Euro kosten könnte. Ein Hamburger Textilunternehmen fordert rund 464 Millionen Euro. Er beruft sich auf Absprachen mit dem damaligen Bundesgesundheitsminister Spahn zu Beginn der Corona-Pandemie im Jahr 2020. Die Firma sieht darin einen gültigen Kaufvertrag für Schutzmasken. Das Bundesgesundheitsministerium bestreitet das und lehnt die Zahlung ab. Der Fall ist Teil mehrerer Rechtsstreitigkeiten rund um die damaligen Maskenbeschaffungen. Mit einem Urteil wird in einigen Wochen gerechnet. Am Frankfurter Flughafen könnte es künftig mehr Fluglärm im Nordwesten geben. Grund ist ein neues Betriebskonzept, das mehr Starts in Richtung Taunus vorsieht. Betroffen wären vor allem Städte und Gemeinden wie Flörsheim und Hattersheim-Eddersheim. Andere Regionen könnten dagegen entlastet werden. Die Anrainerkommunen beraten heute über die Pläne. Der Flughafenbetreiber Fraport begründet die Änderungen mit einem erwarteten Anstieg der Flugbewegungen. In den betroffenen Orten stößt das Konzept jedoch auf Kritik.
0: Deutschlandwetter.
1: In den kommenden Stunden südlich der Donau weiterhin regnerisch. Im Nordseeumfeld Schauer und einzelne Gewitter. Sonst abklingende Niederschläge und teils auflockernde Bewölkung. Abkühlung auf 11 bis 5 Grad. Am Mittwoch wechselnd bewölkt und im Tagesverlauf wiederholt Schauer und kurze Gewitter. Am Alpenrand länger anhaltender Regen, in Hochlagen teils Schnee. Höchstwerte zwischen 15 und 21 Grad.
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1: Hallo und herzlich willkommen bei Glaube und Tun. Zunächst ein wenig Musik und dann ein Vortragsmitschnitt von Silvia Block. 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Mehr dazu gleich. Bleiben Sie dran.

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1: Ich möchte mich kurz vorstellen. Ich bin Österreicherin und komme aus einem katholischen Elternhaus und fand mit 22 Jahren durch das Lesen der Bibel zum lebendigen Glauben an Jesus Christus. Vom Beruf aus bin ich Lehrerin und nun aber Hausfrau und Mutter, seit ich in Deutschland bin. Ja, auf der Folie sehen Sie oder seht ihr unsere zwei Kinder. Das ist Benjamin, der ist 11 Jahre, und unsere Amelie, die ist 8 Jahre alt. Ja, wenn wir uns jetzt im Folgenden mit den Aufgaben der Frau beschäftigen, dann möchte ich keinen christlichen Aktivismus das Wort sprechen. All unser Tun soll Frucht für die Ewigkeit sein. Deswegen müssen wir uns mit einem ersten Gedankengang damit beschäftigen, was eigentlich Frucht ist. Was ist Frucht? Die Entstehung von Frucht müssen wir von zwei Sichtweisen betrachten. Frucht aus göttlicher Perspektive. Frucht ist, was Gott selbst durch mich wirken kann. Jesus Christus ist uns da ein Vorbild. Er selber tat nur, was sein himmlischer Vater durch ihn wirkte. Er hat die Werke getan, die Gott ihm gegeben hat. Er konnte sagen, denn die Werke, die mir der Vater gegeben hat, dass ich sie vollbringe, die zeugen von mir. Und auch unser Fruchtbringen hat seine Wurzeln im Plan Gottes mit uns. In Johannes 15, 16 steht, ihr habt nicht mich erwählt, sondern ich habe euch erwählt und euch gesetzt, dass ihr hingeht und Frucht bringt und eure Frucht bleibe. Oder in Epheser 2, Vers 10, denn wir sind sein Gebilde, in Christus Jesus geschaffen zu guten Werken, die Gott zuvor bereitet hat, damit wir darin wandeln sollen. Friedrich von Bodelschwingh sagte, wir können Gott nur mit dem dienen, was er selber in uns schafft. Und ich muss sagen, diese Tatsache ist doch sehr befreiend. Gott ist es, der in uns die Frucht wirkt. Wir müssen sie und können sie auch gar nicht selbst produzieren. Aber können wir damit das Fruchtbringen überhaupt nicht beeinflussen? Das führt uns zum zweiten Gedankengang. Frucht aus menschlicher Perspektive. Frucht ist, was ein Christ in Abhängigkeit von Gott und seinem Willen tut. In dieser Aussage liegt jetzt die Verantwortung des Menschen begründet. Auch dafür hat Jesus Christus uns ein Vorbild hinterlassen. Er sagt in Johannes 5, Vers 30, ich suche den Willen dessen, der mich gesandt hat. Jesus forschte nach dem Willen Gottes, an jedem Tag, bei allem, was er tat. Jesus verwandelte Wasser in Wein, nicht als Maria ihn bat, sondern erst, als er von Gott den Auftrag bekam. Er ging nicht auf die Bitte der Jünger hinauf nach Jerusalem, sondern erst, als er von Gott Weisung bekam. Und er gab dem Drängen der Menschen nicht nach. Die Stelle liebe ich sehr, in Markus 1, Vers 38, da heißt es, alle suchen dich, sondern er konnte nach einer frühmorgendlichen Gebetszeit sagen, lasst uns anderswo hingehen, damit ich auch dort predige, denn dazu bin ich ausgegangen. Und so kann Jesus seinen Jüngern sagen, wer in mir bleibt und ich in ihm, der bringt viel Frucht, denn ohne mich könnt ihr nichts tun. Die Verantwortung des Menschen, um Frucht zu bringen, liegt demnach im Bleiben in Jesus. Durch die Verbundenheit mit unserem Erlöser bleiben wir nämlich abhängig. Das Wissen um unsere eigene Ohnmacht gibt Gott die Möglichkeit, Frucht durch uns zu wirken. Ein weiterer menschlicher Aspekt des Fruchtbringens liegt darin, dass aller Dienst für Gott aus Liebe und Dankbarkeit für unsere Errettung geschehen soll. Sonst werden alle Aktivitäten nämlich ganz leicht zur frommen Selbstdarstellung. Die menschliche Perspektive des Fruchtbringens macht deutlich, dass ein Christenleben unterschiedlich viel Frucht hervorbringen kann. Aus Gottes Sicht ist für jeden Christen größtmöglichste Frucht denkbar. Aber das Verhalten des Einzelnen entscheidet, wie viel Frucht am Ende des Lebens tatsächlich vorhanden ist. Auch das kann ich mit Bibelstellen belegen. Ihr kennt das Gleichnis vom vierfachen Ackerfeld, da heißt es, wo aber auf gute Erde gesät ist, dieser ist es, der das Wort hört und versteht, der wirklich Frucht bringt. Und der eine trägt hundertfach, der andere 60 und der andere 30-fach. Oder wenn jemandes Werk bleiben wird, so wird er Lohn empfangen. Aber wenn jemandes Werk verbrennen wird, so wird er Schaden leiden. In Philipper 4, Vers 17, das ist mir heute noch wichtig geworden, schreibt Paulus an die Philipper, nicht, dass ich die Gabe suche, sondern ich suche die Frucht, die sich zugunsten eurer Rechnung mehrt. Also, wir müssen alle vor dem Richterstuhl Christi offenbar werden, damit jeder empfange, was er durch den Leib vollbracht, dementsprechend, was er getan hat, es sei Gutes oder Böses. So steht es im 2. Korinther 5, Vers 10. Also, das war mir ganz wichtig, an den Anfang zu stellen, Frucht bringen, die göttliche Perspektive, wir können Gott gar nichts bringen, aber wir dürfen Kanal sein und Gott kann durch uns wirken, wenn wir ihm Raum geben. Das ist entlastend, sehr entlastend, aber natürlich bringt es auch die Seite der Verantwortung mit sich. Ja, jetzt wollen wir uns in einem zweiten Gedankengang mit den Prioritäten einer gläubigen Frau beschäftigen. Es ist unmöglich, über die Aufgaben der Frau in der Gemeinde zu sprechen, bevor wir uns nicht über ihre Lebensprioritäten Gedanken machen. Eine Grafik veranschaulicht uns die wichtigsten Lebensbereiche der gläubigen Frau und zeigt uns auch die von Gott bestimmte Prioritätenreihenfolge. Das Gute und Richtige am falschen Platz kann nämlich ganz verkehrt sein. Ihr Lieben, das möchte ich nochmal wiederholen und der Satz, der wird uns auch noch des Öfteren begegnen. Das Gute und Richtige am falschen Platz kann nämlich verkehrt werden. Und was verkehrt ist, ist keine Frucht. Erster Kreis. Im Zentrum des Lebens einer Christin steht ihre persönliche Beziehung zu Gott. Kein anderer, noch so notwendiger und guter Bereich darf die Frau so in Beschlag nehmen, dass keine Zeit für die Liebe, für die Pflege ihrer Liebesbeziehung zu ihrem himmlischen Vater und ihrem Erlöser Jesus Christus bleibt. Das gilt für die ledige Frau genauso wie für die Verheiratete, für die Mutter genauso wie für die Witwe und die Geschiedene. Diese Wahrheit finden wir im Leben von Maria und Martha bestätigt. Wer mit mir aufschlagen will, ich möchte jetzt die Verse lesen aus Lukas 10, Vers 38 bis 42. Da heißt es: Es geschah aber, als sie ihres Weges zogen, dass Jesus in ein Dorf kam. Und eine Frau mit Namen Martha nahm ihn in ihr Haus auf. Und diese hatte eine Schwester, genannt Maria, die sich auch zu den Füßen Jesu niedersetzte und seinem Wort zuhörte. Martha aber war sehr beschäftigt mit vielem Dienen. Sie trat aber hinzu und sprach: Herr, kümmert es dich nicht, dass meine Schwester mich allein gelassen hat zu dienen? Sage doch, dass sie mir helfe. Jesus aber antwortete und sprach zu ihr: Martha, Martha, du bist besorgt und beunruhigt um viele Dinge. Eins aber ist Not. Maria aber hat das gute Teil erwählt, das nicht von ihr genommen wird. Jesus tadelt gewiss nicht Martha für ihren Dienst in der Küche. Gastfreundschaft und die damit verbundenen Pflichten werden uns in der Bibel ja an vielen Stellen geboten. Und welcher Segen auf offenen Häusern liegt, das erfahren, denke ich, immer wieder auch gerade Reisebrüder, wenn sie dann in Häusern aufgenommen werden, versorgt werden, Bett bekommen. Ja, und auch wir erleben das, haben das kürzlich erst erlebt auf einer Reise nach Usbekistan und Kasachstan, wie schön es ist, wenn man offene Häuser vorfindet. Nein, Jesus tadelt ganz gewiss nicht Martha für ihren Dienst. Aber was tadelt er? Er tadelt ihre falschen Prioritäten. Wir sehen, das Gute am falschen Platz wird falsch. Jetzt wäre zuerst das Hören auf Jesu Worte dran gewesen. Maria hat das gute Teil erwählt. Sie hat erkannt, dass sie jetzt zu Jesu Füßen sitzen muss, um zuerst das Lebensbrot für die Seele zu erhalten, bevor die Speise für den Leib zubereitet wird. An der Stelle möchte ich ganz persönlich werden. Liebe Schwester, verbringst du Zeit mit Gott im stillen Kämmerlein? Lässt du ihn durch sein Wort zu dir sprechen? Und redest du mit ihm im Gebet? Die Pflege der Liebesbeziehung mit Jesus Christus hat unbedingt erste Priorität in unserem Leben. Von dieser engen Beziehung zu Gott fließt dann göttlicher Segen auch auf all unsere anderen Lebensbereiche und auch auf unsere Aufgaben in der Gemeinde. Und das wird dann Frucht sein, weil es in der Abhängigkeit von Gott geschieht, was wir tun, und dass diese Frucht wird in Ewigkeit bleiben. Wenn du also diesen wichtigsten Bereich in deinem Leben vernachlässigt hast, und ich denke, wir haben phasenweise wohl alle damit zu kämpfen, dann gehe bitte von dieser Konferenz nicht heim, ohne den festen Entschluss zu fassen, Jesus Christus den ersten Platz in deinem Leben einzuräumen. Auch ältesten Frauen müssen sich das sagen lassen. Denn gerade dann, wenn das Telefon sehr oft klingelt und die Menschen vor der Tür stehen, ganz unerwartet und dies und jenes noch spontan passiert, vielleicht brauchen gerade wir die Ermahnung oder die Ermunterung ganz besonders, uns die Zeit mit Gott auszukaufen, einzuplanen. Und ich sage, wo ein Wille ist, da muss auch ein Weg sein. Vielleicht heißt das eben mal, einen Telefonanruf nicht abzunehmen. Oder, ja, bei fleißigen Hausfrauen habe ich das mal kürzlich gesagt, eben die Zeit in der Nähstube zu kürzen. Oder statt viele verschiedene Kuchen zu backen, einen Kuchen zu backen mit dreifacher Menge. Ja, und selbst wenn man mehrere Kinder hat, muss das Stillwerden vor Gott möglich sein. Gott will uns ja nicht Kinder anvertrauen, damit wir mit der Ausrede kommen können, keine Zeit mehr für ihn übrig zu haben. Es wird bei kleinen Kindern vielleicht dann nicht immer die frühe Morgenstunde sein können. Ich denke, da muss dann jeder so seinen Weg finden, wann es dann am besten möglich ist. Aber ich kann unmöglich sagen, dass ich Gott liebe, wenn ich keine Zeit mit ihm verbringe. Ich kann auch nicht zu meinem Mann sagen, ich liebe dich und spreche mit ihm wochenlang nicht. Es ist ein Unding. Lieben drückt sich im Zeithaben aus. Ja? Also wer in seinem Herzen bekennt, dass er Christus lieb hat, der wird auch das Verlangen haben und alles daran setzen, Zeit mit seinem Herrn und Erlöser zu verbringen. Ich las über die Mutter von John Wesley, sie hatte 19 Kinder, dass sie sich jeden Mittag für eine halbe Stunde einschloss, um Zeit mit ihrem Erlöser zu verbringen. Dem Herrn liegt mehr an deiner Liebe zu ihm als an deinem Tun für ihn. Das möchte ich einfach wirklich an den Anfang stellen. Wir werden dann noch viele, viele Aufgaben in der Gemeinde besprechen, aber es muss aus der Liebesbeziehung zum Herrn heraus geschehen. Sonst erdrücken uns auch die Möglichkeiten des Dienens in der Gemeinde. Hinterher könnt ihr sagen, oh Mensch, was könnte ich alles tun? Denkt immer daran, der Herr misst euch das Teil zu, das für euch passend ist. Und das bekommt ihr raus, indem ihr eure Beziehung zum Herrn pflegt. Wir kommen zu einem zweiten Kreis. Für die verheiratete Frau ist die zweite Priorität ihr Ehemann. In Titus 2, Vers 5 heißt es, alte Frauen sollen Lehrerinnen des Guten sein, damit sie junge Frauen unterweisen, ihre Männer zu lieben, ihre Kinder zu lieben, besonnen, keusch, mit häuslichen Arbeiten beschäftigt, gütig, den eigenen Männern sich unterordnen, damit das Wort Gottes nicht verlästert werde. Gottes Wort ist so genau, dass wir auch aus der Anordnung der Aufzählung Prinzipien ableiten können. Für eine christliche Ehefrau lauten die biblischen Prioritäten für das Familienleben so. Erstens, sie soll ihren Mann lieben. Das heißt, sie soll ihm eine Gehilfin sein. Die brauche ich dann. Zweitens, sie soll ihre Kinder lieben. Und drittens, sie soll ihren Haushalt führen. Daran sehen wir, dass die eheliche Beziehung Vorrang vor der Beziehung zu den Kindern und dem Haushalt hat und auch vor der Gemeinde. Darauf komme ich dann später noch. Wie viele Nöte entstehen, weil diese Reihenfolge umgekehrt wird. Das Gute an der falschen Stelle kann böse Auswirkungen haben. Ehen geraten in große Krisen, wo Frauen ihre Kinder vor ihren Mann stellen. Wenn die Sprösslinge groß bzw. aus dem Haus sind, hat man sich auseinandergelebt. Ja, man hat über Jahre vernachlässigt, Zeit in die Pflege der Ehebeziehung zu investieren. Ich bin sehr dankbar, dass mein Mann und ich diese Gefahr nach einer ersten schwereren Ehezeit erkannt haben. Und deswegen führten wir bald einen wöchentlichen Eheabend ein. Dieter und Susanne waren uns da ein Vorbild schon, haben es uns schon ans Herz gelegt, aber wir mussten erst die bittere Erfahrung selber machen, dass es ohne Planung eben nicht geht. Ja, diese Zeit nutzen wir gerne, um aus guten Ehebüchern zu lernen. Und wir haben erkannt, dass eine glückliche Ehebeziehung auf drei Säulen besteht. Es ist die Pflege der geistlichen Gemeinschaft. Wir beten täglich miteinander und tauschen uns über Gottes Wort aus. Und ich denke, das ist gerade für ältesten Frauen auch ganz besonders wichtig, dass sie auch wirklich hinter dem Dienst ihrer Männer stehen können, die geistliche Gemeinschaft zu pflegen. Ja, es ist die Pflege der seelischen Gemeinschaft, vor allem durch das anhaltende Gespräch über unsere Beziehung. Und als dritter Pfeiler die Pflege der leiblichen Gemeinschaft. Uns wurde wichtig, auch die Intimgemeinschaft nicht zu vernachlässigen. Und wir haben diese drei Bereiche der Kommunikation in Gottes Wort entdeckt und erkannt, dass die Pflege der geistlichen, seelischen und leiblichen Gemeinschaft wirklich zum Eheglück führt und dass die Bibel wirklich glückliche Ehen und Familien haben will, dass er für uns die ganzen Ratschläge und alle Tipps im Wort enthalten hat, damit wir trotz unseres sündigen und egoistischen Herzens glücklich miteinander leben können. Ja, aber das Thema würde jetzt die Thematik sprengen, dazu müsste man jetzt ein Eheseminar halten. Aber in unserem Bibeltext ist auch noch der Haushalt angesprochen. Er steht an letzter Stelle. Bei manchen sachorientierten und sehr fleißigen Hausfrauen kann der Haushalt aber sogar vor Mann und Kindern stehen. Ein gebügelter Wäscheberg befriedigt doch mehr als eine halbe Stunde Spielzeit mit den Kindern. Habe ich gerade gestern wieder hinter mir. Wer an dieser Stelle gefährdet ist, und das predige ich auch immer mir selbst, den ermutige ich, mehr Zeit in Beziehungen zu investieren als in Sachen. Damit will ich aber nicht sagen, dass ich einen schlampig geführten Haushalt befürworte. Nein, ich möchte nur einer perfektionistischen Haushaltsführung vorbeugen, unter der die Beziehung zum Mann und Kind leiden kann. Auch hier gilt, das Gute und Richtige an verkehrter Stelle kann falsch werden. Ja, und auch die Gemeinde darf sich nicht zwischen mir und meinen Mann stellen. Darauf komme ich dann noch zurück. Wir gehen nochmal zur Kreisfolie. Wir haben gesehen, dass im Zentrum unseres Lebens die Beziehung zu Gott steht. Zweite Priorität hat der Ehemann. Ich bin für ihn als Hilfe geschaffen. Das sind alles wichtige Dinge. Wenn wir dann die Aufgaben der Frau in der Gemeinde besprechen, da wird vielleicht für manche Frau manches durchs Gitter fallen, wenn sie die biblischen Prioritäten einhält. Deswegen müssen wir jetzt zuerst mal das Fundament legen und darauf dann die Aufgaben in der Gemeinde aufbauen. Ja, ich zum Beispiel handhabe es auch so, dass ich keinen Dienst übernehme, zu dem mich mein Mann nicht ermutigt. Ich wäre auch jetzt nicht hier, wenn er mich nicht gebeten hätte, dieses Seminar zu halten, denn heute Nachmittag werden unsere Kinder von einer lieben Schwester betreut. Ja, und ich denke einfach, es ist wichtig, dann gerade als Frau Dienste nur in der Absprache mit dem Mann zu tun, in der Gemeinde. Ja, die dritte Priorität im Leben einer Frau, der Gott Kinder anvertraut hat, ist nun ihre Mutterschaft. An der Stelle möchte ich nicht unerwähnt lassen, dass ein Leben ohne Kinder kein minderwertiges Leben ist. Die erste Priorität, sprich meine Beziehung zu Gott, macht mein Leben sinnvoll, ob verheiratet oder nicht, ob mit Kindern oder ohne. Wir werden das noch ausführlich behandeln. Aber natürlich, Mutterschaft ist wieder ein eigenes Thema, da könnte man viel sagen. Ich möchte nur ein paar Punkte herausheben, weil wir ja, ich gehe halt jetzt davon aus, dass auch ältesten Frauen da sind, weil wir ja auch Vorbildwirkung haben in der Gemeinde. Und wenn ich als ältesten Frau die Prioritäten nicht einhalte, sondern bei mir es da zu Verschiebungen kommt, ich bin ja automatisch auch immer ein Muster für andere Gläubige, auch für Junggläubige, und sie werden sich an mir orientieren, ja, weil sie denken, ja, die lebt schon lange mit dem Herrn und sie ist ja älteste Frau, sie wird es wahrscheinlich wohl richtig machen. Und deswegen haben wir eine ganz, ganz große Verantwortung, selbst die biblischen Prioritäten zu leben, bevor wir eben zum Tun kommen. Jemand sagte mal, wir sind viel mehr durch unser Sein als durch unser Tun. Das ist mir auch ganz wichtig. Sein ist wichtiger als Tun. Ja, ich möchte also in Bezug auf das Muttersein nur herausheben, dass es heute nicht selbstverständlich ist, dass eine Mutter ihre göttliche Berufung angenommen hat. Heute strebt die moderne Frau in die Berufswelt, und auch Christinnen sind nicht selten von diesem Zeitgeist infiziert. Ihr lieben Mütter, kommt euch bitte nicht minderwertig vor, wenn ihr daheim seid und die Erziehung eurer Kinder wichtig nehmt. Unsere Kinder brauchen uns. Und wir sind als Mütter nicht ersetzbar. Wir sind vielleicht als Apothekenhelferin, als Bürokauffrau oder was wir auch sind, wir sind ersetzbar. Aber als Mütter sind wir nicht ersetzbar. Und die Erziehung der Kinder braucht Zeit. Bis ins Kleinkindalter nimmt die Versorgung viele Stunden in Anspruch und später sind es Charakterschulung und Unterweisung, die auf dem Weg zum Selbstständigwerden unumgänglich sind. Und eine Mutter sagte mir, dass sie für ihre Teenager viel Zeit, Gesprächszeit investieren muss. Kinder brauchen also ungeteilte Aufmerksamkeit. Nicht nur, bis sie in die Schule kommen. Heute ist ja der Trend, wenn sie in der Schule sind, dann, ja. Aber unterschätzt das nicht, ja. Die Schulzeit, ich habe fast den Eindruck, also ich hatte, während die Kinder im Kindergarten waren, mehr Freiraum als jetzt, wo sie in der Schule sind, ja. Ja, unser Großer, ich merke das einfach auch, der hat jetzt die Schule gewechselt. Der braucht mich jetzt am Nachmittag einfach mehr. Und deswegen versuche ich so oft ich kann, nachmittags daheim zu sein. Und früher habe ich meine Gespräche alle auf dem Spielplatz geführt. Da konnte ich sie alle mitnehmen, habe sogar eine Kaffeekanne und Kuchen im Korb gehabt und bin mit meinen Schwestern auf den Spielplatz gegangen und habe dort meine Gespräche geführt. Die Kinder haben im Sand gespielt. Aber jetzt habe ich nachmittags, wie gesagt, fast keine Termine mehr. Für mich war früher der Spielplatz immer das Freiluftbüro, habe ich gesagt. Dann meine Sonntagsschule vorbereitet, meine Briefe geschrieben. Das ging, die Kinder waren beschäftigt. Aber jetzt brauchen sie mich als Ansprechpartner weitaus mehr. Also diese Rechnung geht nicht auf, zu sagen, wenn sie mal im Schulalter sind, dann. Ja. Und dazu braucht es einfach ein ganzes Jahr zum Muttersein. Wir haben da auch ein Vorbild in der Bibel. Es ist für mich die Eunike. Sie hatte sogar einen ungläubigen Mann. Und trotzdem versäumte sie es nicht, ihren Sohn Timotheus in den Heiligen Schriften zu unterweisen. Der Apostel Paulus knüpft bei der seelsorgerlichen Betreuung seines geistlichen Sohnes und Mitarbeiters an dem geistlichen Dienst der Mutter an. Er sagt in 2. Timotheus 3, Vers 14, du aber, Timotheus, bleibe in dem, was du gelernt hast und wovon du völlig überzeugt bist, da du weißt, von wem du gelernt hast und weil du von Kind auf die Heiligen Schriften kennst. Von Kind auf. Ja, wer hat sie in den, hat ihn denn da unterwiesen von klein auf? Der Mann war nicht gläubig. Es war die Eunike. Und welche Frucht durfte Eunike dann ernten? Ja, Eunike hatte ja selbst wieder eine gläubige Mutter. Wir wissen von der Loi oder Loa, wie sie genannt wird. Auch sie wird viel von ihrer Mutter profitiert haben. Und deswegen schreibt Paulus, ich erinnere mich des ungeheuchelten Glaubens in dir, der zuerst in deiner Großmutter Lois und in deiner Mutter Eunike wohnte, und ich bin überzeugt, jetzt auch in dir. Ist das nicht eine wunderschöne Segenslinie in einer Familie trotz fehlender gläubiger Männer? Also das hat mich selbst sehr ermutigt, den Dienst als Mutter, die Berufung als Mutter wirklich immer wieder bewusst wahrzunehmen. In Jesaja 58, Vers 7 heißt es, entzieh dich nicht deinem Fleisch und Blut. Wenn du jung verheiratet bist, wenn du vielleicht gerade ein Kind erwartest oder gerade eins gekommen ist, nimm bitte deine Berufung an, entzieh dich nicht. Mutter sein bedeutet ganz gewiss Verzicht auf egoistische Lebensvorstellungen. Das werden die Älteren unter uns ganz gewiss bestätigen. Aber wer sein Ich in den Tod gibt, der folgt den Fußspuren Jesu. Von ihm heißt es, wenn er sein Leben zum Opfer gegeben hat, wird er Nachkommen haben und in die Länge leben, durch sie in die Länge leben. Und des Herrn Plan wird durch seine Hand gelingen. Wenn wir unser Leben für unsere Kinder opfern, werden wir durch unsere Kinder ein Stück weit in die Länge leben. Und stellt euch vor, wenn ihr als Mutter einen Missionar heranzieht. Dahin haben wir auch noch einen kleinen Wutzel. Und ihm das nötige Rüstzeug mitgebt, damit er später treu seinen Dienst tun kann. Habt ihr dann nicht viel für diese Welt getan? Gottes Plan, die Errettung von Menschen, darf vielleicht durch eines unserer Kinder oder vielleicht sogar durch mehrere weitergehen. Lasst euch bitte zu dieser Ewigkeitsperspektive ermutigen. Darum nehmt eure Berufung zur Mutterschaft an, beim ersten Kind und beim dritten und vierten wieder neu. In dem Wort Berufung steckt eigentlich auch das Wort Beruf. Ja, ich habe mir das so vorgenommen, einfach das Muttersein auch als Beruf zu sehen. Und als Mütter haben wir es doch gut, wir sind Selbstständige. Wir müssen nicht um 6 Uhr aus dem Haus und Launen eines Chefs ertragen und können unsere Zeit selbst einteilen. Wir vereinen doch eigentlich viele Berufe, Erzieherinnen, Raumgestalterin, Köchin, Krankenschwester und. Ich sage oft, meine Familie ist mein Beruf. Da muss ich treu und pflichtbewusst sein und will es auch sein. Ja, und nach Familie und Haushalt erschließt sich für eine christliche Frau und Mutter in der Gemeinde und darüber hinaus ein riesiges Betätigungsfeld. Und damit werden wir uns jetzt also gleich ausführlich beschäftigen. Ich möchte den Punkt über die Prioritäten einer gläubigen Frau mit folgender Ermutigung abschließen. Wenn einer Schwester hier klar geworden ist, dass sie ihre Prioritäten in ihrem Leben falsch gesetzt hat, dann ist es möglich, heute, an diesem Tag, oder wenn man dann nach Hause kommt, darüber Buße zu tun und Gott das Versagen zu bekennen und vielleicht gerade jetzt zu Beginn des neuen Jahrtausends das Leben nach Gottes Prinzipien neu zu ordnen. Und ich sag's euch ehrlich, ich musste das auch schon tun. Und vielleicht muss ich es wieder mal tun, wenn ich merke, ich habe mich wo verrannt. Und es ist so wunderbar, dass es bei Gott immer wieder einen Neuanfang gibt. Wir können immer wieder neu anfangen und sofort wieder in ganze Abhängigkeit vom Herrn geraten und Segen darf durch uns fließen. Lasst euch bitte zu diesen biblischen Prioritäten ermutigen. Das heißt auch, mit diesen Prioritäten kann ich auch lernen, Nein zu sagen. Mein Mann sagt zum Beispiel jeden Montag Nein. Da haben wir nämlich unseren Eheabend. Und jeden Montagnachmittag Nein. Da haben wir nämlich einen Familiennachmittag. Und jeden Montagmorgen Nein. Da haben wir nämlich unsere Gebetszeit. Und wenn die Termine auch die Ehe und die Familie betreffend im Kalender stehen, dann kann kommen, was will. Also ich will es nicht absolut setzen, auch bei uns gibt es Ausnahmen. An dem Montag zum Beispiel fiel der Familiennachmittag und der Eheabend aus. Aber grundsätzlich, wenn wir an diesen

0: nicht erforscht haben. Aber heute, nach 14 Ehejahren, und ich denke, mein Mann macht vielleicht heute sogar mehr als früher, darf ich sagen, ich bin eine glückliche Missionarsfrau. Und das wünsche ich euch allen, gerade die, die ihr euch im Dienst an der Seite eurer Männer müht.
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0: 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Es ist 2 Uhr.
1: Ich bin Silke Rech. Das wird der Tag. Die Spitzen von Union und SPD treffen sich heute mit Arbeitgebern und Gewerkschaften im Kanzleramt. Dabei soll über Reformen für mehr Wirtschaftswachstum gesprochen werden. Themen sind unter anderem der Arbeitsmarkt, Sozialreformen, Steuern und der Abbau von Bürokratie. Konkrete Entscheidungen werden noch nicht erwartet. Diese sollen erst Anfang Juli bei einem Koalitionsausschuss getroffen werden. Am Flughafen BER startet heute die internationale Luft- und Raumfahrtausstellung ILA. Zur Eröffnung wird auch Bundeskanzler Merz erwartet. Bis Sonntag präsentieren rund 750 Aussteller aus 37 Ländern neue Entwicklungen aus Luftfahrt, Raumfahrt und Verteidigung. Im Mittelpunkt stehen in diesem Jahr unter anderem Drohnen und die europäische Zusammenarbeit bei Rüstungsprojekten. Für das Fachpublikum ist die Messe bis Freitag geöffnet. Am Wochenende können auch Besucher das Gelände besichtigen. Vor dem Bonner Landgericht beginnt heute ein Prozess um Corona-Masken, der den Bund fast 500 Millionen Euro kosten könnte. Ein Hamburger Textilunternehmen fordert rund 464 Millionen Euro. Er beruft sich auf Absprachen mit dem damaligen Bundesgesundheitsminister Spahn zu Beginn der Corona-Pandemie im Jahr 2020. Die Firma sieht darin einen gültigen Kaufvertrag für Schutzmasken. Das Bundesgesundheitsministerium bestreitet das und lehnt die Zahlung ab. Der Fall ist Teil mehrerer Rechtsstreitigkeiten rund um die damaligen Maskenbeschaffungen. Mit einem Urteil wird in einigen Wochen gerechnet.